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1: Herzlich willkommen bei den On-Air-Stories. In dieser On-Air-Story möchte ich euch die Sendung Oldie-Treff von Peter Ziermann vorstellen. Hallo Peter, schön, dass du da bist.
2: Ja, freut mich auch.
1: Was ist denn die Sendung Oldie-Treff genau? Also worum geht es?
2: 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Ja.

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1: Herzlich willkommen zu einer weiteren On-Air-Story. Ich bin heute mit Rolf Gensrich im Studio, der die Sendung OK Beat macht.
2: Hallo, freue mich, dass ich hier sein darf.
1: Wie würdest du ansonsten deine Sendung generell beschreiben?
2: Die Sendung lässt sich eigentlich schlecht beschreiben. Also es gibt mehrere Varianten. Ich versuche, Gäste mir ranzuholen aus allen möglichen Gegenden, so Sachen, die mir über den Weg laufen. Das kann also der Würstchenverkäufer sein bis hin zu irgendwelchen kleinen Aktionen, Grundeinkommen zum Beispiel oder kleine Parteien oder aber Musiker, die mir auf der Straße auffallen, denen ich dann mal meine Visitenkarte gebe und sage, kommt doch mal vorbei, meldet euch doch mal.
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1: Heute geht es um das Campus Radio CouchFM. Das ist ein Projekt in Zusammenarbeit der drei Berliner Hochschulen, der Humboldt-Universität, der Freien Universität und der Technischen Universität Berlin. Und ich möchte euch nun das Campus Radio genauer vorstellen und habe hierzu Laura und Emily von CouchFM eingeladen. Herzlich willkommen.
2: Hi.
3: Hi.
1: Seit wann gibt es denn das Format Campus Radio CouchFM?
2: Also 2011 kam die Idee auf. Und 2012 lief dann die erste Sendung schon. Also es ist jetzt schon ganz schön lange her.
1: Und ihr sendet ja jeden Tag und habt verschiedene Formate. Wie ist die Sendung denn aufgebaut?
2: Genau, also wir haben jeden Tag in der Woche ein unterschiedliches Format. Zweimal die Woche läuft unser Live-Magazin. Das heißt, da stehen wir live im Studio und reden über alles Mögliche. Und dann läuft auch Musik zwischendurch, wie man es aus dem Radio halt so kennt. Und montags ist bei uns immer Platz für eine Gästesendung. Mhm. Also da können zum Beispiel andere Unis ihre Projekte vorstellen, wenn sie selbst einen Podcast produzieren und so weiter. Dann haben wir am Mittwoch unsere Musiksendung, das Klangkompott. Das wird von der Musikredaktion gemacht und es kann auch alles Mögliche sein. Interviews, einfach eine Band vorstellen, ein Genre vorstellen, alles Mögliche. Genau, donnerstags läuft unser Gästezimmer. Das ist ein Interviewformat mit Personen zum Beispiel aus Politik oder der Kultur, Berliner Figuren, alles Mögliche. Ja, samstags ist bei uns Tanzstunde. Da können DJs aus Berlin ihre Sets spielen und sich so ein bisschen vorstellen. Und am Sonntag läuft unsere Wiedergabeliste mit den besten Songs aus der Woche.
1: Wie kommt ihr denn zu den Themen, die ihr in der Sendung besprecht?
3: Also ich finde, das ist auch mal ein sehr spannender Prozess, weil es einfach wirklich das ist, was die Couchies so im Alltag beschäftigt. Und das fand ich am Anfang auch so ganz ungewohnt, dass wirklich der Themenvorschlag einfach so reingeworfen werden kann. Und meistens wird er auch total cool aufgenommen und dann wird gebrainstormt, dann können andere relaten oder eben nicht. Und das ist immer ein total spannender Prozess. Also das meiste findet so in der Wortredaktion dann statt oder halt davor in den allgemeinen Sitzungen.
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9: Was haben Frank Spilker, Thees Ullmann, Dirk von Lozo und Jochen Distelmeier gemeinsam?
10: Sie können wahrscheinlich gute Songtexte schreiben, aber als Romanautoren blieb ihnen bislang die ganz große Anerkennung verwehrt. Und auch bei Jochen Distelmeier scheint das der Fall zu sein. Wir sprechen heute über seinen mittlerweile 10 Jahre alten Roman Otis. Und damit geht's auch los mit Zu lang nicht gelesen.
9: Was ist denn deine Verbindung zu Blumenfeld? Wann hast du das erste Mal die Band gehört?
10: Ich glaube, ich habe Blumenfeld über But Alive eher kennengelernt. But Alive, Punkband aus den 90er Jahren, auch aus Hamburg. Markus Wiebusch, heutzutage Solokünstler und Ketka-Frontmann, hatte damals diese Band und hatte auf jedem Album ein Blumenfeld-Zitat. Also auf dem ersten Album von But Alive gab es, also das für uns nicht heißt, gab es diesen Song Krieg, kein Frieden, was auch aus einem Blumenfeld-Song stammt. Mhm. Irgendwie ich Krieg, kein Frieden, Krieg, kein Frieden. Und dann auf dem zweiten Album war es, ich habe schon wieder vergessen. Und auf dem dritten But Alive-Album war es das Zitat, die Angst, die du spürst, ist das Geld, das dir fehlt. Das hat der Wiebusch auch immer gesagt, dass er die Art und Weise, wie Jochen Distelmeier mit der deutschen Sprache umgeht in seinen Blumenfeld-Texten, hat ihn auch immer beeinflusst. Und über But Alive, ja, bin ich auf Blumenfeld dann gestoßen und später habe ich dann Ich-Maschine und L'État et moi, diese beiden ersten Alben vor allem gehört. Mhm.
9: Ja, meine Rezeptionsgeschichte war eher von am Anfang negativ geprägt. Also als ich auf die Hamburger Schule sozusagen gestoßen bin mit 14, 15, 16 Jahren irgendwie so, ne? Ja, habe ich erst so Tokotronic, Tomte und sowas gehört. Und das war natürlich die Zeit, in der Blumfeld gerade eben in der ja, Naturlyrik auf einmal angekommen sind. Und als ich dann die neuen Blumfeld-Alben gehört habe, voller Vorfreude auf, oh ja, jetzt kommt hier ja eine greifende Gesellschaftskritik und dann kam der Apfelmann um die Ecke. Also da war für mich Blumfeld jahrelang nicht zu hören. Und erst später in meinen 20ern habe ich sozusagen die frühen Blumfeld-Alben für mich entdeckt und dann sehr viel gehört. Also in meiner Hochphase der Hamburger Schule war ich da dann nicht so der Fan davon eigentlich, sondern das kam erst später. Hm.
10: Ja, man muss vielleicht noch erwähnen, dass Blumfeld in den 90er Jahren noch als Diskursrock galten, ne? Und wenn man sich diese Texte durchliest von den Alben L'État et moi und Ich-Maschine, dann haben wir doch da sehr komplexe, dichte, hochpolitische Texte, die ja noch immer wieder überraschen mit ihren diversen Querbezügen zu Literatur, zu Geschichte und Lyrik. Und das war schon toll, also weil es ja doch ein sehr, sehr ungewöhnlicher Weg ist, wie man mit der deutschen Sprache in der Popmusik umgeht. Und obwohl Blumfeld dann dieses intellektuelle Image anhaftete, haben sie dann doch, das ging schon 1999 los, mit diesem Album, jetzt hilf mir auf die Sprünge, Helmut Berger hat in dem Video mitgespielt von 1000 Tränen tief, 99 oder 2001.
9: Old Nobody.
10: Old Nobody. Und da ging es ja eigentlich schon los, dass Blumfeld dann angefangen haben, doch sehr, wie soll man sagen, kitschigere Texte zu schreiben.
9: Auch von der Musik her, nicht
10: ja,
9: mehr.
10: Ja, ihm wurde also dann plötzlich vorgeworfen, dass sie Schlager machen.
9: Ja, und, zu Recht vielleicht. Also ja. Eben die Fallhöhe war natürlich sehr riesig. Also die ersten beiden Alben, Ich Maschine und L'État et moi, die waren ja auch musikalisch ja wirklich sehr schroff und sehr, ich weiß gar nicht, wie man es beschreiben soll, also waren so wirklich so
10: es war
9: neue
10: schon eine Rockband,
9: ja. Rockband, ja, wirklich so ein Post-Rock fast schon irgendwie, ja, also so sehr, hat diesen Rock sehr weit gedacht. Also die, ich glaube, da sind sich alle einig, das waren von der Hamburger Schule die Band, die musikalisch am weitesten waren, die wirklich auch musikalisch neue Sachen gemacht
10: haben. Wenn man es mal vergleicht
9: haben.
10: Mit diesen ersten Tokotronic-Alben zum Beispiel, war das natürlich
9: genau, also das ist
10: und
9: ein anderes.
10: Übrigens,
9: und auch in England war Blumfeld sehr erfolgreich, wurde sehr gut damals im NMI besprochen und die hatten auch mehrere ja, England- und USA-Touren.
10: Stimmt, die waren glaube ich im Pavement mal unterwegs, eine Zeit lang auch und haben sich in dem Kosmos bewegt. Übrigens auch, vielleicht dann kommen wir auch zum Ende von diesem musikalischen Exkurs, aber Jochen Distelmeier ist, egal was man von ihm hält, egal wie man Blumfeld mag oder nicht, er ist ein hervorragender Musiker. Also wenn du dir mal Live-Aufnahmen anguckst von Blumfeld oder von Jochen Distelmeier, ist ja. Also der Typ trifft jeden Ton, es klingt nicht schief, er ist auch ein super Gitarrist, also der ist ja. Jetzt nicht so
9: also sein
10: Cover-Album
9: ist großartig
10: oder so.
9: Auch.
10: Und, also
9: seine Cover-Version von Toxic von Britney Spears, die ist herrlich, also unerreicht. Ne? Das hat gerade von deutschen Musikern erwartet man sowas ja nicht. Ja, mit dem Hintergrund war natürlich die Veröffentlichung 2015 von seinem ersten und bisher einzigen Roman Otis sehr antizipiert. Mir fällt kein deutsches Wort dafür ein.
10: Also ich habe mich ja auch darauf gefreut, als dann diese Nachricht kam, Jochen Distelmeier veröffentlicht einen Roman, war ich erstmal so, ich will das unbedingt lesen. Hab mir dann die Rezensionen zu Gemüte geführt und war dann sehr abgeschreckt. War auch bis heute abgeschreckt, habe das Buch auch bis heute nicht gelesen,
9: heute nicht,
10: was eine wunderbare Voraussetzung ist, um das in dieser Folge des Podcasts zu besprechen.
9: Und es steht natürlich auch in einer Reihe eben mit anderen Veröffentlichungen. Das muss man natürlich auch sehen, dass es ja nicht der erste Musiker ist, eben auch vor allem nicht aus diesem Hamburger Schule-Umfeld, der einen Roman rausgebracht hat. Wir haben Sven Regner, der das sehr erfolgreich macht mit seinen
10: Rocco Schamoni. Sternstunden der Bedeutungslosigkeit. Ein ganz gutes Buch, finde ich eigentlich. Ja. Also ich habe es ganz gern gelesen damals.
9: Ich habe es nicht gelesen, denn Frank Spilker hatte einen Roman rausgebracht, der wurde noch schlechter besprochen als Otis. Tess Ullmann.
10: Sophia, der Tod und ich. Also wer das länger als 30 Seiten durchhält, Respekt.
9: Dann, wen haben wir noch jetzt, jetzt etwas später, dann Dirk von Lotze von Tokotronic hat zwei Bücher rausgebracht. Jan Müller, der Bassist von Tokotronic, hat einen Roman gemeinsam mit dem Sänger von Herrenmagazin geschrieben. Von dem guten Herrn habe ich jetzt den Namen nicht mehr parat. Die kamen dann jetzt natürlich später raus, also so 22, glaube ich. Darum geht es natürlich immer auch, weil eben Jochen Distelmeier da nicht alleine ist. Und ja, ich glaube, man rutscht schnell in dieser Schiene rein, dass man alle Bücher so ein bisschen zusammenfasst als Musiker können nicht schreiben. Und bevor man überhaupt den Roman aufschlägt, weiß man schon, was drinsteht.
10: Ein Satz, den ich in mehreren Rezensionen gelesen habe zu Otis, sowohl im Spiegel, glaube ich, und auf jeden Fall auch in der Stuttgarter Zeitung, ein Roman ist kein Popsong.
9: Genau. Man hat das ja jetzt auch bei so berühmten Twitterern und Leuten, die mit Social Media erfolgreich sind, die haben ja genau das gleiche Problem. Die wollen jetzt mit Romanen Geld verdienen anscheinend. Und da wird auch gesagt, ja, aus einem guten Twitter-Beitrag kann man keinen Roman bauen. Eigentlich anscheinend hat sich dann das damit schon erledigt. Also die ganzen Kritiken lesen sich da auch alle ähnlich und sagen, Jochen Distelmeier, schreib mal lieber deine Songs weiter. Dein Roman war nix.
10: Worum geht es in Otis? 2015 erschienen.
9: Otis, der Name bezieht sich Otis auf das griechische Outis, nichts, das ein irgendjemand irgendwie in der Odyssee sagt. Ich weiß jetzt nicht mehr ganz die Stelle, aber es bezieht sich auf jeden Fall auf die Odyssee und auf das Griechische, auf das Altgriechische. Und es geht um einen Schriftsteller. Es ist mal wieder ein Schriftstellerroman, ein junger Herr, Mitte 30, oder nicht mehr ganz so jung, Mitte 30, wohnt in Berlin, ist nicht ganz zufrieden mit seinem Leben, will einen Roman schreiben, in dem es eine Neuinterpretation der Odyssee geht. Und dieser Schriftsteller heißt Tristan Funke. Und wenn ich das richtig verstanden habe, ist die Hauptfigur in seinem Odyssee-Roman eben der Otis.
10: Also,
9: wir haben da so einen Misoner Beam, ne? Ein Roman im Roman, der natürlich
10: aber
9: scheitern
10: ein klassischer
9: wird.
10: Move, einfach eine griechische Tragödie, ein griechisches Drama in die Gegenwart versetzen, beziehungsweise auch, was wir in anderen Romanen finden, dass dort Shakespeare-Motive aufgearbeitet werden. Also der Kunstgriff ist jetzt nicht besonders originell, finde ich, aber gut, kann man machen.
9: Ja, aber ist ein Kunstgriff. Also das.
10: Warum Kunstgriff?
9: Ja, was? Naja, das. Fand ich, in irgendeiner Rezension habe ich gelesen, ja, das kann man nicht mehr machen. Nach Joyce kann man sich nicht mehr auf die Odyssee beziehen. Aber man kann dem Distelmeier vielleicht zugute halten, okay, der ist jetzt eben, der will mehr sein als ein Popmusiker. Der schreibt jetzt eben nicht hier, wie schlecht das ist, als Musiker Geld zu verdienen, sondern der wagt sich gleich an die großen literarischen Themen.
10: Was steht denn auf dem Klappentext?
9: Oh, der Klappentext. Der Klappentext, das Buch ist bei Rowohlt erschienen. Also wir haben es schon gesagt, Tristan Funke, aus Liebeskummer nach Berlin gezogen. Während die Zeitungen dabei sind, den Bundespräsidenten zu stürzen, schreibt er an einem Buch über die Erlebnisse seiner privaten Odyssee. Begegnungen mit Flussnymphen, Zauberinnen und Götterboten, Leuten mit Flügeln. Die elfenhafte Jungschauspielerin Isa Lamprecht dreht eine Nazi-Schmonzette, Experimentallyriker Reimer Wellenbrink veröffentlicht einen neuen Gedichtbank, Yilmaz Özcan, alleinerziehender Vater und Busfahrer bei der BVG, steht im Stau. So geht das noch weiter, jetzt kommen hier noch andere Leute vor. Und was hat schließlich Otis Weber, Drogen- und tablettenabhängiger Programmierer einer illegalen File-Sharing-Plattform, mit all dem zu tun, weiß der Hausmeister mehr. Und dann geht das Buch nicht sofort los, sondern es gibt ein kleines Eingangszitat von Margaret Thatcher. There is no such thing as society. There are men and women and families.
10: Ja, da ist Distelmeier wahrscheinlich so ein, und das kann man auch den Interviews entnehmen, ein klassischer Linker. Also für ihn ging das so los, wahrscheinlich.
9: Gut,
10: so
9: aber Margaret Thatcher, das ist ja natürlich dann aber.
10: Naja, nee, Moment. Also er bezieht sich ja wahrscheinlich auf Margaret Thatcher, nicht affirmativ und positiv, sondern kritisiert es. Also diese Idee des sogenannten Manchester-Kapitalismus und der neoliberalen Phase, die in den 80ern losging, jeder ist seines eigenen Glückes Schmied, Gewerkschaften brauchen wir nicht mehr, es gibt hier noch Individuen, die sich im Konkurrenzkampf durchsetzen, das scheint ihn ja zu berühren, weil sonst hätte er nicht dieses Thatcher-Zitat genommen, oder?
9: Ja, genau. Das scheint ihn zu berühren, gleichzeitig scheint er ja das aber in seinem Roman zu bejahen. Also so eine, in den Kritiken liest man oft so eine, es ist eine Ansammlung ja von Figuren, die irgendwie nicht so wirklich in eine Handlung mit eingebunden sind, sondern die treten auf und werden wieder fallen gelassen, sind jetzt auch nicht irgendwie besonders ausgearbeitet, sondern wie so ein, ist wie so ein Cluster an, und so ist ja auch der Klappentext ja schon geschrieben, also es ist so ein Cluster an Figuren, die auftauchen und nicht, und also so ein bisschen scheint er ja das Margaret Thatcher Zitat als stilistisches Mittel oder als ja, roten Faden dann in seinem Roman also, mit einzubauen.
10: Also es gibt keine Gesellschaft, trotzdem er hat hier versucht, einen Gesellschaftsroman zu schreiben. Jetzt, was ich den Rezensionen entnehme, zum Beispiel im Rolling Stones, im Rolling Stone Magazine, da wurde der Roman, wie auch fast überall, muss man sagen, ziemlich verrissen.
11: Der wurde verrissen, ja.
10: Rolling Stone schreibt hier, ein Erzähler wird aus Distelmeier bei der Schilderung dieser eher schlichten Handlung allerdings nicht. Die Sprache changiert zwischen Phrasen, Klischees und fast schon komischen poetischen Überhöhungen. Zitat, alle nahmen sie teil an den komplexen Segnungen und Gewissheiten der Metropole, die sich bereit gemacht hatte, auch an diesem Tag die ganze Pracht ihrer Errungenschaften zu entfalten. Zitat Ende. Die szenischen Einschübe zwischen den zahlreichen mythologischen, historischen, politischen, biografischen und ja zoologischen Abschweifungen sind oft blutleer und flach. Auf einen Exkurs über den Hades folgt etwa ein Gang in den Keller. Die Dialoge mitunter bemüht, die Monologe steif, die Verschwörungstheorien humorlos, die Deutungen fad und die Figuren aus Stereotypen zusammengesetzte Pappkameraden, wie etwa der türkischstämmige, in Kreuzberg aufgewachsene Busfahrer Yilmaz Özcan, der sich auf der Love Parade in die Tochter eines türkischen Grillrestaurant-Filialbetreibers aus Neukölln verliebt, weil sie ihn an eine Prinzessin aus Tausend und eine Nacht erinnert, oder die schöne Nora Tränhardt, eine jener Frauen, so glaubt Tristan, die sich ihrer Attraktivität überdrüssig nach nichts mehr sehen als danach ihrer Persönlichkeit wegen und nicht bloß für ihr Äußeres geliebt zu werden. Das war ein sehr, sehr langer Satz aus dieser Rezension, aber ja, das...
9: Aber also, was mir da aufgefallen ist, meine Frage, ob man da nicht ja auf einem Missverständnis aufbaut, was denn Distelmeier überhaupt für ein Künstler ist. So wie ich damals als 16-jähriger pubertierender Jugendlicher jetzt von dem neuen Blumfeld-Album erwartet habe, dass mir da eine geile Gesellschaftskritik um die Ohren gehauen wird und dann ja kommt dann der Apfelmann. Hätte man sich nicht darauf einstellen müssen als Kritiker, dass Distelmeier vielleicht nicht unbedingt dann der ist, der da eben genau so eine, jetzt die Kritik am postmodernen Manchester-Kapitalismus und macht, sondern das auf eine vielleicht eine andere Art und Weise, indem er sich auf Klischees beruft und das vielleicht ein bisschen unterwandert.
10: Das passt ja zumindest zu dem, was im Spiegel auch geschrieben wurde über das Buch. Und zwar, wir haben es eben schon erwähnt, auch in der Hamburger Schule und in diesem Umfeld von Die Sterne und Blumenfeld und Tokotronic gab es ja auch mehrere Autoren, die daraus erwachsen sind. Und da schreibt der Spiegelrezensent hier in dieser Rezension von 2015, und doch dürften die Erwartungen an den Roman eines Stars der Hamburger Schule nicht allzu hoch gesteckt sein, seit dem Debüt Frank Spilkers oder seit Rocco Schamoni seinem Bestseller Dorfpunks eine quälende Reihe mittelklassiger Bücher folgen ließ. Otis unterläuft sie allemal. Das Buch löst nichts von dem Versprechen ein, das Distelmeier mit seinen Songtexten gegeben hat.
9: Genau, das ist die Frage, was ist denn jetzt das Versprechen?
10: Hat er uns irgendwas versprochen?
9: Er hat uns nie was versprochen.
10: Jochen Distelmeier hat mir nie was versprochen.
9: Nein.
10: Und eigentlich sollte er, wie schon erwähnt, seit 2001 oder 1999, als dann Old Nobody erschien, schon klar sein, dass diese alten politischen Texte und dieses Verkopfte gar nicht mehr das Ding ist von Distelmeier.
9: Nee. Und trotzdem schafft er es, ja, aber nicht nur ja so in diesem Klischee-mäßigen drin zu stecken, sondern er bezieht sich eben auf die Odyssee. Ist jetzt auch nicht so typisch klischee-mäßig. Und Und ihr baut ja dann immer wieder so eine Einsprengsel ein von so, ja, diesem Wikipedia-Stil, dass dann auf einmal Abhandlungen kommen über die Geschichte des Holocaust-Mahnmals. Oder
10: und über Helmut Kohl und seine Spendenaffäre und über die Geschichte des Treptower Parks, glaube ich, in Berlin und über alles Mögliche. Also da frage ich mich, also kann Distelmeier wirklich nicht schreiben und hat sich da übernommen oder war das doch ein Kunstgriff, wie du es gerade sagtest, der doch ein bisschen mehr vermuten lässt.
9: Ja, also, in der Zeit wird er dann, gibt es dann eine Metakritik zu den Kritiken, die eine Woche später erschienen ist.
10: Genau, von Thomas Böhm vom 25. Februar 2015. Und ja, was steht da drin? Was wurde da gesagt?
9: Da steht prinzipiell drin, ja, die ganzen Kritiker haben das Buch überhaupt nicht richtig gelesen. Also er will das auch beweisen, indem er zeigt, ja, die haben da falsch daraus zitiert, kleine Details nicht ganz sauber wiedergegeben, aber vor allen Dingen, dass sie das Buch nicht daran gemessen haben, was das eigentlich sein will, eben kein normaler, schön erzählter Roman mit einem geraden Handlungsstrang, sondern ja, ein Roman mit seinem eigenen Flow, der auch ein bisschen zusammengekleistert ist und nicht unbedingt einem klassischen Erzählform bedienen will.
10: Wollen wir vielleicht mal eine Stelle aus dem Roman Otis von Jochen Distelmeier vorlesen?
9: Ja, lesen wir doch mal die erste Seite.
10: Gerne.
9: Die Sonne hatte sich den Himmel zurückerobert und schien über die Häuser der Stadt, als sei nichts gewesen. Von den Bäumen zwitscherten die Vögel und weiter unten hatten einige, trotz der anhaltenden Kälte, an den noch spärlichen Tischen vor den Cafés Platz genommen. Auf den Spielplätzen standen vereinzelt Mütter, die ihren Kindern zusahen, während in den umliegenden Gebäuden die Menschen wieder ihren Geschäften und gewohnten Arbeiten nachgingen. Der Berufsverkehr der frühen Morgenstunden hatte sich gelegt und war mittlerweile in ein hier und da aufbrandendes Rauschen übergegangen, eine Art Singsang oder Takt, der dem Tag eine andere, menschliche Struktur verlieh. Einheimische und Zugereiste aus allen Teilen der Welt bevölkerten dazu bald die Straßen und unterirdischen Verkehrsnetze, machten ihre Besorgungen in den Läden oder standen in Schlangen vor den Fahrkartenautomaten. Alle nahmen sie teil an den komplexen Segnungen und Gewissheiten der Metropole, die sich bereit gemacht hatte, auch an diesem Tag die ganze Pracht ihrer Errungenschaften zu entfalten. Als Tristan Funke an diesem Vormittag das Haus verließ, kam es ihm vor wie das Eintauchen in etwas Vergangenes. Schade. Sein Blick fiel auf eine neben dem Haus abgestellte Jugendstilkommode, deren Holz sich vom Dauerregen der letzten Tage so mit Wasser vollgesogen hatte, dass ihre Deckplatte sich bereits zu wellen begann und sie als Ganzes nicht mehr zu gebrauchen war. Tristan ließ daher von seinem ursprünglichen Plan, das Möbel in seine Wohnung zu schaffen, ab und setzte sich wieder in Bewegung. Der Himmel leuchtete über ihm und beim Anblick der strahlenden Weite erfüllte ihn wieder jenes Gefühl tiefer Dankbarkeit und Freude, wie er es bei seiner Ankunft hier vor einigen Jahren zum ersten Mal erlebt hatte.
10: Was mir daran auffällt, wenn ich jetzt diese Zeilen höre, ist, es klingt doch sehr distanziert und sehr soziologisch fast schon in den Beschreibungen. Ne? Also man hat jetzt nicht das Gefühl, dass da wirklich diese Figur des Tristans einem wirklich näher kommt. Und ich erfahre viel über Berlin und irgendwie so die abstrakte Beschreibung dieses Großstadtlebens, aber man wird jetzt nicht so reingezwungen, ist jetzt nicht so diesen, ja, nicht so das, was man erwarten würde, vielleicht irgendwie von einem Popliteraten oder einem.
9: Ja, vor allem, also die Beschreibung der Stadt ist jetzt auch erstmal ein bisschen klischeehaft, sprachlich jetzt auch nicht wirklich überzeugend, aber ich finde dann den Bruch gut, also dann dieser, in dem Moment, wo der Tristan Funke aus dem Haus tritt, dann so diese Beschreibung von dem voll mit Wasser vollgesogenem Möbelstück, was auf einmal da steht, ist ja so erstmal so ein Bruch aus dieser Beschreibung der Stadt, wo die Leute auf den Cafés sitzen und der Verkehr brodelt da lang und dann haben wir diesen Tristan, der sich da so ein vollgequollenes Stück Möbel anguckt, was er eigentlich mitnehmen wollte, aber dann eben nicht machen kann. Finde ich, ist ein interessanter Bruch und dann geht's wieder Himmel, der Himmel leuchtete über ihm und er war wieder froh, in der Stadt zu sein. Aber genau, ich würde jetzt mal sagen, wir gehen einfach direkt in die Mitte rein. Meine PDF hat hier 220 Seiten.
10: Also hier eine Stelle, in der es um den Literaturkritiker Leibniz geht, eine Figur aus dem Roman. Leibniz war gut, wenn er böse war. auch wenn er sich selbst dafür verachtete. Die Art, mit der er die Unzulänglichkeiten anderer, ihre unvorteilhaftesten Wesenszüge blitzschnell erfasste und gnadenlos vorführte, hatten ihm den Ruf eines Gegenwartsbeobachters von Rang und von seinen Opfern den Vorwurf einer zum Größenwahn neigenden Selbstgerechtigkeit eingebracht. Größenwahn? Es gab Tage, da war allein das Aufstehen ein Akt von Größenwahn. Allerdings ärgerte es ihn selbst am meisten, dass er seit geraumer Zeit auf das Niveau eines Boulevardjournalisten herabgesunken war und mit seinen böswilligen Sticheleien sein Talent vergeudete. Dabei schrieb er eigentlich immer nur über sich selbst und hoffte, dass das irgendwann mal jemanden auffallen würde, der ihn mit der gebührenden Strenge zurechtwiese. Was für eine Zeitverschwendung. Leibniz schloss das Fenster und setzte sich mit einem Kaffee bewaffnet wieder an seinen Computer. Er konnte von Glück reden, dass er sich dem vitalen Charme Viktoria Krügers nicht hatte widersetzen können, als sie sich vor knapp einem Jahr auf einer Filmparty begegnet waren. Die burschikose Mitdreißigerin hatte ihn auf ihre unnachahmlich zupackende Art einfach angesprochen und in ein Gespräch verwickelt, an dessen Ende Leibniz von dem Esprit der jungen Ostdeutschen so betört war, dass er, wieder zu Hause, an nichts anderes mehr hatte denken können, als sie schnellstmöglich wiederzusehen. Ganz entgegen seiner Angewohnheit hatte er sich dazu auch in den folgenden Wochen auf dem ihm verhassten Kulturempfängen und Premierenpartys der Stadt blicken lassen und dort, zum Erstaunen der Anwesenden, ein ums andere Mal den Meet-and-Greet-Brandungen standgehalten, ohne dass seine Bemühungen von Erfolg gekrönt worden wären. Vicky war nämlich kurz nach ihrer ersten Begegnung in den Urlaub gefahren. So hatte der 51-Jährige schon fast alle Hoffnung aufgegeben, als man sich dann zufällig in einer Apotheke wieder begegnet und durch eine unerwartete Charmoffensive des charismatischen Grandlers weiter näher gekommen war.
9: Grandlers?
10: Grandler. Ich hab's, glaube ich, falsch vorgelesen. Ja, Grandler. Ja. Naja, jedenfalls eine Milieuschilderung dieses Journalisten, Literaturkritikers. Ah, wie geht's dir dabei, wenn du das hörst? Es wirkt irgendwie so ein bisschen so weggeschrieben. So, ne?
9: So wie am Anfang schon. Sehr uninteressante Sprache. Also es ist so Standard.
10: Ja, also man kommt diesen Figuren nicht so wirklich näher. Also
9: das ist ja noch
10: der Stil hat so keinen Drive, also ist so, okay, whatever.
9: Wenn er, ne? Ja, wenn er die Stimme schreibt, er wollte so seinen eigenen Flow finden und seine eigene Sprache und seinen eigenen, ist jetzt auch nicht so mega schlecht, aber jetzt auch nichts, was mich irgendwie an der Stelle zumindest wirklich mitnimmt. Aber vielleicht.
10: Es passt ja zu dem, was Thomas Böhm in seiner Zeitrezension, seinem Zeittext über die anderen Rezensionen schreibt und auch über das Buch selbst ist, dass Distelmeier, und jetzt zitiere ich wieder, statt gegen Geschichtsvergessenheit, Empathiemangel etc. Klage zu führen, wählt Distelmeier ein Mittel, dessen Anwendung er mit seiner Band Blumfeld zu irritierender Meisterschaft entwickelt hat, die Affirmation, die Bejahung. Sie manifestiert sich in der eingangs zitierten Aussage Distelmeiers: Ich wollte die Welt, die mich hier umgab, besingen, das Fest und den Reichtum schildern. Ein affirmativer Standpunkt verzichtet unter anderem auch darauf, etwas besser zu wissen.
9: Ja, aber ja.
10: Also diese Figuren werden ja jetzt nicht weiter problematisiert oder irgendwie in Frage gestellt oder auf eine Art und Weise geschildert, die einem so einen komplett neuen Blick auf dieses Milieu nochmal bieten, oder?
9: Ja. Ja, und ich finde es jetzt sprachlich halt irgendwie alles richtig gemacht, so ein bisschen streberhaft. Hm. Also, das ist jetzt irgendwie nichts Aneckendes. Ja, also nach der Zeitrezension war ich so ein bisschen, dachte ich mir so, okay, vielleicht kann man die anderen Kritiken doch vergessen. Aber so ein bisschen jetzt beim Reinlesen denke ich mir so auch, vielleicht haben die schlechten Kritiken doch eher recht. Und an anderer Stelle schreibt nur der Fanboy. Ist ja auch immer die Frage, das ist ja dann natürlich die nächste Frage. Ja, woran misst man Literatur und will nicht, also eigentlich ist es ja dann doch was Schönes, dass man jetzt so ein Buch hat, von dem man auf den ersten Blick sagt, das verstehe ich überhaupt nicht, was das jetzt soll und ist langweilig. Und dann liest man so eine Kritik, die da auf einmal so richtig viel drin sieht und auf einmal so Bejahungen und Konzepte, die mit modernen Romanen, die man jetzt heute so liest, eher wenig zu tun haben, dass man dann so ein bisschen auf die Suche gehen kann. Das ist ja eigentlich die Rolle von Literaturkritik und nicht nur mir zu sagen, ist das jetzt gut oder schlecht.
10: Ja, aber dann hat ja so ein Text auch die Funktion, dass ich mir den Roman von Jochen Distelmeier schönreden soll und dort Ebenen entdecken könnte, die ich jetzt auf den ersten Blick gar nicht sehe. Und vielleicht, und das ist natürlich auch das Schwierige bei so Leuten wie Distelmeier und so geht es mir auch. Also gibt es dort wirklich eine zweite, eine dritte Ebene? Ist dort irgendwie so eine ironische Brechung, die ich nicht ganz checke und zu dumm bin zu verstehen? Oder ist das wirklich einfach nur nicht besonders gut geschrieben? Und Distelmeier meint es genauso, wie er es aufschreibt.
9: Ja.
10: Das ist ja wie so ein bisschen wie bei, kennst du diese Debatte um Trump spielt 4D-Schach? Also es gibt ja Menschen, die dann sagen, naja, also diese ganzen verrückten Sachen, die der Trump macht, in Wirklichkeit hat er einen ganz großen Plan dahinter. Und all diese verrückten Sachen folgen einer ganz großen Strategie. Es ist so ein bisschen diese Idee von Trump-Anhängern oder Leute, die ihn doch verstehen wollen, dass er in Wirklichkeit eher ganz, ganz klug ist, der Trump, ne? Aber am Ende sind es dann doch nur erratische Entscheidungen, die getroffen werden und die man sich hinterher erst als große Taktik verbrämt werden.
9: Mhm.
10: Und so das ist es ja auch bei Distelmeier, also weil der Rolling Stone schreibt ja zum Schluss in der, ganz kurz, das möchte ich nur erwähnen, schreibt ja ganz passend zum Schluss in der Rezension, nehmen wir mal an, all das hat Methode und Distelmeier, ein intelligenter und belesener Mann, hat dieses Papier in Berlin aufgebaut, um unseren sprachlichen und gesellschaftlichen Strukturen den Spiegel vorzuhalten. Er hat die Geschichte dieses Old Nobody Tristan Funke entworfen, um mittels literarischen Cross-Mappings zwischen Antike und Gegenwart einige Deutschland, die Hauptstadt und die Kunst betreffende Diskurse zu triggern. Dann wäre Otis die in jedem Sinn prosaische Fortsetzung seiner Lieder. Die Magie steckt also wohl doch in den Akkorden.
9: Ja, also das ist ja genau umgekehrt. In der 4D-Schach-Trump-These ist ja drin, dass Trump nur vorgibt, so erratisch und spontan zu handeln und eigentlich ein Plan dahinter steckt. Und bei Distelmeier wäre es ja genau andersrum. Er macht da so einen ganzen Wulst und einen eher verkopften Eindruck und sagt dann aber im Hinterher, nee, eigentlich meine ich das alles spontan und da steckt viel Gefühl drin und so und viel Empfindung und ihr versteht mich nur falsch. Ne, ist ja irgendwie genau umgekehrt.
10: Okay, gut, dann hast du mich zumindest da auf den richtigen Gedanken gebracht. Ja, so scheint es ja bei Distelmeier, der in Interviews auch immer sehr...
9: Der ist schon sehr sperrig.
10: Also, der ist schon sehr sperrig und gleichzeitig hat man den Eindruck, dass er permanent missverstanden wird, dass er eigentlich nur Liebeslieder schreiben will und eigentlich nur über die Liebe und das Leben reflektieren möchte in seinen Schriften, in seinen Songs.
9: Ja, wobei er sagt ja auch, es geht ja immer auch um Geschichte bei ihm, also so eine gewisse Deutschlandkritik und so, maßt er sich ja schon an. Ne?
10: Es gibt noch eine schöne Stelle auch in dem Roman. Angeblich hat man dort eine große Party, in denen dann auch alle Figuren nochmal vorkommen oder zumindest sehr, sehr viele von denen. Und da gibt es auch einen Freund des Protagonisten, Tristan Funke, und der sagt dann, dass der 11. September den Glauben in die Kunst geschmälert und verfinstert habe. Und die Zeitung Die Welt hatte Jochen Distelmeier dazu nochmal interviewt und dann sagte Distelmeier, darauf angesprochen, ich teile die Einschätzung von Ole Seelmann, also diese Figur in dem Roman. Ich glaube, dass in Amerika und Europa ein Vertrauensverlust in die Künste zu beobachten war. Ich fand die Sprachlosigkeit amerikanischer Kultur und Kunstproduktion von Musikszene, Literatur und Film angesichts des 11. September auffällig. Es gab einige zaghafte, schüchterne Versuche, davon einen Begriff zu schaffen. Aber die Hinwendung zum Privatfernsehen, zu Aboserien, die empfand ich als vielsagend.
9: Naja, dann... In den Nullerjahren, ja, ist die große Zeit angebrochen mit Breaking Bad, The Sopranos, Six Feet Under. Gut, Breaking Bad war ein bisschen später, aber Six Feet Under, The Sopranos ja genau in dieser Nullerjahre-Zeit.
10: Aber ist das nicht auch ein bisschen billig? Ist, oder was heißt billig? Aber also heizt er sich damit nicht ganz schön viel auf, dass er jetzt mit diesem Berlin-Roman irgendwie den kulturellen Bruch nach 9/11 wirklich literarisch in eine Form gießen kann?
9: Ja, vor allem, was hat er dazu geleistet? Also, er hat ja jetzt auch nichts über 9/11 geschrieben, was wirklich spannend ist, oder?
10: Nee.
9: Aber also ist ja die Frage, ob muss jetzt Kultur immer direkt auf so ein zeitgeschichtliches Ereignis antworten oder kann nicht eben so eine Serie, er hat dann ja noch Homeland als negatives Beispiel eher angebracht, aber kann ich denn eben, ja warum bekommt, ist denn Breaking Bad auf einmal so ein Phänomen, 3-4 Jahre später, kann das nicht auch sehr viel über den 11. September aussagen und über das Amerika der Zeit oder der Gesellschaft damals. Muss ja nicht immer alles so einen direkten Bezug haben. Und dann, das ist ja eher schrecklich, wenn dann irgendwie Kultur alle nach so einem Ereignis dann alle sagen, ja hier, ich habe das jetzt verstanden und muss ja mein Kram dazu erzählen. Das ist doch, das will doch keiner hören. Hm. Oder?
10: Nein. Aber was wir hören wollen, ist nochmal eine Stelle aus dem Buch vielleicht?
9: Ja, nochmal das Ende.
10: Vielleicht das Ende, warum auch nicht?
9: Tristan war es ewig vorgekommen, bis es dem Alten gelungen war, seinen Hund von ihm zu lösen. Der hatte den Labrador-Mischling an einem Baum festgemacht, bekam endlich die Leine des Pitbulls zu fassen und konnte das Tier schließlich von Tristan losreißen. Dann begann er brutal auf den jetzt winselnden Pitbull einzudreschen und ihn dabei grimmig und wüst anzubrüllen. Die Frau schrie immer noch. Fenster wurden geöffnet. Die Anwohner schauten. Aus den Augenwinkeln sah Tristan den Sohn des Alten im Dunkeln auftauchen, dem Vater die Hunde abnehmen und mit den Tieren wieder verschwinden. Einer der Passanten redete aufgebracht in sein Telefon. Tristan bemerkte noch, wie der Ton langsam wegging. Dann hörte er nichts mehr. Keine Stimmen, kein Jaulen, nicht die vorbeifahrenden Autos oder das Heulen der Sirenen, die aus der Ferne langsam näher kamen. Blut lief ihm über die Netzhaut und färbte den Schnee. Färbte den verschneiten Gehweg rot. Tristan lag in einer matschigen Pfütze aus Schnee, Blut und Kot. Ein weiterer Passant hatte sich jetzt über ihn gebeugt, Tristan eine Jacke unter den Kopf gelegt und bewegte die Lippen. Der Himmel war schwarz geworden. Er spürte, wie sein Blut pumpend durch den Körper fuhr und an der Halsschlagader austrat. Immerhin, er spürte den Schmerz nicht. Irgendwann schossen blaue Blitze in gleichbleibendem Abstand durch das Dunkel. Aus seinen blutverschmierten Augen sah Tristan schemenhaft einen Polizeibeamten sich an die Umstehenden wenden, während zwei Sanitäter eilig auf ihn zukamen. Einer der Sannis beugte sich zu ihm herunter und redete stumm auf ihn ein. Er musste nicht beruhigt werden. Er war ganz ruhig. Als sie ihn auf die Bahre gelegt hatten und in den Wagen schoben, atmete er tief ein. Die Luft war klar und weich. Was für ein Reichtum. Es war alles noch da.
10: Also auch hier wieder, es ist eine Stelle, die mich jetzt weder sprachlich noch vom Flow oder vom Gehalt irgendwie anspricht. Und was ich auch nicht ganz verstehe, ist halt dieser Berlin-Bezug, ehrlich gesagt. Also all das, was er da schreibt über diesen Ort und über die Leute, das ist doch irgendwie so austauschbar. Ist es ein Berlin-Roman wirklich?
9: Ja gut, das kann man erst sagen, wenn man den ganzen Roman vielleicht gelesen hat. Aber, aber Berlin ist ja da auch nur ist austauschbar. Berlin ist also... Das Berlin steht
10: naja,
9: ja
10: in Interviews hat er gesagt, dass die Stadt eben nicht austauschbar ist, dass er genau diesen Ort gewählt hat. Also, aber
9: ja, aber Berlin steht ja da ja für das Ganze, oder? Berlin steht ja da so für das Deutschland, für das moderne Deutschland, für die Berliner Republik, oder? So ein bisschen. Und so ein, es war als Bezugspunkt da, aber jetzt nicht so wirklich als Berlin-Roman, der einem die Stadt erklären will. Wie jetzt so ein, weiß ich nicht. Es ist natürlich dieser Zeitartikel beim Thomas Böhme. Er macht den Roman ja aus so einer Metaebene interessant. Und jetzt nicht so sehr, weil da irgendwie sprachlich so viel drinsteckt, ne? Sondern er sagt ja eher, ja, dieser Odyssee-Bezug ist ganz interessant mit Motiven, die man auf die heutige Zeit anwenden kann. Also mein Anspruch an so einen Roman ist natürlich dann doch schon irgendwie auch sprachlich abgeholt zu werden. Das ist ja so ein eher, ja, mit so ein bisschen abgedroschenen Bildern und so ein sehr, ja, also eben auch nicht schlecht, aber auch nicht gut. Also so finde ich gemacht. Also da fehlt noch so ein bisschen mir was, um das jetzt dann auf 200 Seiten mir sowas durchzulesen, finde ich das doch ein bisschen, was wir jetzt bisher gelesen haben, nicht so ansprechend.
10: Ja, also ich bin nicht traurig, dass ich diesen Roman damals nicht gelesen habe.
9: Nee.
10: Nach den Stellen, die wir uns jetzt angeguckt haben. Und das scheint ja trotzdem noch was Gutes drin zu stecken. Also jetzt ein Buch zu schreiben, in dem man einfach mal das Leben abfeiert und den Reichtum, den man hat und die Fülle an Personen, die sich in einer Stadt wie Berlin halt auch darbieten, das ist ja auch mal was Schönes eigentlich. Eigentlich gar nicht mal so eine schlechte Idee, wenn Distelmeier das wirklich ernst meinte mit seinen Interview-Aussagen dazu, aber Also wirklich Lust auf mehr macht es jetzt nicht.
9: Nee. Es ist ja aber auch keine feiernde Sprache irgendwie, ne? Das ist ja so eine normale, ja, denn am Ende ja doch irgendwie so eine sehr normale Romansprache, die halt so, ja, sich da auch nicht zu sehr vorwagt, irgendwie mal vielleicht schiefe Bilder zu benutzen oder so ein bisschen übersprudelnde Bilder, sondern wird eben spärlich mit Adjektiven umgegangen. Das, ne, ist alles so eine realistische Beschreibung und so ein, dieses Bejahende und oh, ich will das Leben abfeiern, so, ist, also es unterscheidet ja jetzt nicht so sehr sprachlich von anderen Romanen, die das vielleicht nicht machen wollen.
10: Also zusammenfassend gesagt, nach Frank Spilker und zum Teil vielleicht auch Rocco Schamoni ist auch Jochen Distelmeier durchaus gescheitert als Romanautor. Können wir dieses harte Urteil treffen? Ich würde jetzt mal sagen, ja, nach dem, was wir gehört haben. Distelmeier hat ja seitdem aber auch kein zweites Buch veröffentlicht. Also hat er sich da wirklich von diesem negativen Echo da beeinflussen lassen und macht jetzt nur weiterhin Musik, aber auch da veröffentlicht er jetzt auch nicht so viel, ne? Der ist ja doch
9: ein, genau, sehr, hat er eher
10: sein Output ist jetzt nicht.
9: Sein Output ist nicht so groß als Solo-Künstler, nee. Und vielleicht, ja, wenn er jetzt 13 Jahre braucht, um ein zweites Solo-Album aufzunehmen, kann man auch erwarten, dass er vielleicht 13 Jahre braucht, um einen zweiten Roman zu schreiben. Also in 3 Jahren hören wir uns vielleicht nochmal wieder zum
10: nächsten Buch von Jochel, diesmal, was wir nicht gelesen haben. Und damit kommen wir auch zum Ende von
9: Zu lang nicht gelesen.
10: Mit Markus Latton.
9: Und Sebastian Schade. Und wir freuen uns auf das nächste Mal.
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1: Ich bin heute mit Bettina und Lida im Studio, die die Sendung Monday Movie Talk machen.
2: Hallo.
3: Hallo, Benni.
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7: Hallo und herzlich willkommen. Es ist kurz nach 17 Uhr und das kann nur eines heißen: Ihr hört gerade Couch FM, das Berliner Campusradio. Mein Name ist Hanna, schön, dass ihr dabei seid. Heute setze ich eine Klangkompott-Tradition fort. Es geht mal wieder eine Stunde lang um Musik aus einem bestimmten Land. Und diesmal dreht sich musikalisch alles um das Land der Waffeln, der Pommes und des Starkbiers. Genau, es geht natürlich um unser Nachbarland im Westen, Belgien. Von der Fläche etwa so groß wie Baden-Württemberg, über 11 Millionen Einwohner und 3 offizielle Amtssprachen mit Französisch, Niederländisch bzw. Flämisch und Deutsch. Den wichtigsten Fakt zu Belgien habe aber nicht ich für euch, sondern kein anderer als US-Präsident Donald Trump, wie immer in seiner vollen Weisheit.
8: So Belgium is a beautiful city.
7: Naja, knapp daneben würde ich sagen. Was man aber wirklich über Belgien sagen kann, ist, das Land hat aktuell eine der florierendsten Musikszenen und zu der gehört auch unser erster Act, der Multiinstrumentalist Jasper Mäkelberg, alias Faces on TV, jetzt mit The Image of Boy Wonder.

Ihr seid bei CouchFM und heute geht es um Musik aus unserem Nachbarland Belgien. Gerade gehört habt ihr Faces on TV, das ist ein, wie ich finde, spannender Newcomer aus Belgien. Und da ist er nicht ganz alleine, in den letzten Jahren ging einiges ab in der Musikszene des Landes. Es gibt gerade richtig viele interessante kleine Künstler, die es sich vorzustellen lohnt. Und da zeige ich euch in der kommenden Stunde einige meiner Favoriten aus den letzten 5 Jahren in den Bereichen Indie, Rock, Pop und Hip-Hop. 3 von ihnen hatte CouchFM auch im Interview und da hören wir natürlich auch mal rein, was sie uns zu erzählen hatten. Aber Belgien ist nicht nur für kleine Indie-Künstler bekannt, sondern auch die internationalen Charts wurden in den letzten Jahren immer mal wieder gestürmt von belgischen Künstlern. Ich spiele mal 3 Nummer-1-Hits an, die ihr wahrscheinlich kennt und vielleicht gar nicht wusstet, dass Belgier dahinter stecken.

Das waren Lost Frequencies mit Are You With Me von 2014, dann das belgisch-australische One-Hit-Wonder Gautier mit Somebody That I Used To Know von 2011. Beide Songs haben übrigens jeweils geschlagene 61 Wochen in den deutschen Charts verbracht, also jeweils über ein Jahr. Und zum Schluss war das dann noch Alors on Danse von Stromae aus dem Jahr 2001. Und bei Stromae bleiben wir auch direkt, ein Produzent und Modedesigner aus der Nähe von der Hauptstadt Brüssel. Jetzt nicht mit seinem Überhit, sondern einem Stück von seinem zweiten Album. Hier kommt Stromae mit Tout le même.

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1: Unser einziger französischsprachiger Vertreter der Sendung, Stromae mit Tous les mêmes. Kleiner Fun Fact, in dem Song war auch ein Saxophon zu hören. Und ratet mal, wo das Saxophon erfunden wurde. Genau, in Belgien natürlich. Und zwar von dem Musiker Adolphe Sax um 1846. So, zurück zur aktuellen Musik. Mit Stromae hatten wir jetzt natürlich einen ganz großen Namen Belgiens im Programm. Ab jetzt bleiben wir aber eher bei den Geheimtipps des Landes und dazu gehört meiner Meinung nach auf jeden Fall auch die nächste Künstlerin. Fans von Lana Del Rey könnte das auch gefallen. Sarah Ferry aus Gent mit Displeasure, jetzt auf Couch FM.

Ihr seid im CouchFM Klangkompott zum Thema Belgien und passend dazu war das die Belgierin Sarah Ferry. Ich habe ja schon erwähnt, dass die Indie-Szene dort in letzter Zeit am Boomen ist und besonders hervorstechend ist dabei die Stadt Antwerpen im flämischen Teil des Landes. Daher kommt eine Band, von der ihr vielleicht auch schon mal gehört habt, und zwar die Indie-Rock-Band Balthasar.

0: Die Band hat im Jahr 2017 eine kleine Pause eingelegt und drei der Mitglieder haben Soloprojekte gestartet. Darunter auch einer der Frontsänger, Jinte Depré, alias Jay Bernard. Sein Debütalbum Running Days läuft bei mir quasi in Dauerschleife, gefällt mir richtig, richtig gut. Und deshalb freue ich mich, dass ich vor einer Weile die Gelegenheit hatte, ihn auch ein bisschen persönlich auszufragen. Und da wollte ich natürlich wissen, wieso es überhaupt an der Zeit war für eine Balthasar-Pause und ein Solo-Projekt.
1: We were touring nonstop and always with the same group, and so we felt the urge to do something different, also to surprise ourselves again, to do something else with Balthasar when we come back, because otherwise it would have become a little bit of a automatism to write an album.
0: Ja, Jay Bernard wollte sich also bewusst mal abwenden vom Indie-Rock von Balthasar und auch von den Gewohnheiten dort und einfach mal was Neues machen. Und das ist ihm auch gelungen. Man hört schon noch raus, dass da ein Balthasar-Kopf dahinter steckt. Aber insgesamt macht er richtig lässigen Synthie-Pop mit Einflüssen aus Hip-Hop, R&B und EDM. Und das Ganze funktioniert vor allem live richtig gut. Jay Bernard geht nämlich ordentlich ab auf der Bühne.
1: Yeah, because life it's way more intense. That's what I mean, intense. And intensity on an album is always so hard. And life, that I like it, because when I dance, I also shout. And it's about living your emotions, yeah.
0: Ja, leider habe ich jetzt nicht gerade live neben mir im Studio, aber auf Platte lohnt sich Jay Bernard ja auch auf jeden Fall. Ihr hört ihn jetzt mit The Other Man.
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Das war The Other Man von Jay Bernard, das Soloprojekt von einem der Balthasar-Gründer. Später in der Sendung hören wir noch was über einen anderen Balthasar-Abkömmling. Jetzt aber erstmal zu einer belgischen Band, die nichts mit Balthasar zu tun hat. Und zwar geht es um Pale Grey aus der Stadt Liège in der französischsprachigen Wallonie. Die haben 2018 ihr drittes Album Waves herausgebracht und darauf bewegen sie sich so irgendwo zwischen Indie-Rock und Hip-Hop. Da sind einige coole Nummern dabei, zum Beispiel auch der folgende Track Late Night. Ihr hört Couch FM auf der 91.0 Alex Berlin.

Pale Grey, eine Band aus Belgien. Genau wie alle anderen Künstler, die ich heute vorstelle. Ihr seid nämlich gerade im CouchFM Klangkompott zum Thema Musik aus Belgien. Aus der Hauptstadt Brüssel kommt eine Band namens Brains. Falls ihr es mal googeln wollt, man schreibt sie ohne Vokale, einfach BRNS. Seit 2012 machen die drei Jungs psychedelisch und experimentell angehauchten Indie-Rock. Und gerade nehmen sie ihr viertes Studioalbum auf, aber solange bis es das zu hören gibt, begnügen wir uns jetzt mit einem etwas älteren Stück von ihnen. Ihr hört jetzt Brains mit My Head Is Into You.

0: Das war die gerade einmal 19-jährige Popsängerin Blanche mit Wrong Turn. Die Gute hat übrigens auch schon mal für Belgien am Eurovision Song Contest teilgenommen im Jahr 2017 und immerhin den 4. Platz ergattert. Wir kommen jetzt aber zu einem anderen Jungspund aus Belgien, den ich euch auch besonders ans Herz legen möchte. Und zwar geht es um den 21-jährigen Singer-Songwriter Tamino aus der belgischen Stadt Antwerpen. Das Besondere an ihm ist, dass er arabische Wurzeln hat und die arbeitet er in seine Musik mal mehr und mal weniger auch ein. Im Interview hat er mir erzählt, dass sich dieser besondere Sound ganz natürlich für ihn entwickelt hat.
1: What I actually like about what I'm doing right now is that it's a melting pot of everything that I like and it's a natural result of things that I like and how I naturally make music. So I like the freedom of it. I like that it's not a traditional thing.
0: Dabei heraus kommen ganz viele traurige, ruhige und melancholische Stücke. Aber Tamino betont im Interview, dass er sich selbst trotzdem nicht mit diesem klassischen, wehleidigen und jammerigen Singer-Songwriter-Typus identifizieren kann. Seine Musik hat nämlich einen anderen Flair.
1: It's more like a grandeur to it, you know, it's more majestic than that. Even though there is sadness in the music. I mean, that's maybe an element that comes from maybe more of the Arabic roots that I have. If you listen to Arabic music from the golden age, from like the 50s or the 60s, that the singers, they all tear their heart out. But they all do it with a straight back, with a proudness.
0: Ich finde, besonders schön hört man diese Verbindung aus traurigen Singer-Songwriter-Tum und gleichzeitig dieser stolzen Haltung dahinter bei dem Song Cigar. Es ist ein sehr intimer und ernster Song, der sich sogar mit Suizidgedanken beschäftigt, aber gleichzeitig irgendwie ungebrochen und majestätisch erhebend klingt, wie ich finde. Aber beurteilt das vielleicht am besten selbst. Hier kommt Tamino mit Cigar.
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0: Ihr hört das Klangkompott mit Hanna, heute mit Musik aus Belgien. Und bei dem Thema kennt sich Tamino, den ihr gerade gehört habt, bestens aus, ganz einfach, weil er natürlich selbst ein Teil der belgischen Musikszene ist. Und deshalb habe ich ihm im Interview auch gleich gefragt, ob er vielleicht einen kleinen musikalischen Geheimtipp für mich hat. Das war seine Antwort.
1: One guy that you might wanna keep an eye on, but he's really mysterious, you know. He's not putting out any music yet. His name is David Naiga, and he's just amazing. He's got a very powerful soul voice. He's a good guy. Think he will really make it.
0: Der mysteriöse David Naiga also. Ich habe mal nachgeguckt. Tatsächlich gibt es bisher genau einen Track, auf dem seine wunderbare Soul-Stimme zu hören ist. Und das ist zusammen mit einem ebenfalls relativ jungen belgischen Oldschool-Hip-Hop-Duo namens Black Wave. Die sind das Reinhören auf jeden Fall auch wert. Ihr bekommt jetzt also gleich die doppelte Ladung Belgien mit Black Wave featuring David Naiga und ihrem Song Elusive.

Elusive von Blackway featuring David Niger. Ihr hört CouchFM und heute gibt es Musik von Belgiern aus den letzten 5 Jahren. Ein Rhinoceros ist auch nur ein Mensch. Das ist die große Message unserer nächsten belgischen Band mit dem fantastischen Namen Rhinos Are People Too. Die Band lässt sich gerne von dystopischen Filmen wie Sin City oder Donnie Darko inspirieren. Ihr Sound lässt sich am besten in Richtung Shoegaze, Dreampop einordnen, würde ich sagen. Aber in meinem Lieblingssong von ihnen gibt es einen kleinen überraschenden Genrewechsel im Refrain. Lasst euch überraschen, Darkest Blue von Rhinos Are People Too.

0: Das waren Rhinos Are People Too aus der flämischen Kleinstadt Hasselt. Vorhin in der Sendung habe ich euch einen Gründer der Indie-Band Balthasar vorgestellt, der jetzt als Jay Bernard Musik macht. Ein anderes Mitglied von Balthasar hat während der Bandpause auch ein Nebenprojekt gestartet mit dem Namen Warhaus. CouchFM-Redakteurin Vanessa hat Martin de Voldere vor einer Weile zum Interview getroffen, als er für ein Konzert in Berlin war. Und sie stellt euch jetzt den Künstler und seine Musik vor und erzählt von ihrem Treffen.
1: Es ist nass, dunkel und kalt und Martin de Voldere und ich finden einfach keinen passenden Ort für unser Interview. Im Quasimodo wettert der Soundcheck, im Restaurant darüber eine sehr laute 90er-Playlist und draußen ein ungemütlicher Sturm. Endlich finden der Sänger und Gründer von Warhaus und ich ein kleines Café um die Ecke. Hier ist es nicht mehr ganz so laut und Martin aus Belgien kann mir endlich was von seiner Musik erzählen. Eine Stunde vor Konzertbeginn ist der erstaunlich gelassen.
2: I can be nervous if it's like a really big show, you know, or like a very important festival or something. But I'm not a very nervous person, no.
1: Eigentlich hat Martin de Voldere auch gar keinen Grund, heute nervös zu sein. Bühnenerfahrung hat er nämlich schon seit vielen Jahren. Außerdem ist das Konzert ausverkauft und das nicht ohne Grund. Die Musik, die er hier verwirklicht, ist schwer in Worte zu fassen. Am besten trifft es wohl verdammt cool. Ein bisschen wie die Vorstellung von Tom Waits und Leonard Cohen beim Synthesizer-Basteln. Düstere Grooves stoßen auf nachdenkliche Texte und kraftvolle eigenwillige Instrumentalisierungen. Martins tiefer, warmer Gesang wird dabei oft beflügelt von der träumerischen Stimme von Sylvie Kreusch, die er für die Aufnahmen mit ins Boot geholt hat.
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1: Wenn Martin selbst von seiner Musik spricht, klingt das zunächst einmal bescheiden und einfach. Die Quintessenz ist aber definitiv seine große Freude am Experimentieren. Dafür nutzt er auch gerne mal Instrumente, die er nicht perfekt beherrscht und die er dann mit ein paar elektronischen Kniffen eindrucksvoll im Klang verändert. Zum Beispiel eine Trompete.
2: Yeah, I play like a couple of notes. Really ridiculous. Like everybody can play a couple of notes on a trumpet. But then I sample it and I do like some geeky stuff with it, which makes it sound impressive. So I'm kind of cheating.

Das Elektropop-Duo Hydrogen Sea aus Brüssel mit ihrem Song Beating Heart. So, damit sind wir jetzt auch fast schon am Ende der Sendung. Eine Stunde war viel zu wenig für dieses Thema. Es gibt noch eine ganze Menge toller belgischer aktueller Künstler, die es jetzt zeitlich nicht ganz in die Sendung geschafft haben, die ich aber unbedingt noch zumindest erwähnen muss. Eine der international bekannteren Indie-Rock-Bands zum Beispiel The Black Box Revelation. Wer es auch mal etwas ruhiger mag, dem kann ich die Akustik-Folk-Truppe Isbells ans Herz legen. Souling Pop gibt es von der Singer-Songwriterin Céla Zhu. Ein bisschen wilder und frecher wird es auch mal mit den Newcomern Danny Blue and the Old Sox. Nicht vergessen darf man die Popsängerin Alice on the Roof. Und last but not least, schöner und verträumter Indie-Folk von Dan Sam. Ich entlasse euch jetzt mit dem letzten Belgier für heute, aber der darf natürlich nicht fehlen. Der großartige Max Colombi, alias Oscar and the Wolf. Das war das CouchFM Klangkompott mit Hanna am Mikrofon. Schön, dass ihr dabei wart. Ich wünsche euch noch einen schönen Abend und sage Ade und bis bald.

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1: Mit Nick Krause. Berlins regierender Bürgermeister Kai Wegner ist erneut Spitzenkandidat der CDU bei der kommenden Abgeordnetenhauswahl. Auf dem Landesparteitag erhielt er am Dienstagabend über 92% der Stimmen. Zuvor hatte der 85-jährige Delegierte Wolfram Wickert spontan seine Gegenkandidatur erklärt und so eine geheime Abstimmung erzwungen. Trotz des klaren Ergebnisses für Wegner gab es während seiner Amtszeit immer wieder Kritik an ihm, unter anderem wegen seines Krisenmanagements beim Stromausfall im Januar. Auch hatte er sich für die nächtliche Schließung des Görlitzer Parks stark gemacht, der nach einer Gerichtsentscheidung aber wieder offen bleiben muss, was Wegner zusätzlich geschadet hat. Eine Weltkriegsbombe ist in Jenschwalde gefunden worden. Laut Kampfmittelbeseitigungsdienst sei heute ab 9.30 Uhr mit der Entschärfung begonnen worden. Dafür wird der Bahnverkehr auf den Linien RB43 und RE10 zwischen Cottbus und Frankfurt an der Oder vorübergehend eingestellt. Die Fliegerbombe sei etwa 100 Kilogramm schwer und wurde bei Bauarbeiten am Haltepunkt Jenschwalde Ost neben den Gleisen entdeckt. Fragen zum Berufseinstieg in Deutschland? Am morgigen Donnerstag findet an der Humboldt-Universität von 12.30 Uhr bis 14 Uhr einen Lunch-Talk namens Future Skills dazu statt. Dort gibt Dr. So-Young Chang von der IHK Berlin Einblicke und Tipps zu Themen wie Karriere nach dem Studium, nötige Visa und Chancen auf dem Arbeitsmarkt für internationale Fachkräfte. Dazu bekommen Teilnehmende ein kostenloses Mittagessen. Die Veranstaltung und ein Link zur Anmeldung findet sich im Online-Veranstaltungskalender der HU.
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1: In Berlin und Brandenburg ist es heute überwiegend bewölkt und teilweise regnerisch bei Höchstwerten von ca. 19 Grad. Nachts sinken die Temperaturen auf ca. 11 Grad.
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1: Wir haben heute einen Studiogast aus Syrien. So wie das hier üblich ist, stellt sich der Studiogast immer in der Herkunftssprache vor. Und wenn es mehrere Sprachen sind, die die Studiogäste sprechen, dann hören wir auch mehrere und dann natürlich auch auf Deutsch. Aber das Interview, das führen wir dann auf Deutsch. Herzlich willkommen.
2: Danke. 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Merhaba, ismi Ahin, ene Kürdiye min Rojava, umri 20 sene. Merhaba, benim adım Ahin, Suriyeliyim. Kürdüm Rojava'dan, 20 yaşındayım. Hi, my name is Ahin, ich komme aus Syrien, aus Rojava. Ich bin 20 Jahre alt.
1: Und jetzt haben wir die Vorstellung in drei Sprachen gehört, die vielleicht nicht so viele Hörerinnen. Insan, Mensch.
2: Kurdisch.
1: Das zweite?
2: Arabisch.
1: Und das dritte?
2: Türkisch.
1: Wie kommt das, dass du alle drei Sprachen kennst? Kurdisch? Weil?
2: Muttersprache. Arabisch, wir lernen das in der Schule. Türkisch, so ich habe mehrere Freunde, sie können Türkisch sprechen. Ich habe von meinen Freunden gelernt. Von meinen Freunden.
1: Und du hast nie in der Türkei gelebt?
2: So 4-5 Monate nur.
1: Okay.
2: Ja.
1: Und hier in Deutschland sprichst du noch ab und zu Türkisch?
2: Ja, spreche ich noch Türkisch. Ich habe noch Freunde.
1: Das ist ja klasse. Und du kannst dich in diesen drei Sprachen fließend unterhalten?
2: Ja, kann ich sehr gut.
1: Oh ja. Und dann mit dem Deutsch kommt eine vierte dazu. Und in der Schule habt ihr Englisch?
2: Ja, aber ich lerne noch.
1: Okay, ja. Okay. Und habt ihr in Syrien Französisch gehabt?
2: Nee, weil in Syrien, ich war noch bis zweite Klasse in der Schule gegangen. Dann hatten wir Krieg.
1: Ja.
2: Ja, nur bis zweite Klasse.
1: Und du bist im Norden von Syrien in die Schule gegangen. Mhm. Erzähl mal, was erinnerst du noch aus der ganz frühen Zeit? Gab es da sowas wie einen Kindergarten bei euch?
2: Nein, ich war nie im Kindergarten. Es ist kein Kindergarten.
1: Okay.
2: Ja.
1: Mit wie vielen Jahren bist du eingeschult worden?
2: 2 Jahren erste Klasse und zweite Klasse.
1: Und wie alt warst du, als du in die erste Klasse gekommen bist?
2: 7 Jahre.
1: Oh ja.
2: Ja, 7 Jahre. Ich war um zweite Klasse, 8 Jahre.
1: Okay. Und was erinnerst du noch so aus der ersten Klasse und aus der zweiten Klasse? Was war da vielleicht anders, als du nach Deutschland gekommen bist? Und dann hast du ja hier das deutsche Schulsystem kennengelernt. Wie war das in Syrien? Habt ihr morgens die Nationalhymne gesungen?
2: Ja, haben wir das. Wir machen das jeden Morgen. Jeden Morgen machen wir das. So, in Syrien, die Schulen waren nicht so gut. Ja, die waren so, es gefällt mir nicht. So, es waren schlecht.
1: Was war nicht so gut?
2: So, zum Beispiel, wir haben keine Heizung im Winter.
1: Aha.
2: Und wenn wir wollen Heizung, wir müssen Geld bezahlen. Und wir bezahlen Geld auch für die Bücher.
1: Aha.
2: Ja, und die Lehrerin war schlecht auch. Und die Lehrer dürfen Schülern schlagen auch.
1: Bist du geschlagen worden?
2: Ich weiß nicht, aber ich glaube nein.
1: Okay.
2: Ja.
1: Du warst eine gute Schülerin.
2: Ja.
1: Okay. Sag mal, aber wenn jetzt in einer Klasse Schülerinnen sind, die haben bezahlt für Heizung und andere Schülerinnen, die haben nicht bezahlt für Heizung. Wie geht das denn?
2: Alle müssen bezahlen.
1: Alle müssen bezahlen
2: für Heizung. Ja. Alle müssen bezahlen.
1: Oh ja.
2: Ja.
1: Und was für Fächer gab es in den ersten beiden Klassen? Was habt ihr für Fächer unterrichtet bekommen?
2: So, das weiß ich nicht. So, ich war sehr klein.
1: Aha.
2: Weil ich glaube, so, es gibt Mathematik,
1: aha,
2: Arabisch und Sport auch. Ich glaube nur das.
1: Okay.
2: Ich weiß nicht genau. Ich war so klein war. Ja. Deswegen, ich weiß nicht.
1: Und bevor du in die Schule gekommen bist, konntest du da schon Arabisch?
2: Nee, nur ein bisschen.
1: Und du hast das Arabisch dann in der Schule
2: gelernt? Ja, ich habe Arabisch in der Schule gelernt, genau.
1: Und deine Eltern in Syrien, was haben die gemacht, deine Eltern?
2: Mein Vater war Chef in einem Restaurant und meine Mutter, sie ist Hausfrau.
1: Aha. Und weißt du, was deine Großeltern gemacht haben? Weißt du was von denen?
2: Nein, weiß ich nicht.
1: Okay. Hattest du die damals, als du noch in Syrien warst, besucht? Lebten die damals noch in Syrien? Die Großeltern?
2: Meine Großeltern sind gestorben. Jetzt meine Großmutter, sie ist in der Türkei. Ja, sie lebt in der Türkei, sie ist schon, ich glaube, 90 Jahre alt.
1: Oh ja, ja, ja. Und dann bist du nach Deutschland gekommen. Wie war das da, in die Schule zu kommen? Hast du ziemlich bald die Möglichkeit gehabt, in die Schule zu kommen?
2: Nee, ich war in Syrien nur 2 Jahre zur Schule gegangen, dann wir hatten Krieg, dann wir mussten zu Hause bleiben.
1: Okay.
2: Ja, dann ich habe nach Deutschland gekommen, ich habe wieder zur Schule gegangen.
1: Wie lange hast du in Syrien keine Schule gehabt?
2: So 9 Jahre, kann ich sagen.
1: Bis du 9 Jahre alt warst?
2: Nee, 9 Jahre. Ich habe nicht zur Schule gegangen. Ich habe, ja, wir hatten Krieg.
1: Du bist 9 Jahre lang nicht zur Schule gegangen?
2: Ja.
1: Oh ja. Und dann hier in Deutschland, in welche Klasse bist du gekommen?
2: Ich war erst im Kurssprache, 2 Jahre, dann ich bin jetzt in 10. Klasse. Dieses Jahr.
1: Und du bist in der 10. Klasse, in der normalen Klasse?
2: Normale Klasse, ja.
1: Und du hast alles aufgeholt?
2: Ja.
1: Wahnsinn.
2: Ja.
1: Ja.
2: Aber man muss viel lernen.
1: Oh ja, ja. Macht dir das Spaß?
2: Ja.
1: Ja?
2: Mhm.
1: Was machst du im Moment in der Schule in Deutschland am liebsten? Welche Fächer?
2: Mein Lieblingsfächer ist Sport, Mathematik, Deutsch.
1: Aha.
2: Ja.
1: Was macht ihr gerade in Deutsch?
2: Vorher, wir haben so geübt vor die Prüfungen. So im Juli, wir haben Prüfung.
1: Was gefällt dir bei Sport am besten? Beim Sportunterricht? Was machst du am liebsten da?
2: Basketball spielen.
1: Aha.
2: Mein Hobby.
1: Okay. Machst du außerhalb von der Schulzeit auch noch Basketball?
2: Ja, manchmal.
1: Und wenn du jetzt dir vorstellst, du kannst deinen Traumberuf.
2: Mein Traumberuf ist, Apothekerin zu werden.
1: Oh ja.
2: Ja.
1: Okay, bevor wir da ein bisschen näher drauf eingehen, denke ich, ist die erste Musik bestimmt jetzt gut am Platz. Was hören wir? Was soll gespielt werden? Welche Musik?
2: So kurdische Musik.
1: Aha. Hast du eine bestimmte Idee, ein bestimmtes Lied, eine bestimmte Interpretin oder Interpret, ein Titel?
2: So, dieser Musik gehört zu einem kurdischen Musiker. Er hat Schwan Perwet. Ja, das.
1: Worum geht es in dem Lied? Wovon singt er?
2: Er singt über die Krieg, ja, Syrien, Kurdistan, das.
1: Okay. Dann ist das noch nicht so alt, oder?
2: Ich glaube, er ist so jetzt 60 Jahre alt. Ich glaube, okay. Ich bin nicht sicher. Ja.
1: Und das Lied, hast du damals schon in Syrien gehört oder erst hier in Deutschland?
2: Nee, hier in Deutschland.
1: Erst hier in Deutschland?
2: Mhm. Ja.
1: Okay, das hören wir.
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0: hattest uns erzählt, dass du gerne als Apothekerin arbeiten würdest.
1: Kaufmännische.
0: Erzähl mal, wie ist der Ausbildungsgang? Was musst du machen als Abschluss und dann in der Ausbildung? Was musst du da alles machen, um Apothekerin zu werden?
1: Ausbildung dauert 2,5 Jahre. So, ich muss aber erst MSA-Abschluss haben.
0: Was ist MSA?
1: Mittlere Reifeschule.
0: Okay.
1: MSA. Dann kann ich Ausbildung machen. So, Ausbildung dauert 2,5 Jahre. Mhm. Schulische Ausbildung. Das.
0: Weißt du, wie die heißt, diese schulische Ausbildung?
1: So, 3 Tage gehe ich zur Schule, 3 Tage ich arbeite in der Apotheke.
0: Okay.
1: Das war.
0: Aha. Weil es gibt ja auch als Apothekerin die Möglichkeit, dann das über ein Studium zu machen. Die studieren dann Pharmazie.
1: Ja, geht das auch. Ich denke noch, ich mache erst MSA, dann Abitur, dann ich komme zu studieren. Das Studieren dauert 5 Jahre.
0: Ja. Und machst du dann die Ausbildung vor dem Studium?
1: Ja.
0: Okay. Weißt du, wie diese Ausbildung heißt? Ich weiß es auch nicht. Ich kenne nur die Pharmazie, das Studium und dann...
1: Vielleicht kaufmännische Frau? So. Ich bin nicht sicher, ich weiß nicht. Aha. Ja.
0: Und wenn man sich jetzt vorstellt, so in 10 Jahren, dann hättest du deine Ausbildung ganz bestimmt abgeschlossen. Ausbildung abgeschlossen und Studium abgeschlossen. Mhm. Wie würde dein Traumarbeitsplatz aussehen? Mhm. Wir stellen uns vor, es ist Dienstag, es ist nachmittags, es ist 4 Uhr und du hast heute und gestern an deinem Traumarbeitsplatz gearbeitet. Wo ist der? In welcher Stadt?
1: Ich wohne in Hamburg. Ich arbeite in einer Apotheke auch in Hamburg.
0: Bist du dann in 10 Jahren verheiratet?
1: Ich weiß nicht, aber ich glaube, nein, will ich nicht.
0: Okay.
1: Vielleicht ja, vielleicht nein.
0: Aha. Okay. Was würdest du sagen, sind deine wichtigsten Werte?
1: Freiheit, die wichtigste.
0: Aha. Was heißt Freiheit auf Kurdisch? Also Sorani oder Kurmanji?
1: Kurmanji.
0: Kurmanji. Was heißt Freiheit auf Kurmanji?
1: So, Al-Hurriye auf Arabisch.
0: Und weißt du, was auf Türkisch heißt?
1: Özgürlük.
0: Özgürlük auf Türkisch. Al-Hurriye.
1: Auf Arabisch.
0: Auf Arabisch und?
1: Auf Kurdisch.
0: Auf Kurdisch. Okay, dann ist das so.
1: Ich habe vergessen.
0: Ja, leider. Ja. Weil das, was ich sagen würde, was Kurden überall, da wo Kurden leben, ganz wichtig ist, ist, glaube ich, die Selbstbestimmung und die Freiheit. Also selbst über ihr eigenes Leben bestimmen zu können und frei zu sein vor Regierungsdruck oder dem, was die jeweilige Regierung will. In der Türkei, in Syrien, es gibt ja an unterschiedlichen Orten der Welt Siedlungsgebiete von Kurden oder Wohngebiete von Kurden, und die wollen Freiheit.
1: Freiheit,
0: ne?
1: Ja.
0: Als nächstes hast du ein Stück von einem Sänger ausgesucht. Ist es auch ein Kurde?
1: Ja, er ist auch Kurde.
0: Wie heißt er?
1: Ferhat Demirde.
0: Okay, von dem hören wir jetzt ein Stück.
1: Ja.

0: Wir beschäftigen uns hier ja seit einer ganzen Weile auf der Etage von der Medienwerkstatt und vom Kulturladen mit dem Thema Würde auf den unterschiedlichsten Ebenen. Was bedeutet Würde für dich?
1: Würde bedeutet für mich, mein Würde steht über alle vor mich. Mein Würde ist überall.
0: Mhm. Wunderbar. Für dich steht die Würde über allem.
1: Ja.
0: Und damit sind wir am Ende von dem Interview angelangt. Danke, dass du da warst.
1: Gerne.
0: Schön, dass du hergekommen bist. Und viel Glück auf dem Weg zur Apothekerin.
1: Vielen Dank. Dankeschön.
0: Tschüss.
1: Tschüss.

0: Heute haben wir das Glück, dass wir jemanden vom afrikanischen Kontinent haben, nämlich aus Somalia. Und es ist ein weiblicher Studiogast. Aber damit wir das mal hören, wie das klingt, stellt sich Hamda am besten selber auf Somali vor.
1: Magacay wa Hamda oo han jira 17 jir waxaan ku dhashay Somalia gaar ahaan Jilib waxaan ka imaaday Somalia. Ich bin Hamda. Ich komme aus Somalia. Ich bin geboren in Jilib und ich bin 17 Jahre alt.
0: Hamda, wie war das in Somalia? Da gab es eine Schule. Hattest du die Möglichkeit, in die Schule zu gehen, in die Lib?
1: Ja.
0: Erzähl mal, wie alt warst du, als du in die Schule gegangen bist?
1: Ich glaube, 8 oder fast, ja, 8.
0: Und wie viele Kinder waren da in deiner Klasse?
1: 20, oder? Aha. Ja, 20. Aha.
0: Wie viele Kinder sind jetzt oder wie viele Schülerinnen? Das sind ja keine Kinder mehr. Wie viele Schülerinnen sind jetzt in deiner Klasse?
1: Yes, in
0: jetzt
1: Deutschland.
0: In Deutschland.
1: 16 Mädchen.
0: 16?
1: Ja, 16.
0: Und ihr seid nur Mädchen und junge Frauen?
1: Nur, ja, Mädchen.
0: Okay. Wie war das in Somalia? Nur Mädchen oder Mädchen und Jungen zusammen?
1: Nur Mädchen.
0: Aha. Und in der Schule in Somalia, was hast du da am liebsten gemacht? Was war dein Lieblingsfach?
1: Somali.
0: Somali war dein Lieblingsfach?
1: Ja, oder Mathematik, ja.
0: Mathematik?
1: Ja.
0: Kannst du gut rechnen?
1: Nicht so gut, ja, aber...
0: Okay, und jetzt hier in Deutschland. Was machst du da in der Schule am liebsten?
1: Oh, Sport.
0: Sport?
1: Ja.
0: Was macht ihr da in Sport?
1: Manchmal Fußball, spielen Hand.
0: Handball?
1: Yes, Handball. Yes.
0: Handball, ja. Oh ja. Ja, gut. Ja. Hast du schon mal im Tor gestanden, im Handballtor?
1: Mhm.
0: Hast keine Angst, wenn die Bälle so richtig feste geworfen werden?
1: Ich hatte Angst, aber
0: okay.
1: Ist gut.
0: Ja, ja. Und als du in Somalia warst, als du noch jünger warst, was wolltest du da werden? Was für einen Beruf hattest du gedacht, möchtest du machen, wenn du erwachsen bist?
1: Oh, Krankenschwester.
0: Aha. Kennst du oder hast du eine Krankenschwester kennengelernt in Somalia?
1: Nein.
0: Kennst du keine?
1: Noch nicht, ja.
0: Warst du in Somalia mal in einem Krankenhaus?
1: Nee.
0: Nee.
1: Ja.
0: Nee. Und hat sich dein Berufswunsch verändert? Was möchtest du jetzt werden, wenn du fertig bist?
1: Yes, ich möchte lernen Deutsch.
0: Aha.
1: Ja.
0: Und dein Beruf?
1: Danach, ich mache Ausbildung.
0: Was für eine Ausbildung?
1: Krankenschwester.
0: Oh ja. Ja, auch Krankenschwester, weiter.
1: Ja, ja, ja.
0: Erzähl mal, wie ist das jetzt in deiner Klasse? Was macht ihr da für Unterrichte? Was habt ihr für Themen? Bist du in einer Vorklasse? Oder nennt sich nicht Vorbereitungsklasse?
1: Nee.
0: Ne?
1: Nee.
0: Wie nennt sich das?
1: Die Klasse ist BBO.
0: Macht ihr auch was mit den Händen? Oder macht ihr Unterricht nur Sitzen und Schreiben?
1: Nur Schreiben, Sitzen, ja, alle zusammen manchmal.
0: Und habt ihr schon mal was in der Werkstatt gemacht? Was mit den Händen in der Schule?
1: Ja, auch mit den Papier malen und danach scheren, schneiden, ja.
0: Macht ihr in der Schule?
1: Ja.
0: Und hier machst du auch was mit den Händen? Was machst du hier?
1: Hier malen.
0: Aha.
1: Mit Fahne.
0: Aha.
1: Ja.
0: Und da steht ein Begriff, ein Wort in Somali auf der Fahne.
1: Ja.
0: Was steht da drauf?
1: Das ist Somalisch, Sharafta.
0: Sharafta.
1: Ein Wort Somalisch, ja.
0: Sharafta.
1: Ja, Sharafta.
0: Und was bedeutet Sharafta auf Deutsch?
1: Fude, ja, yes, richtig, Fude.
0: Aha.
1: Ja.
0: Aha. Und wenn du auf Somali
1: Sharafta
0: erklärst, wie würdest du das jemandem erklären? Was ist Sharafta, damit es jemand, der so alt ist wie du, versteht?
1: Sharafta waxay tahay sharafta da ila sho alashan qof sharaf lo awood le oo kartile Sasa Kaloué.
0: Yes. Aha. Das klang so mit Überzeugung. Genau. Ja. Könntest du sagen auf Deutsch, was Scharaf da auf Deutsch ist, es Würde, ne? Was das ist?
1: Das ist stark. Ein Personal ist stark. Yes.
0: Eine Person, ich die stark ist.
1: Ja.
0: Und eine Person stark machen.
1: Ja. Ja.
0: Und die Stärke einer Person, persönliche Stärke, das könnte Würde auch sein. Ja?
1: Ja.
0: Du hast eine Musik überlegt, hast du gesagt, und es ist in der Zeit, wo du in Somalia warst, hast du das schon gehört?
1: Ja.
0: Wie heißt die Gruppe?
1: Das ist ein Mann, er heißt Sultan Seral.
0: Aha. Was singt er?
1: Er singt. Was singt? Inkaston dawa von dunida wariga. 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Ja, das ist Jafar.
0: Worum geht es? Was will der uns sagen?
1: Er sagt, ich suche eine Frau, jetzt denn nach zusammenleben.
0: Aha. Der sucht eine Frau, mit der er zusammenleben kann.
1: Ja.
0: Ja. Wunderbar. Dann hören wir das mal.
1: Okay.

0: Also wir haben jetzt ausgesucht von Hamda das Lied auf Somali gehört von Suldan Serra und er singt über seine Suche nach einer Frau, mit der er zusammenleben kann. Jetzt ist Hamda hier bei uns im Studio. Wo wohnst du? Du bist 17?
1: Ja.
0: Erzähl mal, wo du wohnst.
1: Ich wohne in einer Gruppe.
0: In einer Wohngruppe?
1: Ja, jugendlich.
0: In einer jugendlichen Wohngruppe?
1: Ja.
0: Und sind in der Einrichtung nur junge Frauen und Mädchen?
1: Nein, nur
0: oder
1: Mädchen.
0: Nur Mädchen,
1: ja,
0: in der Gruppe?
1: Ja.
0: Und wenn du 18 bist, wenn du erwachsen bist, wenn du volljährig bist, 18, bleibst du da?
1: Nee.
0: Dann suchst du?
1: Ich suche, ja.
0: Ja.
1: Alleine,
0: ja,
1: leben.
0: Ja, ja. Und wenn du jetzt dir vorstellst, du bist 27, stellen wir uns mal vor, wo wohnst du dann, was machst du dann?
1: Okay.
0: Wenn alles gut läuft.
1: Okay. 27 Jahre alt, oh mein Gott. Ich mach Beruf. Beruf? Yes. Und ich habe 2 Kinder. Ja, so ein Mann. Ja.
0: Und der Mann kommt aus Somalia? Oder muss nicht aus Somalia kommen? Oder kommt er aus Somalia?
1: Somalia.
0: Somalia,
1: ja.
0: Okay. Und deine Kinder? Wie alt sind die Kinder dann?
1: Ein Kind ist 3, ein Kind ist 1.
0: Okay. Und ist Junge und Mädchen oder wie?
1: Beide Jungs.
0: Beide Jungs?
1: Ja.
0: Okay. Und wie nennst du die dann? Wie heißen die? Beiden
1: so.
0: Jungs. Wie sind die Namen?
1: Okay. Ein Mohammed und ein Joel.
0: Aha.
1: Yes.
0: Das ist wie Englisch, ne? Joel klingt
1: ja,
0: ein bisschen
1: ich
0: Englisch,
1: mag
0: ne?
1: Das Name.
0: Okay. Magst du auch englische Musik?
1: Ja.
0: Ja?
1: Ja.
0: Gibt es ein Lied, was du magst?
1: Ja.
0: Wie heißt das?
1: Das ist Girlfriend.
0: Girlfriend?
1: Ja.
0: Und von wem?
1: Von Ruge.
0: Girlfriend ist so Freundin.
1: Ja.
0: Ne? Freundin, und das singt er. Hamda, was ist der Inhalt von dem Lied? Worum geht es in dem Lied? Warum hast du das ausgesucht?
1: Das ist einfach, ich mag.
0: Du magst das?
1: Ja.
0: Gut.

0: haben da in der Schule in Somalia, musstet ihr da am Anfang singen?
1: Nee, nichts.
0: In Somalia bist du in die Koranschule gegangen?
1: Ja.
0: Mit ganz vielen anderen Mädchen?
1: Ja.
0: Wie alt warst du, als du in die Koranschule das erste Mal gegangen bist?
1: Ich glaube, das ist 6 Jahre.
0: 6 Jahre?
1: Ja.
0: Okay. Und da habt ihr vielleicht auch eine Sura gelernt, ja. Fatiha.
1: Ja.
0: Nennt ihr die auch Fatiha?
1: Ja.
0: Kannst du uns die, damit wir das einmal hören?
1: Ja,
0: weil
1: ich
0: von
1: mache.
0: Uns war keiner
1: ja,
0: in der Koranschule.
1: Ja.
0: Versuch mal so zu singen,
1: okay.
0: wie die Mädchen in der Koranschule gesungen
1: okay.
0: haben.
1: أعوذ بالله من الشيطان الرجيم بسم الله الرحمن الرحيم الحمد لله رب العالمين الرحمن الرحيم مالك يوم الدين إياك نعبد وإياك نستعين اهدنا الصراط المستقيم صراط الذين أنعمت عليهم غير المغضوب عليهم ولا الضالين آمين صدق الله العظيم
0: آمين
1: يا
0: Okay, ich frage mal eben Ibrahim,
1: okay.
0: weil du arbeitest ja zusammen
1: okay.
0: mit Ibrahim. Ne?
1: Okay.
0: Dann können wir mal versuchen,
1: ja.
0: ob wir das zusammen singen können.
1: Okay.
0: Ja? Ich
1: okay.
0: frage ihn mal eben, ob er kommt.
1: Okay.
0: Ja?
1: Okay.
0: Norbert, ich glaube, es könnte interessant sein, weil wir machen ja dann mit Ibrahim eine Radio.
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0: الذين أنعمت عليهم غير المغضوب عليهم ولا الضالين.
1: آمين. War das auch die Fatiha oder
0: ja.
1: Was war anderes?
0: Ja, das.
1: Okay. Die anderen jungen Frauen und Mädchen, die in der Wohngruppe wohnen, können die auch die Fatiha, so wie du sie singen kannst?
0: Es gibt Fehler, nicht nur Al-Fatiha.
1: Du hast noch viel mehr Suren
0: ja,
1: gelernt.
0: Viel mehr, ja.
1: Ja. Und die anderen Mädchen, die anderen jungen Frauen, aus welchen Ländern kommen die, die in der Wohngruppe leben?
0: Oh, beide aus Somalia, Albanien, aus Ukraine und Afghanistan.
1: Aha. Die jungen Frauen, die aus Afghanistan kommen?
0: Ja, Mädchen.
1: Die können auch die Sure singen?
0: Ja.
1: Auch?
0: Aber sie ist nicht Muslima.
1: Ah, okay.
0: Und was? Auch bei den nur anderen zwei Mädchen aus Somalia, ja, Muslima. Und ich drei.
1: Okay.
0: Aber die anderen nicht Muslima.
1: Oh ja. Weißt du, was für einen Glauben die aus Afghanistan kommt, hat?
0: Ich glaube Christ.
1: Ja?
0: Ja.
1: Okay. Aus Albanien die?
0: Auch Christen.
1: Aha.
0: Und sie, Ukraine auch Christen, ja.
1: Ja, ja.
0: Ja.
1: Und geht gut.
0: Ja, ja.
1: Zusammen, ne?
0: Ja, ist gut, ja.
1: Ja.
0: Kein Problem.
1: Hast du eine Freundin da?
0: Ja, ich habe eine Freundin.
1: Somalia oder?
0: Somalia, ja.
1: Ja, ja.

0: Hamda, ich habe eine schwierige Frage. Okay. Nicht leicht, ne? Okay. Wenn du dir vorstellst, es gibt eine Freundin in Somalia. Jetzt.
1: Ein Freund.
0: Stell dir vor, eine Freundin von dir.
1: Freundin, ein Mischa oder Jung.
0: Die ist so alt wie du, Mädchen.
1: Ach so, Mischa, okay.
0: Stell dir vor, okay. Ist ein Mädchen in Somalia, mhm. Die ist so alt wie du. Mhm. Und die denkt sich jetzt, vielleicht gehe ich auch nach Deutschland.
1: Oh. Hm.
0: Was würdest du ihr sagen? Weil du hast den schwierigen Weg gemacht.
1: Ja.
0: Ne? Was würdest du ihr auf Somali sagen?
1: Okay.
0: Stell dir vor, hier sitzt ein Mädchen so alt wie du, 17 Jahre.
1: Ja.
0: Ist eine gute Freundin von dir. Und du sagst auf Somali, gibst ihr etwas mit. Weil sie will nach Deutschland.
1: Ja.
0: Was sagst du ihr? Versuche ihr das zu beschreiben auf Somali.
1: Okay. Ich habe alle gesagt, amma se soo bixin sababtoo dhibaatooyin badan bay leedahay jidka marka soo socotid oo kale halkan nolosha uu nolosha way adag tahay kelinimo marka tahay marka waxaa kula talin 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
0: Probier mal zu beschreiben, was hast du ihr gesagt? Probier mal.
1: Weil Alena ist schwierig. Ich sag, das Mädchen nicht kommen in Deutschland, weil das ist Deutschland und Somalia ist weg so lang, ja?
0: Der Weg ist viel zu lang.
1: Ja, viel. Das.
0: Du sagst ihr, komm lieber nicht nach Deutschland.
1: Ja.
0: Der Weg ist zu lang.
1: Ja.
0: Der Weg ist zu schwer.
1: Ja.
0: Aber wenn du es geschafft hast,
1: ja.
0: Den Weg zu schaffen, dann in Deutschland, würdest du ihr sagen,
1: ich habe geschafft. Eltern und Geschwister zusammen besser. Aber kein Eltern, kein Geschwister nicht besser.
0: Hast du Eltern und Geschwister?
1: Ja, ich habe.
0: In Somalia?
1: Ja.
0: Wer ist noch in Somalia?
1: Meine Mutter und meine Geschwister.
0: Hast du mehrere Geschwister?
1: Ja, vier.
0: Sind die älter oder jünger?
1: Nein, Jungs.
0: Jünger?
1: Ja.
0: Du bist die Älteste?
1: Ja.
0: Hast du noch einen älteren Bruder?
1: Ja, ich habe Bruder, aber ich bin alt.
0: Du bist die Älteste?
1: Er ist Jungs.
0: Er ist jünger?
1: Ja.
0: Ja. Und du hast keinen Vater?
1: Ich habe keinen Vater.
0: Okay.
1: Ich habe nur eine Mutter. Zwei Brüder, zwei Schwestern.
0: Aha. Ja. Hast du Kontakt? Kannst du mit ihnen sprechen manchmal?
1: Nein.
0: Nee?
1: Ja.
0: Gibt keine Möglichkeit zu telefonieren.
1: Ja. Ja.
0: Du weißt nicht, ob es ihnen gut geht? Oder?
1: Ich weiß nicht.
0: Ja. Und geschrieben gibt keine Möglichkeit?
1: Kein. Nee.
0: Konnte deine Mutter in die Schule gehen?
1: Nein.
0: Konnte dein Vater in die Schule gehen?
1: Ich weiß nicht, mein Vater. Nein, ich glaube.
0: Okay.
1: Ja. Ja.
0: Schön, dass du bei uns gewesen bist hier im Studio und dass du uns das erzählt hast.
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3: Mit Nick Krause. Berlins regierender Bürgermeister Kai Wegner ist erneut Spitzenkandidat der CDU bei der kommenden Abgeordnetenhauswahl. Auf dem Landesparteitag erhielt er am Dienstagabend über 92% der Stimmen. Zuvor hatte der 85-jährige Delegierte Wolfram Wickert spontan seine Gegenkandidatur erklärt und so eine geheime Abstimmung erzwungen. Trotz des klaren Ergebnisses für Wegner gab es während seiner Amtszeit immer wieder Kritik an ihm, unter anderem wegen seines Krisenmanagements beim Stromausfall im Januar. Auch hatte er sich für die nächtliche Schließung des Görlitzer Parks stark gemacht, der nach einer Gerichtsentscheidung aber wieder offen bleiben muss, was Wegner zusätzlich geschadet hat. Eine Weltkriegsbombe ist in Jenschwalde gefunden worden. Laut Kampfmittelbeseitigungsdienst sei heute ab 9.30 Uhr mit der Entschärfung begonnen worden. Dafür wird der Bahnverkehr auf den Linien RB43 und RE10 zwischen Cottbus und Frankfurt an der Oder vorübergehend eingestellt. Die Fliegerbombe sei etwa 100 Kilogramm schwer und wurde bei Bauarbeiten am Haltepunkt Jenschwalde Ost neben den Gleisen entdeckt. Fragen zum Berufseinstieg in Deutschland? Am morgigen Donnerstag findet an der Humboldt-Universität von 12.30 Uhr bis 14 Uhr ein Lunch-Talk namens Future Skills dazu statt. Dort gibt Dr. So-Young Chang von der IHK Berlin Einblicke und Tipps zu Themen wie Karriere nach dem Studium, nötige Visa und Chancen auf dem Arbeitsmarkt für internationale Fachkräfte. Dazu bekommen Teilnehmende ein kostenloses Mittagessen. Die Veranstaltung und ein Link zur Anmeldung findet sich im Online-Veranstaltungskalender der HU.
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3: In Berlin und Brandenburg ist es heute überwiegend bewölkt und teilweise regnerisch bei Höchstwerten von ca. 19 Grad. Nachts sinken die Temperaturen auf ca. 11 Grad.
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1: Hallo, ich bin Jessin.
2: Und ich bin Simge.
1: Und wir sind aus der Radio AG der Otto-Welt-Grundschule.
2: Es gibt nicht nur mich und Jessin in der Gruppe, sondern wir haben noch Sare und Melissa als Technikerinnen, Kawan und Umran als Redaktion und Aybüke, die Chefin vom Dienst. Heute geht es nicht nur um Lebewesen mit zwei Beinen,
1: sondern in dieser Sendung geht es um Tiere in der Stadt. Deswegen haben wir Leute in Kreuzberg, Berlin gefragt, was sie über Tiere in der Stadt denken.
3: Was denken Sie über Tiere in der Stadt?
4: Tiere?
3: Ja.
4: Das ist eigentlich ganz schön, wenn man Tiere hier in der Stadt hat.
3: Und warum?
4: Warum? Weil man die sonst nicht sieht. Zum Beispiel Kühe, Pferde, Esel. Wo sieht man das hier? Schildkröte. Sieht man hier so selten, oder?
5: Also ich finde es total schwierig, weil viele ja ihre Katzen nur so in der Wohnung halten. Und ich habe die Erfahrung gemacht, dass die dann immer irgendwann verrückt werden, habe ich den Eindruck. Und bei Hunden muss man halt Zeit haben, weil ich sehe viele Leute, die haben riesen Hunde, diese Huskies und so weiter. Und ich glaube nicht, dass irgendjemand wirklich die Zeit hat, in der Stadt mit seinem Tier so viel zu laufen. Deswegen, man muss schon vorher gucken, welche Hunderasse man sich aussucht.
6: Ich mag Tiere, also sind sie auch in der Stadt schon sehr willkommen.
7: Ich finde leider, diese Tiere in der Stadt leben, ist sehr Unglück, weil die haben wenig Platz für Leben. Deswegen, ich finde immer, die Tiere müssen ein bisschen im freien Platz leben.
5: Also Haustiere in der Stadt finde ich immer ein bisschen schwierig, weil ich denke, dass zum Beispiel Hunde Auslauf brauchen. Und ich glaube, das ist praktischer, wenn man vielleicht einen Garten hat oder so. Außerdem mag ich immer die Hundehaufen nicht so gerne. Aber ansonsten, Ratten finde ich jetzt auch nicht so toll in der Stadt. Aber weiß nicht, manchmal sieht man ja auch einen Fuchs, finde ich immer ganz nett. Eichhörnchen finde ich toll. Alles, was so Vögel, sind doch super.
8: Na, ich bin eigentlich der Meinung, dass größere Tiere nicht in die Stadt gehören.
1: Warum?
8: Weil es für sie nicht der normale Punkt ist, wo ihr Leben sich erfüllen kann. Die brauchen Auslauf und so. Gerade wenn ich an größere Hunde denke und sowas im Garten draußen irgendwo, wer sowas hat, da sind die richtig. Oder wer Wald in der Nähe hat, aber mitten in der Stadt maximal kleine Kuscheltiere.
9: Eigentlich eine ganz gute Sache, weil in der Stadt hat man nicht so viel mit Tieren zu tun. Und ich finde Tiere ist etwas, vor allem für Kinder, was sehr essentiell ist in meinen Augen. Sofern es auch noch kleine Tiere sind, die nicht ganz so viel Auslauf brauchen, finde ich das eigentlich schon eine ganz gute Sache.
10: Na, was sollen die Tiere in der Stadt machen? Weil da gibt es so viele Autos, Fahrräder, Menschen. Die Tiere müssen in der Natur bleiben.
11: Die gehören dazu, ja. Die waren auch vorher schon hier, vor uns. Deswegen, ja, die gehören dazu zu uns. Die müssen hier sein.

0: Schon vor über 40 Jahren haben sich die Umweltschützer für die Natur eingesetzt. Und deswegen haben wir auch einen passenden Song dazu gefunden. Außerdem haben wir auch ein passendes Gedicht vorgetragen.
1: 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Du hast mal 7 Punkte und mal hast du 2. Doch hast du auch immer dein Kleidchen dabei. Es ist rot, ja rot, so rot wie der Mond. Und schwarz sind die Punkte, das weiß ich auch schon. Flieg, flieg, flieg, Marienkäfer, flieg. Flieg hoch hinaus und flieg wieder nach Haus.

0: Berlin hat einen Wildtierexperten und mit Dirk Ehlert haben wir über die wilden Tiere der Stadt gesprochen.
1: Mein Name ist Dirk Ehlert, ich bin der Wildtierexperte des Landes Berlin und ich bin zuständig für alle Wildtiere von der Ameise bis zum Wildschwein.
2: Wie gefährlich sind Wildtiere für Menschen in der Stadt?
1: Gar nicht. Also das Überqueren von Straßen ist oft gefährlicher als das Begegnen von Wildtieren. Aber es gibt ja viele Wildtiere. Also Ameisen sind nicht gefährlich und Wildschweine auch nicht. Aber beide können gefährlich werden, wenn man sich beißen lässt, empfindlich ist, Allergien hat. Ja, oder sie aber so weit reizt, dass sie sich wehren, sodass man zu sich verletzt werden kann.
0: Warum haben Menschen überhaupt Angst vor Wildtieren?
1: Das musst du nicht mich fragen, das musst du die Menschen fragen. Vielleicht davor, dass sie krank werden könnten, dass sie verletzt werden könnten, dass sie in irgendeiner Weise geschädigt werden könnten.
2: Was denken Sie, vor welchen Tieren haben die meisten Menschen Angst?
1: Das kann ich dir nicht beantworten. Da müsste man mal eine Umfrage machen. Das weiß ich nicht. Ich glaube, die meisten Menschen haben nicht vor speziellen Tieren Angst. Das kommt ja auch mal drauf an, wo man wohnt. Wir müssen hier bei uns ja keine Angst vor Löwen haben. Wir müssen bei uns auch keine Angst vor Giraffen haben. Wir müssen bei uns auch keine Angst vor Geparden haben. Wir haben, glaube ich, eher Angst, dass uns vielleicht Tiere begegnen, die uns gefährlich werden könnten. Zum Beispiel Wolf.
0: Was unterscheidet Wildtieren von allen anderen Tieren?
1: Dass sie wild leben und keine Nutztiere und keine Haustiere sind.
2: Wie wird ein Wildtier zum Haustier?
1: Indem man es domestiziert. Indem man es ganz lange bei sich behält und bei sich behält und bei sich behält und bei sich behält und bei sich behält. Und irgendwann ist ein Wildtier ein Haus, wie zum Beispiel der Hund. Der war vor einigen tausend Jahren noch ein Wolf.
0: Wie verhalte ich mich richtig, wenn ich auf ein Wildtier treffe?
1: Naja, das kommt drauf an, was für eins. Also, wenn du vor einer Ameise triffst, dann wirst du wohl kaum stehen bleiben. Dann gehst du einfach rüber. Wenn es größere Tiere sind, Wildtiere, sollte man stehen bleiben, Abstand halten und gegebenenfalls einen Augenblick abwarten, bis die Bache, ein Wildschwein also, am Weg stand und mit ihren Jungen über die Straße gelaufen ist.
2: Welche Fehler machen Menschen im Umgang mit Wildtieren oft?
1: Na, oft vermenschlichen die Menschen die Wildtiere und meinen, nur weil uns Menschen das so und so gefallen würde oder nicht gefallen würde, müssen die Tiere das auch machen. Oft verwechseln wir auch unseren Instinkt und unsere Gedanken und unsere Auffassung von Leben, von wildem Leben, mit dem der Tiere. Wir meinen oft, dass Wildtiere einen anderen Lebensraum haben sollen. Oft rufen Menschen an und sagen, ey, da ist ein Fuchs in der Stadt, hol die nochmal ab und bring die in den Wald. Die Antwort ist, nein, ich bringe ihn nicht in den Wald, denn der Fuchs ist auch in der Stadt zu Hause, wie wir.
3: Vielen Dank für das Interview.
1: Ja, gerne und bis zum nächsten Mal.

0: Menschen in der Stadt haben Haustiere.
1: Unsere Technikerin Sare hat eine Tante namens Seher. Sare hat ihre Tante über ihre zwei Katzen in der Wohnung interviewt.
2: Warum hast du zu Hause Katzen?
3: Ich liebe Katzen, schon seit ich ein kleines Kind bin. Es war schon immer mein Traum, selbst welche zu haben.
2: Erkläre doch bitte unseren Zuhörerinnen und unseren Zuhörern die Vorteile und die Nachteile der Haltung von Katzen in der Wohnung.
4: In meinen Augen gibt es eigentlich nur Vorteile. Objektiv betrachtet muss man sich aber auch auf ein paar Umstellungen vorbereiten. Beispielsweise, dass man höhere finanzielle Ausgaben dafür bereitstellen muss, sie viel Zeit und Aufmerksamkeit benötigen, dass zu Hause Katzen sicher machen sollte oder sie eben auch Möbel zerkratzen können. Sich ein Haustier anzuschaffen, ist immer mit einer sehr großen Verantwortung verbunden. Deshalb muss so eine Entscheidung gut überlegt sein.
2: Welche Tipps für die Katzenhaltung hast du?
4: Geht nicht blauäugig an die Sache ran, auch wenn das bei dem süßen Anblick sehr verlockend ist. Wägt rational ab, ob ihr auch eine Katze überhaupt erstmal leisten könnt. Anschaffung und lebenslange laufende Kosten. Ob ihr genug Zeit für sie habt. Macht euch schlau, was Katzen benötigen, was am ehesten artgerecht für sie ist und was nicht, beispielsweise beim Futter, der Katzenmöbel, der Erziehung oder der Einzelhaltung. Wenn ihr all das und einiges mehr sicherstellen könnt, dann wird es euch vor allem die Katze danken.
2: Wie sieht der Tagesablauf mit deinen Katzen aus?
3: Morgens werde ich für das Frühstück geweckt. Danach sind die Streicheleinheiten dran und schon wird das erste Nickerchen des Tages gehalten. Das wiederholt sich nachmittags und abends. Zwischendurch unterhalten wir uns öfters. Das stärkt die Bindung. Es wird immer neugierig beobachtet, was ich mache. Manchmal gibt es aktivere Spieleinheiten. Das Katzenklo wird einmal täglich sauber gemacht.
2: Dankeschön.

0: Kennst du eigentlich einen guten Tierwitz?
1: Ja.
0: Nenne mir bitte 6 Tiere aus Australien.
1: Keine Ahnung.
0: Ein Koala und 5 Kängurus. Jetzt kommt aber ein Gedicht von Sare.
2: Unsere Katze heißt Morle, gesungen von Sare. Unsere Katze heißt Morle, hat ein schwarzes Orle, hat ein schwarzes Fell. Und wenn es was zu schlecken gibt, dann ist sie gleich zu schnell. Unsere Katze heißt Morle, hat ein schwarzes Orle, Augen, die sind grün. Und abends, wenn es dunkel wird, dann fängt sie an zu glühen.

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1: 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Simge, weißt du eigentlich, was jetzt passen würde?
2: Ja, ich weiß. Ein Gedicht von Melissa.
3: Die Ente geht zum Bäcker, gelesen von Melissa. Die Ente geht zum Bäcker und sagt ihm, guten Tag, dein Brot, das schmeckt so lecker, wie ich es gerne mag.
4: Ich gebe dir 3 Brötchen in deinen Korb hinein.
3: Die Ente nimmt das Körbchen und trägt es wieder heim. Das Hündchen geht zum Bäcker und sagt ihm, guten Tag, dein Brot, das schmeckt so lecker, wie ich es gerne mag.
4: Ich gebe dir 3 Brötchen in deinen Korb hinein.
3: Das Hündchen nimmt das Körbchen und trägt es wieder heim. Das Schäfchen geht zum Bäcker.

0: Das war unsere Sendung zu Wildtieren.
1: Dabei waren Albike und ich grüße meine Familie und die Klasse 6b.
2: Dabei war Jessin. Ich grüße meinen Vater, ich hoffe, er hört's.
3: Ich grüße meine Klasse.
4: Ich bin Omran.
5: Und ich grüße meine Eltern.
6: Ich bin Kawam.
7: Dabei war Sade und ich grüße meine Familie und meine Tante.
8: Ich bin Melissa und ich grüße meine Familie.
9: Ich bin Zinge und ich grüße meine Familie.

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1: Mit Nick Krause. Berlins regierender Bürgermeister Kai Wegner ist erneut Spitzenkandidat der CDU bei der kommenden Abgeordnetenhauswahl. Auf dem Landesparteitag erhielt er am Dienstagabend über 92% der Stimmen. Zuvor hatte der 85-jährige Delegierte Wolfram Wickert spontan seine Gegenkandidatur erklärt und so eine geheime Abstimmung erzwungen. Trotz des klaren Ergebnisses für Wegner gab es während seiner Amtszeit immer wieder Kritik an ihm, unter anderem wegen seines Krisenmanagements beim Stromausfall im Januar. Auch hatte er sich für die nächtliche Schließung des Görlitzer Parks stark gemacht, der nach einer Gerichtsentscheidung aber wieder offen bleiben muss, was Wegner zusätzlich geschadet hat. Eine Weltkriegsbombe ist in Jenschwalde gefunden worden. Laut Kampfmittelbeseitigungsdienst sei heute ab 9.30 Uhr mit der Entschärfung begonnen worden. Dafür wird der Bahnverkehr auf den Linien RB43 und RE10 zwischen Cottbus und Frankfurt an der Oder vorübergehend eingestellt. Die Fliegerbombe sei etwa 100 Kilogramm schwer und wurde bei Bauarbeiten am Haltepunkt Jenschwalde Ost neben den Gleisen entdeckt. Fragen zum Berufseinstieg in Deutschland? Am morgigen Donnerstag findet an der Humboldt-Universität von 12.30 Uhr bis 14 Uhr ein Lunch-Talk namens Future Skills dazu statt. Dort gibt Dr. So-Young Chang von der IHK Berlin Einblicke und Tipps zu Themen wie Karriere nach dem Studium, nötige Visa und Chancen auf dem Arbeitsmarkt für internationale Fachkräfte. Dazu bekommen Teilnehmende ein kostenloses Mittagessen. Die Veranstaltung und ein Link zur Anmeldung findet sich im Online-Veranstaltungskalender der HU.
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1: In Berlin und Brandenburg ist es heute überwiegend bewölkt und teilweise regnerisch bei Höchstwerten von ca. 19 Grad. Nachts sinken die Temperaturen auf ca. 11 Grad.
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1: Mit Nick Krause. Berlins regierender Bürgermeister Kai Wegner ist erneut Spitzenkandidat der CDU bei der kommenden Abgeordnetenhauswahl. Auf dem Landesparteitag erhielt er am Dienstagabend über 92% der Stimmen. Zuvor hatte der 85-jährige Delegierte Wolfram Wickert spontan seine Gegenkandidatur erklärt und so eine geheime Abstimmung erzwungen. Trotz des klaren Ergebnisses für Wegner gab es während seiner Amtszeit immer wieder Kritik an ihm, unter anderem wegen seines Krisenmanagements beim Stromausfall im Januar. Auch hatte er sich für die nächtliche Schließung des Görlitzer Parks stark gemacht, der nach einer Gerichtsentscheidung aber wieder offen bleiben muss, was Wegner zusätzlich geschadet hat. Eine Weltkriegsbombe ist in Jenschwalde gefunden worden. Laut Kampfmittelbeseitigungsdienst sei heute ab 9.30 Uhr mit der Entschärfung begonnen worden. Dafür wird der Bahnverkehr auf den Linien RB 43 und RE 10 zwischen Cottbus und Frankfurt an der Oder vorübergehend eingestellt. Die Fliegerbombe sei etwa 100 Kilogramm schwer und wurde bei Bauarbeiten am Haltepunkt Jenschwalde Ost neben den Gleisen entdeckt. Fragen zum Berufseinstieg in Deutschland? Am morgigen Donnerstag findet an der Humboldt-Universität von 12.30 Uhr bis 14 Uhr einen Lunch-Talk namens Future Skills dazu statt. Dort gibt Dr. So-Young Chang von der IHK Berlin Einblicke und Tipps zu Themen wie Karriere nach dem Studium, nötige Visa und Chancen auf dem Arbeitsmarkt für internationale Fachkräfte. Dazu bekommen Teilnehmende ein kostenloses Mittagessen. Die Veranstaltung und ein Link zur Anmeldung findet sich im Online-Veranstaltungskalender der HU.
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1: In Berlin und Brandenburg ist es heute überwiegend bewölkt und teilweise regnerisch bei Höchstwerten von ca. 19 Grad. Nachts sinken die Temperaturen auf ca. 11 Grad.
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7: Seid zur Heiterkeit bereit. 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Wer eine schöne Stunde verschenkt, weil er an Ärger von gestern denkt oder an Sorgen von morgen, der tut mir leid. 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

0: Nanu. Nanu, Nanu, Nanu. Da ging doch mein Irpen doch nicht. Na, sag ich das mal so an. 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Und am Mikrofon begrüßt Sie hier jetzt Jens Rückheim, heute zur Musikbar. Und ich habe mir gedacht mal, ich werde so lange heute Sendung machen, bis kein Schneefall mehr ist. Also ich denke mal, draußen ist Blitzeis, so bei 25 cm, nicht? Ja, ich gehe erst raus, wenn das nicht schneit mehr.
1: Jens, um 15 Uhr schneit es aber nicht und jetzt auch nicht.
0: Echt nicht?
1: Nee.
0: Also meinst du, ich müsste jetzt dann gehen, dann ab 15 Uhr?
1: Ja.
0: Ja, herzlich willkommen, Opa Bruno.
1: Danke.
0: Na gut, Musikbar, da spielen wir auch internationale Singles und das machen wir jetzt hier. Und zwar mit dem His Golden Messenger, In the Middle of It. Jawohl, das ist die aktuelle Single, In the Middle of It von His Golden Messenger. Und dann Emilia Torini von 24, Black Lion Late.

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Jo, und das war Black Lion Lane von Emilia Turini 2024. Und und jetzt machen wir weiter mit dem nächsten Titel. Und da kommt was zur Rubrik, unser Musik-ABC. Und da sind wir beim Buchstaben K angekommen, wie König zum Beispiel oder Kaiser. Und dann gibt es eine Band, die hießen Kreis in der DDR. Und dann gibt es jetzt eine Band, die nennen sich Kreis und Quer. Also auch vorne mit einem K, ne? Nun, Quer ist ja dann wieder mit einem Q zwar, aber vorne, das erste habe ich jetzt mal gelten lassen als Kreis und Quer. Und sie besingen jemanden, nämlich einen ganz bestimmten Menschen, nämlich die Señorita.

Jo, so, und das war kreis und quer Senorita, ganz, ganz aktuelle Single. Nee, nee, nee. Jetzt geht's nicht, jetzt kann ich nicht gerade reden, ne? Nee. Ja, ich moderiere nämlich hier. Ja, so, und zwar jetzt hier nämlich gibt es Musik hier und zwar weiterhin mit Musikwünschen. Und der eine ist jetzt also ein besonderer Musikwunsch, Hörergewinnwunsch nämlich. Eine Hörerin hatte gewonnen beim letzten Mal. Heute gibt es die zwei Musiktitel. Hector von Usedom soll ich spielen mit Hänschen Klein aus dem Jahre 69 und Kevin Neon aus dem Jahre 2025, damals in Paris.

Ein Zinklein, ja, mit Hector von Usedom 69 und davor Kevin Neon damals in Paris für die Madeleine Schneider aus Berlin Wedding. Hörer Gewinnwunsch Nummer 2 liegt auf, nämlich Claudia Roman aus Siegen, ja, in Nordrhein-Westfalen. Und sie bestellte sich den Titel Sunshine in the Rain auf Deutsch von Ivan Shear und im Original auf Englisch sagen es BWO, also ein B wie, wie bitte, W wie winken und O wie Organ, also BWO. Die hatten den auf Englisch gehabt. Das war, glaube ich, auch so 2013 oder so, ja, ungefähr. Und ja, und diesen Titel in der deutschen Version, den soll ich aber spielen von Ivan Shear aus dem Jahre 2013. Und vorher soll ich auch einen Titel spielen, der kam in den 90er Jahren raus, nämlich 1998, Emilia. Ihr größter Hit war natürlich Big Big World und sie hatte auch seine ganze CD veröffentlicht, die da auch so hieß, Big Big World, glaube. Und ein Titel daraus soll ich unbedingt spielen für die Claudia, nämlich Daddy's Girl. Und sie sagt, ich bin doch Daddy's Girl, Daddy's Lieblingsgirl.

0: Sunshine and the Rain, ja, also draußen schneit es, also ich muss heute wirklich weitermachen.
1: Nein, Jens, musst du nicht.
0: Doch, bei den Schneefall gehe ich nicht raus hier, ich werde jetzt bis 20 Uhr durchsenden.
1: Und wenn es dann immer noch schneit?
0: Na, dann mache ich bis 23 Uhr.
1: Ach so.
0: Ja, warum nicht? Ich mache dann gleich durch hier. Ich fege das Studio noch dann aus hier, irgendwo wird ein Besen zu finden sein.
1: Also, so ist ja auch witzig. Bei wie viel Grad haben wir denn draußen?
0: Na, 23 Grad.
1: 23 Grad und dann schon Schnee?
0: Na, minus.
1: Das hättest du ja noch mal. Da bist du doch der Erste, der zu Hause ist.
0: Nee, Quatsch, nein, alles gut, nicht? Ja, also bis 15 Uhr geht die Sendung und deswegen machen wir mal schnell die Programmtipps und unsere Gewinner. Ja, gewonnen zur letzten Preisfrage. Habe ich Rechner gefragt. Ach ja, wo kommt denn Karel Gott her? Griechenland, Polen oder Tschechien? Oder GSSR, wie wir früher sagten zu Ostzeiten. Natürlich GSSR war die richtige Lösung oder Tschechien. Und das wussten Andrea Kunze aus Berlin-Treptow. Und sie hat 21.000 Schlager-CDs zu Hause, hat sie mir gesagt. Wahnsinn. 21.000 und nur Schlager, Volksmusik und Country-Deutsch. Was anderes kommt bei ihr nicht auf den Tisch, hat sie gesagt. Also schon Hammer. Ja, herzlichen Glückwunsch zu diesem Bestand. Und ich freue mich schon, dass ich auf 8.600 fast bin. Ja, also Andrea Kunze aus Berlin-Treptow und der Bernhard Müller aus Berlin-Hellersdorf. Und er hat eine Reihe Schallplatten, hat er mir gesagt. Aber er hat die nie gezählt. Er hat jede Menge. Der könnte auch eine ganze Woche nur Schallplatten hören, wenn er wollte, sagt er. Und ja. Da sage ich auch, herzlichen Glückwunsch dazu, ne? Insgesamt machten bei dieser Preisfrage 15 Hörer mit. Ja, und wenn Sie auch immer mitmachen wollen bei der Preisfrage, ja, so können Sie immer gerne mitmachen hier. Ich freue mich über jeden einzelnen Hörer hier. Ich freue mich über Anrufe, ich freue mich über E-Mails und so. Und dann beantworte ich die auch immer. Und vor allem nicht nur das. Ich setze eine Sache, habt ihr noch einen Musikwunsch? Möchtet ihr mitmachen bei unserer Kiosk-Parade oder unserer Karnevals-Parade? Die läuft aber bei SNRBS, Radio Sunset City, nicht hier. Aber hin und wieder spielen wir mal auch einen Platz 1 hier. Ja, hier wird ganz schön Möbel gerückt, hier stelle ich gerade fest. Ja, aha, das ist im Nebenstudio. Ja, dann das, was Sie da hören. Ja, ne, hört es gut an, nicht? Wie man, so schiebt man Stühle zur Seite irgendwo. Ja, so, nee, und wie gesagt, herzlichen Glückwunsch an Andrea Kunze in Treptow und Bernhard Müller aus Berlin-Hellersdorf. Mitmachen können Sie hier immer über 030 928 4759. Die Rufnummer von zu Hause bei mir ist das, ja, 928 4759. Beziehungsweise auch die Handynummer geht bei mir auch. Dann ist es die 0176 217 030 67. Ja, 0176 217 030 67. Und als Programmtipp sage ich schon mal so viel. Nächste Woche Mittwoch. Ja, da bin ich hier dann wieder von 14 bis 15 Uhr und dann mit dem Schlagerbüro. Und genau in 14 Tagen, den Mittwoch, da gibt es dann hier 14 bis 15 Uhr, nämlich auch eine schöne Sendung da wieder, nämlich die Musikbar dann. Dann ist es die Folge 850. Ich habe bei Facebook geschrieben 848 heute, obwohl es 849. Folge ist heute. Ja, wollte ich mal unbedingt mal loswerden. Ja. Und Sie können auch und dann machen schon wir Hörer mit. Dankeschön. Und ja, da können Sie mitmachen. Wie gesagt, auch 0176 217 030 67. Und wie gesagt, mich hören Sie mittwochs hier immer 14 bis 15 Uhr, beziehungsweise den Schlagerkiosk dienstags immer 13 bis 15 Uhr. Das auf SNRBS Infinity. Ja. Also SNRBS Infinity. Und den Boulevard, den gibt es dann auf SNRBS 1 wieder am Samstag von 10 bis 12 Uhr. Wie immer auch dort. Ja, oder Radio Sunset City, wie ich immer so schön sage. Ne? So, und jetzt machen wir ja Musik jetzt hier. Ja, es nervt langsam, diese Stühle da. Ich komme da rüber, schmeiße hier mit Pulte um mich herum. So, ha, ha. Wir hören jetzt Andrea. Ja, Andrea, ich brauche Vitamin.

0: Oh, wow, das war jetzt böse von mir. Na, dann müssen wir das ja nochmal einlegen, nicht? Eieieiei. Jens, das war böse. Jens, du bist böse. Warum machst du sowas? Warum?
1: Fühlt sich doch auch nicht.
0: Also, Herr Rückheim, machen Sie das jetzt nochmal. Klappe die zweite.

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1: Jo, und das war so Vitamine, jetzt haben wir so viel Vitamine genommen, jetzt sind wir wieder fit, nicht? Wir gehen durch jeden Schnee, wir gehen durch jedes Regenwetter, durch jeden Sonnen- und Mondschein. Ja, das ist doch schön, nicht? Ja. So, wir machen zwei aktuelle Singles jetzt mal aus dem deutschsprachigen Bereich. Eine Single zumindest. Und die kommt hier von Arlene Hell, großartige Künstlerin. Und sie hat eine aktuelle Single, die heißt Das ist zu schön, um wahr zu sein. Und Max Behrendt, ja, gibt's auch sowas, ein Max Behrendt. Und er meint, er will mal nach Barcelona. Warum nicht? Ich habe damit ja kein Problem, wenn er nach Barcelona will. Nicht? Aber erst kommt Arlene Hell, dann darfst du nach Barcelona, Max Behrendt.

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1: Ja, Max Behrendt, Barcelona. Ja, von Barcelona geht's zurück nach Berlin und von Berlin geht's jetzt nach Köln. Ja, da ist nämlich zu Hause die liebe Katja und sie hat einen Musikwunsch von Pixie Paris. Es rappelt im Karton. Liebe Katja in Köln, eins sei dir gewiss, ich bin im August in Köln, ja, dem letzten Samstag. Und wenn alles gut geht, treffe ich dann auch noch die Sängerin Maria Bonelli und Armstrong beim Konzert von Blackfoes. Aber man muss ja mal sagen, der Bahnhof, ne, wenn man da auf dem Bahnhof ist, erstmal in Köln, ich meine, ich war ja schon ein paar Mal dort, und der ist echt riesig. So. Und als ich dann so rauskam, man geht erstmal den Bahnsteig runter, so, ne? So, dann geht man durchs Bahnhofsgebäude da durch, erstmal bis man richtig raus ist. Und so fast stoß ich, das hat dann höchstens 5 Minuten gedauert, ne? Ach, noch nicht mal eigentlich. Komm, steht vor mir so ein riesengroßes Haus. Es war nämlich der Kölner Dom. Und ich habe den noch nie so nah gesehen. Ich habe das erste Mal, ich war sowas von begeistert. Und wir waren zwar nicht drin, also ganz liebe Grüße an mein Schlagerschwesterchen, zur Katrin. Wir waren nicht drin, aber man stand dort an und da wollten viele Leute rein. Aber ich habe so viele Fotos jetzt mit mir da auch schon gemacht, jetzt am Kölner Dom. Und ja, und egal welcher Straße man nachher dann langläuft, man sieht halt immer diesen Kölner Dom. Ja, also der ist aus sämtlichen Himmelsrichtungen immer gut zu sehen. Wie in Berlin, der Berliner Fernsehturm, kann man sagen. Ja, ich freue mich schon drüber wieder. Wollte ich mal kurz mal erwähnt haben. Und dann gehen wir so einen Blick fürs Konzert, ne? Aber für dich spiele ich jetzt das, was du dir hier bestellt hast. Und das jetzt von CD mal. Und zwar Pixie Paris. Es rappelt im Karton. Ding, dong. Na? Was macht der denn jetzt mit mir hier? Leute, ihr sollt das abspielen. Hä? Huh? Ne, dann machen wir das so. Ja, spielt irgendwie jetzt nicht ab. Ich weiß jetzt auch nicht, was los ist hier. Muss ich mal gucken hier erstmal so. Ja, also vorhin hat es abgespielt, das weiß ich. Ach, Enzo, bist ja doof. Ich habe Phono abgedrückt. Doch nicht Phono. CD musste ich drücken. CD.

Ja, und das war ein Musikwunsch für den Carsten in Hamburg. Ja, The Les Poppies, Also Fait d'un peu de Imagination. Ja, aus dem Jahre 77, Les Poppies. So, ja, ich will noch eine Preisfrage stellen. Und zwar möchte ich gerne mal wissen, und zwar bis in 14 Tagen, und zwar wie lange ist der Fußweg vom Hauptbahnhof Köln bis zum Kölner Dom? Wie lange läuft man also wenn Sie rauskommen vom Hauptbahnhof Köln, wie lange brauchen Sie zu Fuß bis zum Kölner Dom? A. Circa 5 Minuten oder B. Circa 30 Minuten oder C. Circa 50 Minuten. Ja, also wenn Sie sehr langsam laufen, sehr, sehr langsam laufen. Vielleicht brauchen Sie ja dann noch länger. Ja, das kann ja auch sein, nicht? Ja. Also 5, 30 oder 50 Minuten, also etwa so. Ja, wie lange läuft man vom Kölner Dom oder vom Hauptbahnhof? Also man kann sagen, vom Hauptbahnhof bis zum Kölner Dom oder vom Kölner Dom bis zum Hauptbahnhof. Wie lange läuft man da? Ja, 5 Minuten, 30 oder 50 Minuten circa. Ne? Ja, so. Und jetzt gibt es einen wunderschönen Titel, der kommt hier noch von Stefanie Simon. Nicht jeder Tag. Ganz liebe Grüße gehen zu dir hier nach Berlin-Wilmersdorf. Und zum Schluss gibt es noch Musik hier. Und zwar mit Paul Marriott. Und zwar mit dem wunderschönen Song hier Isadora von 1969. Ui, das Geburtsjahr meiner Schwester. Ich wünsche Ihnen daher jetzt schon mal alles Liebe, alles, alles Gute. Und wie gesagt, ansonsten hören Sie mich Samstag bei Sunset City im Boulevard. Ja, von 10 bis 12 Uhr. Oder nächste Woche Dienstag, wie gesagt, dann über Sunset in SNRBS Infinity. Ja, und dann Samstag im Boulevard und mittwochs hier immer 14 Uhr. Ich sage Tschüss und wünsche Ihnen und euch alles Liebe, alles Gute. Ihr, euer Jens Rückheim.

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1: Mit Nick Krause. Berlins regierender Bürgermeister Kai Wegner ist erneut Spitzenkandidat der CDU bei der kommenden Abgeordnetenhauswahl. Auf dem Landesparteitag erhielt er am Dienstagabend über 92% der Stimmen. Zuvor hatte der 85-jährige Delegierte Wolfram Wickert spontan seine Gegenkandidatur erklärt und so eine geheime Abstimmung erzwungen. Trotz des klaren Ergebnisses für Wegner gab es während seiner Amtszeit immer wieder Kritik an ihm, unter anderem wegen seines Krisenmanagements beim Stromausfall im Januar. Auch hatte er sich für die nächtliche Schließung des Görlitzer Parks stark gemacht, der nach einer Gerichtsentscheidung aber wieder offen bleiben muss, was Wegner zusätzlich geschadet hat. Eine Weltkriegsbombe ist in Jenschwalde gefunden worden. Laut Kampfmittelbeseitigungsdienst sei heute ab 9.30 Uhr mit der Entschärfung begonnen worden. Dafür wird der Bahnverkehr auf den Linien RB 43 und RE 10 zwischen Cottbus und Frankfurt an der Oder vorübergehend eingestellt. Die Fliegerbombe sei etwa 100 Kilogramm schwer und wurde bei Bauarbeiten am Haltepunkt Jenschwalde Ost neben den Gleisen entdeckt. Fragen zum Berufseinstieg in Deutschland? Am morgigen Donnerstag findet an der Humboldt-Universität von 12.30 Uhr bis 14 Uhr einen Lunch-Talk namens Future Skills dazu statt. Dort gibt Dr. So-Young Chang von der IHK Berlin Einblicke und Tipps zu Themen wie Karriere nach dem Studium, nötige Visa und Chancen auf dem Arbeitsmarkt für internationale Fachkräfte. Dazu bekommen Teilnehmende ein kostenloses Mittagessen. Die Veranstaltung und ein Link zur Anmeldung findet sich im Online-Veranstaltungskalender der HU.
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1: In Berlin und Brandenburg ist es heute überwiegend bewölkt und teilweise regnerisch bei Höchstwerten von ca. 19 Grad. Nachts sinken die Temperaturen auf ca. 11 Grad.
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4: Ihr hört Alex Berlin, das ist der Verbalverkehr. Gegenüber von mir sitzt Jan Henrik und er sagt euch jetzt, was für eine Uhrzeit ist.
5: Es ist 15 Uhr. Du, Ludwig, hast du meinen Becher gesehen?
4: Dein Becher?
5: Ja, er ist blau und er ist so,
4: ist so rote Schrift. Drauf.
5: Ja, steht Los Angeles drauf.
4: Das ist au.
5: Hast du den gesehen?
4: Nee, habe ich nicht gesehen.
5: Ah, Mist, wo ist der? Kann ich deinen benutzen?
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4: Wir machen seit einer kleinen Weile ein neues Format hier im Verbalverkehr, bei dem wir nicht einfach so über Filme sprechen, die wir gemeinsam gesehen haben, sondern wir suchen uns gegenseitig einen Film aus, verraten der anderen Person nicht, welcher Film es ist, bis der tatsächlich angeht und schauen, was bei rauskommt.
5: Das nennen wir Sneak Review und dafür fühlen wir uns ziemlich clever, dass wir das so nennen.
4: Diesmal hast du für mich einen Film rausgesucht.
5: Ja, ich war wieder dran.
4: Und Jan-Henrik, weißt du, es ist jetzt irgendwie die erste Folge, die wir im Juni aufnehmen.
5: Das stimmt.
4: Ich dachte, es ist irgendwie so Pride Month.
5: Es ist time to be proud.
4: Du machst irgendwie was mit diesem Thema zu tun hat, weil das hier ist ja eigentlich schon, dachte ich zumindest, ein pro-queer rights Podcast. Aber hast eigentlich einen zutiefst heterosexuellen Film genommen. Aber du bist halt nicht so ein krasser Ally wie ich.
5: Also zum einen kann ich gar kein Ally sein.
4: Ja, das stimmt. Eigentlich weiß ich ja, dass du gar kein Ally bist. Ich habe Jan-Henrik gemutet, damit er sich nicht erklären kann.
5: Goddammit, ich werde hier diskriminiert
4: gezogen,
5: von meinen angeblichen Allies.
4: Oh, verdammt. Ja. Ich habe gegen eine queere Person diskriminiert. Verdammt.
5: Ja, im Pride, Mann. Denk mal darüber nach.
4: Nein.
5: Ich würde sagen, auch wenn es um hetero-Menschen oder scheinbar hetero, wir kennen ja deren Sexualität jetzt nicht im Detail,
4: ja,
5: geht, würde ich sagen, dass die Filme von Lanthimos queere Sensibilities haben.
4: Was? Aha. Der Film fing auf jeden Fall an und es war relativ schnell klar, dass es ein griechischer Film ist, weil man dann ja doch irgendwie
5: die griechischen
4: Buchstaben erkennt.
5: Stellt sich raus, ja.
4: Ja. Mhm. Ich bin mir nicht sicher, ob ich die griechische Sprache anhand ihres Klangs identifizieren könnte.
5: Ja, du hattest aber Glück, dass
4: aber so die Buchstaben
5: direkt am Anfang halt der Titel auf Griechisch, ja, stand.
4: Und dann war mir eigentlich auch sehr schnell klar, das ist ein Lanthimos-Film.
5: Ja.
4: Einerseits, weil es der einzige griechische Regisseur ist, den ich kenne.
5: True.
4: Und einer deiner Lieblingsregisseure.
5: Auch true, ja.
4: Auf der anderen Seite, weil die Schauspieler so seltsam hölzern geschauspielt haben.
5: Ja, und das ist so ein Lanthimos-Staple. Ich würde sagen, dafür, dass du so eng mit mir befreundet bist, hast du überraschend wenig Lanthimos-Filme gesehen.
4: Ja.
5: Soweit ich weiß, 2 bis jetzt. Also Alpen ausgeschlossen?
4: Ja, Alpen ausgeschlossen 2. Mit Alpen 3.
5: Kinds of Kindness und The Lobster hast du, glaube ich, auch gesehen, ne?
4: Genau, The Lobster, ja, habe ich mit dir gesehen. Mhm. Und genau, Kinds of Kindness waren wir im Kino.
5: Richtig.
4: War sehr toll. Also, ich habe nicht so viele Lanthimos-Filme gesehen, aber erstens hat er nicht so viele gemacht. Zweitens, alle, die ich gesehen habe, fand ich toll.
5: Ja, mir ist jetzt aufgefallen, wenn ich mich nicht täusche, fehlt mir jetzt eigentlich bloß noch ein Lanthimos-Film.
4: Nämlich?
5: Kinetta, der erste von ihm.
4: Okay.
5: Denn Alpen ist ja sein letzter griechischsprachiger Film gewesen. Und Lobster dann sein erster englischsprachiger Film. Und ich habe Dogtooth gesehen, das ist sein vorletzter griechischsprachiger Film und Kinetta fehlt mir jetzt also noch. Und ja, sonst, also ne, The Lobster, The Killing of a Sacred Deer, The Favorite, Poor Things, Kinds of Kindness und Boroni habe ich ja alle gesehen.
4: Ja, also bist du von uns beiden dann doch der Lanthimos-Experte?
5: So kann man das schon, so ja. Würde ich mir anmaßen zu sagen.
4: Umso mehr freue ich mich dann doch darüber, dass ich den Lanthimos identifizieren aber konnte.
5: Aber geklockt, wie nix du.
4: Wir kennen Lanthimos heutzutage als so diesen einen so ein bisschen artsy Hollywood-Regisseur-Typen, der immer mit Emma Stone zusammenarbeitet. Bekannt für Kinds of Kindness, wie du gerade schon genannt hast, aber ganz groß natürlich auch Poor Things und Bogonia.
5: Ja, genau.
4: Das sind so ein bisschen die Filme, für die man ihn heutzutage kennt. Und Alpen, beziehungsweise Alps, beziehungsweise, Alpes, keine Ahnung, wie man das auf Griechisch ausspricht.
5: Irgendwie so. Ich habe mein Bestes gegeben.
4: Ist also ein Film, den der Yorgos Lanthimos 2011 gemacht hat.
5: Ja.
4: Es geht um ein, wie nennt man das, ein Trio? Ist es nicht ein Quattro?
5: Es ist
4: ein Viergespann?
5: Eine Gruppe.
4: Eine Gruppe.
5: Es geht um eine Gruppe.
4: Einfach eine Gruppe. Es geht um eine Gruppe von 4 Personen.
5: Genau.
4: Wir lernen diese 4 Personen kennen, bevor wir überhaupt wissen, was sie machen. Und es dauert eine halbe Stunde, um wirklich herauszufinden,
5: ja, wir sehen was sie auch schon ist. Eine ganze Weile dabei. Oder wir sehen ihnen zu dabei, wie sie tun, was sie tun, ohne so richtig Kontext zu haben dafür, was das genau ist. Und das heißt, die erste halbe Stunde kann man schon auch so ein bisschen als Rätsel für die Zuschauerschaft betrachten.
4: Ja.
5: Die, und das war wirklich, by the way, das ist eines der ganz, ganz feinen Sachen an unserem kleinen Format hier, weil ja der Gegenüber wirklich überhaupt ohne Plan reingeht, was einen da erwartet, ja. Ich, als ich Alpen gesehen habe, habe ich die Synopsis vorher gelesen, ne, die bei Letterboxd steht. Und du hattest das große Glück, das nicht getan zu haben.
4: Ja.
5: Weil ich glaube, dadurch wurde diese erste halbe Stunde nochmal besonderer.
4: Oh, die erste halbe Stunde war wahrscheinlich der coolste Teil vom Film.
5: Ja.
4: Also der Film war insgesamt sehr cool, aber diese erste halbe Stunde war nochmal auf einer anderen Ebene interessant.
5: Weil Ludwig wirklich einfach lange, lange damit zugebracht hat zu denken, okay, wie ist das die Beziehung von, was machen die, ja, warum reden die darüber, worüber sie reden, was hat es damit auf sich, und das ist alles sehr, sehr faszinierend und sehr, sehr spannend. Deswegen, jetzt hier mal ganz kurz der Appell, macht das Radio aus. Wenn ihr keine Ahnung habt von Alpen und jetzt schon denkt, boah, das klingt cool, den will ich sehen.
4: Nein, anderer Vorschlag.
5: Macht das Radio aus.
4: Macht das Radio an und dreh richtig laut.
5: Aber das funktioniert nicht. Weil ich möchte sagen, guckt euch diesen Film an und dann kommt zurück und hört diese Folge an. Dann ist das natürlich im Radio schon vorbei.
4: Ja.
5: Aber es gibt ja zum Glück bei Verkehr.net oder den Podcast eures Vertrauens, wo ihr uns nachhören könnt.
4: Ja, das, ja. Das ist so eine Marketingaktion von dir. Du willst die Leute zum Podcast-Feed funneln, statt dass sie es im Radio bei Alex hören.
5: Ja, ich glaube aber auch, dass tatsächlich Alpen ein Film ist, den man vielleicht tatsächlich am besten blind schaut und wirklich überhaupt nichts, nicht mal die Synopsis davor durchliest oder so. Aber es ist natürlich auch schön, den zu gucken mit Synopsis. Ich hab's gemacht und das ist immer noch einer meiner Favoriten. Ich liebe Alpen, ich finde den ganz toll. Und jetzt noch mehr beim zweiten Mal gucken. Also so, ich hatte echt nochmal eine ganze Menge Spaß jetzt auch beim zweiten Mal gucken. Aber du sagst richtig, wir lernen diese vier Charaktere kennen. Darunter ist eine Krankenschwester.
4: Gespielt von Angeliki Papulia.
5: Ich bin so stolz auf dich,
4: dass Angeliki Papulia. Das
5: ist ganz fein.
4: Die ist also eine Krankenschwester. Dann ist da ein Rettungssanitäter, gespielt von Aris Servetalis. Die beiden arbeiten also zusammen im Krankenhaus. Und eine der ersten Szenen, die wir sehen, ist, wie er ein Mädchen ins Krankenhaus einliefert und sich dann mit ihr, also der Rettungssanitäter und die Krankenschwester, wir erfahren nie ihren Namen tatsächlich,
5: ja.
4: Wie die beiden sich dann also darüber unterhalten, dieses Mädchen wurde eingeliefert und was genau ist mit der los. Und hier steigt Lanthimos gleich mit seiner vollen Power ein, denn unser Rettungssanitäter erklärt dann nennen wir sie mal seine Kollegin, der Krankenpflegerin, auf diese Lanthimos-typische extrem hölzerne Art und Weise so ein paar Dinge über das Mädchen. Und das sind so die seltsamsten persönlichen Details. Und ich war mir im ersten Moment nicht sicher, ob das einfach so ein Autismus-Coded-Ding sein soll, dass er sich irgendwie auf seltsame Details konzentriert.
5: Mhm.
4: Aber er hat schon im Krankenhaus dieses Mädchen ausgefragt.
5: Nee, so. Auf der Fahrt zum Krankenhaus, im Krankenwagen, genau, fragt er sie so, ja, was ist denn dein Lieblingsschauspieler?
4: Ja.
5: Und sie kann nicht wirklich reden, also fängt er an, ihren Schauspielernamen zu nennen und sie soll es einfach nur so grunzend bestätigen oder ablehnen.
4: Ja. Und dann ist er im Pausenraum mit der Krankenschwester und erklärt er so, ja, da wurde gerade ein Mädchen eingeliefert, sie spielt Tennis, ihr Lieblingsschauspieler ist Jude Law, ihre Lieblingsfarbe ist grün. Sag mal, kann ich eigentlich deine Kaffeetasse benutzen? Und das fühlt sich, wenn man damit rechnet, okay, vielleicht ist es einfach nur ein bisschen weird Autismus-gecodeter Rettungssanitäter, der sich Sorgen um dieses Mädchen macht und irgendwie der da seiner Kollegin irgendwie was mitteilen möchte oder so, fühlt sich das wie so ein seltsamer Stimmungsbruch an.
5: Mhm.
4: Wie er dann auf einmal anfängt, über diese blöde Tasse zu reden.
5: Und sie diskutieren wirklich für eine Minute über diese Tasse. Ne? Das war unser Anfangsbit mit dem, ja, die ist blau und da steht mit einer roten Schrift was drauf. Und ich finde nicht, kann ich deine benutzen? Und gibt es vielleicht jemand anders, der auch so eine Tasse hat und kannst du zu einer Verwechslung kommen? Nee, gibt keinen. Okay, dann ist es, glaube ich, okay. So. Da wird so sich sehr, sehr stark auf diese Details von menschlicher Interaktion fokussiert, auf so die logistischen Elemente davon. So, ja.
4: Und all diese etwas absurden Elemente resultieren dann in, und das passiert im Film immer wieder, in so einem wahnsinnig lustigen Dialogwriting.
5: Es ist phänomenal.
4: Die Charaktere sind einfach, sie sind, weil es weil es ein Varoufakis-Film ist.
5: Varoufakis,
4: Lanthimos.
5: Ja, genau.
4: Film ist. Ich habe vorhin ein Interview mit Varoufakis gesehen. Irgendwie
5: das war ich Griechen.
4: Jetzt, ich kann nur einen Griechen auf einmal im Kopf behalten. Weil es ein Lanthimos-Film ist, spielen die Charaktere sowieso. Also die Schauspielerei ist ohnehin so entrückt, aber dann ist sie nochmal zusätzlich entrückt, weil sie einfach innerhalb von der Geschichte entrückt ist. Und das ist dann so viel Entrückung, dass es lustig wird.
5: Ich muss noch kurz reingrätschen, weil ich glaube, wenn man irgendwie Bugonia gesehen hat und denkt, ah ja, Lanthimos, oder wenn man The Favorite gesehen hat oder so, dann weiß man vielleicht gar nicht so richtig, was wir meinen.
4: Mhm.
5: Weil in The Favorite und in Poor Things und so, das sind sehr eindeutig Lanthimos-Filme, ne? Aber dieser frühe Lanthimos-Stil, der hat sich in der Zeit so ein bisschen verloren oder hat sich einfach verändert als Regisseur. In The Lobster, in Dogtooth, in Alpen, in The Killing of a Sacred Deer. Die Regieanweisung, die er, die Lanthimos da scheinbar seinen SchauspielerInnen gegeben hat, ist im Prinzip extrem zu underacten. Ja, das sind sehr, sehr, sehr hölzerne Interaktionen, die fast monoton performt werden. So extrem. Ja, also Autismus-coded ist fast ein bisschen fies, weil Autismus ist ein Spektrum und es ist ein großer, aber so, es fühlt sich so sehr losgelöst von Emotionalität an.
4: Das ist ein anderer Vergleich. Ist etwas von Aliens, die menschliches Verhalten imitieren, aber sich noch nicht ganz auf so Emotionen, wie Menschen Emotionen ausdrücken, kalibriert haben.
5: Sind noch zu sehr beschäftigt mit so den logistischen Details von menschlichen Interaktionen, um über den emotionalen Part so richtig nachdenken zu können.
4: Und wenn es nicht offensichtlich bewusst wäre, dann wäre es einfach schlechtes Schauspiel.
5: Ja, beziehungsweise ich finde, also das war für mich ja auch ein Aspekt, als ich Dolopse zum ersten Mal gesehen habe, oder generell einfach zum ersten Mal einen Lanthimos-Film gesehen habe, war das für mich so ein Ding, wo der Film für mich eröffnet hat, so wie ich bis jetzt über Schauspiel nachgedacht habe, ist vielleicht zu eingeschränkt. Weil ich glaubte, ein Verständnis zu haben davon, was gutes oder schlechtes Schauspiel ist. Irgendwie, es sollte glaubwürdig sein, es sollte irgendwie besonders realistische Emotionen und Verhaltensweisen darstellen und so. Und dann war da der Lobster. Und die ganzen Leute in der Lobster haben für meine Verhältnisse furchtbar schlecht geschauspielert. Aber es war eindeutig bewusst und es waren brillante Schauspieler und es waren tatsächlich berührende und interessante Performances. Und ich war so, huch, ich schätze, ich muss mal drüber nachdenken, was ich bis jetzt für gute Schauspiel gehalten habe. So, man kann mit dieser Kunstform viel mehr machen, als nur so eine möglichst realistische Approximation von menschlichem Verhalten darzustellen. Und oder besonders pathosgefüllt aufzutreten, das ist vielleicht noch das andere Extrem, was ich schon kannte an dem Punkt. Und ja, Dogtooth, ich wollte nicht Dogtooth sagen, aber Dogtooth ist ähnlich. Und bei Dogtooth hilft es auch nochmal oder unterstützt es die Story insofern, dass wir in Dogtooth ja eine Familie zeigen, die so ihre Kinder bewusst entfernt hält von menschlicher Zivilisation und in so einer weirden Fake-Welt aufwachsen lässt, in der Worte andere Bedeutungen haben und so Prinzipien anders funktionieren, als wir es gewöhnt sind. Und in Alpen geht es darum, auch ein Stück weit einen Bezug zu einer Menschlichkeit oder zu einer Emotionalität zu suchen, aber nicht so richtig zu finden.
4: Ja.
5: Und insofern passt das ja auch wieder. Es dient also schon einem Zweck. Es ist nicht nur ein Stilmittel um des Stilmittels willen.
4: Ja, es dient vielleicht einem Zweck insofern, dass es irgendwie generell eine Frage ist, die Lanthimos rumtreibt. Denn er macht es ja nicht nur in diesem Film.
5: Genau.
4: Insofern, dadurch, dass es nicht spezifisch in diesem Film ist, würde ich sagen, das macht es nochmal viel weniger zu einer storybedingten Entscheidung und viel mehr zu einfach einem Stilmittel, das er einsetzt.
5: Das auf jeden Fall, ja.
4: Aber vielleicht reflektiert das auch einfach generell was über so sein Mindset und seine Gedanken. Denn er ist ja auch einer der beiden Autoren des Filmes.
5: Genau, Lanthimos und Filippo haben den gemeinsam geschrieben, Eftimos Filippo, die viel gemeinsam geschrieben haben. Ne? Genau. Die sind für so das ganze Frühwerk Lanthimos im Prinzip mitverantwortlich gemeinsam. Ich fand es spannend, dass sein so der Kameramann, den ich mit Lanthimos assoziiere, Timos Bakatakis, hier nicht dabei ist. Das ist ein anderer Name.
4: Ja, es ist Christanos Vouduris.
5: Ja, ne? Irgendwie spannend, dass, also, weil ich habe Bakatakis sehr lange, seine Kameraführung sehr lange einfach mit Lanthimos assoziiert und war dann sehr, sehr irritiert, als in The Favorite plötzlich Robbie Ryan heißt er, glaube ich, die Kamera übernommen hat und es war irgendwie ganz anders und ich war so, hä, das ist doch nicht mehr Lanthimos. Tja. Und aber tatsächlich auch schon in Alpen ist ein anderer Kameramann, der auch andere Sachen macht. Es gibt schon einen eigenen Stil, den ich hier identifizieren kann.
4: Aber dann vergiss nicht den alleinigen Editor des Filmes, Yorgos Mavropsaridis.
5: Ich glaube, das hast du nicht ganz richtig. Hold on.
4: Der hat nämlich an so gut wie allen Lanthimos-Filmen gearbeitet, auch an den neuen.
5: Ja, das stimmt, genau. Ja.
4: Der ist dann auch noch sehr wichtig für Lantimos.
5: Neben Lantimos. Okay, also
4: Weißt du, wer auch wichtig ist für Lantimos?
5: Wer?
4: Die zweite große weibliche Figur im Film. Nämlich Ariane Labed als Gymnastikerin.
5: Das stimmt.
4: Und vierte Person ist ihr Coach, gespielt von Johnny Vekris. Labed ist relevant für Lantimos, nicht nur, weil sie in zwei von seinen Filmen waren, sondern auch, weil sie seine Frau ist.
5: True. Das ist ziemlich relevant, würde ich sagen.
4: Das zählt ich würde sagen, die ist halbwegs wichtig in seinem Leben.
5: Sollte man hoffen. Mhm. Wenn sie mit ihm verheiratet ist und nicht relevant ist in seinem Leben, dann geht da vielleicht irgendwas schief.
4: Ja, die beiden haben sich wohl beim Dreh eines anderen Filmes kennengelernt und waren...
5: War es Attenberg?
4: Vielleicht. Und waren
5: Weil während da spielt er eine Nebenrolle und das war sein, glaube ich, sein einziger Schauspiel-Credit. Ja.
4: Sie waren während dem Dreh von Alpen auf jeden Fall schon zusammen. Aber
5: Attenberg noch ist so ein Banger. Okay. Attenberg, by the way, Film von Atina Rachel Zangari, die Produzentin von Alpen ist.
4: Mhm.
5: Also da gibt es nochmal einen Zusammenhang.
4: Ja. Gut, so ein bisschen die, es ist vielleicht einfach die griechische Indie-Filmszene, in der einfach jeder jeden kennt. So.
5: Ja, da gibt es sicher Verbindungen, wobei tatsächlich Lantimos in einem Interview zu diesem Film so ein bisschen sich davon distanziert hat, Teil der New Greek Wave zu sein.
4: Mhm.
5: Nicht, weil er gesagt hat, boah, ich will mit denen nichts zu tun haben, sondern mehr so ein, ja, ich glaube, die Leute sind mal ein bisschen zu schnell, da eine Wave zu erkennen. Ich glaube, wir sind einfach unterschiedliche Filmemacher, die in demselben Kontext Filme machen, aber es ist jetzt nicht so, als hätten unsere Filme alle was gemeinsam. So.
4: Oh, okay.
5: Was ich ganz spannend fand, als jemand, der in einem Greek Weird Wave Seminar war, während meines Filmwissenschaftsstudiums. Aber ja, also vielleicht noch ganz kurz, um unseren Cast vorzustellen, bevor wir in die erste Musikpause gehen. Wir haben also eine junge rhythmische Sportgymnastikerin und ihren tyrannischen Trainer, da kommt wieder Lantimos Obsession mit Machtverhältnissen und so rein, die sich ja auch durchzieht, oder Philippus und Lantimos Obsession mit Machtverhältnissen und eben genau den Anführer dieser Gruppe, den Krankenwagen. Wie hast du ihn vorhin bezeichnet?
4: Ich habe ihn Rettungssanitäter.
5: Rettungssanitäter.
4: Aber er ist in einem Krankenwagen. Also nehme ich an, er ist Rettungssanitäter.
5: Doch, da könntest du recht haben. Ja,
4: und ich glaube nicht, dass er Rettungsarzt ist, weil dann wäre wahrscheinlich nicht im gleichen Pausenraum wie eine normale Krankenpflegerin.
5: Ja, hast du nicht, nicht schlecht deduziert, würde ich sagen. Genau, aber die beiden, die vier bilden eine Gruppe, die nur indirekt was mit ihren Jobs zu tun hat. Und sie nennen sich die Alpen. Da gibt es eine Szene, wo der Rettungssanitäter verkündet, dass er sich jetzt einen Namen ausgedacht hat und der sagt, es seien die Alpen.
4: Und er dann Alpen nicht ersetzt werden können. Die Alpen können jeden anderen Berg ersetzen, aber kein Berg kann oder kein Gebirge kann die Alpen ersetzen.
5: Und so, da würde ich ihn challengen, allein Same. So on the basis of his argument, aber das ist sein Argument.
4: Und ich alle glaub, sind so, ja, nee, das der Himalaya könnte die Alpen bestimmt ersetzen.
5: Der Himalaya hat mehr Aura als die Alpen, so nämlich.
4: Ist halt größer.
5: Ja, es kommt ja nicht auf die Größe an, oder?
4: Ich meine, fair, vielleicht findet er die Alpen auch einfach sehr schön.
5: Ja.
4: Und das... Fuck, ich glaube, er hat recht. Ich bin mir nicht sicher, ob mir eine Gebirgskette einfällt, die so ähnlich groß und gleichzeitig so weibig ist wie die Alpen.
5: Wie viele Gebirgsketten kennst du persönlich?
4: Ich bin kein großer Gebirgskettenexperte, aber es gibt auch nicht viele Gebirgsketten, die der größten Klasse der Alpen sind.
5: Ich meine, ja, die Anden.
4: Die Pyrenäen.
5: Die Pyrenäen sind die in der größten Klasse der Alpen, ich glaube nicht.
4: Sind auch so nationale Grenzen definierende.
5: Ich meine, es gibt noch die Karpaten und die sind ziemlich banger, aber die sind nicht so groß. Also von der Höhe, egal. Also,
4: und vor allem ist die Frage, haben die so viele Vibes? Kann da eine Schweiz existieren?
5: Und unser Boy sagt dann gleich so, also pass auf, wir nennen uns die Alpen und wir sollten uns alle nach Bergen benennen. Ich bin Mont Blanc.
4: Weil das
5: den könnt ihr nicht nehmen. Den habe ich schon belegt.
4: Ich finde, derjenige, der sich den Namen der Gruppe aussucht, der darf dann, dann auch den ersten Namen reservieren.
5: Bist du auf der Seite von Mont Blanc da?
4: Ja. Mhm. Ich finde, Mont Blanc, wenn er schon den Namen Alpen rausgesucht hat, darf sich auch gleich seinen Lieblingsberg reservieren.
5: Ja, das macht dann der Der Trainer auch, der claimt sofort das Matterhorn.
4: Ja. Wollen wir kurz den Dialog nachspielen?
5: Ich weiß nicht, ob ich ihn noch hinkriege.
4: Ja, ich nenne mich Matterhorn.
5: Ah, warum?
4: Es erinnert mich an meinen Vater.
5: Oh, bist du irgendwie mit deinem Vater zum Matterhorn?
4: Nee.
5: Ich weiß nicht, wie der Dialog war. Er hat einfach nur gefragt,
4: warum? Und die Antwort war so, ich war mit meinem Vater in den Alpen. Am Matterhorn? Ja, Matterhorn. So ungefähr war der Dialog. Das war auch wieder so ein wundervoll hölzerner. Ja,
5: Teil davon war irgendwie, dass sie gar nicht so zum am Matterhorn, ja, am Matterhorn. Mhm. So, sie sind eindeutig nicht aufs Matterhorn gestiegen, sondern sie waren so am Fuß des Matterhorns. Oder
4: genau,
5: so.
4: Ja. Das war so ein Moment, wo man sich gefragt hat, war das einfach improvisiert?
5: Ja, könnte sein.
4: Und kann gut sein, dass es einfach improvisiert war.
5: Ja. Okay, was diese weirde Truppe von Leuten, die sehr, sehr zufällig zusammengewürfelt wirkt, macht, das verraten wir euch nach der Musikpause.
4: Oh, was hast du uns denn für Musik rausgesucht, Jan-Henrik?
5: Okay, Ludwig, ich war vor ein paar Wochen auf dem Campus Festival am Bodensee.
4: Ah, stimmt, ich erinnere mich.
5: Ich bin da so ein bisschen sehr spontan hingedackelt, weil eine Freundin von mir meinte so, oh, wir haben Tickets, hast du Bock? Und ich so, ja, okay, komm, Ja-Sager-Ära, let's go, lass mal zum Bodensee fahren. Und da war ich da auch nur für einen Abend, nicht für die zwei. Aber die Vibes waren gut, ich hatte eine Menge Spaß und ich kannte so gut wie niemanden. Also für mich war das so ein wirkliches Musik-Discovery-Festival, weil ich so überhaupt keinen Bezug zur Musik der Jugend von heute habe, ehrlich gesagt. Und eine der Künstler, die ich da kennengelernt habe auf diesem Festival, ist Bibiza.
4: Wow, wir spielen zeitgenössische Musik.
5: Wir spielen zeitgenössische Musik. Und wir spielen auch einen extrem neuen Song, weil den hat er da angespielt, der war aber zu dem Zeitpunkt noch gar nicht veröffentlicht. Und der ist dann tatsächlich letzten Freitag. Wow. Er ist rausgekommen und seitdem habe ich einen massiven Ohrwurm von unterwegs.

0: Unterwegs von Bibiza hier bei Alex Berlin. Schön, dass ihr dabei seid. Mir gegenüber sitzt der Ludwig.
1: Gegenüber sitzt der Jan-Henrik. Ihr hört den Verbalverkehr. Wir sprechen hier über Filme und heute ganz speziell über einen Film namens Alpen von unserem Lieblingsgriechen. Also wir
0: kennen... Yannis Varoufakis.
1: Wir kennen nicht sehr viele Griechen. Ich kenne tatsächlich nur Varoufakis und Lanthimos. Und weißt du was? Varoufakis ist sicherlich auch schwer in Ordnung.
0: Right.
1: Cooler Typ und so. Paar interessante Ideen. Aber Lanthimos ist mir, glaube ich, doch nochmal ein bisschen lieber.
0: Aber jetzt kennst du ja auch noch Angeliki Papulia zum Beispiel.
1: Stimmt, jetzt kenne ich auch noch Angeliki Papulia.
0: Und Eftimis Philippou, hast du auch schon mal gehört?
1: Wow.
0: Ja. Ich glaube, du kennst mehr Griechen, als du denkst.
1: Das ist mein Punkt. Du, ich kenne auch Alexander den Großen.
0: Okay.
1: Kleopatra war auch so halber griechisch.
0: Ich dachte, du zählst jetzt noch ein paar mehr Griechen auf, die du kennen könntest.
1: Okay. Nee, das sind einfach die zwei.
0: Ich kenne die Protagonistin aus Assassin's Creed Odyssey.
1: Ach so, ja. Ich tut mir leid, dir das mitteilen zu müssen, aber die gibt es nicht wirklich.
0: Ich meine,
1: gab es auch nie.
0: Weißt du, in so einem, wenn es so lange her ist wie Alexander der Große, dann ist das für mich schon wieder so nah dran an Fiktion, weil was wir über den wissen, hat wahrscheinlich nicht so viel mit der echten Person zu tun.
1: Weißt du, wen ich nicht kenne?
0: Nee.
1: Den Protagonisten von Assassin's Creed Odyssey. Denn warum sollte man da je den männlichen Protagonisten
0: spielen? Es gibt eine eindeutig richtige Entscheidung, wen man da spielen sollte. Und das ist die Protagonistin.
1: Es gibt wenig Spiele, bei denen es so konkret eine korrekte Entscheidung gibt, ob man wie männliche oder weibliche Variante des Protagonisten spielt.
0: In der heutigen Ausgabe von The Sneak Review, ein Verbalverkehrformat, TMCR, habe ich angemeldet. Ist Copyright.
1: Hast du es gemacht?
0: Ja.
1: Wie viel Geld hat das Verbalverkehr-Konto gekostet?
0: Wir haben tatsächlich Geld verdient, weil direkt jemand das infringed hat und dann konnte ich klagen.
1: Wow.
0: Das war kein Problem.
1: Das ist ja crazy.
0: Weil es einfach ein sehr, sehr attraktiver Name ist. Habe ich dir einen Film aufgezwungen? Du hattest überhaupt keine Ahnung, auf das, was du dich einlassen würdest. Und es stellt sich raus, es war Alpes. Oder wie auch immer man das auf Griechisch ausspricht. Alpen von Yorgos Lanthimos. Und das ist ein weirder Film, wie man das von Lanthimos erwarten würde. Und wir haben gerade schon die vier Protagonisten vorgestellt, wobei tatsächlich die Hauptprotagonistin ist durchaus die Monte Rosa.
1: Die Krankenpflegerin.
0: Die Krankenpflegerin, die sich den Namen Monte Rosa gibt. Und Monte Rosa und ihre Gruppe, die bieten einen ganz spezifischen weirden Service an. Mhm. Nämlich Trauerhilfe.
1: Ja.
0: Extrem weird. Niemand sollte bei der Trauer geholfen werden.
1: Ich finde, das sollte man einfach in sich reinfressen. Nein, es geht so ein bisschen um Trauer, tatsächlich konkreter Trauerbewältigung.
0: Ja.
1: Und dabei unterstützen sie dich, indem sie einen Schauspieldienst anbieten.
0: Right.
1: Indem sie die Rolle eines verstorbenen Familienmitglieds, Freunds, was auch immer, jemand Verstorbenes, einnehmen, um, was weiß ich, dir nochmal die Möglichkeit zu geben, einen letzten Tag mit deinem verstorbenen Ehemann zu verbringen. Um deiner Tochter nochmal zu sagen, dass du sie liebst.
0: Genau.
1: Um dich vernünftig von deinem besten Freund zu verabschieden, der überraschend gestorben ist. Ja, solche Geschichten. Das ist erstmal ein ganz interessanter Ansatz, wie ich fand. Also, ein bisschen einen seltsamen Dienst. Ich kann verstehen, aber gleichzeitig verstehen, dass es da so ein gewisses Bedürfnis für gibt.
0: Ja, also du könntest dir vorstellen, dass es sowas in der echten Welt gibt. So. Und das wirkt jetzt nicht wie eine komplett absurde Erfindung, wie das irgendwie Institut aus The Lobster, in das man kommt, wenn man sich von seinem Partner trennt und dann hat man 45 Tage, um einen neuen Partner zu finden und danach wird man in ein Tier verwandelt, wenn man das nicht schafft. So, ne, das ist ein bisschen näher an so, das könnte auch echt existieren.
1: Trotzdem ist es so ein bisschen, Männer würden lieber jemanden anstellen, um ihre kürzlich verstorbene Tochter zu spielen, als in Therapie zu gehen.
0: Man könnte auch irgendwann machen, dass das eine Form von Therapie sein könnte oder zumindest ein Teil von der Therapie oder so.
1: Maximal ein Teil von der Therapie, denn unsere Schauspieler sind definitiv keine Therapeuten und haben
0: Man könnte sogar ein Argument machen, dass sie nicht wirklich Schauspieler sind.
1: Nee. Oder, ja, ich meine, es würde ein bisschen anmaßen zu sagen, sie sind keine Schauspieler.
0: Ja, sind auf jeden Fall keine professionellen SchauspielerInnen. Ja.
1: Ich meine, professionell sagt in der Linie nur was drüber aus.
0: Ah, sie werden bezahlt, ne?
1: Ob sie Geld damit verdienen oder nicht, ne?
0: Sie werden bezahlt.
1: Sie sind keine guten Schauspieler.
0: Ja.
1: Das macht der Film relativ eindeutig klar.
0: Und das, obwohl das gesamte Schauspiel ja unkonventionell und teilsam ist. Und trotzdem wird es sehr klar, dass sie in dieser Welt, in der alle unkonventionellen Hölzern sich verhalten, noch hölzerner Schauspielern, als sie es normalerweise sind. Das ist schon irgendwie allein eine interessante schauspielerische Herausforderung, diese Differenzierung darzustellen, oder? Ja, das fand ich irgendwie schon ganz spannend, so. Wildes Konzept. Ja, und das ist, was wir fragmenthaft in dieser ersten halben Stunde mitkriegen, sind Szenen, wo sie mit Leuten interagieren, in ganz verschiedenen Kontexten, ganz verschiedene Rollen einnehmen. Und auf den ersten Blick könnte es einfach Alltag für die sein. So, ja, dann besuchen sie eine ältere Frau, die sagt, meine beste Freundin Anna, schön, dass du da bist oder whatever, ne? So. Mhm. Oder sie gehen mit jemandem an den Strand und sie geht baden oder so, ne? Also so verschiedene Varianten, die alle irgendwie ein bisschen seltsam anmuten, aber durchaus auch Teil von einem normalen Routine sein könnten. Und das hat dich ja fleißig am Rätseln gehalten, oder?
1: Ja, und teilweise war es ja auch tatsächlich authentisch ein Teil ihrer Routine, ne? Also unsere mehr oder weniger Protagonistin, die Krankenpflegerin, besucht eine alte Frau als ihre beste Freundin und selbige alte Frau ist blind und sie liest ihr was aus einem Magazin vor. Und dann geht sie nach Hause zu ihrem Vater und unterhält sich mit dem und gibt ihm seine Medikamente und redet mit ihm darüber, was so in seinem Leben und in seinem Tag los war.
0: Ja.
1: Und das ist eigentlich nicht groß eine andere Rolle, die sie da spielt.
0: Und das ist, glaube ich, ein wichtiger Part.
1: Das ist aber tatsächlich ihr echter, authentischer Vater.
0: Und das ist ein wichtiger Part, dass nicht wirklich eine große Differenzierung zwischen diesen beiden Aspekten des Lebens passiert. Ne? Darum geht es ja am Ende dann auch ein bisschen. Wir werden, glaube ich, Alpen spoilern.
1: Mhm. Glaube ich auch.
0: In vollem Umfang darüber zu reden, was darin passiert. Ich find das so einen faszinierenden Film, Ludwig. Ich bin endlos fasziniert. Denn was dann am Ende passiert ist, es gibt verschiedene Storylines in diesem Film. Ja, der beginnt gar nicht mit der Krankenschwester, sondern er beginnt mit der Gymnasiastin, wollte ich gerade sagen. Mit der
1: Gymnastikerin,
0: genau. Wie sie zu einem klassischen Stück irgendeine Routine macht und einfach nicht zufrieden damit ist. Mhm. Und sich darüber beklagt, dass sie doch lieber zu Pop tanzen würde, oder Gymnastik machen würde, anstatt zu klassischer Musik. Und das gefällt dem Trainer überhaupt nicht, dass sie sich anmaßt, hier irgendwelche Forderungen zu stellen.
1: Genau, dass sie fragt, ob sie nicht zu Pop Gymnastik machen kann, ist ja noch in Ordnung. Aber dass sie dann drauf besteht und ihm irgendwie vorschreiben möchte, was er als ihr Trainer für ihr erlauben zu lassen hat und was nicht, das geht ihm definitiv zu weit.
0: Ja, und er droht ihr mit Gewalt und das ist eine sehr wüste Szene, die sie sehr, sehr frustriert zurücklässt. Und auch im Kontext von Alpen hat sie Schwierigkeiten. Also es gibt mehrere Szenen, wo wir mitkriegen, okay, sie hat irgendwie eine Line vergessen. Was auch wieder, ne, da kommen wir wieder zu dem Punkt, wie funktioniert denn überhaupt dieses Einnehmen von einer Rolle? Mhm. Und das ist nicht Impro-Theater.
1: Nee, für diese Figuren bedeutet Schauspielerei ganz konkret.
0: Du lernst deine Lines. Du lernst
1: Skript auswendig.
0: Und auch die Angehörigen lernen Teil des Skripts auswendig und dann interagieren wir im Kontext von einer vorher einstudierten Szene, die da passiert. Mhm. Und
1: Und auch das ist wieder so ein sehr oberflächliches Verständnis davon, was Theater ist und wie Theater funktioniert.
0: Stimmt, ja. Auch ein interessanter Aspekt. Auf jeden Fall, sie vergisst einen Line und die Konsequenz daraus ist, wieder sehr, sehr martialisch, sehr drastisch. Wir kommen irgendwann mit der Krankenschwester in diese Turnhalle, in der sie sich immer treffen. Und sie hängt an den Beinen kopfüber von so Turnringen.
1: Die Gymnastikerin.
0: Und wiederholt diese eine Line, die sie vergessen hat, wieder und wieder und wieder. Und es ist schon fast so eine Folterszene. Ne? Mhm. Und dann sagt ihr der Mont Blanc, der Anführer, sagt ihr, ja, also für diesen Monat wirst du nicht bezahlt. So.
1: Weil sie bei dem einen Auftrag eine von ihren Lines
0: vergessen hat. Weil sie eine Line vergessen hat, mhm, während dem Auftrag. So. Okay. Jesus. Das ist eine der Lines, der Storylines, die hier Mulder verfolgt wird, was mit ihr los ist und mit dieser, was diese Gymnastikerin so durchmachen muss. Das geht bis zum relativ heftigen Conclusio, wo sie versucht, sich das Leben zu nehmen. Und dann gibt es eben unsere Krankenschwester. Die hat eine ganze Menge Aufträge, die macht verschiedene Sachen. Und dieses Mädchen, was eingeliefert wurde am Anfang des Films, deren Lieblingsschauspieler Jude Law ist.
1: Genau.
0: Ja, die stirbt irgendwann.
1: Die stirbt irgendwann und unsere Protagonistin, die Krankenschwester, versucht sich selbstständig zu machen. Versucht unter der Nase, ohne Beiwissen des Rests ihrer Schauspielcrew, des Rests der Alpen, einen Auftrag zu übernehmen für die Familie dieses Mädchen, bei dem sie deren Tochter spielt. Und das tritt dann so ein bisschen den Dominostein los, so ihr Leben bis zum Ende des Filmes ein bisschen zerstören wird.
0: Genau. Sie lügt also den Alpen weiter vor, dass es dem Mädchen überraschenderweise viel besser geht als befürchtet. Und dass sie wahrscheinlich sich komplett erholen wird von dieser Verletzung, mit der sie eingeliefert wurde. Unterdessen ist das Mädchen tatsächlich schon gestorben. Und sie übernimmt also diese Rolle und spielt verschiedene Szenen mit diesem Hinterbliebenen, mit den Eltern, mit dem Boyfriend von der Verstorbenen und zieht es dann irgendwie zu weit. Ne? So, sie nimmt dann den Boyfriend mit zu sich nach Hause, was überhaupt nichts mehr mit der Szene zu tun hat.
1: Nee.
0: Und versucht irgendwie mit ihm was zu initiieren und so. Es ist ganz schräg, ganz seltsam.
1: Sehr seltsam.
0: Und dann irgendwann kommt ihr Mont Blanc auf die Schliche. Und er verfolgt sie und er spioniert sie aus, während sie zu diesem Haus geht von der Familie, um eine Szene zu spielen.
1: Und er macht so einen seiner fantastisch übertriebenen Monologe.
0: Er ist ein fucking Villain, das ist insane. Mhm. Genau, er konfrontiert sie dann.
1: Ja.
0: In dieser Turnhalle.
1: Und er erklärt dir dann, oh, ich habe hier diesen Schläger und es gibt ein paar Möglichkeiten.
0: Nee, er sagt dir, ich habe ein Instrument, was mir verraten wird, ob du ehrlich warst oder nicht. Und es gibt ein paar Möglichkeiten.
1: Und so, oh, also entweder er bleibt weiß, dann bist du ehrlich, oder er wird blau, dann bist du nicht vertrauenswürdig, aber ehrlich. Und dann fällt ihm auf, Moment mal, nee, das ist irgendwie ein bisschen paradox.
0: Weiß gar nicht, warum ich das erwähnt habe.
1: Nee, stimmt gar nicht. Also ich weiß gar nicht, warum ich es überhaupt gesagt habe. Es kann eh nicht passieren. Oder er wird rot. Das heißt, du bist nicht vertrauenswürdig und unehrlich. Ja, und wenn er
0: und
1: weiß
0: dann musst
1: ist,
0: du
1: dann
0: die Alpen
1: sie,
0: verlassen.
1: Genau, ja. Und wenn er weiß ist, dann ist sie quasi nicht vertrauenswürdig, aber ehrlich und darf bei der Gruppe bleiben.
0: Es hat was von so Hexenjagd.
1: Ja, und dann schlägt er sie mit diesem Schläger. Also,
0: genau.
1: Ob der weiß bleibt oder rot ist, ist mehr so eine Frage.
0: Ist ihm überlassen, davon, wie fest er zuschlägt. Ja. Und Spoiler, er wird rot mit ihrem Blut. Und sie ist also raus. Und als sie dann versucht, zu der Familie zurückzukehren, stellt sie fest.
1: Zu der Familie, für die sie gearbeitet hat.
0: Genau, für die sie gearbeitet hat. Ja. Ja, wobei, vorher kehrt sie noch zurück zu ihrem Vater. Und fragt ihn, was der Lieblingsschauspieler seiner verstorbenen Frau war.
1: Ja, also ihrer Mutter.
0: Genau. Und was ihre Lieblingssängerin war oder so. Mhm. Und dann versucht sie, sich an ihn ranzumachen.
1: Ja, sie versucht, die Rolle ihrer Mutter einzunehmen.
0: Genau.
1: Ne? Also hier erlebt sie dann vollends einen kompletten Identitätsverlust und sucht einfach händeringend nach einer anderen Person, deren Leben sie einnehmen kann.
0: Genau, nachdem sie da zurückgewiesen wird, schockiert von ihrem Vater,
1: ja,
0: verständlicherweise, ja, versucht sie, ja, dessen Rolle einzunehmen, indem sie dessen neue Freundin...
1: Oh, so hast du das interpretiert.
0: Oh ja, absolut.
1: Ah, okay.
0: Sie sucht seine neue Freundin beim Tanzen auf, mhm, und versucht gewaltvoll mit ihr zu tanzen, mhm, bis diese zu Boden geht, und dann versucht sie es immer noch und dann, ja, haut sie irgendwann ab. Und dann taucht sie eben bei dieser Familie auf von mit der toten Tochter. Und sie klingelt und die Gymnastikerin macht auf und ist so, ah, oh, es ist eine, Improvisierung, eine Freundin aus der Schule. Ich kann gerade nicht spielen, und macht die Tür zu.
1: Mhm.
0: Und dann steht sie da und ist so,
1: oh, verdammt. Meine eigentlichen Arbeitgeber, die ich versucht habe, in das Licht zu führen, haben mich nicht nur verstoßen, sondern mich auch ersetzt.
0: Und sie hängt so sehr an dieser Rolle, dass sie dann doch versucht reinzukommen, mhm, und wirft die Scheibe ein. Nach 3 Versuchen klappt es dann irgendwann. Und legt sich in das Bett und wird dann von dem Vater oder ja, von dem hinterbliebenen Vater rausgezerrt, während sie verzweifelt irgendwie welche Lines aus einer der Szenen rezitiert und so. Und dann fliegt sie eben aus dem Haus.
1: Ja.
0: Und da verlassen wir sie. Und die letzte Szene
1: bekommt hoffentlich in irgendeiner Form Hilfe.
0: Ja, und die letzte Szene ist wieder die Gymnastikerin, die jetzt endlich zu Pop tanzen darf. Und begeistert dem Trainer, diesem wirklich üblen Abusive Trainer, um, ja, die in den Hals fällt und sagt, oh, du bist der beste Trainer der Welt.
1: Mhm. Ah. Auch sie macht irgendwie böse, böse Dinge durch und kämpft gegen ihre Geister.
0: Okay.
1: Da wird der Film dann doch ein bisschen schwierig.
0: Ja? In welcher Dimension, also, meinst du das?
1: Ja, einfach schwierig zu schlucken.
0: Oh, voll, ja.
1: Jetzt für die meiste Zeit ist der Film irgendwie amüsant, seltsam, mhm, entrückend, lässt einen vielleicht über Trauer mehr nachdenken. Und dann gibt es aber immer wieder so Szenen, und das ist eine davon, wo du denkst, boah, das ist irgendwie ist das einfach nur böse oder fies.
0: Ja, oder traurig. Es ist einfach, ja, sehr, sehr, mhm, man bleibt zurück mit sehr viel Mitleid für diese Charaktere, ja, die in einer Welt zu leben scheinen, die sie in irgendeiner Form zu einer Fiktion hintreiben lässt. Mhm. Ne, also die Krankenschwester ist sehr stark, ja, am Ende quasi verzweifelt auf der Suche danach, irgendeine Rolle spielen zu können, um nicht in der Realität leben zu müssen. So mhm, kann man es vielleicht interpretieren.
1: Ja.
0: Bis zum Grad, dass sie quasi alles und jeden anfleht, sie bloß eine Rolle spielen zu dürfen, spielen zu lassen. Und alle verstoßen sie, verweigern das. Und
1: sie sucht sich auch denkbar schlechte Rollen aus.
0: Ah, sure, ja, klar. Aber das ist irgendwie, scheint so alles, was sie zu kennen scheint. Mhm. Ne, so. Und die Gymnastikerin ist so, ergibt sich so komplett in die Abschätzung und Wertschätzung von diesem Trainer. Mhm. So, wenn der sagt, alles ist gut, dann ist alles gut.
1: Ja.
0: Aber wenn der sagt, boah, du bist scheiße und du darfst nicht zu Pop tanzen, dann ist sie nichts wert. Mhm. Und dann kann sie sich auch umbringen. So. Also das ist so,
1: ja,
0: ihr Weltbild, was sich da so aufzeichnet, auftut. Eigentlich nur in Nebenszenen. Also das ist ja gar nicht mal der Hauptfokus der ganzen Geschichte. Aber das ist auch Teil davon, auf jeden Fall. Ha.
1: Schwer zu verdauen. Um das ein bisschen leichter verdaulich zu machen, hast du uns Musik mitgebracht.
0: Ja, und zwar könnt ihr euch das jetzt so ganz schön vorstellen. Das ist der, mhm, Song am Ende des Films, zu dem die Gymnastikerin tanzt.
1: Ah.
0: Und sie legt diese perfekte Kür hin.
1: Wow, das war sehr cool.
0: Und ja, es ist eine sehr beeindruckende Szene. Also auch, mhm, einfach so physisch, so, oh, da macht jemand coole, ja, coolen Sport. So, das ist beeindruckend. So. Mhm,
1: ganz genau.
0: Und dann an dessen Ende fällt sie ihrem Trainer in die Arme.

0: und Knoblauch und erobert gewaltige Ländereien im Osten. An einem Moment, das...
1: Was?
0: Das ist, was die Griechen gemacht haben. Das ist auch was die Deutschen gemacht haben.
1: Ja, das...
0: Schwierig.
1: Wenn du von Ländereien im Osten redest, bin ich so, not sure if that's...
0: Ja, benennt ganz viele Städte nach euch selbst. Das ist ein klassisches griechisches Hobby.
1: Also Lanthimos als Filmemacher ist ja aufgewachsen in einer Ära, wo es Griechenland wirklich nicht gut ging. Er hat auch darüber gesprochen, ich hab das mal rausgesucht, bei Wikipedia wird ein Interview zitiert mit ihm, was ich mir dann durchgelesen habe. Ja. Nicht super langes Interview bei Cine Europa.
0: War das Olivenöl alle?
1: Und er hat gesagt, das war eine Finanzkrise. Griechische Finanzkrise, ja, wir erinnern
0: ich
1: uns.
0: Ich weiß auch nicht, warum ich irgendwelche blöden Griechenland-Witze mache. So. Es war einfach keine sehr schöne Zeit für den durchschnittlichen Griechen.
1: Und er hat gesagt, als er gefragt wird, ob dann auch sein nächster Film in Griechenland entstehen wird, hat er gesagt, I've made three films in Greece in very difficult financial conditions. All this has contributed to my style, but today I have the opportunity to make films elsewhere and it's a chance I want to grab to see what these places can bring me and how they will influence my stories. Yes. Und dann ist er losgezogen und hat Lobster gemacht.
0: Fair. Und dann hat er irgendwann Emma Stone getroffen, war so, wow, du hast echt große Augen. Lass mal einen Film machen.
1: Was ich auch spannend fand, im selben Interview wird er gefragt nach einer Verbindung zwischen Alpen und Dogtooth, dem Film, den er vorher gemacht hat. Mhm. Und da sagt er...
0: Das habe ich, glaube ich, gelesen.
1: I suppose we can't avoid the comparison, but the two films are exact opposites. Dogtooth is the story of a person who tries to escape a fictitious world. Alps is about a person who tries to enter a fabricated world. The only thing the two films have in common is their two screenwriters. Und ich schätze seinen Regisseur... Lanthimos.
0: Ja, der ist auch noch nicht ganz unwichtig, ne?
1: Könnte man meinen. Ja, nee, aber das ist, das fand ich irgendwie ganz spannende Dualität, die er da aufmacht. Dass es da irgendwie darum geht, in eine fabrizierte Welt hineinzutauchen. Ein Aspekt, weshalb ich den Film ausgewählt habe, das war ja letztens mein Choice. Mhm. Und der Film, den ich dir zuletzt gezeigt habe, war ja Possessor.
0: Sehr guter Film.
1: Ein sehr guter Film, in dem es auch darum geht, dass jemand die Rolle von jemand anderem übernimmt. Mhm. Da ist es mehr so eine Sci-Fi-Prämisse, wo jemand tatsächlich wortwörtlich in einen Körper eintaucht und den fernsteuert und so quasi diese Rolle übernimmt. Insofern ist Alpen vielleicht so eine Lo-Fi Indie-Variante von Possessor, wobei Possessor ja selbst schon sehr Indie ist in seinen Sensibilitäten.
0: Ja.
1: Aber es fand ich spannend, dass da so eine thematische Parallele passiert, aber von zwei Filmemachern, die sehr, sehr unterschiedliche Blicke auf die Welt zu haben scheinen und sehr, sehr unterschiedliche ästhetische Ansätze ans Filmemachen.
0: Ja, auch darüber haben wir ja nach dem Film so ein bisschen gesprochen, ob jetzt Cronenberg Junior oder auch die Cronenbergs insgesamt und Lanthimos nicht einfach die gleichen künstlerischen Ideen haben, aber die einfach in einem sehr anderen Kontext ausdrücken.
1: Das kann ich mir gut vorstellen.
0: Und dem Griechischen.
1: Ich meine, ja, ich glaube, die Nationen sind da die eine Sache, aber es ist natürlich auch so, Lanthimos, soweit ich weiß, ist jetzt nicht unbedingt in einem filmemacherischen, aus einer filmemacherischen Dynastie oder so, ne? Während Brandon Cronenberg der Sohn von David ist. Klar. Und da kann er, glaube ich, nicht raus aus der Haut, ne? Und entsprechend ist er aufgewachsen mit einem Filmemacher von sehr spezifischen ästhetischen Ideen und Vorstellungen.
0: Ja, und es ist wahrscheinlich auch einfach, einen aufwendigen Film finanziert zu bekommen.
1: Das sicher auch. In Griechenland Filme finanziert zu bekommen, ist besonders in den 10er Jahren wahrscheinlich nicht so einfach. Mhm. Auch bei Brandon, ich weiß nicht, ob du dich erinnerst, aber es waren eine ganze Menge Produktionslogos am Anfang von Possessor. Ne? Oh, ja. Also da hat man sich das Geld auch ein bisschen zusammengestoppelt. Und das ist ja auch bei Cronenberg Senior Filmen oft so, dass da dann so erstmal 3-4 Minuten Company-Logos kommen, weil sie halt irgendwie da ein paar $10,000 zusammen bekommen und hier ein paar $100,000 zusammen bekommen. Und dann am Ende kommt das Budget raus, was man braucht, aber so, man musste schon viele Leute fragen, um das irgendwie zusammenzukriegen. Aber dafür kommen umso interessantere, coolere Filme raus und ich finde es, also ich freue mich endlos für Lanthimos und ich finde es endlos faszinierend, dass Lanthimos, der Regisseur,

0: von Alpen, von Dogtooth, von The Lobster, mittlerweile so ein Oscar-Darling ist.
1: Ja, das ist seltsam, ne?
0: Endlos faszinierend, aber gleichzeitig hundertprozentig verdient, also so.
1: Ja, natürlich.
0: Absolut.
1: Aber es ist nicht etwas, mit dem wir rechnen, wenn wir diesen weirden, kreativen, griechischen Film schauen.
0: Umso faszinierender auch, dass ich nicht das Gefühl habe, dass Lanthimos mit The Favourite oder mit Poor Things seine Integrität in irgendeiner Form aufgegeben hat, seine künstlerische Integrität. Ne? So, du hast ja durchaus oft das Phänomen, dass so ein interessanter Filmmacher kommt auf die Bühne und der macht einen coolen Indie-Film, der irgendwie bei Cannes den Jugendfilmpreis gewinnt oder whatever. Mhm. Und dann kriegt er ein großes Budget und dann macht er eine Studioproduktion, wo er nicht mehr drin zu erkennen ist.
1: Und du vergisst ein wichtiges Detail. Emma Stone, ihre gigantischen Augen.
0: Emma Stone hat auch schon in langweiligen Filmen mitgespielt.
1: Verdammt, er hat recht.
0: Ja? Aber Lanthimos kam nach Hollywood und hat The Lobster gemacht. Das und dann hat er
1: abgefahren.
0: The Favourite und Poor Things gemacht. Und Poor Things gerade ist so ein maximalistisches, weirdes, interessantes, expressionistisches Meisterwerk mit so schrägen, faszinierenden Ideen. Und dann wurde der für fast alle Oscars nominiert. Das war crazy, so, dass das passiert ist. Das ist weird. Aber sehr beeindruckend. Mega geil, mega geil. Wir freuen uns für den Guten. Ich bin so gespannt, lieber Ludwig, was du mir beim nächsten Mal auftischen wirst.
1: Das ist beim nächsten Mal im Radio in 2 Wochen hier bei Alex Berlin um 15 Uhr oder schon in einer Woche im Podcast.
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3: Mit Nick Krause. Berlins regierender Bürgermeister Kai Wegner ist erneut Spitzenkandidat der CDU bei der kommenden Abgeordnetenhauswahl. Auf dem Landesparteitag erhielt er am Dienstagabend über 92% der Stimmen. Zuvor hatte der 85-jährige Delegierte Wolfram Wickert spontan seine Gegenkandidatur erklärt und so eine geheime Abstimmung erzwungen. Trotz des klaren Ergebnisses für Wegner gab es während seiner Amtszeit immer wieder Kritik an ihm, unter anderem wegen seines Krisenmanagements beim Stromausfall im Januar. Auch hatte er sich für die nächtliche Schließung des Görlitzer Parks stark gemacht, der nach einer Gerichtsentscheidung aber wieder offen bleiben muss, was Wegner zusätzlich geschadet hat. Eine Weltkriegsbombe ist in Jenschwalde gefunden worden. Laut Kampfmittelbeseitigungsdienst sei heute ab 9.30 Uhr mit der Entschärfung begonnen worden. Dafür wird der Bahnverkehr auf den Linien RB43 und RE10 zwischen Cottbus und Frankfurt an der Oder vorübergehend eingestellt. Die Fliegerbombe sei etwa 100 Kilogramm schwer und wurde bei Bauarbeiten am Haltepunkt Jenschwalde Ost neben den Gleisen entdeckt. Fragen zum Berufseinstieg in Deutschland? Am morgigen Donnerstag findet an der Humboldt-Universität von 12.30 Uhr bis 14 Uhr einen Lunch-Talk namens Future Skills dazu statt. Dort gibt Dr. So Young Chang von der IHK Berlin Einblicke und Tipps zu Themen wie Karriere nach dem Studium, nötige Visa und Chancen auf dem Arbeitsmarkt für internationale Fachkräfte. Dazu bekommen Teilnehmende ein kostenloses Mittagessen. Die Veranstaltung und ein Link zur Anmeldung findet sich im Online-Veranstaltungskalender der HU.
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3: In Berlin und Brandenburg ist es heute überwiegend bewölkt und teilweise regnerisch bei Höchstwerten von ca. 19 Grad. Nachts sinken die Temperaturen auf ca. 11 Grad.
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8: Середа, 16.00, Тремпіце ФМ, програма для українців у Берліні. Сьогодні у випуску йтиметься про наступне.
9: І хочеться, і колиться. Чого остерігатися європейським чиновникам, коли йдеться про майбутні плани ненадання тимчасового захисту ЄС українським чоловікам? Як замовити закордонний паспорт у Берліні, коли немає дієпідпис? То скільки ж вам платитимуть насправді? Відтепер у ЄС оголошено про вакансії, мають вказувати реальну зарплатню. Аліменти, борги, кримінальне провадження, через що насправді тобі можуть заборонити виїзд з України? Пояснення Державної прикордонної служби.
8: Не надто звикайте до літньої прохолоди, спека ось-ось повернеться. Яким буде літо 2026 у Німеччині? Спойлер – аномально спекотним. Кордон страждань, якими будуть черги на українсько-польському кордоні цього літа? Німеччина стривожена, Польща спокійна. Все більше українців їдуть з Польщі. Куди і чому? У Німеччині знову відбудеться забір ДНК зразків від родичів зниклих безвісти осіб. Як подати заявку?
9: Ну і ще, звичайно, найкраща українська музика, наприклад, Скрябін.
8: А також Володимир Дантес.
9: А у великій прем'єрі група Мандри повертається із новим хітом.
8: Отже, починаємо. Loose Gates.

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0: 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Будьте на зв'язку.
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3: Mit Nick Krause. Berlins regierender Bürgermeister Kai Wegner ist erneut Spitzenkandidat der CDU bei der kommenden Abgeordnetenhauswahl. Auf dem Landesparteitag erhielt er am Dienstagabend über 92% der Stimmen. Zuvor hatte der 85-jährige Delegierte Wolfram Wickert spontan seine Gegenkandidatur erklärt und so eine geheime Abstimmung erzwungen. Trotz des klaren Ergebnisses für Wegner gab es während seiner Amtszeit immer wieder Kritik an ihm, unter anderem wegen seines Krisenmanagements beim Stromausfall im Januar. Auch hatte er sich für die nächtliche Schließung des Görlitzer Parks stark gemacht, der nach einer Gerichtsentscheidung aber wieder offen bleiben muss, was Wegner zusätzlich geschadet hat. Eine Weltkriegsbombe ist in Jenschwalde gefunden worden. Laut Kampfmittelbeseitigungsdienst sei heute ab 9.30 Uhr mit der Entschärfung begonnen worden. Dafür wird der Bahnverkehr auf den Linien RB43 und RE10 zwischen Cottbus und Frankfurt an der Oder vorübergehend eingestellt. Die Fliegerbombe sei etwa 100 Kilogramm schwer und wurde bei Bauarbeiten am Haltepunkt Jenschwalde Ost neben den Gleisen entdeckt. Fragen zum Berufseinstieg in Deutschland? Am morgigen Donnerstag findet an der Humboldt-Universität von 12.30 Uhr bis 14 Uhr ein Lunch-Talk namens Future Skills dazu statt. Dort gibt Dr. So-Young Chang von der IHK Berlin Einblicke und Tipps zu Themen wie Karriere nach dem Studium, nötige Visa und Chancen auf dem Arbeitsmarkt für internationale Fachkräfte. Dazu bekommen Teilnehmende ein kostenloses Mittagessen. Die Veranstaltung und ein Link zur Anmeldung findet sich im Online-Veranstaltungskalender der HU.
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3: In Berlin und Brandenburg ist es heute überwiegend bewölkt und teilweise regnerisch bei Höchstwerten von ca. 19 Grad. Nachts sinken die Temperaturen auf ca. 11 Grad.
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8: Liebe Couchies, es ist endlich wieder soweit, der Juni gehört den Queer Babes. Deshalb zelebrieren wir heute mit euch auf Couch FM bei Alex Berlin queere Artists und Lieblinge unserer Musikredaktion. Heute Abend starten wir mit einem schillernden Musikprogramm und Soundtrack für all jene, die sich nicht dem binären Geschlechtergefüge fügen können und schon lange oder erst vor kurzem für sich entdeckt haben, dass Liebe ein Spektrum ist.
9: Studien darüber, welche Songs am glücklichsten machen, gibt es mehrere. Aber in einem sind sie sich alle einig. Der aus wissenschaftlicher Sicht effektivste Feel-Good-Song ist Don't Stop Me Now von Queen. Der Song wurde von Frontmann Freddie Mercury geschrieben und gilt als die schwule Empowerment-Hymne schlechthin. Es geht um Leben, Lieben und eine gute Zeit zu haben. Er versprüht so viel Optimismus und Energie, dass das Tanzbein einfach nicht stillbleiben kann. Und das, obwohl es darin auch um Drogen und Sex geht. Der Sänger thematisiert deutlich risikofreudiges Verhalten, strotzt aber nur so vor Euphorie, sich selbst zu entdecken und zu sich selbst zu stehen, seine Sexualität ausleben zu können. Er fühlt sich, als könne ihn nichts aufhalten und dieses Gefühl überträgt der Song auf Zuhörende. Don't Stop Me Now kam zwar schon 1978 auf dem Queen-Album Jazz heraus, ist aber absolut zeitlos.

Seid ihr bereit für eine frische, energiegeladene Hymne, die die Bisexualität feiert? Dann solltet ihr euch unbedingt Beth McCarthy's Song Goodbye anhören. Beth McCarthy ist eine Singer-Songwriterin aus York, die seit 2010 mit ihrer Gitarre auftritt. Sie wurde durch ihre Teilnahme an der dritten Staffel von The Voice UK und ihre aktive Präsenz auf TikTok und Social Media bekannt. In Goodbye präsentiert uns Beth eine lebendige und selbstbewusste Hommage an die Bisexualität. Mit eingängigen Melodien und ehrlichen Texten beschreibt sie die Komplexität und die Freude, sich sowohl zu Männern als auch zu Frauen hingezogen zu fühlen. Der Song ist eine erfrischende Abwechslung zu den oft stereotypen Darstellungen von Bisexualität in der Popkultur. Beth McCarthy's Botschaft ist klar. Bisexualität ist etwas Natürliches und Normales, das gefeiert werden sollte. Goodbye ist nicht nur ein Ohrwurm, sondern auch ein wichtiger Song, der dazu beiträgt, Akzeptanz und Verständnis für die LGBTQ+-Community zu fördern. Hier beim Klangkompott zu hören, Beth McCarthy's Goodbye.

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1: In diesem Jahr darf natürlich ein Song auf keinen Fall fehlen. Mit The Code gewann Nemo den diesjährigen Eurovision Song Contest für die Schweiz. Der Song dreht sich um Selbstfindung und Akzeptanz und Nemos Nonbinarität. Es geht darum, aus dem Code, also dem binären Geschlechterrollensystem, auszubrechen und sich zu befreien. Nicht nur lyrisch, sondern auch musikalisch wird das deutlich und äußert sich in einem Mix aus Pop, Rap und Oper. Auch die Vocals sind absolut perfekt. Und dann nehmen wir noch die visuelle Ebene mit dazu. Ich empfehle euch wärmstens, schaut euch das Video mal an. Denn beim Live-Auftritt in Malmö stand Nemo auf einer Scheibe, gar nicht so einfach. Und die kippt dann auch noch hin und her und symbolisiert damit die Binarität der Geschlechterrollen. Am Klimax des Songs steht Nemo dann majestätisch auf der Scheibe, die sich in der Waagerechten dreht, also auf keiner Seite den Boden berührt, und singt frei und losgelöst die hohe Arienpassage. Jetzt hören wir aber erstmal rein in die queere Hymne des Jahres. Viel Spaß mit Nemo und The Code.

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1: Als nächstes hören wir den Song Small Town Boy von der Synthpop-Band Bronski Beat. Das ist eine Band, die vor allem in den 80er Jahren große Erfolge feiern konnte, unter anderem eben mit diesem Song Small Town Boy, der schnell zu einer Hymne der LGBTQIA+-Gemeinschaft wurde und es bis heute auch noch ist. Der Song erzählt die Geschichte eines jungen Mannes, der aufgrund seiner Homosexualität aus seiner konservativen Kleinstadt fliehen musste. Und in den Lyrics behandelt der Song Themen wie Ablehnung, Ausgrenzung und die Suche nach Akzeptanz und Identität. Und diese Geschichte wird gut beleuchtet. In der ersten Strophe singt der Sänger Jimmy Somerville auch schon: You leave in the morning with everything you own in a little black case. 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Ja, und dass die Band gerade in den 80er Jahren einen großen Erfolg damit feiern konnte, ist kein Zufall, denn insbesondere in den 80er Jahren hatte die LGBTQIA+-Gemeinschaft eine schwierige Zeit. Homosexualität war in vielen Ländern immer noch stark stigmatisiert und die Ausbreitung von HIV und AIDS sorgte für zusätzliche Diskriminierung und Angst. Small Town Boy erschien also in einer Zeit, in der es für viele junge LGBTQIA+-Menschen sehr schwierig war, ihre Sexualität offen zu leben. Und das Lied gab diesen Menschen eine Stimme und ein Gefühl der Gemeinschaft. Der Song wird auch nochmal von einem tollen Musikvideo unterstützt, was diese Message einfach noch mehr zeigt. Es zeigt den Protagonisten, der gespielt wird vom Sänger Jimmy Somerville, wie er wegen seiner Homosexualität gemobbt und verstoßen wird. Er verlässt schließlich seine Heimatstadt, um in einer größeren Stadt Akzeptanz zu finden. Und das Video endet auch sehr schön mit einer sehr ergreifenden Szene, in der er von einem älteren Mann getröstet wird, was die Hoffnung auf eine bessere Zukunft symbolisieren soll. Und was so besonders an diesem Song ist, ist eben auch diese wahre Geschichte dahinter. Small Town Boy erzählt das Leben von Jimmy Somerville, dem Leadsänger von Bronski Beat. Der wuchs in Schottland auf, in einer Arbeiterfamilie und erkannte schon in sehr jungen Jahren seine Homosexualität, was aber in der sehr konservativen und homophoben Umgebung natürlich gar nicht für Freude sorgte. Er erlebte Diskriminierung und Ausgrenzung aufgrund seiner Sexualität, weil diese konservative Gesellschaft der 1970er und 80er Jahre einfach nicht bereit war, Homosexualität zu akzeptieren. Und Somerville verließ schließlich seine Heimatstadt Glasgow, um in London ein freieres und toleranteres Umfeld zu finden. Dort schaffte er dann zu reflektieren, was ihm eigentlich alles so zugestoßen ist und wie sein Leben als homosexueller Mann in Glasgow so war. Und er verarbeitete all das in Small Town Boy, den Song, den wir jetzt hören werden.

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1: Am Anfang seiner Karriere galt Mavi Phoenix als aufstrebende österreichische Künstlerin im internationalen Indie-Pop. Lange trug er diese Rolle mit gemischten Gefühlen mit sich, denn schon lange war klar, dass er trans ist. Mit dem Song Bullet in My Heart wurde dies auch für Fans klar. Seitdem teilt der Künstler seine Transition offen mit Communities auf Instagram und TikTok sowie in seiner Musik. Unheimlich wertvoll für alle, die sich nicht dem binären Geschlechterbild fügen können oder sich in der Musikindustrie immer wieder rechtfertigen müssen. Keine leichte Aufgabe für den Transkünstler jedoch, mit einer so großen Erwartungshaltung umzugehen, für eine Community in der Musikszene zu stehen und anderen Transmenschen ein Beispiel zu sein. Deutlich wird das im Song Boys Toys, in dem er ebenso mit der Songzeile Don't fit in the biz, but I stick to it die Schwierigkeiten anspricht, die sich einem in der Musikindustrie als Transperson in den Weg stellen. Oft ist da der Wunsch, einfach nur als Average Guy und Normal gesehen zu werden. Von immenser Bedeutung für Mavi Phoenix als Künstler, aber auch der authentische Selbstausdruck. Eine wichtige Rolle spielt auch die Veränderung seiner Stimme durch eine Testosterontherapie für seine Musik. Der Künstler fand neue Wege, mit Gitarrenbegleitung auf eigene Sounds zu stoßen und damit laut ihm die beste und ehrlichste Musik seit jeher zu machen. Mavis Diskografie hört sich wie ein kontinuierlich geteilter Wandel alter Egos, was seine Entwicklung als Person und in der Musik widerspiegelt. Auch der Musikstil lässt sich nicht an einem Genre festmachen, wechselt von rohem Rap zu Indie-Gitarren-Sounds hin zu internationalem Pop. Hier für euch Boys Toys aus dem gleichnamigen Debütalbum.

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1: Als nächstes möchte ich euch eine Künstlerin vorstellen, die sowohl als Schauspielerin als auch als Sängerin Erfolge feiert. Hayley Kiyoko. Viele kennen sie vielleicht noch aus ihrer Zeit als Kinderschauspielerin. In der Musikwelt machte sie sich jedoch vor allem als Mitglied der inzwischen aufgelösten Band The Stunners einen Namen. Mit ihrem Solo-Projekt hat sich Hayley Kiyoko aber endgültig als eigenständige Künstlerin etabliert. Ihr Song Girls Like Girls ist dabei zu einer echten Hymne geworden. In Girls Like Girls besingt Hayley Kiyoko offen und selbstbewusst ihre Liebe zu Frauen. Das Konzept des Songs war es, Themen anzusprechen, die in der Popmusik oft unterrepräsentiert sind. Der Song spricht nicht nur LGBTQ-Fans an, sondern auch Menschen, die sich mit Themen wie Selbstbewusstsein und Akzeptanz identifizieren können. Hier auf Couch FM 91.0 bei Alex Berlin. Hayley Kiyoko mit Girls Like Girls.
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Den Song, den ich ausgesucht habe, kennt ihr bestimmt. Und zwar Walk on the Wild Side von Lou Reed. Das war ein Hit damals. Es wurde im Radio hoch und runter gespielt. Und heute ist es immer noch bekannt. Und der Text war damals super progressiv. Also Lou Reed hat es einfach drauf, Tabuthemen so in Slang zu verpacken und quasi zu verschlüsseln, sodass es bei den Leuten, die es betrifft, ankommt und an den Leuten, die nicht davon wissen, irgendwie so vorbeigeht. Und es hat sogar die britische Radiozensur nicht gemerkt, dass in einer Zeile von Oralsex gesprochen wird. Das Lied und das Album wurden unter anderem von David Bowie produziert, was auch voll Sinn macht. Also Bowie war einer der britischen Vorreiter, was Meilensteine in der Normalisierung von queerer Kultur und queeren Themen angeht. Und Reed hatte dann eine ganz ähnliche Rolle für die amerikanische Szene. Aber was ich besonders cool finde an dem Song, ist, dass Reed in den Strophen von mehreren verschiedenen Stars aus Andy Warhols Factory spricht, also aus seinem Studio. Die erste Strophe zum Beispiel ist an die Geschichte von Holly Woodlawn angelehnt. Das war eine Transfrau, die nach New York gekommen ist, um Schauspielerin zu werden und in ein paar Andy Warhol-Filmen gespielt hat. Und obwohl die Atmosphäre von diesem Lied irgendwie so entspannt und laid back ist, ist der Text eigentlich super ernst. Also es geht zwar um sexuelle Befreiung und um Ausleben von Queerness, aber es geht auch um Drogen und um Prostitution. Also die Lage von vielen diesen Menschen war einfach nicht nur Glamour und Glitzer und das ist in diesem Song irgendwie eingefangen. Aber jetzt genug geredet, wir hören Walk on the Wild Side von Lou Reed.

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2: Spätestens mit dem Album Komplexität, das 2017 erschien, brach Ebbo aus dem Deutschrap-Untergrund aus und machte sich einen Namen unter aufstrebenden Flinter-Artists in deutschem Hip-Hop. Als Gastarbeiterkind, kurdische Alevitin und queere Feministin textet sie souverän über Frauenverachtung in der Szene und Rassismus und Diskriminierung in der Gesellschaft. Kapitalismuskritik bleibt damit nicht außen vor und der Kampf gegen Unterdrückung und für die Freiheit stehen bei Ebbo im Fokus. Free Kurdistan, Free Congo, Free Sudan, Free Palestine, Free My People auf ihrem Track Free thematisiert genau das. Mit dem kommenden Album FC Chaya konzentriert sich die Künstlerin mit ihrer Stimme voll und ganz auf die LGBTQIA+-Community und bereichert deutschen Rap ungemein mit einer Palette an queeren Songs, die wir brauchen. Lesbisch bietet bereits einen Vorgeschmack auf das Album FC Chaya und verspricht nicht weniger, als der Titel anteasert, eine Hymne auf die Chayas, die Girlies und die lesbischen Babes. Wer die Deutschrap-Szene nicht missen will und keinen Bock auf Macker und Hate hat, sollte sich ihre Konzerte nicht entgehen lassen. Sie gestalten sich wie ein wundervoller Wohlfühlspace für Queers. Powerful, zelebriert wird die Community und der Wunsch nach einer diskriminierungsfreien Gesellschaft.

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1: Der folgende Song heißt Cowboys Are Frequently Secretly Fond of Each Other. Geschrieben von Ned Sublette und bekannt geworden durch Willie Nelson aus seinem 2009 erschienenen Album Lost Highway, ist dieser Song eine mutige und zugleich sensible Erkundung von Homosexualität unter Cowboys. Der Song bricht mit traditionellen Stereotypen des Western-Genres und thematisiert die verborgenen Gefühle und Beziehungen, die oft hinter der harten Fassade der Cowboys verborgen bleiben. In der Country-Musikszene, die oft für ihre konservativen Werte und traditionellen Darstellungen von Männlichkeit bekannt ist, stellt dieser Song eine bedeutende Herausforderung dar. Die Country-Welt hat oft ein Bild von harter, unerschütterlicher Männlichkeit und heteronormativen Beziehungen propagiert. Indem Willie Nelson diesen Song aufgriff und veröffentlichte, setzte er ein starkes Zeichen gegen die Marginalisierung und für mehr Akzeptanz und Vielfalt innerhalb des Genres. Nelsons Entscheidung war nicht nur musikalisch mutig, sondern auch gesellschaftlich relevant. Mit seiner typischen Mischung aus sanftem Humor und tiefem Mitgefühl schafft der Song eine Atmosphäre, die sowohl zum Nachdenken anregt als auch das Herz berührt. Der Song handelt von der verborgenen Zuneigung und Liebe zwischen Cowboys. Er beschreibt, wie diese Männer, die in einer Welt leben, die von traditionellen Vorstellungen von Männlichkeit und Heteronormativität geprägt sind, ihre Gefühle füreinander oft geheim halten müssen. Der Text thematisiert die Herausforderungen und Konflikte, die mit dem Verstecken ihrer wahren Identität und Gefühle einhergehen. Mit einem humorvollen, aber respektvollen Ton beleuchtet der Song die Komplexität der Liebe und Sexualität in einer oft konservativen und starren Kultur. Wenn du dich also auf eine musikalische Reise begeben möchtest, die gesellschaftliche Normen hinterfragt und gleichzeitig die menschliche Seite des Cowboy-Lebens beleuchtet, dann ist dies genau der richtige Song.

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1: Der nächste Song kommt von unserer Godmother of Rock, Sister Rosetta Tharpe. Inzwischen wird Sister Rosetta Tharpe auf Social Media als the queer black woman who invented rock and roll gefeiert. Doch für lange Zeit blieb diese Art der Anerkennung aus. Vor allem nach ihrem Tod 1973, mit nur 57 Jahren, geriet sie schnell in Vergessenheit. Während ihren Lebzeiten jedoch ist Rosetta Tharpe eine absolute Pionierin auf der Gitarre. Der Song Strange Things Happening Every Day nimmt sie 1944 mit Decca Records auf und ist damit die erste Gospelmusikerin, die den sogenannten Crossover erfolgreich in den Mainstream schafft. Rosetta Tharpe bringt was ganz Eigenes zu diesen spirituellen Songs und hält sich nicht strikt an Genrekonventionen. Wie ihr gleich hören werdet, ist dieser Song eher runter, minimiert und bringt sie mit ihrer Stimme und der Gitarre in Forderung. Die Gitarre ist für Rosetta Tharpe auf jeden Fall ein Markenzeichen, den sie nicht nur als rhythmisches Begleitinstrument, sondern eher so als sowas wie ihre zweite Stimme benutzt und ganz einzigartige Zupfmechanismen entwickelt. Sie war so gut, dass sie oftmals gesagt wurde, sie spiele wie ein Mann. Und das war als höchstes Kompliment gemeint. Nach dem Erfolg von Strange Things schnappt sich Rosetta Tharpe die Sängerin Mary Knight, nachdem sie sich auf einem Konzert kennenlernen. Und die zwei sind dann in Rosettas Tourbus eine Weile lang zusammen unterwegs. Noch in Rosettas Lebzeiten sehen wir, wie das Narrativ um die Rock'n'Roll-Geschichte umgeschrieben wird. Wenn sie Anfang der 50er noch als Proto-Rock'n'Rollerin gefeiert wird, wird sie 1970 von einem britischen Journalisten als Blacked Up Elvis in Drag beschrieben. Und auch das ist wieder als Kompliment gemeint. Was hier sichtbar wird, ist auf jeden Fall die absolute Umkehrung vom Einfluss. Rosetta Tharpe wird als schwarze, queere Frau also aus dem Rock-Narrativ rausgeschrieben. Sie wird zugleich als marginale und zentrale Figur in dieser Musikgeschichte verortet. Erst 2018 wird Rosetta Tharpe dann in the Hall of Fame in der Early Influence Abteilung eingeweiht. Im selben Jahr übrigens wie Nina Simone. Ja. Wir hören jetzt erstmal ihren Song Strange Things Happening Every Day.

So, ich musste jetzt für das Ende noch unbedingt einen Song mit reinschmeißen. Wir waren nämlich am Ende der Vorbereitung und wir hatten noch keinen Song von David Bowie. Das konnte ich nicht auf mir sitzen lassen. David Bowie war natürlich ein queeres Ikon und ist auch heute noch super interessant. Auch weil er eine androgyne Figur war und deswegen einfach für auch die genderqueere Community super wichtig ist und war. Deswegen habe ich auch einen Song ausgesucht, wo das im Text zu sprechen kommt. Also ist auch so ein toller Song, aber hört mal auf die Lyrics. Genau, hier ist Rebel Rebel von David Bowie.

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1: Mit Nick Krause. Berlins regierender Bürgermeister Kai Wegner ist erneut Spitzenkandidat der CDU bei der kommenden Abgeordnetenhauswahl. Auf dem Landesparteitag erhielt er am Dienstagabend über 92% der Stimmen. Zuvor hatte der 85-jährige Delegierte Wolfram Wickert spontan seine Gegenkandidatur erklärt und so eine geheime Abstimmung erzwungen. Trotz des klaren Ergebnisses für Wegner gab es während seiner Amtszeit immer wieder Kritik an ihm, unter anderem wegen seines Krisenmanagements beim Stromausfall im Januar. Auch hatte er sich für die nächtliche Schließung des Görlitzer Parks stark gemacht, der nach einer Gerichtsentscheidung aber wieder offen bleiben muss, was Wegner zusätzlich geschadet hat. Eine Weltkriegsbombe ist in Jenschwalde gefunden worden. Laut Kampfmittelbeseitigungsdienst sei heute ab 9.30 Uhr mit der Entschärfung begonnen worden. Dafür wird der Bahnverkehr auf den Linien RB 43 und RE 10 zwischen Cottbus und Frankfurt an der Oder vorübergehend eingestellt. Die Fliegerbombe sei etwa 100 Kilogramm schwer und wurde bei Bauarbeiten am Haltepunkt Jenschwalde Ost neben den Gleisen entdeckt. Fragen zum Berufseinstieg in Deutschland? Am morgigen Donnerstag findet an der Humboldt-Universität von 12.30 Uhr bis 14 Uhr einen Lunch-Talk namens Future Skills dazu statt. Dort gibt Dr. So-Young Chang von der IHK Berlin Einblicke und Tipps zu Themen wie Karriere nach dem Studium, nötige Visa und Chancen auf dem Arbeitsmarkt für internationale Fachkräfte. Dazu bekommen Teilnehmende ein kostenloses Mittagessen. Die Veranstaltung und ein Link zur Anmeldung findet sich im Online-Veranstaltungskalender der HU.
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1: In Berlin und Brandenburg ist es heute überwiegend bewölkt und teilweise regnerisch bei Höchstwerten von ca. 19 Grad. Nachts sinken die Temperaturen auf ca. 11 Grad.
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6: Am Mittwochabend um 18 Uhr begrüßen euch hier an den Mikrofonen Lele, Lukas, der steht mir gegenüber.
7: Hello, hello.
6: Und Paula Georgi, das bin ich. Und wir freuen uns sehr, jetzt mit euch hier eine Stunde Zeit zu verbringen, im Radio drinnen oder in eurem Handy, je nachdem, worüber ihr uns hört. Wir haben Musik mitgebracht, neue Musik. Ich habe Musik mitgebracht von den Beatsteaks. Neuen Remix werden wir da hören. Dann habe ich mitgebracht die neue Platte von
7: Paula Paula.
6: Ja, fast. Paula Paula. Ja.
7: Entschuldigung, ich bin leicht angeschlagen. Wenn ich zwischendurch huste, meine Stimme sich stark verändert oder so, dann seht mir das nach.
6: Okay, das sind alles Stilmittel. Ja, All Can Eat heißt die Sendung hier, die ihr hört, alle zwei Wochen mittwochs um 18 Uhr bei Alex Berlin im DAB+-Netz oder bei www.alex-berlin.de. Außerdem sprechen wir noch mal kurz über eine coole Ausstellung, die nächste Woche stattfindet und über eine coole Band, die diese Ausstellung veranstaltet.
7: Ja.
6: Und jetzt gibt's Musik.
7: Jetzt gibt's einen neuen Song von Van Holzen. Die haben letztes Jahr ihr neues Album rausgebracht und jetzt kommt eine Extended Edition und da gibt's natürlich auch eine neue Single drauf. Die heißt Zieh und die ist angenehm optimistisch.

0: Das waren Fanholzen mit einem Song, der heißt Zieh. Da sind ungefähr 3 I's, 3 E's und 3 H's drin. Und die sind drauf auf einer Extended-Version von Solange die Erde sich dreht, dem Album, letzten Album der Band. Da sind noch ein paar Demos und Live-Aufnahmen drauf und so. Ist eine ziemlich coole Sache eigentlich.
1: Stark. Und wer mal Fanholzen zuhören möchte, wenn sie sprechen, der abonniert den All You Can Eat Interview Podcast. Da gibt es nämlich ein Interview mit Fanholzen, das Lele geführt hat.
0: Yes.
1: Und generell gibt es im All You Can Eat Interviews Podcast natürlich ganz viele andere coole Interviews. Wer uns noch fehlt, das sind die Beatsteaks. Ich sag's, wie es ist.
0: Ja.
1: Aber es liegt auch daran, dass ich mich bisher einfach nicht getraut habe, sie anzufragen.
0: Ich verstehe das volle Kanne. Es sind einfach, es gibt so Sachen, da ist einfach das Fansein und gleichzeitig einen halbwegs journalistischen Anspruch haben, treffen sich irgendwo in der Mitte und es kommt nichts Gutes bei raus.
1: Beziehungsweise, wenn die dann Nein sagen, dann ist es traurig.
0: Das ist dann wirklich deprimierend.
1: Solange ich die Beatsteaks noch nicht für ein Interview angefragt habe, haben sie auch noch nicht Nein gesagt.
0: Voll.
1: Macht Sinn. Ich muss allerdings sagen, dass ich mal beim Chaos Radio tatsächlich mal Thomas und Thorsten schon mal jeweils mit denen gesprochen habe, aber natürlich noch nicht für All You Can Eat, den besten Podcast der Welt.
0: Ja.
1: Naja, aber was bleibt uns dann richtig? Die Musik. Und die Beatsteaks haben eine neue kleine Platte, eine kleine EP herausgebracht. Mhm. Die ist zweigeteilt, wie das so Schallplatten an sich haben. Auf der einen Seite, da gibt es Live-Songs, das ist die sogenannte Live-Zelle.
0: Ja.
1: Mit Songs, die bei der letzten Tour aufgenommen wurden, vor allen Dingen bei der letzten Club-Tour. Da sind sie ja durch verschiedene antifaschistische Zentren getourt, getingelt, um diese zu unterstützen. Auf der anderen Seite gibt es dann eine Disco-Version von Love Like That. Ich sage Disco, weil es ist eine Art Disco-Ballhelm auf dem Cover abgebildet.
0: Oh, das ist sehr gut.
1: Oder?
0: Ja.
1: Genau. Und wir hören uns jetzt, ach so, und die Platte natürlich, die kann man im Beatsteaks-Shop bestellen und es gibt es nicht nur als Schallplatte.
0: Sondern auch als Kassette.
1: Yes. Die könnt ihr übrigens auch im Beatsteaks-Bandcamp-Shop bestellen. Bandcamp ja sowieso. Wir wollen jetzt nicht nur Werbung für die Beatsteaks machen, sondern einfach generell dafür, dass ihr Kulturgüter konsumiert und kauft und den KünstlerInnen etwas zurückgibt. Und Bandcamp ist da eine sehr, sehr gute Adresse. Ja, und wir hören jetzt den Song Love Like That vom Album Please der Beatsteaks. Allerdings jetzt in der Killing Moon Remix Version. Und Killing Moon, dahinter steckt niemand anderes als Bernd Kurzke, der richtig Teil der Beatsteaks ist. Das Spannende ist, ich habe den Remix nicht angehört. Ich weiß nicht, ob ich jetzt das Richtige beim Schallplattenspieler eingestellt habe oder nicht.
0: Das sieht auf jeden Fall so aus, als ob die nächsten 25 Minuten geklärt sind, weil die halbe Platte dieser Song ist.

0: Ach ja.
1: Ich habe eben schon gesagt, es ist schon einfach sehr, sehr praktisch, wenn du in der Musik Musik machst, in der du Remixes machst.
0: Ja.
1: Weil du sagst halt, hey, ich brauche das und ich brauche das. Kriegst du einfach. Musst du nichts auseinandernehmen. Gibt's einfach.
0: Fantastisch. Übrigens, das war eben die Beatsex mit dem Song Love Like That im Killing Moon Remix. Und Killing Moon, dahinter steckt Bernd Kurzke, Gitarrist bei den Beatsteaks. Und er macht eben unter dem Namen Killing Moon auch alleine Solomusik, elektronische Musik, macht Sets und so weiter. Könnt ihr anhören auf allen bekannten Streaming-Plattformen. Einfach nach Killing Moon suchen. Da findet ihr ihn, wahrscheinlich Killing Moon Berlin eingeben oder so. Und da findet ihr dann Musik von Bernd Kurzke. Mal mit sehr, sehr wenig Gitarren, bis gar keinen und vor allen Dingen ohne die anderen vier Quatschköpfe, die wir natürlich auch gern haben, aber manchmal ist auch gut, ein bisschen für sich hinzutrödeln. Mhm. Ne? So. All You Can Eat heißt diese Sendung, die machen wir immer noch zu zweit. Lele und ich. So, das ist ja wohl mal gesetzt. Und du hast jetzt einen Song mitgebracht von Brockhoff.
1: Ja.
0: Wo mir gestern, ich weiß nicht mehr von wem, aber irgendwer in meiner Instagram-Story, in meinem Feed schrieb so, ja, jetzt habe ich mir auch mal den Song angehört, weil alle den gerade so gehypt haben. Und jetzt frage ich mich, Lede, ist das ein Hype-Song, den wir jetzt hören?
1: Ich habe keine Ahnung.
0: Aber du hast ihn mitgebracht.
1: Also naja, Hype. Wir wurden mit diesem Album bemustert, heißt es, wenn Promofirmen Radiosendungen Sachen zuschicken, in der Hoffnung, dass sie im Radio gespielt werden. Ja. Und das ist der Fokus-Track auf dem Album, mit dem wir bemustert wurden. Und ich saß auf der Arbeit an einem viel zu kleinen Tisch, auf einem okay großen Stuhl und habe mich durch die Musik durchgehört. Und da war das dabei, dachte ich erst, nee, ich brauche nicht das ganze Album, ich brauche erstmal nur den einen Song. Und wir haben schon mal einen anderen Song von Brockhoff hier gehört. Da ging es darum, wie sie damit umgeht, dass sie auf der Bühne steht. Und jetzt ist es halt der Fokus-Track, den die Promofirma festgelegt hat von dem Album. Und wenn der Hype ist, dann hey, natürlich weiß ich voll, was los ist. Ich habe große Ahnung und deswegen spielen wir den. Ich finde einfach, die macht gute Musik.
0: Blue Star.

0: Brockhoff mit Blue Star hier bei All You Can Eat bei Alex Berlin. Überall da, wo ihr das hören wollt, ob es nur Kabel oder das Internet ist, ist uns herzlich egal. Ist schön, dass ihr zuhört. Mehr von uns gibt es auf dragonseateverything.com. Unter anderem dort auch ein Interview, was Paula mit Paula gemacht hat. Und da kommt dann auch ein Interview hin, was Paula mit Menstruationsmassaker gemacht hat.
1: Das ist vollkommen richtig. Das habe ich heute angefangen zu schneiden ordentlich. Vielleicht schaffe ich es auch heute, das noch fertig zu machen. Dann kommt es in den nächsten Tagen.
0: Schauen wir mal. Viel zu krass, Paula. Voller Bewunderung. Und gleichzeitig lieferst du mir auch Gründe für Prokrastination, weil du gesagt hast, du machst die nächsten zwei. Und dann bin ich so, da muss ich ja zwei Wochen lang nichts tun.
1: Tja, es ist schon bald vorbei, Lele.
0: Ja, ich weiß. Ich muss damit mal anfangen. Ja. Aber ich habe mir jetzt eben die Platte von Menstruationsmassaker einmal angeguckt, die ich hier gefunden habe. Die heißt Bluterus, das ist ein toller Name. Ja. Und dann haben wir überlegt, welchen Song wir davon spielen können. Und da gibt es einen, der heißt Männer. Und dann dachte ich, hey, wir könnten das ja so zusammen verbinden.
1: Übrigens, wenn du übrigens unten guckst, wer es recorded hat, recorded at Gaswerksiegelung Berlin bei Moses Schneider und Thomas Götz. Und ja, da sind wir wieder bei den Beatsteaks.
0: Der Herr Schneider hat überall seine Finger drin, ne?
1: Ja, das sowieso. Aber Thomas Götz auch immer mehr.
0: Okay, cool. Good for them. Ich dachte mir einfach, wir hören noch einen Song, der was ganz anderes ist, aber inhaltlich sehr ähnlich.
1: Okay, und danach kommen wir dann zum
0: Interview. Danach kommen wir zum Interview und dann auch Musik von der Band. Ja. Maribor hat ein neues Album rausgebracht, das heißt Frech. Ich weiß noch nicht genau, es ist glaube ich einfach nicht für mich, aber ich finde es trotzdem richtig gut. Und dieser Song hier heißt Kein Ponyhof.

0: Produziert übrigens von Maribo selbst, weil sie hat gesagt, ich muss das jetzt mal selbst in die Hand nehmen. Dann bin ich auch weniger abhängig von anderen Leuten, vor allen Dingen auch von weniger Typen und Menschen, die einem reinreden wollen. Frech heißt das neue Album.
1: Ja.
0: Übrigens dieser Vibe von, allerdings in einem völlig anderen Musikgenre, aber von den Texten her, der findet sich auch beim Menstruationsmassaker. Sie haben auch ein Lied, wo sie genau dieses Narrativ so umgedreht haben und eben Männer sexualisieren und diese ganzen Sprüche machen. Und ich habe mit ihnen, gesprochen für ein Interview, was ihr demnächst im All You Can Eat Interviews Podcast hören könnt. Und da sprechen sie auch darüber oder erzählen davon, wie nach der Show dann eben Leute zu ihnen kommen und wirklich sichtlich irritiert sind davon. Bis wütend, bis verletzt, bis es überhaupt nicht checken, auch das mit wenig Humor nehmen. Andere nehmen es mit Humor, aber manchmal auch wirklich rumdiskutieren. Sie sagen, sie freuen sich irgendwie auch drüber, weil sie natürlich auch gerne da sind und mit den Leuten reden über die Texte. Aber es ist auch manchmal dann ein bisschen anstrengend. Menstruationsmassaker, ja?
1: Ich meine, du gehst zu einer Band, die heißt Menstruationsmassaker.
0: Ja, denkt man auch immer.
1: Danach, ja. Also ich...
0: Aber that's the audacity, wie man so schön sagt, von Männern auf dieser Welt, Lele. Ja.
1: Fair, ja. Okay,
0: ja, die Band heißt Menstruationsmassaker, machen stabilen Punk, würde ich sagen. Und ich habe sie gefragt, wie das eigentlich angefangen hat mit der Band, weil ich habe gesagt, also dieser Name, den ihr habt, der ist ja fantastisch. Wie ist diese Band zustande gekommen?
2: Ja, das hat durch mich angefangen. Ich war damals 18. Und habe in einer Jugendeinrichtung gearbeitet als FSJlerin und da habe ich zusammen mit Barnas gearbeitet.
1: Mhm.
2: Und dann war ich so, ey, meine damalige beste Freundin hatte ihren Kindheitstraum, die wollte unbedingt auf einer Bühne sein. Und ich war so, wie gründet man so eine Band? Und dann war Barnas so, mach halt einfach. Und dann war ich so, okay. Und dann sind ein paar Tage vergangen und dann war ich nochmal so, ey du, aber... wir können nichts. Wir können gar nichts. Also so, was machen wir jetzt? Und dann hat Barnas so gesagt, dass er uns so ein bisschen coachen würde, weil er tatsächlich alles kann.
3: Okay,
2: oder konnte
3: zu
2: dem Zeitpunkt auch.
3: Okay, ich kann nicht alles und ich habe nichts verlernt.
0: Das waren Lila und Barnas. Und Barnas, der war mit beim Interview dabei, nicht weil Lila die ganze Zeit einen Coach an ihrer Seite braucht, sondern weil er mittlerweile Teil der Band geworden ist. Es gab so ein paar Umbesetzungen und irgendwann hat Lila ihn gefragt, sag mal, willst du nicht jetzt so richtig mitmachen? Wäre halt richtig super. Und dann hat er gesagt, ja, habe ich Bock drauf. Hat auch erzählt, dass er sich schon damit auseinandersetzt, wie ist es als Typ in einer feministischen Band zu sein, in einer Band zu sein, die dann auch noch den Namen Menstruationsmassaker trägt. Also ein wirklich feministisches Thema, was eher körperlich auch einfach komplett gar nicht beteiligt ist sozusagen an der Sache. Und aber alle haben Spaß und ich habe mit ihnen, wir haben eben schon diese Texte angesprochen und diese provozierenden Texte. Und sie haben davon erzählt, dass ihnen dieses Provokantsein, dass ihnen das richtig Spaß macht und dass ihnen das auch sehr, sehr wichtig ist.
3: Ja, ich finde Provokanz ist echt ein gutes Alleinstellungsmerkmal für uns, finde ich schon. Also Provokanz ist ja, was sich viele, viele Bands auch irgendwie so männliche Bands, Rammstein und so was, auch auf die Fahne schreiben. Und wir haben halt das Gefühl, dass das oft in eine falsche Richtung geht. Also dieses typische nach unten treten, nicht provokant sein, um etwas aufzubrechen, um auf einen Missstand aufmerksam zu machen, auch zu empowern. Wir finden, dass Wut eine ganz treibende Kraft ist, nicht nur bei uns, sondern bei feministischem Kampf, bei Aktivismus. Und wir finden, dass diese Wut irgendwie einen Raum braucht und auch irgendein Ventil. Und ich denke, dass Menstruationsmassaker da ein ganz gutes Ventil für sein kann.
0: Ja, sie beschreiben dann eben auch, wie wichtig ihnen halt auch die Auftritte auf der Bühne sind, ne, diese Energie rauszulassen oder dieses Ventil zu haben, sich den Raum auch zu nehmen für sich selbst und ja, Frust und Wut auch rauszulassen. Und sie haben jetzt sich noch eine andere Form, außer die musikalische Form, überlegt. Und zwar veranstalten sie oder organisieren sie eine Ausstellung, die heißt Blut ohne Gewalt. Und dort werden verschiedene Kunstwerke zu sehen sein, die mit Menstruationsblut erschaffen wurden. Dem einzigen Blut, was fließt, wenn keine Gewalt im Spiel ist, also ohne dass jemand verletzt wird. Wehtun kann es natürlich trotzdem, das wissen viele Personen. Vom 13. bis zum 19. Juni, also nächste Woche, also vom Samstag bis dann 3 Tage später halt, ne? in der Galerie Newman könnt ihr diese Ausstellung besuchen. Am 13. gibt es auch ein großes Opening mit verschiedensten Kunstaktionen und Performance und es wird auch ein bisschen gespielt und so weiter. Schaut da gerne vorbei. Die Band hat da viele, viele Leute zusammengetrommelt. Ich glaube, das wird sehr gut. Also in der Galerie Newman in Schöneberg, dort könnt ihr die Ausstellung Blut ohne Gewalt anschauen und auch die Band persönlich treffen, die natürlich dann ab September übrigens im Studio sein wird und ein Album aufnehmen wird. Also nice. Da freuen wir uns richtig und auf viele natürlich dann Live-Auftritte in Zukunft. Bluterus heißt ja ihre aktuelle EP und davon hören wir jetzt den Song Männer.
1: Okay, warte.

0: Wir sind Menstruationsmassaker und ihr hört All You Can Eat.
1: Das ist All You Can Eat bei Alex Berlin in DAB Plus und im Internet. Ihr hört die Sendung, ja, All You Can Eat, habe ich eben schon gesagt. Mein Name ist Lele. Paula hat dieses wundervolle Interview mit Menstruationsmassaker geführt und dann den Song Männer vom Album Bluterus gehört. Ja. Viele wundervolle Wörter.
2: Und wie gesagt, am 13.06. Eröffnung der Ausstellung Bluten ohne Gewalt, die dann dort 3 Tage stattfinden wird in der Galerie Newman in Schöneberg, organisiert von der Band Menstruationsmassaker. So, kommen wir jetzt musikalisch runter oder bleiben wir auf dieser kleinen Aufputschwelle, Lele?
1: Wie sieht's aus? Wir können auf der Aufputschwelle bleiben.
2: Du hast die Musik in der Hand.
1: Ich fand das, also okay, die nächste Band heißt, ich glaube, Aqua. Würde ich jetzt mal so sagen, der Song heißt Fearing and Facing the World. Und wenn ich das jetzt gerade richtig verorte in meiner Erinnerung, dann habe ich da so Skandinavien-Vibes von bekommen. Ja. So skandinavische Musik quasi, die irgendwie so eine Popmusik gemacht haben mit einer Zeit, die man immer gut erkannt hat. Und so ein bisschen so Vibes sind da und ich fand es eigentlich sehr schön. Ich kann jetzt gerade nichts über das Energielevel sagen von diesem Moment aus.
2: Okay, schauen wir mal.

0: Also, Aqua, Aqua, vielleicht Aqua. Wer weiß es?
1: Ich oder
0: weiß
1: ACUA.
0: Nicht genau. ACUA. Fearing and Facing the World.
1: Ja.
0: Und wollen wir jetzt nochmal eine Platte hören, Paula?
1: Würde ich sagen, oder? Also ich habe nämlich hier Paula. Das Album Heilige Scheiße ist letzten Freitag erschienen.
0: Geil.
1: Ich finde, man muss es auch so sagen, Heilige Scheiße.
0: Heilige Scheiße.
1: Heilige Scheiße. Sie hat mir im Interview ja auch erzählt, dass es genau darum geht auf diesem Album, um halt all dieses ganze, alles ist irgendwie gerade blöd und nervig, Kriege, Präsidenten, die irgendwie ja alles Scheiße gegen die Wand fahren, genau. Und es geht, sie meint, wir sind als Gesellschaft vielleicht in, als Welt gerade in so einem Kompostierprozess, aber am Ende vielleicht kommt ja dann doch was Gutes raus. We'll see, we'll see. Ich war bei der Record Release Party, das hat auch großen Spaß gemacht, weil das war in einer Galerie von der Künstlerin, die das Cover gestaltet hat und auch immer die Bühnenoutfits für Marlene Kolle macht, die hinter Paula steckt. Man konnte die Platte käuflich erwerben, es gab ein kleines Listening, man konnte Monster wählen. Es war fantastisch. Es ist großartig und was ich aber sagen muss für alle, die uns gerade zuhören, wenn man hört an Heilige Scheiße, denkt man wahrscheinlich an braune Matschepampe. An Scheiße halt.
0: Oder an einfach schlimm, doofe Situationen.
1: Ja, genau. Das Albumcover ist aber total bunt. Es ist grün, es ist blau, es leuchtet irgendwie, es ist rot dabei. Es ist natürlich, ja, die Motive, es ist irgendwie wie so Pflanzen und auch Wasser und ein Vogel und so. Es ist alles so sehr schemenhaft gezeichnet, skizzenhaft, aber eben total bunt. Und das fand ich auch cool. Da hingen dann in der Galerie so die verschiedenen, 8, glaube ich, waren Versionen des Covers, wie es am Ende dann aussehen sollte.
0: Ah, okay.
1: Das fand ich cool. Auch irgendwie nice, das so ja, übereinander gehangen zu sehen.
0: Ja,
1: so, voll. Und jetzt hören wir einen Song. Ich hoffe, das ist jetzt der Song, auch Heilige Scheiße, den ich ausgewählt habe auf dem Album.
0: Ja.
1: Ansonsten ist es einfach ein Song vom
0: Sonst Album sagen Heilige wir euch Scheiße. Einfach danach, wie der Song hieß.
1: Schauen wir mal.

0: Das war tatsächlich Heilige Scheiße vom Album Heilige Scheiße von Paula Paula. Und ihr hört, das ist irgendwie, das ist ein Album, das auch Spaß macht. Mit coolen Texten, mit Musik, wo richtig viel was passiert, mit diesem ja wunderbaren Gesang. Ich finde, das ist wirklich eine Platte, die sich, also Paula Paula, die erste Platte mochte ich schon sehr, aber die zweite hat sich auch echt nochmal gut weiterentwickelt. Und ja, sie ist auf Tour und spielt im Oktober Anfang November 2 Termine im Badehaus hier in Berlin auf dem RAW-Gelände. Also ich kann euch diese Konzerte auch wirklich nur herzenswarm empfehlen.
1: Ja, danke. Wir hören als nächstes eine Supergroup, heißen sie, nennen sie sich, werden sie genannt. My Ugly Clementine haben ein neues Album gemacht. Und es gibt jetzt schon mehrere Singles, die heißt Head in the Air. Und das finde ich so schön an der Band, dass ja da drei Menschen drin sind, die auch alle selber Solo-Musik machen. Und dann jeder Song hat seine ganz eigene Note nochmal, so wie wir das ja auch von anderen Bands kennen, wo so drei Leute drin sind, die irgendwie ihr eigenes Ding machen. Und genau, mit denen haben wir auch mal ein Interview gemacht.
0: Ja.
1: Beim Bergfunk.
0: Ach, schau an.
1: Wenn du dich noch erinnerst.
0: Ja, ja.
1: Und ich habe auch mal Leia, die auch eine von denen ist, auch mal interviewt. Also
0: übrigens auch geiles Albumcover, ne? Hast du das schon gesehen?
1: Nee, noch nicht. Guck mir nochmal an.
0: Das ist, du guckst, als ob du aus einem Mund durch die Zähne herausguckst.
1: Oh.
0: Ja, es ist abgefahren.
1: Alright. Head in the Air von My Ugly Clementine.

0: My Ugly Clementine mit Head in the Air. Das neue Album heißt Apply Autonomy, wird am 4.9. erscheinen und dann sind sie auch auf Tour im Oktober.
1: Mach noch mal kurz einen Tap zurück. Und zwar, wir haben uns gerade das Albumcover angeguckt. Also das Albumcover ist, pass auf, man guckt aus einer Mundhöhle heraus, durch die Zähne, man sieht noch so die Zähne, in ein Zimmer hinein, wo der Hand was in der, so irgendwas liegt auf der Hand. Das Zimmer ist ja unaufgeräumt. Und durchs Fenster hinein ins Zimmer guckt ein Pferd.
0: Und rechts an der Wand lehnt das alte Albumcover.
1: Das ist ja mega schlau.
0: Weißt du, KI könnte nie.
1: Nee, never, could never.
0: Never.
1: Übrigens auf dem alten Albumcover, also von dem Album davor, da sind ja zwei Hunde involviert.
0: Genau.
1: Das möchte ich auch nochmal an dieser Stelle betonen. Ja. Sie spielen aber auch live in Berlin.
0: Im Columbia Theater am 11.10. an einem Sonntag spielen sie im Columbia Theater.
1: Na, dann gehen wir doch mal ins Theater.
0: Müssen wir mal ins Theater
1: gehen. Die feinen Leute.
0: Letzte Woche Freitag warst du auf einem sehr guten Konzert, glaube ich. Und ich war krank, das hören sie immer noch. Und du hast aber gesagt, ich habe eine Band verpasst. Die Band, die ich verpasst habe, heißt Scheitern 3000.
1: Ja, also ich war im Schokoladen und ich war dort, es war 3 Jahre Kiosk-Booking, Geburtstag-Kiosk-Booking, das ist eine Booking-Agentur, also eine Agentur, die Touren für KünstlerInnen bucht. Und zum Beispiel ist Finna bei ihnen unter Vertrag und also man muss dazu sagen, dass die Booking-Agentur aus einer Person besteht, die da auch sehr gelobt wurde in den höchsten Tönen. Und ich war da, weil ich großer Finna-Fan bin und dachte so, ja gut, dann schaue ich mal, was noch kommt. Und dann war aber vor Finna noch eine Band, eine Punkband. Und erst war ich so ein bisschen, eigentlich dachte ich, ich bin Finna am Anfang, dann kann ich früh nach Hause und so.
0: Paula!
1: Ganz schlimm, aber dann dachte ich, naja gut, ich gucke mir die jetzt trotzdem an. Und dann fingen die an und ich dachte so, ach, die sind ja eigentlich ganz nett. Die haben auch sehr viel gequatscht auf der Bühne. Die kamen aus Bremen, haben sich vorgestellt und alles und super, toll, Scheitern 3000, ja, super. Haben wir darüber, waren aber auch super aufgedreht und nervös, das hast du auch gemerkt. Sie haben später auch erklärt, warum. Weil sie zum Beispiel die Besetzung geändert haben. Also sie spielen jetzt andere Instrumente als vorher. Haben auch ihr Set irgendwie anders umgestellt, weshalb sie ständig wechseln mussten, die Instrumente, was nicht so schlau war. Dann ist auch noch bei der engen Gitarre, ist auch noch die Seite gerissen, alles mögliche. Aber sie haben sehr viel gequatscht. Eigentlich wollten sie ja nicht so viel quatschen, weil sie haben ja nicht so viel Zeit, weil es gibt ja einen sehr strengen Zeitplan immer im Schokoladen, wenn man früh fertig sein muss. Es war fantastisch. Ich war komplett begeistert. Irgendwann haben sie einen Song gespielt, wo ich dachte, wait a minute, kann es sein, dass ich die Band doch kenne? Und Musik von ihnen? Naja, und tatsächlich habe ich schon festgestellt, ja, kenne ich die Lieder, über die sie über Berlin und Hamburg gesungen haben. Und am Schluss habe ich sie natürlich dann auch angequatscht mit dem Satz, der zweitkurze Satz nach ich habe eine Band ist, ich habe einen Podcast.
0: Nice.
1: Und ungefähr so ging der Dialog. Ich so, hey, ich bin Paula, ich habe einen Podcast. Und sie sind so, hey, wir haben eine Band. Und ich so, ja, lass doch mal zusammen eine Folge machen. Das wird auch demnächst passieren, wenn ich ihnen dann nochmal geschrieben habe. Grüße gehen raus. Ja, und ich bin begeistert. Und es macht Spaß auf der Bühne. Das sind coole Leute, ein guter Vibe. So wie es, das ist ja auch das Schlimme, Leute aus dem Norden. Und da nehme ich jetzt mal alles.
0: Können die das einfach?
1: Ja, ich nehme die jetzt Mecklenburg-Vorpommern und Schleswig-Holstein, Bremen. Ich nehme sie alle mal kurz in Sippenhaft, Norddeutschland, und muss sagen, das sind gute Leute.
0: Die sind so, einfach auch zu
1: Mann,
0: cool.
1: Mann, ey, echt jetzt. Wir hören jetzt den Song. Letztens saß ich in meinem Zimmer.

0: Scheitern. Oh, jetzt ist
1: wow, Scheitern 3000. Heute wird das nächste Mal ein Punkkonzert bei Lele. Scheitern 3000 aus Bremen.
0: Das war sehr gut. Letztens saß ich in meinem Zimmer. Ja. Und wir machen sehr gut weiter. Überraschend, ich weiß es nicht genau, ich hatte vor einer Weile, hatte ich kurzzeitig mal so eine Muse-Phase und habe mir so deren erste Album nochmal angehört.
1: Passiert uns auch immer.
0: Passiert ja manchmal. Und dann war ich bei der wundervollen Band, die bolschewistische Kurkapelle Schwarz-Rot. Und die covern zu einem Zeitpunkt Muse. Was eine wilde Kombi ist, super. Ja. Und dann habe ich irgendwie gedacht, hey, was machen die eigentlich? Gibt es die noch? Ist da noch irgendwas los? Und dann stellt sich raus, da kommt ein neues Album.
1: Mensch,
0: so. Am 26. Juni kommt es raus. Es gibt nach meinem aktuellen Stand gerade 4 Singles. Das Album heißt The Wow Signal. Also nachdem ich die Singles jetzt mehrfach hoch und runter gehört habe, was echt selten ist eigentlich für sowas, habe ich gedacht, ja, die haben die aktuelle Musik gehört und gedacht, boah, das wollen wir auch. Da ist ein Song, der hätte auch von Turnstile sein können, so in Parts. Und hier Unraveling habe ich gehört und gedacht, boah, die können ja noch richtig rocken. Das kann ja noch richtig abgehen bei denen.
1: Aber das war dann der Moment, wo du gemerkt hast, oh, jetzt bin ich aber selber alt. Also als du den Gedanken hattest, die können ja noch richtig rocken, die gehen ja richtig ab.
0: Also ich muss zugeben, ich habe mir die Sachen davor gar nicht so wirklich angehört, weil ich das Gefühl hatte, die sind so elektronisch und soft geworden. Aber hier sind sie so, nee, wir können noch.
1: Okay, verstehe.

0: Also ich sag mal so, das ist so ein Kandidat, das mal als Headliner bei Rock am Ring 2027. Nächstes Jahr Headliner ist ja Blink 182. Rock am Ring setzt ja jetzt komplett nur noch auf Millennial-Nostalgie.
1: Nee, machen sie bestimmt. Definitiv, wenn die dieses Jahr ein Album rausbringen, sind die nächstes Jahr bei Rock am Ring.
0: Ist schon stark. Grüße gehen raus an Muse und ihre neue Musik.
1: Und an Cock im Park oder Cock am Ring.
0: Yes.
1: Eine wundervolle Compilation von Flinterbands, die Rock am Ring Songs gecovert haben, weil sie gesagt haben, das geht so nicht, dass da so wenig Flinterpersonen, ja, also Frauen hinter Trans-Menschen auf
0: der Bühne stehen. Ja, es gibt jetzt auch eine neue Aktion, HeadlinerInnen heißen die, kann man auch finden bei Instagram, und die haben also die Plakate, Festivalplakate korrigiert, und zwar alle Bands mal runtergenommen, also nur die draufgelassen, wenn nur Flinter-Artists spielen würden.
1: Die sind nicht viel übrig.
0: Das ist ein sehr langweiliges Programm dann.
1: Naja,
0: also weit zu wenige
1: da
0: und so. Aber wir machen jetzt weiter, indem wir diese Sendung hier beenden.
1: Genau, wir spielen noch ein bisschen was von dem neuen Vince Staples Album, der Song heißt Cotton, und dann kommt schon die nächste Sendung nach uns. Bis bald. Sendeverantwortlich bin ich, Lene
0: Lukas.
1: Ja, das
0: wissen wir doch.
1: Sicher ist sicher. Bevor jetzt irgendjemand kommt und dann doch irgendwie mal sagt...

0: Bürgermeister Kai Wegner ist der neue Spitzenkandidat der CDU bei der kommenden Abgeordnetenhauswahl. Auf dem Landesparteitag erhielt er am Dienstagabend über 92% der Stimmen. Zuvor hatte der 85-jährige Delegierte Wolfram Wickert spontan seine Gegenkandidatur erklärt und so eine geheime Abstimmung erzwungen. Trotz des klaren Ergebnisses für Wegner gab es während seiner Amtszeit immer wieder Kritik an ihm, unter anderem wegen seines Krisenmanagements beim Stromausfall im Januar. Auch hatte er sich für die nächtliche Schließung des Görlitzer Parks stark gemacht, der nach einer Gerichtsentscheidung aber wieder offen bleiben muss, was Wegner zusätzlich geschadet hat. Eine Weltkriegsbombe ist in Jenschwalde gefunden worden. Laut Kampfmittelbeseitigungsdienst sei heute ab 9.30 Uhr mit der Entschärfung begonnen worden. Dafür wird der Bahnverkehr auf den Linien RB43 und RE10 zwischen Cottbus und Frankfurt an der Oder vorübergehend eingestellt. Die Fliegerbombe sei etwa 100 Kilogramm schwer und wurde bei Bauarbeiten am Haltepunkt Jenschwalde Ost neben den Gleisen entdeckt. Fragen zum Berufseinstieg in Deutschland? Am morgigen Donnerstag findet an der Humboldt-Universität von 12.30 Uhr bis 14 Uhr ein Lunch-Talk namens Future Skills dazu statt. Dort gibt Dr. So-Young Chang von der IHK Berlin Einblicke und Tipps zu Themen wie Karriere nach dem Studium, nötige Visa und Chancen auf dem Arbeitsmarkt für internationale Fachkräfte. Dazu bekommen Teilnehmende ein kostenloses Mittagessen. Die Veranstaltung und ein Link zur Anmeldung findet sich im Online-Veranstaltungskalender der HU.
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0: In Berlin und Brandenburg ist es heute überwiegend bewölkt und teilweise regnerisch bei Höchstwerten von ca. 19 Grad. Nachts sinken die Temperaturen auf ca. 11 Grad.
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5: Hallo liebe Leute, Nils, renn schneller.
6: Yes, I'm here.
5: Supi.
6: Sind wir schon online?
5: Wir sind live.
6: Oh, ich dachte, wir hätten noch Nachrichten. Also,
5: die sind schon durch, Nils.
6: Die sind schon durch. Die Nachrichten sind schon wieder Vergangenheit.
5: Genau.
6: Wir leben in der Gegenwart. Liebe Hörerinnen und Hörer, schön, dass ihr da seid.
5: Bei N&N Kakaduba.
6: Da kriege ich glatt einen Hustanfall und mein Auge juckt. Also alles auf einmal.
5: Oh.
6: Nicht, aber nur, weil ich jetzt schnell noch meinen Schlüssel
5: hatte. Ja, den
6: wollte.
5: Du wieder irgendwie liegen lassen hast.
6: Ja,
5: aber jetzt hast du ihn, ja?
6: Ja.
5: Nur damit ich nachher sagen kann, du hast ihn.
6: Ja, das ist auch gut so.
5: Ja, du suchst ihn ja gerne mal.
6: Ich und Schlüssel. ich gehöre zu diesen Menschen, die Schlüssel immer irgendwo hinlegen, ablegen. Und es gibt so Menschen, die immer wissen, wo ihre Schlüssel sind. Auch zu Hause.
5: Das ist doch gut.
6: Ja, ja. Aber wie machen die das?
5: Ich lege meinen Schlüssel halt immer an dieselbe Stelle zu Hause und in dieselbe Tasche. Wenn ich ihn in die andere Tasche tue, aus welchem Grund auch immer, kriege ich einen Herzinfarkt.
6: Okay, siehst du, und das ist bei mir eben so, nicht?
5: Ja.
6: Vielleicht gehe ich erst in die Küche, dann schmeiße ich in die Küche ab oder gehe ich ins Bad zuerst oder?
5: Da habe ich was ganz Einfaches. Also gut, mein Flur ist nicht gerade groß.
6: Mhm.
5: Der ist vielleicht 1,20 breit gefühlt. Ich komme in die Wohnung und habe gegenüber von der Wohnungstür so ein Ablagebrett und da lege ich ihn rauf, wunderbar.
6: Es gibt ja auch Leute, die wissen, wie du sagst, entweder immer in die Tasche oder in die rechte Hosentasche oder die können das.
5: Ja.
6: Bei denen ist auch zum Beispiel das Portemonnaie immer ordentlich. Die wissen ganz genau, wo ihre Karten sind, ihre Scheine.
5: Ah ja, das geht bei mir so.
6: Das habe ich eigentlich auch nicht. Aber gut, jeder macht das, wie er es für richtig hält und sie für richtig hält. Ja, wir hatten ja überlegt, welches Thema heute. Eigentlich wollen wir ein ernstes Thema ja ein bisschen mal
5: arbeiten. Ja, aber das können wir, also da werde ich auch noch in Zukunft was zu berichten haben. Von daher, wir können das gerne skippen und was.
6: Nee, genau. Und ich hätte auch gerne ein politisches Thema, aber auch das schieben wir noch weiter nach hinten.
5: Ja, aber sind wir doch mal realistisch. das heutige Thema wird auch noch politisch.
6: Das wird auf jeden Fall.
5: Das fühle ich doch.
6: Das fühlst du, weil ich da bin und du da bist, oder?
5: Ja, und weil gefühlt alle darüber ist.
6: Naja.
5: Weil es einfach nicht mehr so sehr um diese Hauptaktion in meinen Augen geht, sondern es immer politischer wird.
6: Ja, wir reden von der WM jetzt.
5: Genau, die morgen startet.
6: Morgen startet, nicht? Die größte WM aller Zeiten, die teuerste WM aller Zeiten.
5: Ja.
6: Die abartigste WM vielleicht auch, nicht?
5: Also ja, ich glaube, da kann das liegt schon auf jeden Fall in den Top 3.
6: Naja,
5: also da geht noch bestimmt noch was, aber sie legt die Messlatte schon sehr hoch, auf jeden Fall.
6: Naja, ich denke, es ist also aus ganz, ganz vielen Gründen, glaube ich, ist das schon.
5: Ja.
6: Ganz auf eine gewisse Art auch pervers, nicht?
5: Ja.
6: Also allein die Entfernung der Austragungsorte, drei Länder, nicht? Dann in einem Land, wo im Moment ein völliger, chaotischer, nicht zurechnungsfähiger Präsident selbstherrlich agiert und tatsächlich das ganze Land sich das eigentlich gefallen lässt, ist doch irre, oder? Hätte ich nie gedacht.
5: Ja, naja, ob die sich das wirklich so sehr gefallen lassen?
6: Naja.
5: Also, wenn du so auf die ganzen Unruhen, die es in diesem Land gibt.
6: Ja, aber ist doch relativ wenig. Richtige Unruhen. Also, ich habe noch keine Proteste mitbekommen, dass sie gegen die WM protestiert haben.
5: Der Führer wurde auch noch nicht geköpft.
6: Ne, genau.
5: Ne? Zu anderen Zeiten wurde da einfach mal kurzer Prozess mit den Machthabenden geführt.
6: Wobei jetzt ja dieser Präsident, der da dauernd ja widersprüchlich agiert, wie ein Kleinkind emotional reagiert, ein Herrn höchstwahrscheinlich hat wie ein, weiß ich nicht, mittelprächtiger Esel oder
5: was
6: so.
5: Was hast du jetzt gegen Esel? Ich war schon sehr gespannt, welches arme Tier du jetzt beleidigen wirst.
6: Und er ist ja jetzt in New York auch ausgepfiffen worden bei einem großen Sportevent, nicht? Da ist ja das Basketballfinale und die New Yorker Mannschaft hatte das erste Heimspiel und da haben die Fans ihn erbarmungslos ausgepfiffen.
5: Ja, aber weißt du, wenn du alt bist und nicht mehr gut hören kannst, dann wirst du davon nichts mitkriegen. Wahrscheinlich sind die Pfiffe auch über diese.
6: Also ich glaube,
5: ich habe mal gehört, ab einem bestimmten Alter kann man Höhen nicht mehr so gut hören.
6: Ja, der wird schon mitbekommen haben.
5: Nicht mehr.
6: Aber egal. Auf jeden Fall ist da diese WM, nicht? Und war jetzt ja auch schon der erste Skandal. Der Schiedsrichter aus Somalia durfte ja nicht einreisen.
5: Das ist so krass, ne? Ein offizieller FIFA-Schiedsrichter darf nicht in Amerika einreisen. Aber ich habe vorhin noch die Nachricht mitbekommen. Ich weiß nicht, ob sie stimmt.
6: Ja.
5: Ich würde mich aber sehr freuen. Kanada hat gesagt, du darfst ja nicht in Amerika einreisen. Schau, bei uns darfst du, komm zu uns, wir helfen bei uns. Wir gucken, wie wir das hinkriegen. Ich würde es ihm einfach so sehr gönnen.
6: Letztendlich müsste das auch die FIFA und eigentlich müssten auch die sämtlichen Mannschaften und Spieler natürlich agieren und sagen, hey, ja, es wurde vorher vereinbart, dass alle Beteiligten, die an dieser Fußball-Weltmeisterschaft sich qualifiziert haben, nicht einreisen dürfen. Und das Verrückte ist ja, nicht, also wenn man jetzt guckt, zum Beispiel diese FIFA-Funktionäre haben ja einen Status wie Botschafter oder
5: Könige. Ich würde es eher mit Königen vergleichen.
6: Naja, also es ist so, du kannst sie nicht begehen wegen Straftaten. Nicht? Und wenn du dir dann mal die Gesichter ist das eine, dafür kann man ja nichts, aber ihre Handlungsweise, nicht, dann sind viele eben wahnsinnig korrupt, bestechlich, nicht? Dir also locker weghaften, diese Menschen. Da passiert natürlich nichts und das Problem dieses Menschen aus dem ja ist, dass der eben auf dieser Liste dieser 17 Länder ist, die nicht einreisen dürfen. Ja, ich habe auch gelesen, zum Beispiel die Fans von Haiti, die trauen sich gar nicht einzureisen. Viele Mexikaner trauen sich nicht einzureisen.
5: Ja. Ja. Was ich auch krass finde, ist, ich weiß gar nicht gerade, welches Land das war, die haben ihr Teamhotel und ihr Mannschaftshotel in Mexiko.
6: Der Iran.
5: Iran war das, ne? Die dürfen für das Spiel in die USA einreisen und müssen danach aber wieder zurückfliegen.
6: Ja, innerhalb von 6 Stunden müssen die das Land wieder verlassen.
5: Genau, und also das ist, sorry.
6: Ja.
5: Sorry, als ob so ein Fußballspieler nichts Besseres zu tun hat, als da irgendwie so ein Stadion in die Luft zu jagen.
6: Ich glaube da noch nicht mal, da, ja da und, also. Und das wird ja lustig, weil bisher ist es glaube ich tatsächlich so, dass die iranische Mannschaft tatsächlich ihre drei Gruppenspiele in den USA tätigen muss.
5: Ja.
6: Nicht? Und da war heute auch glaube ich noch in der Zeit oder Spiegel schon, dass die iranische Mannschaft gesagt hat, wenn da irgendwas gegen den Iran protestiert wird oder die persische Flagge im Stadion weht, dann würden sie das Spiel verlassen. Dann ist also schon der politische Skandal gehandhabt. Nicht? Und es sind ja auch noch mehr, nicht? Also das zum Beispiel die horrenden Eintrittskarten, nicht?
5: Ja.
6: Ist ja abartig, was da abgerufen wird.
5: Und ja, und nicht nur die Eintrittskarten, ne? Also von die deutsche Mannschaft hat ja jetzt gesagt, oder die haben in Anführungszeichen zusammengelegt und gesagt, hier für, weiß nicht, ich glaube 1500 habe ich heute Morgen gehört, Fans von A nach B zu dem einen Spiel kriegen die einen kostenlosen Shuttlebus oder Shuttlebus C, weil normalerweise kostet die Strecke 13 Euro und jetzt während der WM 150.
6: Ja,
5: mit den Öffis. Mit den Öffis.
6: Tja, die Leute werden halt abgezockt, nicht? Und ja auch, oder jetzt bei der FIFA werden ja das erste Mal, gibt es ja Trinkpausen, nicht? Trinkpausen in der Spielhälfte, und damit man natürlich noch mehr Werbeeinnahmen generieren kann.
5: Ja.
6: Ich finde es eigentlich erschreckend, wie die ganzen großen Fußballverbände das einfach mitmachen. Und die
5: werden halt bezahlt.
6: Ja, und denen ist das Fußballspielen ja auch egal, denen geht es ja wirklich
5: denen nur geht's ums Geld. Was nicht? Ich auch sehr witzig finde, ist, also die spielen ja auf eigentlichen Footballfeldern.
6: Okay, die Stadien sind umgebaut? Oder
5: wie? So habe ich das verstanden. Okay. Und die Eckfahnen sind halt so poller wie auf so einem Hobby, also wie so auf so einem Vereins Dingsy, so, weißt du, unten Dingsy. So ein Poller, Platz wollte ich sagen, ja. Weißt du, unten so ein Poller und dann steht da drauf, die Fahne schießt den Ball gegen, fliegt die erstmal 3 Meter weit gefühlt. Die sind halt auch nicht eingelassen, und weil das wäre dann alles wieder zu kompliziert und zu teuer gewesen. Und ich denke so, ey Leute, ihr wollt hier eine Weltmeisterschaft ausrichten. Ihr wollt hier die Macht der Nation der Welt sein. Und dann ist es euch zu teuer, so einen Stab in die Erde zu rammen, übertriebenermaßen. Also, gebt mir genügend Aggression, ich pfeile euch den da rein, ey. Also.
6: Ja, die nicht. Ich denke, wir werden es ja sehen. Also viele erhoffen sich natürlich hier auch einen wirtschaftlichen kleinen Aufschwung, dass man Trikots kauft, Schals kauft und sowas. Aber ich denke, nicht, also da die Spiele ja spät anfangen und Berlin, wir glänzen ja wieder, wir haben keine Fanmeile.
5: Ja, aber ganz ehrlich, ich war noch nie auf der Fanmeile.
6: Noch nie?
5: Nee, war mir immer zu viel Idioten um mich rum und zu viel, also gemütlich mit Freunden irgendwo in der Öffentlichkeit gucken, kein Problem. Aber nicht hier mit 50.000 Milliarden anderen Assis um mich rum.
6: Nadine hat nicht gesagt.
5: Nein, lass mich bitte ausreden, wenn ich nicht der Oberassi sein darf.
6: Ach so.
5: Also, nee, ich bin diejenige, die sagt, warum hat der pinke Schuhe an?
6: Ja.
5: Ne, das sind so meine Fragen, die ich stelle. Habe ich bei irgendeiner WM oder EM damals meiner Freundin wirklich gefragt. Ich so, sag mal, wieso hat denn der pinke Schuhe an? Und sie so, weil die von seinem Sponsor sind. Ja, und ich so, gut, danke. Und ich bin diejenige, die bei Kneipenturnieren am Spielfeldrand steht und ihrer eigenen Mannschaft zuruft, ich will Blut des Gegners fließen sehen. Also wer ist hier der Assi, ja?
6: Das stimmt.
5: Ich stehe dazu.
6: Ganz alte Fußballansicht.
5: Ja.
6: Alte Trainergeneration.
5: Ja.
6: Ja.
5: Ein Spiel dauert 90 Minuten, das Runde muss in die S-Eckige und wenn der Gegner noch laufen kann, hat er was falsch gemacht.
6: Genau.
5: Ja,
6: alles
5: bin
6: klar.
5: Ich. Ja. Ja. Nee, deswegen, also wie gesagt, so Fanmeile hat mich nie gereizt. Mhm. Wie gesagt, in einem schönen Biergarten, da sind auch viele, um Gottes Willen, aber da hat man einen Sitzplatz, ich will sitzen, ich will 90 Minuten noch nicht da stehen und damit ich was sehen kann, muss ich ja noch früher da sein. Nee, bin ich zu alt für, bin ich wirklich zu alt für.
6: Also Nadine ist nicht alt, aber sie denkt, sie ist
5: aber
6: alt.
5: Aber dafür bin ich zu alt.
6: Ja, nicht? Aber trotzdem, also es hätte Berlin ganz gut getan, es hätte ja vielleicht nicht das Brandenburger Tor sein müssen. Ja, Berlin wollte, oder will immer noch, wir wissen es gar nicht, die Olympischen Spiele.
5: Manche
6: nicht. Und ja, das Land Berlin will es.
5: Ja.
6: Das Land Berlin will es. Die Bevölkerung wissen wir nicht. Ich gehe auch davon aus, dass die Mehrheit der Bevölkerung das tatsächlich auch nicht will. Mhm. In Berlin ist ja verfassungsmäßig eine Befragung nicht möglich. Ja, und dann wäre es ja trotzdem gut gewesen, diese Plattform zu nutzen, und hätten die Berliner und Berliner ja zeigen können, hey, wir mögen große Ereignisse, wir können friedlich feiern, das ist toll. Aber
5: also ganz ehrlich, wir haben es ja bei der Heim-WM gezeigt, dass wir friedlich feiern können.
6: Ja, ja.
5: Ne? Also das war ja...
6: Eben.
5: Und auch da war ich nicht mehr auf der Fanmeile.
6: Auch da warst du, ja, zum Glück, weil es wäre ja sonst nicht friedlich gewesen.
5: Nee, nee. Dann hättet ihr mich, hättet ihr auch, wer mich nur vom Hören kennt, hättet ihr dann mal vorher schon ein Bild von mir gesehen.
6: Ja, aber ist es trotzdem schade, und es ist auch letztendlich auch Berlin nicht, Großereignisse, die Silvesterparty hat nicht stattgefunden. Also schöne, egal ob man es jetzt schön findet, ja, nicht? Und es gehen ja sowieso, Nadine, meistens eh immer die anderen hin. Ja. Aber eigentlich macht das auch eine Stadt aus, finde ich, ob man gemeinsam feiern kann, ja, ob es so Orte gibt, wo Menschen, die das gerne machen möchten, sich begegnen können.
5: Ja.
6: Und man hatte ja extra auch die Nachtruhe verkürzt, zumindest für die deutschen Spiele.
5: Ja.
6: Ja, für die deutschen Spiele. Und jetzt musst du, wie du sagst, Kneipen finden. Und die Kneipen haben ja auch das gleiche Problem. Haben wir genug Plätze? Wie laut dürfen wir da sein? Dann haben die ihre Nachbarn.
5: Ja.
6: Nicht? Und gerade weil du Biergarten, kann ich mir auch gut vorstellen. Jetzt hast du, ja, das Golgatha zeigt zum Beispiel Fußball höchstwahrscheinlich. Ja, im Kreuzberg oder hier, wir hatten ja neulich Biergärten.
5: Ja.
6: Ja, und wenn die natürlich in so einem Wohngebiet ist und wenn die Deutschen eben, weiß ich nicht, um 21 Uhr spielen oder sowas. Und
5: 22 Uhr sind die Spielanfänge.
6: 22 Uhr,
5: ja, okay. Also wir haben jetzt Sonntag spielen wir 19 Uhr und dann die nächsten zwei Gruppenspiele fangen um 22 Uhr an. Und tatsächlich mit den weiteren Turnierphasen habe ich mich noch nicht beschäftigt. Wobei ich glaube, wir Deutschen, wenn wir irgendwie um 2 Uhr anstoßen würden oder so und dann ein Tor schießen würde, fallen würde und sich dann die Nachbarn freuen, ist es, glaube ich,
6: noch erlaubt.
5: Ja, tatsächlich, es kommt da wirklich dieses, die freuen sich, alles ist schick, alles ist schön, dann geht's weiter. Und dann haben wir ja aber auch ganz viele türkischstämmige Mitbewohner in Berlin und die freuen sich einfach viel intensiver. Die können sich noch freuen. Nicht so wie wir Deutschen, wir sagen, yay, bupp, fertig.
6: Naja, ja.
5: Und, ne, und wenn die halt dann aber um 3 Uhr nachts den Anschluss haben und dann so ein 7-1 spielen, wie wir damals mal, glaube ich, dass sich da mehr Nachbarn beschweren, weil es dann laut ist, als wenn Deutschland spielen würde und 7-1 spielen.
6: Naja, auch bei Deutschland, es gibt ja genug deutsche Fans, die auch dann Raketen abschießen,
5: ja,
6: nicht? Oder so ein Korso machen und.
5: Aber ich glaube tatsächlich, dass da wirklich dann auch noch die türkischen Nachbarn sind wieder laut. Bei einigen durchkommt, was ich nicht nachvollziehen kann. Ich denke mir einfach so, Mann, die freuen sich, lass sie sich doch freuen.
6: Ja.
5: Also ich bin da immer so, meine Güte. Zieht euren Stock aus dem Hintern.
6: Nadine, du bist heute gut drauf.
5: Ich hatte eine richtig gute Nacht.
6: Eine gute Nacht. Ja, aber die hatten nichts mit Fußball, da kommen wir vielleicht nachher noch
5: kurz anschauen. Nee, die hatten nichts mit Fußball zu tun.
6: Und natürlich auch, es gibt einen neuen Anbieter, Magenta TV, die machen total viel Werbung dafür, weil sie alle Spiele haben.
5: Ja.
6: Nicht? Und ja, ich weiß auch gar nicht, will ja auch gar nicht wissen, wer die deutsche Nationalmannschaft sponsert.
5: Also die Trikots sind von Adidas noch.
6: Ja, noch, aber noch. Das letzte Mal. Nicht?
5: Ja, ja,
6: danach wechseln sie ja zu so einem komischen Billiganbieter aus Amerika. Nicht?
5: Aber ich wollte gerade sagen, hallo, ich habe Schuhe von denen gerade an, aber nein, ich habe meine
6: Adidas. Was du privat machst, ich finde das auch ganz spannend, nicht? Dass eben die, und das ist ja auch völlig egal, soll man mal machen, wie es ist, letztendlich würden die auch auf dem Mars spielen, wenn das so wäre,
5: ja,
6: nicht? Oder die deutsche Nationalmannschaft, ich glaube, die würden auch ihre Seele verkaufen, das ist, da ist ja kein Spieler mehr. Ich kenne da eigentlich keinen Spieler mit Charakter und
5: na, aber hier der Neuer, der ist doch jetzt zurück. Der gute Neuer, der noch kein offizielles Spiel mitgespielt hat, weil er muss sich ja noch schonen.
6: Ich glaube, das ist auch ein riesiger Marketing-Gag.
5: Ja.
6: So ein alten Mann, der ja offiziell...
5: Hallo, der ist jünger als ich, ne?
6: Ja, aber trotzdem fürs Fußballalter, nicht? Und vor allen Dingen, er ist ja offiziell zurückgetreten. Er ist natürlich noch gut für sein Alter und er ist
5: natürlich
6: auch noch ein guter Torwart.
5: Natürlich, und er war auch immer ein guter Torwart für
6: ja,
5: die Deutschlandspiele,
6: aber,
5: um Gottes Willen, aber auch er ist ein Mann. Mensch. Oh Gott. Ich wollte wirklich Mensch sagen. Mann ist er auch, aber die Betonung liegt auf Mensch. Oh Gott.
6: Ja, aber ich finde das auch nicht okay. Weil
5: also ich möchte nicht wissen, wie sich der andere gefühlt hat.
6: Baumann, ja. Ich meine,
5: er
6: macht das professionell.
5: Ja, rechne ich ihm hoch an, ich könnte es nicht.
6: Und das sind natürlich auch andere Profis irgendwie, nicht? Also ich bin ja noch älter als du, vielleicht kannst du dich noch an Schumacher erinnern, weiß ich nicht, nee, das ist wahrscheinlich nicht mehr, oder?
5: Du meinst den Rennfahrer?
6: Nein, den Torwart Köln. Ja, das war so noch vor den 90er Jahren, nicht? Toni Schumacher hieß der, vielleicht vom Namen her.
5: Oh, doch, der Name sagt
6: genau.
5: Mir was.
6: Und der hatte einen Konkurrent, der hieß Uli Stein. Nicht? Und der war, eigentlich sind immer Spitzentorhüter, so Konkurrenz, wie Kahn mit Lehmann zum Beispiel.
5: Yeah.
6: Und da war das eben so, die waren da nicht nett, nicht? Der Stein hat dann den Beckenbauer Suppenkasper genannt oder sowas und dann durfte er gehen, nicht? Oder die haben sich mal eben dann auf die Fresse gehauen.
5: Ja, das waren noch Emotionen.
6: Sagen wir so.
5: Emotionen.
6: Vielleicht haben die nicht so viel Geld verdient. Also
5: ja,
6: wenn ich Baumann jetzt gewesen wäre, hätte ich einfach gesagt, wisst ihr was? Geh fischen.
5: Ich hätte ihnen zwei Möglichkeiten gegeben.
6: Nicht? Ich hätte gesagt, genau, wer sagt Nagelsmann, du bleibst die Nummer 1. Oder aber ich wäre gegangen.
5: Ich hätte gesagt, okay, ich fahre mit. Und für jedes Spiel, was ich extra spiele, kriege ich 100.000 Euro mehr.
6: Egal, 100.000, eine Million musst du dann
5: nehmen. Ja, dann nehme ich halt eine Million, ist mir doch egal.
6: Ja.
5: Eine Null ist eine Zahl ohne Wert.
6: Nee.
5: Oder seh zu, wen er dann ins Tor stellt.
6: Ich hätte gesagt, echt?
5: Nein, nee, ich wäre da käuflich. Ich hätte gesagt, für jedes Spiel, was ich extra spiele,
6: ja,
5: weil es war ja abzusehen, dass Neuer auch nicht sofort in die Dings geht. Und der wird auch gegen Curaçao nicht spielen.
6: Meinst du?
5: Nee.
6: Ist Matze noch nicht fit?
5: Nicht. Doch, fit ist er. Der wird geschont.
6: Wir sehen,
5: die unterschätzen meiner Meinung nach Curaçao.
6: Du meinst
5: Curaçao
6: nicht,
5: ist cool.
6: Der Weltklasse-Gegner, das ist ja ein Weltklasse-Gegner, das ist ja richtig sportlich eine große Herausforderung.
5: Die unterschätzen den. Die sind so überheblich, die unterschätzen den meiner
6: Meinung
5: nach.
6: Also ich sage 8-1 mindestens, wenn nicht zweistellig. Also hast du mal gesehen, wie viele Einwohner und wie die Mannschaft spielt? Also wenn du dann guckst, den Spielwert der deutschen Nationalmannschaft.
5: Ja, genau, und genau aus diesem Grund wird Neuer nicht spielen.
6: Ja, das ist okay.
5: Ja, aber trotzdem glaube ich halt einfach, dass der erst, warte mal, wen haben wir denn noch? Wir haben
6: dann kommt Ecuador und als letztes, glaube ich, Elfenbeinküste. Und das ist der erste Gegner, den sie haben. Da wird er dann vielleicht spielen, aber das ist ja völlig egal. Die Deutschen kommen auf jeden Fall weiter, nicht? Die Frage war als Gruppenerster. Also dann haben sie wahrscheinlich einen ganz leichten Gegner im Achtelfinale. Ja, und
5: ich glaube, der Neuer wird wird ein Spiel in der Gruppenphase spielen.
6: Ja, sag ich ja, gegen Elfenbeinküste vielleicht. Das letzte Gruppenspiel.
5: Und dann kommt es auf die Gegner an. Und aus diesem Grund wünsche ich Baumann pro Spiel, weiß ich nicht, wie viel Euros mehr.
6: Ja. Naja.
5: Weil er arbeitet uns da ja mit raus.
6: Ich weiß gar nicht. Also ich habe mir eigentlich vorgenommen, dass ich mir eigentlich überhaupt kein Gruppenspiel angucke, weil das sportlich einfach alles ein Witz ist. Ja, und ich habe keinen Bock, weißt du, diese ganzen Moderatoren, die dann einen normalen Pass als Weltklasse hinstellen, nicht diese Gegner. Ja, wenn allein Rudi Völler den Mund aufmacht, dann frage ich, welche Synapse hat man dem wieder durchgeschnitten?
5: Er hat einen Kopfball zu viel gemacht.
6: Mindestens einen hat bei Bayer zu viele Tabletten gegessen. Nicht? Wie er da diese Gegner, also sportlich hochredet, nicht? Und jeder, der sich ein bisschen mal ein paar Spiele angeguckt hat, dann haben wir so eine leichte Gruppe. Ja. Da sollte man lieber in der Zeit was anderes machen. Jetzt haben wir mal ganz viel Negatives geredet.
5: Ja.
6: Gibt es denn was Gutes bei der WM?
5: Ich mag tatsächlich die Farbe des Trikots. Also ich finde das Trikot gar nicht so hässlich.
6: Ich weiß gar nicht, was für ein Trikot die haben.
5: Das ist so ein
6: auf jeden Fall ein neues, ja. Ein blaues, nicht
5: ja,
6: so ein blaues.
5: Ja, so Petrol. Und das, die Farbe finde ich ganz schön. Ich mag die kleinen Applikationen da drauf. Ja, ich bin weiblich. Ich achte wieder auf andere Dinge. Ich weiß noch nicht, wie ich es dann mit gegebenenfalls neonpinken Schuhen finden werde. Das wird sich herausstellen. Und ich mag tatsächlich Curaçao. Weil die.
6: Ja, den gönne ich das, die ist toll.
5: Also die sind ja nur am Tanzen. Die sind nur am Tanzen. Also meine halbe TikTok for you ist voll davon, wie sie tanzend aus dem Flugzeug aussteigen, mit dem Piloten tanzen, wie sie tanzend zum Training kommen. Die haben so viel Lebensfreude dabei und ich glaube, die können das selber nicht glauben, dass sie da sind. Und
6: ja, natürlich können die es nicht glauben, das ist ja auch.
5: Und ich finde, das macht die so sympathisch, so menschlich und nicht so überzüchtet wie andere Fußballer.
6: Welche anderen? Unsere Fußballer zum Beispiel?
5: Ja, unsere oder auch so die ganzen Nationen, die so gehypt werden.
6: Welche denn?
5: Naja, Argentinien wird ja seit der Hand ja. Gottes.
6: Nee, ja, Diego Maradona, aber Argentinien ist ja auch mit Messi jetzt.
5: Und
6: ja, ist
5: Messi,
6: ja fast
5: genau, ne? Also ist die Hand Gottes 2.0, keine Ahnung.
6: Nee, der kommt niemals an das Niveau von Maradona ran. Aber er ist ein guter Spieler, das stimmt.
5: Weißt du, und die werden alle so gehypt. Brasilien wird gehypt, Spanien wird gehypt. Amerika hypt sich einfach selbst. Wenigstens eine Nation, die sie hypt. Aber weißt du, die sind alle so ehrgeizig, so verbissen. Und natürlich geht es da um ganz, ganz viel. Ne? Also dieser Pokal ist halt einfach was man in Anführungszeichen in seinem Lebenslauf als Profifußballer stehen haben möchte, wenn man in der Nationalmannschaft spielt. Und es geht um Gewinnsummen, von denen ich mir nicht mal vorstellen kann, wie sie auf so einen Scheck passen, in Anführungszeichen. Und alles natürlich, es ist eine ernste Sache, um Gottes Willen. Aber dann hast du da so ein kleines Land, was einfach sagt so, hey, wir sind da, weil wir uns qualifiziert haben, weil wir scheinbar doch was drauf haben und wir machen einfach das Beste aus der Situation. Und ob sie es wirklich sagen, weiß ich ja gar nicht, aber es ist das, was sie so versprühen. Und das, finde ich, ist so, gerade in der heutigen Zeit, wo so viele krasse Sachen auf der Welt passieren, das ist so erfrischend.
6: Weißt du, wie viele Einwohner Curaçao hat?
5: Na?
6: 145.000 Menschen.
5: Ach, süß.
6: Nicht? 145.000. Ich weiß, es gibt noch nie mal einen Stadtteil in Berlin, der so klein ist.
5: Ja.
6: Ja, also aber natürlich ist das super, nicht? Auch die Kap Verden hat sich, glaube ich, auch qualifiziert und sowas. So gesehen ist das gut, aber sportlich gesehen ist das natürlich.
5: Natürlich werden die leider wahrscheinlich völlig überrollt und das tut mir dann auch leid, aber ich finde die trotzdem sympathisch. Und wobei mein Herz ja auch immer noch für eine andere Nation schlägt.
6: Na?
5: Die sprechen so niedlich.
6: Also Nadine ist heute ganz besonders drauf. Also ich muss mal fragen. Also, ich komm, dein Geheimnis, niedlich.
5: Mein Guilty Pleasure sind die Niederlande.
6: Also liebe Hörerinnen und Hörer, vor allem die liebe richtigen Deutsche, nicht? Sie kann ja nichts dafür, du bist ja eine amerikanische Deutsche, was Herr Höcke ja gesagt hat, nicht? Ja, die richtigen Deutschen sind die Ostdeutschen, nicht?
5: Ach so, ja,
6: nicht? Genau. Und
5: du, dabei bin ich im britischen Sektor aufgewachsen, ja, ist der dumm.
6: Ja, und das ist noch viel schlimmer, nicht? Was ist jetzt schlimmer, Amerikaner oder die Briten?
5: Ja, da bin ich aber lieber Brite
6: nicht
5: als
6: Ami. So, okay. Auf jeden Fall hast du natürlich keine Ahnung, weil du ja keine richtige Deutsche bist.
5: Nee,
6: aber,
5: halt
6: aber niederländisch, ja, niederländisch.
5: Ja, ich finde die so sympathisch. Die haben so einen süßen, wenn die Deutsch sprechen, nur für die, die es nicht so auskennen,
6: Niederländer und Deutschen, die mögen sie nicht unbedingt,
5: nee,
6: was Fußball
5: mögen
6: so angeht.
5: Wir uns nicht. Nee, aber
6: was Fußball angeht, was Fußball angeht.
5: Ja, aber ich mag die trotzdem.
6: Ja, sind auch tolle Leute.
5: Und ich freue mich für jedes
6: Stadt,
5: Tor,
6: Amsterdam,
5: was Niederlande schießt.
6: Ne? Jedes Tor.
5: Und für jedes Tor werde ich nach links hüpfen.
6: Ja.
5: Und nach rechts.
6: Ja, diesen Fanmarsch,
5: ja,
6: ne?
5: Ja, genau. Den ist, ach, das.
6: Ja, die sind meistens sind die auch ein bisschen lebenslustiger,
5: ja,
6: nicht? Ich meine, die haben auch gute Hooligans, nicht?
5: Natürlich, so natürlich, ne? Also die haben
6: Eindhoven.
5: Aber die Niederländer, die sind, ja. Vielleicht hört ihr meine Herzchen in den Augen.
6: Oh, ja, sie strahlt richtig. Ich meine, die haben meistens auch guten, attraktiven Fußball und auch attraktive Fußballer.
5: Ja.
6: Nicht? Da können die Deutschen manchmal nicht so mithalten.
5: Naja, also ganz ehrlich, ich bin jetzt tatsächlich zu alt, um die Nationalmannschaft anzuhimmeln. Bis auf den Neujahr könnten alle meine Kinder sein.
6: Das macht doch nichts.
5: Nee.
6: Die Frauen sind heute aufgeschlossen.
5: So, ja,
6: so einen schönen 22-Jährigen.
5: ja,
6: so Musalla auf dem Schoß und ein bisschen streicheln.
5: Musalla ist ganz, ganz falsches Thema bei mir. ehrlich.
6: Das ist der Typ, der mit 192 Stundenkilometer über die Autobahn gebrettert ist und einen Unfall verursacht hat.
5: Tatsächlich ist es nicht das der Grund, ist das nicht der Grund, warum ich ihn nicht so hype, sondern so ein bisschen andere Sachen.
6: Okay.
5: Ganz ehrlich, also Fußballer sind schon sehr, sehr sportlich, sehr, sehr durchtrainiert aufgrund ihres täglichen Trainingseinheiten, ja?
6: So viel trainieren die gar nicht, wie andere Sportler.
5: Ja, aber ganz ehrlich, also ich bin nicht die beste Joggerin.
6: Nee. Aber du hast doch erzählt, wie gut du joggst.
5: Ich mache es, aber ich habe nie gesagt, dass ich das gut mache.
6: Ja.
5: Und weißt du, die sind sportlicher als ich und jünger als ich. Nee, da krieg ich richtig Komplexe.
6: Ach was, das ist doch gut, wenn die gut durchtrainiert sind. Dann müssen die doch durchhalten, die Jungs.
5: Ja, ist ja schön und gut, aber wenn ich dann dabei da denke, oh, da ist wieder eine Speckfalte. Nee, funktioniert nicht.
6: Ja, vielleicht musst du das anders sehen. Nicht?
5: Das bringt aber nichts, wenn ich die Augen zumache und an was anderes denke. Dann habe ich ja trotzdem meine Speckfalten, die ich spüre. Nee, das funktioniert nicht.
6: Okay.
5: Also ich hätte mich tatsächlich gefreut, wenn ein anderer Fußballer zurückgekommen wäre. Der jetzt tatsächlich auch wieder in den Schlagzeilen gerade ist, wenn man so ein bisschen auf Gossip steht. Weil er sich nach 17 Jahren von seiner Ehefrau getrennt hat.
6: Oh.
5: Ja.
6: Nach 17 Jahren?
5: Ja.
6: Ein ehemaliger Spieler?
5: Ja, ein ehemaliger Nationalspieler.
6: Ein ehemaliger Nationalspieler.
5: Ja, der hat bis letzte Saison, glaube ich,
6: Ach, Thomas Müller.
5: Ja, genau.
6: Ja. Der jetzt in Kanada, Vancouver
5: genau,
6: spielt.
5: Genau, genau. Also wenn sie den statt den Neuer zurückgeholt hätten, da hätte ich ja
6: vielleicht
5: gesagt,
6: liebe Hörerinnen und Hörer, lasst uns eine Aktion starten.
5: Lasst uns eine Petition starten. Neuer weg, Müller
6: Der junge
5: Müller
6: Spieler
5: rein.
6: Karl hatte sich ja verletzt.
5: Ja,
6: also und da ist jetzt irgendjemand gekommen, den ich überhaupt gar nicht kenne.
5: Ist der nicht von Stuttgart?
6: Keine Ahnung. Ich.
5: Oder 1860? Irgendwie, ach, keine Ahnung. Der ist, aber ich kannte den Namen auch.
6: 1860 hat dritte Liga gespielt, aber auch da nicht.
5: Gute
6: Nationalspieler. Ja. Nicht, auf jeden Fall, also ein Spieler wird noch verletzen oder krank werden und dann wird Thomas Müller reaktiviert für Nadine. Das wäre doch was.
5: Dann gucke ich mir auch nachts um 3 ins Spiel an.
6: Nee, dann lässt du dich sogar einfliegen. Dann werden wir gucken.
5: Ich kriege kein Visum, glaub es mir. Dafür sind meine Social Media Accounts
6: genau,
5: so schlecht.
6: Wir lassen dich verkleiden. Du siehst dann aus wie so eine ARD-Reporterin, nicht? Die dann immer mit dem Schweini zusammen an der Seite steht.
5: Ah, der Schweini, der ist sympathisch. Nicht? Also der wirkt sympathisch, mit dem rede ich.
6: Der ist auch schön doof.
5: Ja, genau. Also, da wirkt wie Einstein daneben.
6: Genau.
5: Oh mein Gott, ich bin heute gut drauf.
6: Du musst immer nur aufpassen zu sagen, so, du bist jetzt dran.
5: Das kriegen wir hin. Also ich habe mich schon aufs größere Scheiße
6: rausgeredet. Der kriegt ja auch richtig gutes Geld dafür. Der kann dich dann auch hinterher nochmal an der Bar einladen oder sowas.
5: Na, ich bitte darum. Nee? Also ganz ehrlich, wenn 50 Grad im Schatten gefühlt herrschen, dann will ich aber mindestens 3 Liter Wasser haben.
6: Ja, Wasser kriegst du hier sowieso höchstwahrscheinlich.
5: Ah, in Amerika will ich ja für meine Hand nicht ins Feuer legen.
6: Es war ja kurz in der war das nicht so, dass die gesagt haben, dass man kein Wasser mit ins Stadion reinbringen darf eigentlich. Und jetzt haben sie auch einen Rückzieher genommen und man darf, glaube ich, jetzt tatsächlich Trinkwasser mit reinbringen. So, jetzt machen wir ein bisschen Musik.
5: Genau, das wollte ich auch gerade sagen. Dann fangen wir doch mal an hier mit dem.
6: Na?
5: Achso, der Bildschirm ist neben dir.
6: Achso, ja, aber Diego Maradona, nicht von Provinz, eine tolle, ich weiß nicht Berlin, aber deutsche Truppe, nicht? Die haben super Songs, finde ich. Und wenn die mal bei euch in der Nähe sind, geht unbedingt zum Konzert, aber meistens ist es ausverkauft. Na, sind auch zu jung für dich.
5: Na dann, hören
6: wir
5: trotzdem rein.
6: Die sind auch zu jung für dich.
5: Hören wir trotzdem rein.

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1: Jetzt. Ich hatte erst die falschen Knöpfe gedrückt.
2: So ist das, wenn man erregt ist, nicht?
1: Und aufgeregt. Wenn man nicht richtig hinguckt, das war das Ding. Mhm.
2: Wenn du jetzt erzählst, so, du bist in der Kneipe oder guckst mit Freunden, dann gehst du so richtig schon ab.
1: Kann ich, ja.
2: Kannst du.
1: Ja. Mhm. Und ich, also, ja. Ich, wie gesagt, also manchmal stelle ich dumme Fragen.
2: Dumme Fragen gibt's ja nicht.
1: Also. Naja, aber komm, also ganz ehrlich, dieses, wieso trägt der pinke Schuhe oder orange ja, Schuhe, ist jetzt nicht die Frage für intelligent. Wirklich.
2: Naja, wenn du lange keinen Fußball geguckt hast, dann finde ich, ist die Frage erstmal okay, nicht? Weil so bunte Schuhe oder farbige Schuhe zu tragen, das ist natürlich eine Marketingmaßnahme, nicht? Ja. Und mich wundert das immer so, weil gut, vielleicht sind die Schuhe heute alle so toll, weil eigentlich musst du ja die Schuhe auch ein bisschen einlaufen normalerweise oder sowas.
1: Das machen sie doch im Training.
2: Ach, ja. Ja gut, vielleicht ist das heute auch alles so, nicht? Und dann ist ja auch noch so die Verträge, nicht? Manche Spieler haben ja noch mit einem anderen Ausrüster einen Vertrag und dann hat die FIFA ja ganz bestimmte Verträge, was man machen muss. Also das ist ein wahnsinniges Geschäft und riesige Auflagen gibt es. Es gibt so ein dickes FIFA-Heft, wie WM-Stadion sein müssen. Und ich bin ja sowieso dagegen, nicht? Deshalb bin ich auch gegen Olympia, weil diese Einnahmen, die FIFA macht, die sind steuerfrei, nicht? Da kriegt das Land gar nichts von.
1: Na.
2: Ja, und das ist genauso mit dem IOC und wenn man da guckt, sind das ja auch alles viele wirklich korrupte Menschen und da muss man auch fragen, ob dann solche Länder wie Katar oder jetzt dann die nächste WM ist ja dann in Saudi-Arabien. Ist ja gar nicht so. Die Frauen-WM ist in Saudi-Arabien und die nächste WM ist dann in Marokko, Spanien und Portugal. Glaube ich. Und danach ist es dann Saudi-Arabien. Also 32 ist Marokko, bin ich der Meinung.
1: Aber ist 32 nicht, wenn wir haben jetzt 26.
2: Oder 30, nee, Entschuldigung, 30. Ja, 30.
1: Ich wollte schon sagen, weil
2: damit bin ich auch schon tot. aber wie heißt es? Nee, 30 ist Marokko. 30 ist Marokko mit Spanien und Portugal. Kannst du mal gucken. Müsste auch sein, Europa ist wieder dran.
1: 2030, Austragungsort. Nee, das 100-jährige Jubiläum des Turniers findet das WM-Eröffnungsspiel wahrscheinlich in Uruguay statt.
2: Ja, das Eröffnungsspiel ist in Uruguay, aber die WM ist...
1: Ach so, stimmt, ja, Marokko, Portugal und Spanien.
2: Ja, also guck mal, wie verrückt. 100 Jahre WM, Eröffnungsspiel in Uruguay und dann ist die WM tatsächlich in Marokko.
1: Aber da haben wir nicht so viel Zeitverschiebung.
2: Ja.
1: Da sind keine Spiele nachts um 3.
2: Nee, das stimmt. Und du hast dann ja höchstwahrscheinlich ist so eine ganz tolle Yacht. Echt? Dann guckst du dir ein Spiel in Lissabon, dann fährst du mit der Yacht einmal kurz rum in Algarve und guckst dir dann in Malaga an. Und von Malaga fährst du dann mit der Fähre rüber nach Marokko und guckst dir.
1: Wenn das denn noch geht, wenn da nicht irgendwelche komischen orangen Leute irgendwelche Flugzeugträger stationiert haben, damit sie wieder irgendwas abschießen
2: können. Dann gucken wir uns die WM, also Fußball geht glaube ich immer irgendwie. Dann gibt's kurz eine Pause oder sowas.
1: Ah, okay, ja klar.
2: Waffenruhe
1: funktioniert ja super, lernen wir ja immer wieder.
2: Genau.
1: Sorry, ich vergaß.
2: Nicht genau. Ja, und wenn du jetzt bist du denn, kennst du dich mit den Fußballregeln aus?
1: Ein bisschen. Also ich kann tatsächlich Abseits erklären.
2: Das ist gut, nicht? Wobei die Abseitsregeln ja auch nicht. Und was hältst du von dem virtuellen Schiedsrichter, dem virtuellen Referee? Findest du das gut?
1: Also ich, den virtuellen Dings gab es ja, glaube ich, auch bei der EM mit dem Handspiel von Cucurella. Wir haben ja gesehen, dass das alles nichts gebracht hat. Eigentlich finde ich es gar nicht verkehrt, weil so ein Mensch auf dem Platz, der kann nicht alles sehen. Ja. Und auch die auf der anderen Seite können nicht alles sehen. Ich kann mir vorstellen, ich glaube, es ist eine gute Idee, wenn es wirklich ehrlich umgesetzt wird.
2: Ja gut, also das meiste wird natürlich versucht, ehrlich umzusetzen. Also ich bin zum Beispiel, was ich sehr komisch finde, ist mittlerweile dann diese ewige Nachspielzeit und vor allen Dingen, wenn dann stundenlang und Millimeter, weißt du, also wenn 10 Aufnahmen, Computergrafik, ja. Dann finde ich, also ich habe ja selbst Sport gemacht, ich habe auch gepfiffen, ich habe gespielt und jeder Spieler, also wenn das jetzt aus der Bewegung eins, das ist ein Sport, der tatsächlich von der Bewegung lebt, auch von Körperkontakten, ja und klar, so offensichtlich Sachen und wenn man das innerhalb sofort der Zeitlupe oder eben der Grafik sieht, dann okay. Ja. Aber wenn ich 3 Minuten brauche, um zu entscheiden oder was ich jetzt völlig affig finde, ist mittlerweile, ja, das Spiel geht weiter und dann ist eine Szene, die 30 Sekunden vorher stattgefunden hat und dann wird das wieder also ich finde, das macht den Sport, ich persönlich als Spieler, den Sport kaputt.
1: Ich glaube, es macht die Flüssigkeit kaputt.
2: Ja, und auch den Sport irgendwann. Sport, auch im Stadion. Weißt du, wenn du jetzt so, ist das vom Fernseher, guckst du in der Kneipe, dann trinkst du ein Bier. Aber jetzt bist du im Stadion, jubelst, hast du umarmt und dann nach 3 Minuten, wird zurückgenommen.
1: Also das
2: macht das alles irgendwie, dafür sind es Menschen, finde ich. Dann sollen Roboter spielen oder sowas.
1: Ja. Die können es ja noch nicht, die fliegen ja noch über ihre Füße.
2: Deshalb bin ich da eigentlich, gegen und auch diese und was du jetzt mit diesen Handspielen zum Beispiel, das ist ja auch zum Teil Auslegungssache, nicht? Und auch da finde ich ein paar Sachen wirklich fragwürdig.
1: Ne? Ja, sicher.
2: Weil hinten, also wo sollst du jetzt mit der Hand, also Vergrößerung, klar, wenn ich jetzt die Hand so rausstrecke, dann finde ich, ist okay.
1: Ja.
2: Aber wenn ich die jetzt so kurz gemacht habe, aus der Reaktion, dann ist das für mich angeschossen. Sorry.
1: Ja,
2: für mich.
1: Ja.
2: Als Sportler.
1: Ich verstehe dich. Und ich hatte damals Teenie maximal. Ja. Da war so in Anführungszeichen nicht bei so einem großen Spiel, aber irgendwo war so eine ähnliche Szene. Und dann wurde aber Hand gegeben. Hm. Und dann habe ich gesagt, naja, aber soll der Arm jetzt spontan abfallen? Hm. In Anführungszeichen. Und da wurde mir von allen Seiten gesagt, naja, so sind die Regeln. Und an die Regel muss man sich halten. Und dann muss man zusehen, dass man den Körper so dreht, dass der Arm nicht dran ist. Okay. Und dann habe ich gesagt, finde ich ein bisschen unfair, aber okay. Und jetzt auf einmal ist es, das war keine Hand, weil dafür kann er ja nichts. Also natürlich, alles entwickelt sich weiter, um Gottes Willen.
2: Also die Fußballregeln nicht, mittlerweile.
1: Aber bei Fußball ist noch so viel alter Zopp.
2: Nö, der wird ja immer weniger Fußball gespielt.
1: Guck dir mal die ganzen oberen Leute in den ganzen FIFA-Management etc. an. Da sitzen alles alte weiße Männer mit weißen Haaren oder gar keinen Haaren mehr.
2: Ja.
1: Die sagen, alles bleibt, wie es ist.
2: Nee, die haben ja das schon gesagt, nicht? Also,
1: solange wie du genügend zahlst, sind sie dafür, dass es geändert wird.
2: Nicht? Also alles, was Geld bringt. Nee, guck mal, jetzt dürfen 5 Spieler ausgewechselt, bei Verlängerung sogar 6. Ja, ey, das hat ja gar nichts mehr mit Sport zu tun.
1: Ja, 3-3 war es mal, ne?
2: Ja, das reicht ja auch normalerweise. Nicht? Aber der Sinn, der wird natürlich verkauft, mehr Taktik und mehr körperlich. Aber wenn du guckst, wie die eingewechselt werden, die Spieler kosten Millionen. Nicht? Und wenn du jetzt so einen Kader hast mit 30 Leuten, dann müssen die wenigstens ein paar Spieler haben, damit die ihren Wert behalten. Also wechsle ich dann nicht 5 Minuten vor Schluss eben mal 4 Spieler ein, nicht? Damit die ihren Marktwert behalten. Nichts anderes steckt dahinter. Ja. Nicht? Sportlich, nicht? Wenn du das analysierst, nicht? Haben diese Wechsel in Anführungsstrichen, vor allen Dingen, wenn du 3 oder 4 Leute bringst, fast nie Erfolg. Nie Erfolg. Und das Spiel wird auch fast nie besser.
1: Ja, ich weiß, was du meinst.
2: Also sportlich und schonend für die Spieler bringt das überhaupt nichts. Das ist genauso auch. Natürlich ist die Belastung der Spieler groß.
1: Ja.
2: Nicht? Umgekehrt haben die noch nie so gute Fitnessbedingungen gehabt, Betreuung gehabt. Und ganz wichtig, glaub mir, jeder Spieler, der gut ist, der will auch spielen.
1: Ja.
2: Ja, und dem ist das scheißegal, ob er 30 Spiele hat, ob er 34 oder 40 hat.
1: Ja.
2: Ja. Klar, wenn du mal angeschlagen bist, gehst du mal raus. Aber jeder Weltklasse-Spieler oder gute Spieler will spielen.
1: Ja.
2: Nicht? Und wenn, geht er raus vielleicht, weil du 6-0 führst oder so. Aber kein guter Spieler dieser Welt würde freiwillig verzichten. Nicht? Dann sitzen, siehst du ja auch, dann sitzen die dann halt so draußen, müssen wir halt mal machen.
1: Ja.
2: Nicht? Und ja, oder jetzt eben auch die Regeln, nicht die Torwartregeln haben sich geändert, nicht die Abstoßregeln haben sich geändert und jetzt kommt ja auch, finde ich allerdings auch gut, nicht jetzt beim Einwurf, wenn du dir nicht in einer bestimmten Zeit passiert, kriegt die andere Mannschaft.
1: Ja, finde ich auch gut.
2: Oder die Ecke verfällt, ja, dann gibt es eben Abstoß.
1: Also klar, ne, ich bin auch immer jemand, der, wie gesagt, ne, Spielfeldrand. Kneipenturniere, Zeitspiel!
2: Ja.
1: Macht mal auf Zeit! Ne, bin ich auch ganz großer Fan in dem Moment für, aber eigentlich ist es halt natürlich auch dumm oder blöd. Klar, wenn du irgendwie 6-0 fühlst, denkst du dir auch so, ja geil, hab ja alle Zeit der Welt. Aber es ist, unterbricht halt einfach den Spielfluss.
2: Ja.
1: Und auch für die Außen, für die Zuschauer, finde ich, ist es dann auch so. Und was ich halt einfach auch ganz krass finde, ist dieses, du guckst den Spieler, also nicht alle, manche Verletzungen sind schon, wo ich denke, sollte ich vielleicht nicht hingucken, macht mein Kreislauf nicht mit. Aber bei manchen denk ich auch so, Digga, bist du über einen Grashalm gestolpert, oder?
2: Naja,
1: also die haben manchmal echt einen Oscar verdient.
2: Genau. Und da wäre ich zum Beispiel dafür, nicht, wenn da die Zeitlupe sieht, weißt du, du fährst jetzt an den Kopf und du hast eigentlich gar nichts am Kopf bekommen, nicht? Dann sollst du die rote Karte geben.
1: Ja.
2: Nicht? Oder der wälzt er sich und dann geht es wieder los und plötzlich können die sprinten.
1: Ja, genau.
2: Nicht? Gleich rote Karte. Ja. Gleich rote Karte.
1: Verarschen kannst du dich alleine.
2: Aber das ist so. Also ich habe ja auch mal gut Fußball gespielt und auch eine Auswahl. Ich war ja in so einem kleinen Verein und dann, als ich dann eine Auswahl war und die von den großen Vereinen dann kamen und mir erzählt haben, wie sie Fallen üben.
1: Ja.
2: Nicht? Und ich so völlig naiv von so einem kleinen Verein. Wie Fallen? Also ich habe so britisch irgendwie gespielt. Ja. Man fällt ja nicht freiwillig irgendwie oder man läuft halt weiter oder sucht den Zweikampf, nicht?
1: Ein Kontaktsport.
2: Und genau. Und ja, und dann suchst du das natürlich und jetzt ja auch, wie du sagst, nicht? Natürlich soll man seinen Spieler nicht beleidigen, kriegen wir das ja auch mit, so rassistisch und was weiß ich nicht. Aber natürlich weißt du auch, wenn ich das so und so sage oder so und so mache, kann ich natürlich meinen Gegner provozieren.
1: Ja.
2: Nicht? Das berühmteste Finale in WM, nicht damals Frankreich gegen Italien.
1: Ah, mit der Kopfnuss von Zidane.
2: Ja. Oh. Nicht?
1: Und, das wäre ich auch auf dem Platz.
2: Genau. Und da wusste der Italiener, nicht, mit dem Temperament von Zidane und wie er groß geworden ist und den Ehrenkodex.
1: Ja.
2: Nicht? Wenn ich seine Schwester beleidige, nicht, dann trickt er aus.
1: Ja.
2: Nicht? Der beste Spieler bei dieser WM, der beste Spieler. Nicht? Das hat der Italiener ganz geschickt gemacht.
1: Ja.
2: Nicht? Und wenn Zidane klug gewesen wäre, hätte er nämlich gesagt, ja gut, du fickst meine Schwester, aber weißt du, ich habe deine Mutter gefickt.
1: Ja.
2: So. Und dann guck mal, was dabei rausgekommen ist. Ja. Dann wäre der Italiener nämlich rausgeflippt.
1: Ja. Nee, also das ist, also ich glaube schon, dass manche Neuerungen gut sind. Andere sind so, muss das wirklich sein? Ich lasse mich auf jeden Fall überraschen. Ich denke schon, dass ich Sonntagabend das Spiel mal angucken werde, um zu gucken, wie läuft's.
2: Ja, dann, ja, nee, ich habe mir ganz fest, das gucke ich mir nicht an, auf keinen Fall.
1: Aber Sonntagabend läuft halt auch nichts anderes im Fernsehen, was mich interessiert,
2: ja,
1: deswegen
2: dann
1: kann ich es auch anmachen und irgendwie nebenbei auf dem Tablet spielen oder so, dass ich das so als Hintergrundgedudel habe.
2: Ich kann dir ja mal Noten vergeben oder Klassenbucheintragungen machen.
1: Klassenbucheintrag. So, wir haben nicht mehr so viel Zeit tatsächlich. Unsere gute Stunde ist super schnell vorangerannt.
2: Ja, hast du noch einen Song? Oder
1: nee, ich habe aber einen Cocktail, den man alkoholfrei und alkoholisch trinken kann.
2: Dann fangen wir an.
1: Und zwar ist das, der heißt tatsächlich auch nur Fußballcocktail. Der ist jetzt nicht so kreativ vom Namen.
2: Mhm.
1: Und man braucht 60 Milliliter Grünapfelsaft, 40 Milliliter Limettensaft, 20 Milliliter Zuckersirup und 100 Milliliter Sprite oder irgendeine Zitronenlimo, die einem schmeckt, Eiswürfel, Minzblatt, dunkle Trauben, Ananasstücke, Kirschen und Kirschen zum Garnieren.
2: Mhm.
1: Und dann ist es so, man gießt den Apfelsaft, Limettensaft und den Zuckersirup in ein Glas, rührt gut um und füllt das Glas dann mit Sprite auf und die Früchte nacheinander auf den Cocktailspieß zum Garnieren und das Minzblatt oben auf das Glas.
2: Mhm.
1: Dann hat man einen schön fruchtigen, erfrischenden, alkoholfreien Cocktail Ich könnte dir jetzt tatsächlich allerdings, das sind Kilojoule. Ich könnte dir tatsächlich auch die Kohlenhydrate und Kalorien
2: sagen. Nein, das wollen unsere Hörer noch nicht hören.
1: Aber darüber denken wir uns nicht nach, weil man soll sich auch mal gönnen. Und wenn du sagst,
2: außerdem wärst du es ja los bei den Torschreien, wenn du mitschreist, wenn du hochspringst, wenn du auf dem Boden tommelst, weil knapp vorbeigeschossen worden ist, vielleicht sogar noch weinst, weil weiß ich nicht, neuer Swade geht kaputt.
1: Dann haben wir immer noch den guten Baumann,
2: ja,
1: der weiterhin mehr Geld kriegen sollte für jedes Spiel, das er spielt. Nee, und wenn du sagst, jetzt bin ich erfrischt, jetzt kann ich auch ein bisschen Alkohol trinken, kippst du einfach viel Zell-Wodka rein und dann hast du einen alkoholischen Cocktail.
2: Ja, dann brauche ich ja, ich habe auch einen mit Wodka, Erdbeer-Limes, das kennst du ja.
1: Erdbeer-Limes, ich lieb's.
2: Nicht? Du hast es ja schon getrunken, nicht? Also frische Erdbeeren am besten.
1: Ja.
2: Nicht? Schön aromatisch. Dann Holundersirup gehört dazu, wusste ich auch nicht. Das ist nochmal verstärkt, eine Süße. Zitronensaft und hier natürlich Wodka.
1: Ja.
2: Hast du eine Empfehlung für Wodka? Kennst du dich ja so ein bisschen aus?
1: Also ich habe tatsächlich gehört, weil ich hatte glücklicherweise, ich weiß, manche werden mich hassen, ich hatte noch nie Kopfschmerzen nach Alkoholkonsum, egal wie viel Alkohol. Ich habe gehört, von Gorbatschow soll es Kopfschmerzen geben. Ich trinke tatsächlich gerne den 360, weil ich die Flasche auch sehr schön finde. Aber da sagen auch ganz viele, ja, das ist ein ganz guter. Der 360 Sky Wodka ist auch noch recht gut. Ich persönlich mag auch Absolut.
2: Also, es gibt genug anscheinend gute.
1: Ihr solltet vielleicht nicht den 3,95 Flasche bei Aldi kaufen.
2: Auch die Erdbeeren sollten reif sein und aromatisch, nicht? Und also, wenn ihr zwei Flaschen vorbereiten wollt, weil ihr, 20 Leute zu Besuch habt, oder wenn ihr trinkfest auch 10, aber 20, nicht? Zwei Flaschen 750 ml, 750 Gramm Erdbeeren, geputzt, halbiert, 300 Milliliter Holundersirup, 150 ml Zitronensaft und 350 ml Wodka. Erdbeeren in den Stabmixer, restlichen Zutaten, Wodka hinzugeben, schön, wie heißt es, mixen, ordentlich, gründlich, nicht? Und dann in sterilisierte Flaschen abfüllen und in den Kühlschrank.
1: Ja, das klingt doch auch kalt genießen. Nice.
2: Ja, kann man gut vorbereiten, oder? Also, dann
1: klingt doch nach einem guten Abend.
2: Ich muss Samstag einen guten Sonntagabend.
1: Vielleicht komme ich noch zu dir.
2: Vielleicht komme ich noch zu dir. Aber ich muss Montag früh unterrichten. Das ist doof.
1: Ich muss Montag früh um sieben auf Arbeit sein. Also
2: dann kannst du ja die Frage ist, ob überhaupt Schüler kommen. Wenn die Nation
1: das
2: so spät kommt.
1: Ich werde gespannt sein, wie viele Elternteile mich anrufen.
2: Mein Kind kann nicht kommen.
1: Ist krank, hat Bauchweh.
2: Es schläft noch. Die ganze Oberstufe fällt aus, weil die noch mit dem Autokorso über den Kuhdamm den 8-1-Sieg gegen Korso feiern. Ja, hast du noch einen Tipp vielleicht? Ein Ausgehtipp? Oder wo würdest du Kneipe, gibt es eine Kneipe, eine, wo du weißt, dass die vielleicht Fußball zeigen?
1: Also ich weiß tatsächlich eine Lokalität, die Fußball zeigt, da gehe ich aber nicht hin. Tatsächlich weiß ich noch gar nicht, weil wir auch tatsächlich, wenn dann wahrscheinlich wieder bei einem Kumpel im Garten gucken.
2: Oh, du hast aber gute Kumpels.
1: Ja, das ist guter Kumpel. Der hat gute Location und immer entspannt halt, ne? Das ist, jeder bringt was mit oder auch nicht, weil wenn ich immer frage, ja, was soll ich mitbringen? Ja, wir haben alles. Regi, ich lieb dich, Sascha, wirklich. Und Vanni auch.
2: Also, ich habe nur gerade gesehen, ich bin ja wieder über das Tempelhofer Feld mit dem Fahrrad gekommen hierher ins Studio und da waren Plakate für den Biergarten, nicht neulich, das Berliner Bier und die machen ja morgen öffnen sie, nicht Öffnungsparty in Anführungszeichen vom 11. bis zum 14., nicht? Und die machen auch Public Viewing.
1: Na, okay, cool.
2: Nicht?
1: Ja.
2: Ich konnte aber nicht erkennen, ob da eine große LED-Wand oder kleinere Bildschirme oder sowas. Fairerweise muss man sagen, das Bier ist nicht ganz so billig dort in diesem Biergarten. Dann habe ich aber, finde ich, tollen Tipp für die Leute, die noch in Mitte leben. Mauerpark. Der Mauerpark im Biergarten, nicht vom Mauersegler, die zeigen auch Fußball.
1: Stimmt, das habe ich auch gehört.
2: Und zwar

0: Prenzlauer Berg. Und da war ihre kleine Maus noch relativ frisch geschlüpft. Und da haben wir gesagt, ja, pass auf, dann machen wir das so, dass wir bei euch in der Nähe uns treffen, dass wenn die kleine Maus dann doch rumquengelt und es ihr alles zu viel wird, du schneller nach Hause gehen kannst. Und da sind wir dann tatsächlich durch den Mauerpark spaziert. Und ja, das war so das letzte Mal, dass ich wirklich im Mauerpark war. Und ich glaube, die kleine Maus kommt nächstes oder übernächstes Jahr in die Schule.
1: So, und die Leute, die ein bisschen anders Fußball gucken und sich nicht nur über ARD, ZDF und Morgenpost und Kicker informieren, sondern über die 11 Freunde. Die 11 Freunde haben wieder ihr WM-Quartier aufgeschlagen. Ah. Und zwar im Astra Kulturhaus im Biergarten. Nicht? Und da, die zeigen tatsächlich jeden Tag vom 11.06. bis zum 19.07. haben die da auf. Dann gibt es dann Experten-Talks, Wettmöglichkeiten. Nicht? Muss man früh kommen, nicht? Haben auch Tribünen aufgebaut und da kann die Stimmung schon ganz lustig sein.
0: Ja, ich glaube, das stelle ich mir auch ganz witzig
1: vor. Da können wir ja vielleicht, wenn wir unsere nächste Sendung in 2 Wochen machen,
0: ja,
1: dann ich muss dich ja noch ein Getränk ein, dann könnten wir ja überlegen, das ist ja hier um die Ecke,
0: ja,
1: ob wir da nicht ein kühles etwas trinken, wenn du kannst.
0: Ja, ich gucke gerade mal.
1: Das ist ja der 24. Ich komme auch direkt vom Event. Ich arbeite am Event von 8 bis 17 Uhr und komme dann hier direkt hin und dann könnten wir hinterher noch ein Bierchen vielleicht trinken. Oder
0: wir machen das am 22.07. Dann kann ich am nächsten Tag ausschlafen.
1: Ach so, dann hast du schon Ferien.
0: Ja, genau.
1: Ist dann nicht schon Finale? Dann war das
0: ach,
1: schon.
0: Stimmt, ja.
1: Das ist ja schon das am 10.07. oder 19.07.
0: Ja, gut, dann machen wir das natürlich nicht am 22. Aber können wir gerne drüber nachdenken. Warte mal, 24.
1: Ich kann ja, es sind da nicht schon fast Ferien? Nee, nicht? Wann sind sie denn Schulferien?
0: Die Zeugnisse werden am 8.07. übergeben.
1: Ja, dann müssten, wann werden 24. Davor. 30. Ja, Zeugnisübergabe ist dann an dem Mittwoch. Ist das ja, da nicht der 8.7.?
0: Genau.
1: Ja. Ja, wieso? Das ist doch toll. Dann kann,
0: am nächsten Tag haben wir noch Arbeit. Nein.
1: Ja, aber ist ja kein Schüler.
0: Ich habe keine Kinder mehr im Raum.
1: Ja,
0: Haus.
1: Siehst du. Dann rede ich mit deiner Schulleitung und dann können wir die ja auch einladen. Nee.
0: Ich lasse dir da einfach wirklich keinen Bock drauf. Also ich habe damit keine Probleme mit meiner Schulleitung, was zu machen.
1: Ja, aber nicht in der Fankurve im Kulturhaus Astra, Halbfinale vielleicht. Und dann, ja, wäre ja Halbfinale, wenn am 8.7. ein Spiel wäre.
0: Ja.
1: Und das könnte ja hinkommen.
0: Ja.
1: Wäre eine Halbfinale.
0: Ich beeile mich auch. Ansonsten können wir das ja auch nochmal offline besprechen. Ja.
1: Dann verabschieden wir uns mit einem Song noch ganz kurz. Und zwar nicht der neue WM-Song von Fever heißt der, von Marmalade.
0: Alles klar, dann wird das damit unser Ende. Ich wünsche euch schon mal einen schönen Abend.
1: Und habt trotzdem ein bisschen Spaß bei der WM. Und ansonsten seid nett und lieb zueinander. Das kann auch Spaß machen.
0: Genau, in dem Sinne, bis in 2 Wochen.
1: Ciao, ciao.

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1: Mit Nick Krause. Berlins regierender Bürgermeister Kai Wegner ist erneut Spitzenkandidat der CDU bei der kommenden Abgeordnetenhauswahl. Auf dem Landesparteitag erhielt er am Dienstagabend über 92% der Stimmen. Zuvor hatte der 85-jährige Delegierte Wolfram Wickert spontan seine Gegenkandidatur erklärt und so eine geheime Abstimmung erzwungen. Trotz des klaren Ergebnisses für Wegner gab es während seiner Amtszeit immer wieder Kritik an ihm, unter anderem wegen seines Krisenmanagements beim Stromausfall im Januar. Auch hatte er sich für die nächtliche Schließung des Görlitzer Parks stark gemacht, der nach einer Gerichtsentscheidung aber wieder offen bleiben muss.

0: was Wegner zusätzlich geschadet hat. Eine Weltkriegsbombe ist in Jenschwalde gefunden worden. Laut Kampfmittelbeseitigungsdienst sei heute ab 9.30 Uhr mit der Entschärfung begonnen worden. Dafür wird der Bahnverkehr auf den Linien RB 43 und RE 10 zwischen Cottbus und Frankfurt an der Oder vorübergehend eingestellt. Die Fliegerbombe sei etwa 100 Kilogramm schwer und wurde bei Bauarbeiten am Haltepunkt Jenschwalde Ost neben den Gleisen entdeckt. Fragen zum Berufseinstieg in Deutschland? Am morgigen Donnerstag findet an der Humboldt-Universität von 12.30 Uhr bis 14 Uhr ein Lunch-Talk namens Future Skills dazu statt. Dort gibt Dr. So-Young Chang von der IHK Berlin Einblicke und Tipps zu Themen wie Karriere nach dem Studium, nötige Visa und Chancen auf dem Arbeitsmarkt für internationale Fachkräfte. Dazu bekommen Teilnehmende ein kostenloses Mittagessen. Die Veranstaltung und ein Link zur Anmeldung findet sich im Online-Veranstaltungskalender der HU.
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0: In Berlin und Brandenburg ist es heute überwiegend bewölkt und teilweise regnerisch bei Höchstwerten von ca. 19 Grad. Nachts sinken die Temperaturen auf ca. 11 Grad.
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4: Hallo, herzlich willkommen zur Rock City Radio Berlin bei Alex Berlin. Am Mikrofon ist Jens Fritze. Heute gibt's eine knappe Stunde Old School Metallica. Let's hit the lights.

Zum Auftakt dieser Ausgabe der Rock City Radio Show Berlin waren das Metallica mit Hit the Lights, dem Opener ihrer Debüt-LP Kill 'Em All, die stellte anno 83 die Metal-Welt auf den Kopf. 43 Jahre später machten Metallica im Rahmen ihrer Welttournee in Berlin Station und sorgten für einen Rekordbesuch. 94 oder 95.000 Fans waren da, beeindruckend. Ich war nicht da, habe mir aber die Setlist des Berlin-Gigs angeschaut. Ich finde es echt klasse, dass Metallica ihre Setlist immer wieder variieren. Na klar, da kann man natürlich auch mal einen Abend erwischen, wo die Auswahl einem persönlich nicht so gefällt. Aber ich finde, dieses Risiko ist echt okay, wenn dafür im Gegenzug Fans, die mehrere Gigs einer Tour besuchen, nicht immer das gleiche Programm geboten bekommen. Mich persönlich interessiert immer, wie viele und welche alten Klassiker Metallica im Programm haben. Von den 15 Songs der Berliner Setlist waren ein halbes Dutzend vom schwarzen Album, einer von And Justice for All und gerade mal 4 von den ersten 3 Alben zusammengenommen. Der Titeltrack von Master of Puppets, Creeping Death und For Whom the Bell Tolls von Ride the Lightning sowie Seek and Destroy von Kill 'Em All. Das wäre mir persönlich zu wenig aus der Cliff Burton-Ära gewesen, aber egal, Hauptsache die, die im Olympiastadion waren, hatten eine tolle Zeit. Ich habe eine Auswahl an Songs der zwischen 1983 und 86 releaseden Platten, also Kill 'Em All, Ride the Lightning und Master of Puppets zusammengestellt, die ihr, je nach Geschmack, als eine Art alternative Setlist oder als Ergänzung zum Metallica-Auftritt in Berlin hören könnt. Bis zum Ende der Sendung hört ihr nur Stücke dieser ersten 3 Alben, und zwar nur solche, die nicht im Olympiastadion in der Setlist waren. Damit wünsche ich euch nun viel Spaß. Wir beginnen ganz sanft.

Diese Metal Militia macht keine Gefangenen. Metallica mit einem Kracher von ihrem Kill 'Em All Album. Davor liefen diese Metallica Songs in der Sendung. Hit the Lights, Fight Fire with Fire, The Four Horsemen, The Thing That Should Not Be, Jump in the Fire, Trapped Under Ice, Motor Breath und Battery. Die sind allesamt von den ersten drei Alben Kill 'Em All, Ride the Lightning und Master of Puppets, die zwischen 83 und 86 mit dem unvergessenen Cliff Burton am Bass eingespielt wurden. Cliffs Todestag jetzt ist ja am 27. September zum 40. Mal. Wir sind fast am Ende dieser Alternative bzw. Ergänzung zur Setlist der Berliner Metallica Show von Ende Mai. Ich hoffe, ihr hattet Spaß mit der Auswahl. Mein Name ist Jens Fritze, ich bin der Sendeverantwortliche der Rock City Radio Show Berlin bei Alex Berlin. Ich verabschiede mich mit Damage Incorporated von Master of Puppets. Bis zum nächsten Mal. Tschüss.

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1: Mit Nick Krause. Berlins regierender Bürgermeister Kai Wegner ist erneut Spitzenkandidat der CDU bei der kommenden Abgeordnetenhauswahl. Auf dem Landesparteitag erhielt er am Dienstagabend über 92% der Stimmen. Zuvor hatte der 85-jährige Delegierte Wolfram Wickert spontan seine Gegenkandidatur erklärt und so eine geheime Abstimmung erzwungen. Trotz des klaren Ergebnisses für Wegner gab es während seiner Amtszeit immer wieder Kritik an ihm, unter anderem wegen seines Krisenmanagements beim Stromausfall im Januar. Auch hatte er sich für die nächtliche Schließung des Görlitzer Parks stark gemacht, der nach einer Gerichtsentscheidung aber wieder offen bleiben muss, was Wegner zusätzlich geschadet hat. Eine Weltkriegsbombe ist in Jenschwalde gefunden worden. Laut Kampfmittelbeseitigungsdienst sei heute ab 9.30 Uhr mit der Entschärfung begonnen worden. Dafür wird der Bahnverkehr auf den Linien RB43 und RE10 zwischen Cottbus und Frankfurt an der Oder vorübergehend eingestellt. Die Fliegerbombe sei etwa 100 Kilogramm schwer und wurde bei Bauarbeiten am Haltepunkt Jenschwalde Ost neben den Gleisen entdeckt. Fragen zum Berufseinstieg in Deutschland? Am morgigen Donnerstag findet an der Humboldt-Universität von 12.30 Uhr bis 14 Uhr ein Lunchtalk nach

0: namens Future Skills dazu statt. Dort gibt Dr. So-Young Chang von der IHK Berlin Einblicke und Tipps zu Themen wie Karriere nach dem Studium, nötige Visa und Chancen auf dem Arbeitsmarkt für internationale Fachkräfte. Dazu bekommen Teilnehmende ein kostenloses Mittagessen. Die Veranstaltung und ein Link zur Anmeldung findet sich im Online-Veranstaltungskalender der HU.
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0: In Berlin und Brandenburg ist es heute überwiegend bewölkt und teilweise regnerisch bei Höchstwerten von ca. 19 Grad. Nachts sinken die Temperaturen auf ca. 11 Grad.
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0: Willkommen zur zweiten Cinepolis-Radiosendung auf 27 FM. Ich bin Dennis P. Merklinghaus und sitze hier mit dem André von 27 FM.
1: Hi Dennis, wofür steht eigentlich das P?
0: Ja, Peter. Ich habe einen Doppelnamen und das Schöne ist ja, im Duden oder im korrekten Deutschindex steht es ja so, dass du entweder machst du DP Merklinghaus oder du machst Dennis-Peter Merklinghaus. Aber dieses Dennis-P. Merklinghaus ist nicht so gewollt. Und deswegen bin ich Dennis-P. Merklinghaus.
1: Das ist schön mit uns Deutschen. Ne? Wir haben sogar Regeln dafür, wie man mehrere Vornamen schreibt.
0: Das ist unglaublich.
1: Schön, dich zu hören, Dennis, und zu sehen. Seit unserer letzten Sendung sind, wenn es dann läuft, 6 Wochen vergangen. Was hat sich bei dir zugetragen?
0: Wow, eine ganze Menge. Es gibt jede Menge Neuigkeiten, von denen ich auch gleich berichten werde. Und liebe Hörer, liebe Hörerinnen, während wir das hier aufzeichnen und ihr es dann später hören werdet, erwarte ich gerade endlich die Ligatures 12-Inch, die ich im Februar bestellt habe. Und das Presswerk war ein riesen Hickhack, überhaupt die Testpressungen zu bekommen. Dann waren endlich die Testpressungen da, dann kam die Nachricht, dass es dann nochmal 8 Wochen dauern sollte. Also sowas habe ich auch noch nie erlebt. Ich werde dieses Presswerk auch nie benutzen. Ich werde es jetzt auch nicht nennen, aber jeder, den es interessiert, schreibt mich an, ihr wisst wo, und ich sag euch genau, wo ihr nicht pressen sollt. Auf jeden Fall, ich meine, und es ist eine ganz einfache Pressung. Es sind nicht nur die Cover, also es ist nicht halt eine ganz komplette Pressung, weil die Cover habe ich alle schon fertig und die Inlays auch. Es ist einfach nur die LP. Und daher, wenn sie dann kommt, werde ich wahrscheinlich squealen und mich total freuen, dass er endlich da ist.
1: Das glaube ich. Wir reden ja schon eine ganze Weile darüber und sind alle schon ganz gespannt. Das ist auch nervig, ne? Wenn man eine Sache dann dreimal ankündigt und es verzögert sich und verzögert sich und verzögert sich.
0: Ach, schrecklich. Es ist unglaublich. Es wirklich vor allem, weil jede Menge Pre-Orders schon da sind. Die Fanzines fragen auch immer danach, weil ich denen schon ein paar Vorab-Links geschickt habe zum Reinhören. Und die freuen sich dementsprechend. Die Distros fragen auch die ganze Zeit und sagen, hier, wir haben noch mal ein paar reinbekommen, weil die haben auch Pre-Orders eingestellt. Und ich so, ja, kann ich nichts machen, sorry. Also jetzt am Wochenende könnt ihr euch vorstellen, dass ich hier sitzen werde und die dann die 100 LPs, die dann oder 12 Inches, die dann kommen, eintüte und beschrifte. Ich habe die auch handnummeriert. Das Wochenende ist voll. Gott sei Dank sind die Kinder da und können helfen.
1: Sehr gut. Das ist ja eine Zusammenarbeit mit einem anderen Label, erinnere ich mich. Wie viel gibt es insgesamt in der ersten Pressung?
0: Das ist 100 Stück haben wir gemacht und mit Engineer Records aus England, mit dem ich ja sehr viel mache. Der Dave von Engineer, der war mit dem habe ich früher auch schon, wir haben glaube ich 99 angefangen zu kooperieren mit Labelarbeit. Er selber hat bei Couch Potatoes und Rydell gespielt, dann irgendwann bei Atlantic Union, und der sehr alter Freund, ein guter Mensch, der hat mittlerweile, was weiß ich, 500 Releases unter seinem Gürtel, und also wirklich, ich kann mit dem echt viel machen. Er schickt mir auch immer wieder irgendwas zu, oder wenn ich irgendwie eine neue Band finde, mache ich das. Also wirklich toll. Er hat auch einen Buchverlag und dort kommt demnächst das Cinepolis-Buch raus. Da werde ich aber mehr zu erzählen in ein bisschen. Vielleicht hören wir erstmal Musik, wo ich gerade über die Kids gesprochen habe, meine Kids gesprochen habe, kommt passend ein Song von Mofa Bande, die im Juli eine Release-Show ihrer 7-Inch haben, eine Split 7-Inch mit Alien Fight Club. Und die wird in einer 500er Auflage aufgelegt. Diese mache ich alleine, weil es ja wirklich eine deutsche Band ist. Hier zwei deutsche Bands sind, die auch aus Bonn kommen. Und das Lied heißt Faschistenkinder.

0: Sehr gut, Dennis. Die Mofa-Bande hat wie viele Songs auf der 7-Inch?
1: Die haben 4 Songs auf der 7-Inch. Wir haben in der letzten Sendung hatten wir den Song Ulf gehört. Jetzt haben wir den Song Faschistenkinder gehört und von Alien Fight Club hatten wir ja letztes Mal den Song Gorilla gehört. Wir werden jetzt den anderen Song nicht spielen, weil ein bisschen Vorfreude soll ja noch sein, gell? Für die 7-Inch.
0: Ja, sonst hätten wir es komplett weggespielt.
1: Genau, und das wird eine gute 7-Inch, sind 2 echt gute Bands, die auch viel spielen. Alien Fight Club sind gefühlt andauernd unterwegs. Dort singt die Anneke von Gaspar Earshot, damals von Revolution Inside. Gaspar Earshot gibt es ja immer noch, aber jetzt nur noch als Duett und ohne Gesang. Aber Annekes Stimme ist halt echt der Wahnsinn und das macht auch diese Band aus. Aber Mofa-Bande kommen hier aus Bonn, sind auch Urgesteine, spielen in den verschiedensten oder haben gespielt in größeren Bonner Bands, spielen immer noch in größeren Bonner Bands, unter anderem Fucking Angry. Und das ist halt so deren Hauptband, könnte man sagen, weil die Mofa-Bande gibt es ja schon ewig. Und ich freue mich total, diese beiden Bands jetzt auch auf dem Label zu haben. Das wird gut.
0: Wenn man Mofa-Bande googelt, da kommt immer noch eine andere Band mit, wo aber hinter Mofa-Bande noch ein Wort kommt. Hat das irgendwas miteinander zu tun?
1: Nee, ne? Nee. Die Mofa-Bande, wenn ihr, liebe HörerInnen, das googelt, dann gibt einfach Mofa-Bande Bonn ein und dann kommt ihr auf die richtige Mofa-Bande. Die haben übrigens jetzt auch T-Shirts gedruckt, die ihr bestellen könnt. Jetzt ein bisschen Werbung für die Band.
0: Bei dir oder bei der Band bestellen?
1: Die bei der Band bestellen, bitte.
0: Alles klar, also übliche Kanäle, Social Media, Bandcamp.
1: Ja, genau.
0: Sehr gut. Was ich fragen wollte, warst du in Wermelskirchen zu den Hardcore-Tagen?
1: Ja, das war total super. Ich war leider nicht beide Tage da. Am Freitag konnte ich nicht und am Samstag sind wir dann hingefahren. Es war wirklich, also eigentlich war es ein riesen Familientreffen. Es waren Leute da, die ich ewig nicht gesehen habe. Es war einfach nur wunderschön. Die Hardcore-Tage war ja so ein, wie sagt Mensch, so ein Meilenstein, aber so ein Stand in der Szene. Wie heißt denn das? Deutsche Sprache, schwere Sprache.
0: Ich weiß, was du meinst. Irgendwie so ein Fixpunkt im Kalender, wo man sich halt immer trifft.
1: Genau, und das war wirklich der Hammer. Und da im IOZ Bahndamm sowieso ein toller Laden, oben mit Bandräumen. Es gab lecker veganes Essen. Die Getränke sind alle erschwinglich. Es ist also wirklich Wahnsinnsladen, guter Sound, gute Bühne. Und dort haben unter anderem 2 Singpolis-Bands gespielt. Also einmal Offcell, mit denen ich ja demnächst, also jetzt in der zweiten Jahreshälfte, wahrscheinlich dann im Herbst oder Frühwinter, kommt dann von denen die neue 12-Inch. Und Tupamaros haben gespielt. Und das war ja so die Simpolis-Band, die den sogenannten Simpolis-Curse, den Simpolis-Fluch, der hat nie auf die gewirkt. Die gab's immer. Und mit denen bin ich auch viel gefahren, habe viel gesehen. Also einmal fast durch komplett Europa. Wir sind durch Amerika gefahren. Es war wirklich, also mit der Band habe ich echt sehr, sehr viel erlebt. Und es war echt schön, die wieder auf der Bühne zu sehen. Die waren auch wirklich tight und haben echt klasse gespielt. Ich habe einen, bei mir auf Instagram gibt es einen Link zu den YouTube-Videos von den Hardcore-Tagen. Dort habe ich einmal einen Off-Sell-Song und einmal den Free From Bias von Tupamaros dort, also aufgenommen und dort gefeatured. Könnt ihr euch angucken, umsonst, wirklich toll. Macht Spaß. Und wir haben ja die erste Tupamaros CD, die da hieß Our Modern Past, wieder aufgelegt. Die gab es ja damals nur als CD. 1999, weil das war so das Medium, was die Kids damals gehört haben. Damals war wirklich CD noch riesig und irgendwie Vinyl hat sich weniger verkauft und wir haben halt gesagt, ja, drucken wir. Ich glaube, ich habe 2000 insgesamt verkauft von der CD und jetzt haben wir das dann zum ersten Mal im neuen Artwork und remastered auf LP gemacht. Wunderschöne Platte.
0: Super, ich habe direkt mal einen Song rausgesucht und zwar Nami. Sag mal, reden die da Japanisch in der Mitte?
1: Ja, genau. Der Christian, der Sänger, war sehr lange bedingt durch seine Eltern in Japan, hat dort gelebt, ist dort auch sozialisiert worden. Und jetzt hat er ein Anime-Label und dadurch ist der auch andauernd in Japan, was total super ist. Der kann Japanisch fließend, glaube ich.
0: Super Song, fiel mir so auf. Hat eine lange, ruhige Passage in der Mitte, ist aber auch sonst relativ stürmisch. Wollen wir direkt mal hören?
1: Ja, bitte.

0: Yo, 27FM Cinepolis Special mit dem Dennis. Tupamaros, A Modern Past, zum ersten Mal auf Vinyl. Wie viel gibt's davon? Was hast du da pressen lassen, Dennis?
1: Wir haben 300 machen lassen. 100 gibt's in Orange und 200 in Schwarz. Und die gehen auch sehr gut gerade. Also deswegen die 100 in Orange. Wenn es euch interessiert, bestellen. Werbung. Und weil die sind demnächst weg. Aber ich habe ja sehr viel mit dieser Band erlebt und habe das alles auch niedergeschrieben im Cinepolis-Buch. Ich habe ein Buch geschrieben, und zwar über Cinepolis von Interpol Times und Cinepolis bis 2003. Es geht los natürlich mit dem Fanzine Interpol Times. Das habe ich dann, das war irgendwie 93 oder so. Und dann daraus folgend ist ja dann Cinepolis entstanden. Und wir haben, und dann ging es halt richtig los. Und wirklich, da wird auch kein Blatt von den Mund genommen. Es wird nicht verschönert. Alles, was irgendwie schlecht war, wird auch erzählt. Zum Beispiel auch meine Misskalkulation, wie ich mit Geld umgegangen bin. Ich habe ja teilweise das Label als eigenes Portemonnaie benutzt. Also das Geld, was reinkam, war dann direkt wieder weg. Wirklich alles wird da erzählt. Das ist ein wirklich sehr tiefgründiges Buch. Ja, liest sich gut, wie ich gehört habe. Das wird jetzt also Ende Juni kommt das auf Earth Island Books aus England raus. Also wieder vom Dave. Der Dave hat gesagt, hier, du schreib doch mal die Cinepolis Story. Ich glaube, ich habe zwei Jahre dran geschrieben. Und das ist jetzt fertig. Es wird dann veröffentlicht. Ich werde auch welche bei mir im Bandcamp Shop haben für die Europäer, die dann halt nicht unbedingt die Brexit-Gebühren bezahlen möchten. Alle anderen, die vielleicht Englisch sprechen aus den Five Eyes Nations, können das, Deutsch sprechen aus den Five Eyes Nations und das hören hier, können das Buch auch bestellen. Es wird auf Englisch sein und hat 186 Seiten, viele Fotos, ist in Farbe. Und wie gesagt, auch viele, viele schöne Geschichten mit Tupamaros, mit Planes Mistaken for Stars, Hot Water Music, Strike Anywhere und. Also es ist amüsant, sagen wir mal so.
0: Das ging dann aber relativ schnell gemessen an, was Bücher sonst zu dauern pflegen. Was aber schön ist. Wir sind gespannt.
1: Ja, also da, ich bin auch gespannt, wie sich das verkaufen wird. Ich habe die Pre-Orders gestartet. Und habe jetzt direkt 50 weg, was ja Wahnsinn ist. Ich hätte nie gedacht, dass Menschen da sich für meine Geschichte interessieren oder unsere Geschichte damals. Es waren ja wirklich der Martin mit dabei, die E-Punkt, der Christian Tupamaros, obwohl keiner von uns wirklich wusste, was er in diesem Kollektiv je gemacht hat. Aber er war auch dabei, der Rolf mit seinen Grafikkünsten. Und natürlich der Harty, der schwer arbeitendste Member der Familie überhaupt. Genau, und da sind Geschichten drin, Anekdoten und so weiter. Tiefe Eindrücke und natürlich auch so ein bisschen der Ausblick auf, was jetzt kommt. Also es endet ich musste Schulden aufnehmen, damit ich meine Schulden bezahlen konnte. Oder ich musste Kredit aufnehmen, um meine Schulden zu bezahlen. Das war wirklich totaler Mist. Alles ist kaputt gegangen, total doof. Und dann kommt so am Ende, der Mike von Ligatours hatte mich angerufen und gefragt, ob er die Ligatours vielleicht auf Cinepolis rausbringen könnte. Weil er brauchte halt ein Label. Und ich so, ja klar, solange es mich nichts kostet, weil ich immer noch 20 Jahre später immer noch das so in den Knochen hatte und mir dachte so, oh Gott, nee, bloß nicht. Dann hat er die erste Ligatours rausgebracht, die A23A, von der ich dann erst anderthalb Jahre später auch Kopien bekommen habe, wegen den ganzen Tarifen und so aus Amerika und dem fetten, die Kohle, es kostet ja echt viel, das rüber zu schicken. Und dann kam ja Gebretter auf einmal und das war so der Stoß, wieder Scene-Police anzufangen. Aber ich würde sagen, dadurch, dass Ligaturs mich ja wirklich so den ersten, das erste Feuer so gegeben haben oder den Zünder gegeben haben, überhaupt Scene-Police, dass der Name wieder so ins Programm kommt, obwohl ich ja in den Fingern schon immer gekribbelt habe, wieder was in der Szene zu machen, würde ich sagen, hören wir uns doch einfach mal einen Song an von Ligaturs, von der neuen 12-Inch, die jeden Moment kommt.
0: Wir drücken die Daumen.

0: Super, Lickertours. Du sag mal, als jemand, der immer nur, der keine physischen Kopien mehr besitzt, auf dem ersten Album stand da auch schon Seenpolis drauf?
1: Ja, da steht auch schon Seenpolis drauf. Das ist, das Layout ist so ein bisschen anders, weil die haben das sehr asketisch gehalten. Wenn du da den Text hinten liest, da steht dann Seenpolis oder Published by Seenpolis und dann hat die Seenpolis Nummer 41. Das steht dann da, 42, steht wirklich so da. Und das ist auch jetzt...
0: Du hattest ja erzählt, dass er irgendwie eine Nummer für Discogs brauchte.
1: Genau. Er brauchte halt ein Label für Discogs und deswegen hat er das gemacht. Und da habe ich dann ihm einfach eine Nummer gegeben nach Reihenfolge. Wir hatten ja 40 Releases bis 2003 und ich glaube, das ist dann die... Oder ist es die... Warum ich ihm die 42 gegeben habe, weiß ich nicht. Weil die 41 ist ja dann dieses Seenpolis Tape. Aber er hat halt die 42 bekommen und das steht auf jeden Fall mit drauf. Und jetzt bei der neuen ist es auch so, du wirst halt nicht das Seenpolis Logo sehen, sondern und auch nicht das Engineer Logo, sondern mit dem habe ich, das ist ja die Co-Veröffentlichung, da steht dann wirklich nur Published by Seenpolis Records und Engineer Records. Finde ich auch mal eine Idee.
0: Eine Frage, hast du Douglas Adams per Anhalter durch die Galaxis? Hast du das gelesen?
1: Natürlich, gelesen, geschaut, alles.
0: Dann ist die Frage beantwortet, warum die Platte die 42 hat, oder?
1: Ah, stimmt. Genau, hey, da habe ich wirklich nie dran gedacht. Cooler Hint.
0: Ja, der Sinn von allem ist 42. Da kommt es zusammen.
1: Ja, ganz genau. Ich hatte, der Mike, der Bassist von Lickertours, ist ja ein alter Freund von mir aus Washington DC damals. Ich kenne ihn seit 94. Der hat damals bei Gruff gespielt, eine Band, die wir leider nie veröffentlicht haben. Und später dann bei Press Gang, da hatten wir eine 7-Inch von. Ist also auch so eine Szenegröße, der verschiedenste in verschiedenen Bands gespielt hat, in verschiedenste Shows aufgesetzt hat und so. Sein Sohn spielt bei Combat jetzt. Das ist eine junge Band aus der DC Area. Und die Touren relentlessly, haben auch schon drei LPs unterm Gürtel. Das ist echt der Wahnsinn. Also das Gen ist weitergegeben worden und mir war ja immer sehr wichtig, dass wir bei Seenpolis international auftreten. Wir sind zwar aus Deutschland, aber wir sind ein internationales Label und genauso wird es jetzt auch weitergeführt. Wir jetzt natürlich, die Lickertours kamen aus Washington DC, Gebretter aus Köln und so weiter und so fort. Wir haben die verschiedensten Bands jetzt, die auch demnächst veröffentlicht werden, unter anderem Sweet Teeth, die aus Schweden kommen.
0: Da bin ich mir nicht sicher. Ich glaube, die hattest du bei unserer ersten gemeinsamen Szene-Police-Sendung noch gar nicht dabei. Da bin ich mir jetzt echt nicht sicher.
1: Genau, weil da war noch, die haben nämlich ein Album, das hatten die schon aufgenommen und da gab es dann irgendwie Ärger mit deren alten Label, wo sie es veröffentlichen wollten. Und das haben sie jetzt, deswegen habe ich da auch noch nichts erzählt. Und jetzt haben sie das alles unter Dach und Fach. Und zusammen mit Engineer Records aus England und mit De Nihil Records aus Schweden selber, das sind Millicolin-Leute, veröffentlichen wir jetzt deren brandneue LP, The Void That Eats the Heart. Wunderschöner Powerpop. Hüsker, die nennen sich wirklich so ein bisschen mit Tongue in Cheek, nennen sie sich selber Hüsker Rock. Also du hörst auf jeden Fall Hüsker Dü raus. Ist auch echt eine sehr schöne Platte. Testpressings sind schon da, hören sich super an. Und die wird jetzt auch zum Sommer kommen. Also ich bin wirklich gespannt, wie die einschlagen wird, weil das ist echt eine tolle Band. Und ich meine, die Skandinavier haben ja das Rock im Blut, mal ganz ehrlich, oder?
0: Ich habe mir mal sagen lassen, dass, weil es dort systematisch schon Musikunterricht gibt ab Kindergarten, kostenlos für alle. Deswegen hätte wohl Schweden eine so große Szene. Du weißt ja, wer da alles herkommt, ne?
1: Ah.
0: Also die sprechen alle auch super Englisch und dann wegen dieser musikalischen Frühförderung, also gerade in den 90ern, diese ganzen Hardcore-Bands oder das, was hier, wie heißt das? Refused, Dennis Lüxen oder auch Millencolin.
1: Ja, zum Beispiel, genau.
0: Sind nicht Satanic Servers auch von da Adhesive oder Adhesive, diese ganzen Hardcore-Geschichten?
1: Die ganzen, ja, Burning Heart Records, alle, die auf Burning Heart Records waren, diese ganze Millencolin-Umfeld. Sind nicht sogar Turbo Negro aus Schweden oder sind das Norweger?
0: Ich glaube Norweger, aber ich nagel mich nicht fest. Also, ich würde sagen Norweger, aber lass uns mal reinhören, ob das stimmt mit Hüsgötü.

0: voll Hüskerdu, super.
1: Ja, gell, finde ich auch. Also da passt wirklich alles. Die Menschen, die Musik, die werden demnächst ein Video, wir werden demnächst ein Video veröffentlichen, was wir auf allen Kanälen dann rausbomben werden. Dort siehst du dann auch, wie die sich so geben. Das finde ich ja auch immer toll. Also wirklich so Brot und Spiele, die sind nicht nur coole Leute und machen coole Musik, sondern sind auf der Bühne auch echt aktiv. Sowas ist für mich eigentlich alles. Also wirklich toll. Ich freue mich wirklich richtig.
0: Wie alt sind die? Was ist für eine Generation?
1: Ja, unser Alter oder vielleicht ein bisschen jünger. Ich glaube so Mitte 40 bis Ende 40.
0: Sind Huskadu jüngeren Menschen noch ein Begriff? Ich weiß es gar nicht so genau.
1: Ich glaube schon. Numero Group hat doch jetzt fast den kompletten Backkatalog von Huskadu neu veröffentlicht in so wunderschönen Boxsets. Und die sind alle ausverkauft. Also die Leute, oder ich meine, sind ja nicht nur alte Knacker wie wir, die das dann kaufen. Ich glaube schon, dass Huskadu wirklich sowas hinterlassen haben. Wie jetzt auch Descendants oder Misfits, was alles so ein Begriff ist für auch die jüngeren Menschen, die das immer noch gerne hören. Und Huskadu auch. Das war, ich meine, die Zen Arcade ist ja wirklich ein Meilenstein der Punkrock-Hardcore-Geschichte.
0: Ja, Bob Mould war, glaube ich, letztes Jahr mit Sugar nochmal unterwegs. Also das ist ja klanglich auch nicht so weit weg.
1: Ja, stimmt, genau. Der ist ja auch wieder unterwegs. Und bei Bob Mould, da hast du mich gerade, hast du mir gerade einen Hint gegeben. Eine weitere Band, die wir auch auf Scene Police bringen, ist zum Beispiel Break to Broken, die aus den USA kommen. Also zwei von denen kommen aus den USA und der andere kommt aus Australien. Wie die das hinbekommen zu spielen, habe ich noch nicht so richtig erörtern können, aber sie kriegen es hin. Und die haben einen Song rausgebracht, wo auch Bob Mould singt. Der wird auch auf der neuen Platte sein, die jetzt auch auf Scene Police jetzt im Sommer rauskommen wird.
0: Echt?
1: Ja.
0: Also ich hab die Platte neulich beim Joggen durchgehört. Ich habe sie ja geschrieben. Also ich bin von Break to Broken begeistert, weil das manchmal so wie Guy, der Gesang, sie klingt mal so ein bisschen wie Guy Picciotto von Fugazi. Dann aber auch ja, andere Elemente. Aber Bob Mould ist mir so nicht aufgefallen. Muss ich nochmal genauer hören. Weil ich habe jetzt zum Marching West rausgesucht.
1: Ja, genau. Von der neuen Platte.
0: Genau.
1: Das ist auch wieder eine Co-Produktion mit mehreren Labels. Natürlich auch wieder Engineer Records, mit dem ich ja wirklich viel mache. Und unter anderem dann auch Passiak aus Italien. Nee, nicht Italien, irgendwo aus dem Süden und anderen Labels, auch aus Amerika ein Label, also wir haben ja glaube ich 5 Labels diesmal und wir lassen die bei Green Lake pressen und ich erwarte eigentlich jeden Moment auch die Testpressungen, wo ich auch total aufgeregt bin, wie die sich anhören, aber lass uns erstmal den Song hören.

0: Break to Broken. In dem Fall, also muss ich jetzt sagen, ich bin gespannt auf das ganze Album. Ich kann es ja schon hören. Ja, privilegiert. Super. Großartig. Hatte ich dir ja schon mitgeteilt. Macht man nichts falsch mit. One Last Wish, Fugazi, definitiv.
1: Ja, gell? Wirklich. Hat sehr viel von Fugazi. Ja, also ich finde die auch großartig. Ich weiß auch gar nicht, wie ich das dann, ich schreibe ja dann immer diese Band-Bios, die ich dann mitschicke, wenn ich das an die Fanzines schicke. Ich weiß gar nicht, ich meine, komm um den Namen Fugazi nicht rum. For Fans of Fugazi, genau.
0: Dieses Waschzettel-Schreiben, ist das eigentlich eher so eine unangenehme Aufgabe? Ich stelle mir das schwierig vor.
1: Ja, es ist schwierig, aber da ich bin ja Schreiberling. Ich meine, ich mache das ja auch professionell und muss halt, also ich bin ja Pressesprecher, ich muss halt viel schreiben und daher läuft mir das eigentlich von der Hand, aber wenn ich dann Musik niederschreiben muss, das ist dann natürlich ein bisschen schwieriger, wenn du dann halt die so Vergleiche ziehen musst. Du willst ja auch nicht unbedingt Vergleiche ziehen, du willst ja, weil jede Band ist ja wirklich ihr Individuum, du willst ja schon so was Besonderes machen, aber wenn dann so bla bla ist, liest sich ja auch keiner durch. Ich meine, emotionaler, Hardcore, blub.
0: Also ich finde über Musik schreiben total schwierig. Es gibt ja auch diese goldene Redewendung, ne? Über Musik schreiben ist wie zu Architektur tanzen. Ich meine, aber auf der anderen Seite, irgendwie braucht man das ja. Ich habe zum Beispiel früher, du bestimmt auch, in diesen ganzen Mail-Order-Katalogen, ne? Da habe ich auch so Sachen blind bestellt. Damals gab es noch Frontline und Malibu Anfang der 90er.
1: Ja, ja.
0: Da hat man auch Sachen bestellt, weil einfach wenn die Beschreibung irgendwie neugierig gemacht hat. Also es scheint zu funktionieren.
1: Ja, das habe ich auch. Ich habe da auch früher, ich habe den Frontline-Katalog, genau. Und auch Lost and Found damals noch, bevor es dann echt schrecklich wurde mit dem. Aber Frontline habe ich echt sehr viel bestellt damals. Und genau. Ich habe so auch, war das damals Frontline? Wo die No Control rausgekommen ist von Bad Religion, da gab es Frontline schon, ja. Und da hatte ich keine Ahnung, was das ist. Und da stand dann wirklich diese Beschreibung, fand ich so schön. Und da dachte ich mir so, ach, bestellst du einfach mit. Und dann lege ich die Bad Religion No Control auf meinen Plattenteller. Und ungelogen, seitdem ist diese Platte nicht mehr von meinem Plattenteller gekommen.
0: Die No Control, auf alle Fälle. Die waren aus Hannover, Frontline meine ich, und sind Ende der 80er, zweite Hälfte der 80er gegründet. Ne?
1: Ah, okay.
0: Ich habe noch irgendwo ein paar alte Kataloge liegen, weil die zum Teil so super gestaltet waren. Die Cover.
1: Ja, ja.
0: So Zeichnungen drauf. Ne? Wir hatten es beim letzten Mal mit Pusset-Grafiken und so. So in die Richtung ging das manchmal.
1: Oh, da muss ich auch mal in meinen Kisten suchen, ob ich noch einen habe. Sonst müsstest du mir die mal abfotografieren. Ich fand das super damals, wirklich. Du hast dann diesen Katalog bekommen und ich war ja meistens dann irgendwie im Ausland. Ich war ja dann, ich glaube doch, 3 Jahre war ich in Deutschland Ende der 80er, aber dann bin ich ja wieder ins Ausland gegangen und das war halt echt wirklich super. Da kriegst du diesen Katalog und hast dann da, ich glaube damals habe ich da wirklich für fast 500 Mark bestellt, so im Halbjahr, und dann einfach nur Platten bekommen und waren ein paar Ausfälle dabei natürlich. Aber es war eigentlich immer alles super.
0: Ja, also Frontline war wirklich so die Hauptquelle für Punk und Hardcore. Ich weiß nicht, ob dir Malibu was sagt. Das war so ein kleines Dünndruck.
1: Malibu war so ein kleineres, gell? Genau, ja.
0: Na, und das Malibu, das Maskottchen, war so ein Dinosaurier oder irgendwas.
1: Stimmt, stimmt.
0: Und diese Kataloge, die hatten was von diesen 1000 oder 2100 Katalogen heute, dieser Buchdings. So Dünndruckpapier war das.
1: Ach stimmt, ja, ganz dünn und ganz klein geschrieben auch. Ja, ich erinnere mich.
0: Ich mochte aber auch die Kataloge von V-Byte zum Beispiel. Der hat ja auch gehandelt, also auch Distro gemacht, ne? Nicht nur seine eigenen Sachen. Die hatten so eine schöne Punk Ästhetik, die waren zum Teil auch kopiert. Super.
1: Ich hatte, glaube ich, über WeBite hatte ich MOD, diese SOD-Nachfolgeband, The Methods of Destruction, hatte ich diese Shark Attack hatte ich bestellt, die ist aber nie gekommen. Da war ich in Ankara, das war 1990.
0: Es gab ja zum Beispiel eine Lizenz von der Gorilla Biscuits, die hat ja WeBite gemacht.
1: Stimmt, genau, der hat die ganzen Revelation-Sachen damals gemacht, ja.
0: Oder Erosion hatte ich letztens mal rausgekramt, die waren ja auch bis zum Schluss auf WeBite.
1: Krass, ja. Ich habe mich ja letztens mit dem Joachim Hiller vom Ochs unterhalten, was ja immer sehr schön ist, also der Joachim, wie ich ihm gesagt habe, dass ich Simpulis wieder aufleben lasse, hat er sich wirklich wirklich gefreut, wo ich mir dachte, so, der wird wahrscheinlich sagen, ja, ja, mach du. 2 Millionen andere Labels, aber der hat sich wirklich gefreut. Das fand ich so angenehm. Und es war ja immer so, wenn ich mich mit dem auf Konzerten getroffen habe, war das immer so in Vergangenheit schwelgen, so, weil wir ja schon ewig dabei sind, wir beide. Und da haben wir uns auch letztens über den WeBite-Menschen unterhalten. Das war auch schon interessant. Also der Joachim weiß ja alles. Ich finde, das ist ja der Wahnsinn.
0: Ja, ja, hätte man damals auch nicht gedacht in den 90ern, dass das dass auch so lange geben würde, dass es, okay. Wenn ich damals hätte wetten sollen, also die Überlebenden, ne, Trust und das Ox ist ja, sag ich mal, das Erfolgreichste eigentlich, also so unterm Vision halt, so sag ich jetzt mal. Trust ist halt wie so ein alter Kahn, der einfach nicht versinken will, aber irgendwie gut.
1: Ja, aber trotzdem, der Dolph.
0: Hast du eigentlich, es gab zwischendrin mal wieder einen Versuch, ich weiß nicht, das waren bestimmt nur 4 oder 6 Ausgaben vom Zap, gab es mal vor 2 oder 3 Jahren.
1: Ach ja, der Moses. Also ich werde jetzt nichts Schlechtes sagen über den Moses.
0: Ach ja, da ist sowieso seine eigene Kategorie, aber das Ganze hat schon einen Unterhaltungswert. Ich mochte auch die alten Zaps. Das war schon, wie man jetzt dazu steht, er selber, Großmaul.
1: Genau, aber die alten Zaps, die waren wirklich gut. Das hat Spaß gemacht. Also ich habe die auch gerne gelesen. Der Tobias Scheiße von Hammerhead hat ja auch teilweise Sachen dafür geschrieben. Der Tobias ist halt echt so ein Wortwunder. Der kann wirklich mit Worten umgehen. Das ist echt toll, wenn du seine Texte liest. Der hat ja die haben ja hier in Bonn das Suburbia-Fanzine damals gemacht. Und da hat er auch sehr viel geschrieben. Das kannst du heute noch lesen, den Kram, also seinen Kram. Der bringt halt die Sachen auf den Punkt, kann aber auch super umschreiben. Zum Ox und zum Trust, ich hatte, 84, 85, genau. Da sind wir nämlich aus Kanada wiedergekommen und da waren wir dann in Neuburg an der Donau. Und ich erinnere mich, weil das war so, da bin ich halt so ins Punkrock oder Metal-Punkrock in den Bereich so reingefiltert. Und ich erinnere mich an, ich gehe an einem Parkplatz vorbei und da steht ein Auto und hinten auf der Ablage im Auto liegt das Ox und das Trust. Ich weiß jetzt aber nicht mal welche Ausgaben, aber irgendwas mit Spermbirds und Youth of Today und diese, das hat mich so angesprochen und ich werde dieses Bild nie aus meinem Kopf bekommen. Diese beiden Fanzines. Ich habe dann komplett Neuburg und Augsburg abgegrast und versucht, diese beiden Fanzines zu finden und habe sie dann in München gefunden, natürlich. Aber trotzdem, Wahnsinn. So und da, seit 85 ist das so in meinem Kopf und der Dolph und der Joachim beide immer noch dabei, schreiben immer noch und sind echt auch tolle Menschen. Der Dolph ist halt so ein Grantal und der Joachim ist einfach ein Liebherz, aber ich finde sie beide toll, wirklich großartig.
0: Ist ja schwierig für Print.
1: Ja, deswegen.
0: Mich hat super gestört. Ich fand es eher lästig, diese CDs-Beilagen. Aber die haben immer gesagt, Achim sagte mal, habe ich mal irgendwo gelesen, dass man das machen müsse, dass es wirklich auf die Auflage zurückwirkt. Ich fand auch das Konzept irgendwie, dass man sich als Band da einkaufen konnte auf diese CDs. Das war jetzt eigentlich nicht so meins. Ich habe auch kaum eine von diesen CDs, als ich noch Abos hatte, gehört, weil das einfach nicht mein Ding ist.
1: Ja, bei mir ist es eben so. Also die CD habe ich irgendwann mal, wo ich hatte ein Auto mit CD-Player. Und da habe ich sie dann halt mal einfach reingetan, wo es noch keinen Streaming-Dienste gab, um einfach mal so neue Musik zu erkunden. Aber auch mittlerweile, ich habe ja die Fanzines alle im Abo. Und das ist auch für euch, liebe HörerInnen, sehr wichtig. Bitte, bitte macht ein Abo mit den 3 großen Fanzines hier aus Deutschland, also Ox, Trust und Plastic Bomb. Es kostet wirklich ein Appel und ein Ei. Es ist wirklich günstig, dort ein Abo abzuschließen. Dadurch unterstützt ihr halt wirklich die Fanzine-Landschaft und die brauchen es gerade. Es ist, ob ihr es dann lest oder nicht, aber zumindest, obwohl es macht wirklich auch Spaß zu lesen. Das Ox ist ja wirklich, mittlerweile muss es mit einer Lupe lesen. Da ist so viel Information drin. Ne? Und Plastic Bomb macht Spaß, weil es wirklich feministische, emanzipatorische Kultur ist, die auch wirklich gelebt wird und auch aufklärend ist für uns Cis-Männer. Und das Trust sowieso, der Dolf, der hat einen, macht einfach Spaß, sein Editorial zu lesen, wo er dann wieder einfach mal so einen ablässt. So, ach, leckt mich doch alle am Arsch.
0: Ja, ich hatte mir vorgenommen beim Plastikbomb mal, wie heißt die, Ronja, kann das sein?
1: Die Ronja, ja, genau.
0: Ja, ist ja kompletter Wechsel. Also die alten Herren früher, Sven und wie hieß der andere?
1: Micha.
0: Micha, genau, das war ja eigentlich was ganz anderes.
1: Ja, die, das war ja dieses, die haben ja das Eisenpimmel, komm mal lecker unten bei geprägt und war ja auch echt teilweise sexistisch. Das war damals, es war zwar auf die Schippe genommen und auch sehr lustig, aber die Ronja hat es dann übernommen und die hat es wirklich in eine richtige Kultur, also auch in den Zeitgeist wirklich gelenkt, wie es heute ist. Es ist ja so, dass du in der Punk-Szene mittlerweile, wie in der Punk-Szene ist halt, oder in der Punk-Hardcore-Szene ist halt sehr männerdominiert. Und die Flinters haben halt sich immer, waren immer eher im Hintergrund. Da haben ja Bikini Kill oder Spitboy versucht, natürlich das aufzubrechen. Und die Ronja macht das echt, also hohen Respekt dafür. Und die kriegt natürlich auch richtig Gegenfeuer. Unter anderem auch von den alten Plastikbombmachern, die einfach nicht mit der Zeit mitgegangen sind. Du kannst heute nicht mehr sexistisch sein, du kannst nicht mehr deine blöden Sprüche klopfen, das ist einfach Mist. Und ich genieße es wirklich, dass unsere Szene mittlerweile wirklich inclusive ist, dass eine Band zum Beispiel wie jetzt Team Scheiße den Flinterpit aufmacht und wirklich mehrere Songs dann auch Konzerten spielt, wo nur Flinters im Pit tanzen dürfen. Wenn ein Mann dann mit reinkommt, hören die direkt auf zu spielen und sagen, nee, so nicht. Es gibt Flinterkonzerte, wo wir als Männer überhaupt nicht hingehen können, was natürlich auch doof ist, aber zum anderen verstehe ich das auch. Ich finde das wirklich toll. Und auch die neue Hardcore-Szene jetzt hier, also die Rheinline-Schiene und so, sind total inclusive und passen aufeinander auf und achten auch drauf, dass auch Flinters tanzen können, moschen können, sich mal auslassen können im Pit und nicht dann von einem männlichen Ellenbogen getroffen werden. Und mal ganz ehrlich, das T-Shirt ausziehen auf Shows, ich habe auch keinen Bock, auf nackte Oberkörper zu treffen, die verschwitzt sind und eklig. Nee, ich finde das eigentlich ganz gut.
0: Ich erinnere mich an die Diskussion im irgendwo in einem Forum vom ZAP, ich meine Facebook oder so. Und da war genau diese Diskussion freier Oberkörper und da dachte ich mir.
1: Ja, genau.
0: In dem Zusammenhang ich finde ja schön diese Flinter-Szene. Ich mochte zum Beispiel, scheint es leider nicht mehr zu geben, Eat My Fear aus Berlin.
1: Ja, voll toll, super.
0: Großer Hit, Queer Punk Revolution.
1: Ja, und auch das jetzt, das Queer Punk. Ich meine, Pansy Division und so von damals haben es natürlich auch gelebt und haben es auch versucht nach vorne zu treiben. Und jetzt hast du wirklich so eine Queercore-Szene, eine Queer-Punk-Szene, die wirklich großartig ist. Und auch mittlerweile spielen dann Queercore-Bands mit normalen, in Anführungszeichen, sorry, mit normalen Hardcore-Bands, also Straight-Hardcore-Bands, und alle verstehen sich. Es ist eine ganz andere Zeit jetzt, so, die ich so nach Corona auch wirklich lebe und liebe. Also ich finde das einfach toll. So muss es sein.
0: Nein, es war ja Zeit für so ein bisschen einen Paradigmenwechsel, um mal was Kluges zu sagen. Kurzen Service-Hinweis jetzt noch, du kennst das. Für die Berliner und für die Wiederholung in Weimar müssen wir das verabschieden, weil da gibt es immer nur eine Stunde. Man kann das aber auf Mixcloud nachhören. Und jetzt, wir haben noch eine von deinen anstehenden Veröffentlichungen hier, nämlich die Mistakes.
1: Genau, die Mistakes kommt jetzt zum Sommer am 29. Juli gibt es eine Release-Show im Sonic Ballroom in Köln zusammen mit Flashkicks aus Köln. The Mistakes kommen aus Poole, Dorset im südlichen England. Großartige Band, straighter Punk-Rock, UK-Punk, so wie er sein muss. Hört mal rein, voll gut.

0: 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Wir sitzen hier mit dem Dennis zu unserem zweiten Scene Police Special. Das war so die letzte Sache, die ansteht bei dir?
1: Nee, es steht noch mehr an. Also da werden wir jetzt natürlich jetzt nicht reinhören. Ich warte noch auf die Wasted LP, die ich zusammen mit Sabotage Records, dem Franz und Combat Rock Industry aus Finnland, der Jani, mache. Die Finnland-Pressung ist schon da und wir warten gerade noch auf die Deutschland-Pressung, kann jeden Moment kommen, wird dann auch direkt rausgeschickt.

0: Ich find irgendwie sowas ganz nett.
1: Das findet sich. Ja, hatten wir beim letzten Mal mit diesem Typen, der im Auto gefunden wurde. Du hast mir noch erzählt, ja, True Crime.
0: Genau.
1: Ich habe dann in der Tat nachgeguckt. Du sagtest irgendwie Futzke-Fall, irgendwas ähnlich so klang das.
0: Jotzke.
1: Das waren ja diese Worte, die er auf den Zettel geschrieben hat, wo keiner wusste, was das bedeuten soll, ne?
0: Ja.
1: Ich dachte, okay, schräge Geschichte.
0: Aktenzeichen XY ungelöst, wirklich super. Da kommt auch demnächst ein... In ungefähr 3 bis 4 Wochen kommt das Jotzke-Video, werden wir auch dann über alle Kanäle rausballern. Da gibt es ordentlich was zu lachen.

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1: Herzlich willkommen bei den On Air Stories. In dieser On Air Story möchte ich euch die Sendung Oldie Treff von Peter Ziermann vorstellen. Hallo Peter, schön, dass du da bist.
2: Ja, freut mich auch.
1: Was ist denn die Sendung Oldie Treff genau? Also worum geht es?
2: 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Ja.

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1: Herzlich willkommen zu einer weiteren On-Air-Story. Ich bin heute mit Rolf Gensrich im Studio, der die Sendung OK Beat macht.
2: Hallo, freue mich, dass ich hier sein darf.
1: Wie würdest du ansonsten deine Sendung generell beschreiben?
2: Die Sendung lässt sich eigentlich schlecht beschreiben. 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Das kann also der Würstchenverkäufer sein bis hin zu irgendwelchen kleinen Aktionen, Grundeinkommen zum Beispiel oder kleine Parteien oder aber Musiker, die mir auf der Straße auffallen, die nicht dann mal meine Visitenkarte geben und sagt, kommt doch mal vorbei, meldet euch doch mal.
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Hallo und guten Tag, liebe Zuhörerinnen und Zuhörer. Ihr hört A Journey to Music. Mein Name ist Viktor Büttner, ich bin sendeverantwortlich für die kommenden 60 Minuten. Eigentlich müsste ich jetzt ja sagen, hello, I'm back. Und genauso ist es, nach einer langen gesundheitlich bedingten Pause melde ich mich zurück und fange wieder an zu moderieren. Herzlich willkommen zu meiner ersten Sendung von vielen, vielen weiteren, hoffe ich. Als erstes Stück habe ich dazu aus dem Album Trilogy von Emerson, Lake & Palmer aus dem Jahre 1972 From the Beginning herausgesucht. Ein wunderschöner Titel, der zeigt, wie unglaublich gut Greg Lake die akustische Gitarre behandelt hat. Dieser Song hat es sogar auf Platz 39 der US-Charts gebracht. Der höchste Einstieg in die Charts für eine Emerson, Lake & Palmer Single. From the Beginning.

Dusk von Fleetwood Mac. Einer meiner Lieblingssongs dieser Band. Dusk war der Titelsong des gleichnamigen Albums, das 1979 erschien. Für viele Kritiker nehmen Rumours eins der besten Alben der Band. Dusk, da denkt man an Elfenbein, an einen Stoßzahn. 2015 hat Stevie Nicks sich in einem Interview an diesen Titel erinnert. Ich habe damals den Titel nicht verstanden. Da war nichts Schönes oder Elegantes an dem Wort Dusk. Und ich habe mich wirklich dazu bringen lassen, an Elfenbein zu denken. Das stimmte ja überhaupt nicht, denn es ist ein Slang-Ausdruck für das beste Stück an einem Mann. Ich mochte den Titel nie besonders und seitdem ich das weiß, mag ich ihn gar nicht. Dusk ist ein Song, der sich nur um eine einzige Sache dreht. Sex. Nun in die heutige Zeit und ein Themenwechsel zu der Band The Sixers. Ich möchte euch nochmal The Sixers vorstellen, die ich schon des Öfteren in meinen Sendungen gespielt habe. Eine Band von jungen Mädchen aus der Ukraine. Die sind 2023 im Alter von 14 bis 16 nach Deutschland geflüchtet, als dort der Krieg begann. Sie haben sich in Essen angesiedelt und gingen dort zur Schule und haben sich bestens etabliert. Natürlich machen sie immer noch Musik und dieses Jahr ist ihr Album Ghost erschienen. Ich habe für euch den Titelsong Ghost herausgesucht. Gleich danach eine weitere Neuerscheinung vom 15. Mai. Aus dem Debütalbum von Sophia Leinovich, Autopilot, der Song Twisted Reality. Zu Sophia kann ich euch noch nicht so viel erzählen, aber ich habe gerade ein Interview angefragt und hoffe, sie euch in den nächsten 3-4 Wochen präsentieren zu dürfen.

A Journey to Music, am Mikrofon Viktor Büttner. Das waren gerade zwei Titel aus Frankreich, ein Ausflug in die Charts der letzten Jahre. Andy La mit Dernière Danse und Willy Billion mit Echo. Zurück nach Hamburg, genau genommen zu der Band Meute mit ihrem Titel Slow Loris. Ich weiß gar nicht, wie genau ich die Musik definieren soll. Ich denke aber so Brass, also Blechmusik, Trance und Techno. Und nach Slow Loris geht es dann ganz weit zurück in die Vergangenheit zu einem Titel, zu dem ich abgetanzt habe, es am liebsten immer noch tun würde, aber den spielt keiner mehr, außer mir. Faithless Insomnia.

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Das war die Sensational Alex Harvey Band mit dem Song Next ein Tango. Im Original ist der Titel der französischen Chanson-Legende Jacques Brel zuzuschreiben. Er erschien zunächst 1963 als Single und dann 1966 auf dem Album Les Bonbons. Diesen Titel hat aber erst Alex Harvey richtig berühmt gemacht. Es gab einen BBC-Auftritt, wo er seinen Riesenhit Face Healer präsentiert hat und direkt danach mit vier maskierten Streichern die erste Version von Next. Und dieser Titel schlug damals ein wie eine Bombe. Ich möchte euch nach Kanada zu dem Gitarristen Jesse Cook entführen. Seine Musik ist fröhlich, hat ein bisschen Party in sich, macht einfach Spaß, aber gleichzeitig ist es Flamenco mit einem Schuss Rumba und vielen, vielen anderen Sachen. Eine Musik, hört man sie live, kann man schon beim ersten Titel nicht mehr sitzen bleiben und tanzt dazu. Dann aus Australien die Gruppe Opal Ocean mit dem Titel Jam und ein wenig Weltmusik Bocante mit dem Song Il.

Ja, es ist soweit. Meine Zeit geht langsam dem Ende zu. Also, mein Name ist Viktor Büttner. Ich war sendeverantwortlich für die letzte Stunde A Journey to Music. Ansonsten, was bleibt mir noch? Na, viel Spaß mit den nachfolgenden Sendungen. Ich hoffe, wir hören uns nächste Woche wieder. Gleicher Ort, gleiche Zeit. Und tschüss.

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1: Heute geht es um das Campus Radio CouchFM. Das ist ein Projekt in Zusammenarbeit der drei Berliner Hochschulen, der Humboldt-Universität, der Freien Universität und der Technischen Universität Berlin. Und ich möchte euch nun das Campus Radio genauer vorstellen und habe hierzu Laura und Emily von CouchFM eingeladen. Herzlich willkommen.
2: Hi.
3: Hi.
1: Seit wann gibt es denn das Format Campus Radio CouchFM?
2: Also 2011 kam die Idee auf. Und 2012 lief dann die erste Sendung schon. Also es ist jetzt schon ganz schön lange her.
1: Und ihr sendet ja jeden Tag und habt verschiedene Formate. Wie ist die Sendung denn aufgebaut?
2: Genau, also wir haben jeden Tag in der Woche ein unterschiedliches Format. Zweimal die Woche läuft unser Live-Magazin. Das heißt, da stehen wir live im Studio und reden über alles Mögliche. Und dann läuft auch Musik zwischendurch, wie man es aus dem Radio halt so kennt. Und montags ist bei uns immer Platz für eine Gästesendung. Mhm. Also da können zum Beispiel andere Unis ihre Projekte vorstellen, wenn sie selbst einen Podcast produzieren und so weiter. Dann haben wir am Mittwoch unsere Musiksendung, das Klangkompott. Das wird von der Musikredaktion gemacht und es kann auch alles Mögliche sein. Interviews, einfach eine Band vorstellen, ein Genre vorstellen, alles Mögliche. Genau, donnerstags läuft unser Gästezimmer. Das ist ein Interviewformat mit Personen zum Beispiel aus Politik oder der Kultur, Berliner Figuren, alles Mögliche. Ja, samstags ist bei uns Tanzstunde. Da können DJs aus Berlin ihre Sets spielen und sich so ein bisschen vorstellen. Und am Sonntag läuft unsere Wiedergabeliste mit den besten Songs aus der Woche.
1: Wie kommt ihr denn zu den Themen, die ihr in der Sendung besprecht?
3: Also ich finde, das ist auch mal ein sehr spannender Prozess, weil es einfach wirklich das ist, was die Couchies so im Alltag beschäftigt. Und das fand ich am Anfang auch so ganz ungewohnt, dass wirklich der Themenvorschlag einfach so reingeworfen werden kann. Und meistens wird er auch total cool aufgenommen und dann wird gebrainstormt, dann können andere relaten oder eben nicht. Und das ist immer ein total spannender Prozess. Also das meiste findet so in der Wortredaktion dann statt oder halt davor in den allgemeinen Sitzungen.
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3: Tja, da ist ja wieder der Kai aus der Kiste. Moment mal, heiße ich wirklich so? Nee, ich bin der Matt und sag gute Nacht. Schön, dass ihr mich wieder angemacht habt zu einer neuen Ausgabe Level 80. Das ist das Magazin für wahre 80er-Jahre-Freaks. Wenn ihr hier Michael Jackson, Madonna oder so erwartet, dann seid ihr leider falsch. Denn hier greifen wir wirklich tief in die Plattenkiste. Diesmal gibt's ein Rekordspecial erneut. Ich habe in der letzten Ausgabe überlegt, was Spanisches gibt's auch heute, allerdings nur musikalisch. Denn das Label, das stammt aus einer bekannten Stadt, die auch schon in einen Schlager verarbeitet wurde. Lodz. Genau, aus Polen nämlich. Mechanica Records heißt heute das Rekord-Special und dazu begrüße ich euch. Ich habe das Ganze immer wieder chronologisch bearbeitet. Das heißt also, es gibt zunächst Release aus der Anfangszeit vom Label zu hören und dann arbeiten wir uns bis in die Jetztzeit vor. Das Label übrigens auch sehr interessant, ist wie die Sendung Level 80 hier. Das ist also neue Retro-Sachen aus der Jetztzeit werden dort unter anderem einen präsentiert. In der Anfangszeit gab es da ein paar mehr Release. Später hat man sich dann doch mehr auf die 80er und 90er fokussiert. Minimal elektronisches Zeug aus den 80ern, gepaart allerdings auch mit Releasen von Anfang der 90er Jahren, die eher so in die Techno, EDM und New Beat-Ecke gehen tun. Ich habe übrigens versucht, in diesem heutigen Set auch das ein oder andere mit reinzunehmen, was allerdings auch so einen leichten 80er-Retro-Touch hat. Also ihr braucht euch keine Sorgen machen, dass es hier Bum-Bum-Mucke geben tut. Tja, wir starten mit was Spanisches. Eine der ersten Releases 2015 kam von der Band Flash Zero. Das ist ein Quartett aus Madrid gewesen. 1988 kam ihre Debüt-LP raus, die auch 1988 hieß. Und das war so erfolgreich gewesen, dass man dann versucht hat, auch international die Märkte anzugreifen. Auf dem 89er-Album Conspiracy hat man es dann nur noch in Englisch gemacht. Allerdings fand ich das sehr eingängig, kaum Melodien. Das zweite Album findet man übrigens auch bei Mechanica Records. Vor ein Jahr später, 2016, dann da wieder veröffentlicht. Mastered. Nee, das Debütalbum soll jetzt uns jetzt interessieren und deshalb drei Tracks hintereinander von Flash Theo und zwar einmal Refleo Azul, Relatividad und Ciudad Estelar im Angebot. Ich bin der Metz und wünsche euch jedenfalls viel Spaß für die kommende Stunde hier bei Level 80, euren kleinen Retro.

Ja, das sind die Synthpop-Pioniere aus Spanien, auch aus Madrid stammend. Und zwar Aviador Tro, beziehungsweise El Aviador Tro mit Vornamen. Cromodomas Salvajes, so hieß ihr erfolgreichstes Album 1985, obwohl es die Band schon seit 1979 gibt. Da sind dann doch wirklich sehr erfolgreiche Nummern drauf. Und in der Zeit haben sie es ja auch beim Eurovision Song Contest probiert. Der ein oder andere erinnert sich noch. Das Album erschien dann 2016 bei Mechanica Records, nochmal mit einigen extra Songs drauf, unter anderem einer Single B-Seite. Die A-Seite haben wir uns gerade eben schon angehört, und zwar El Color de Tus Ojos al Baila. Regulär erschienen auf dieser besagten LP von 1985. Ja, und ganz zum Schluss gibt es noch Taidos, dann die B-Seite zu hören. Dazwischen jetzt noch Auto Duelo und La Ciudad en Movimiento. El Aviador

Von den einen Pionieren zu den nächsten Pionieren würde ich sagen, und zwar als nächstes Sound aus Brasilien. Und der Typ war zunächst in der Formation Agenz mit Doppel-S am Ende geschrieben unterwegs gewesen und in den 80er Jahren auch solo aktiv. Kojak Bashini gibt es jetzt zu hören. Die Nummer aus dem Jahre 82, Electricidade, die gab es dann 2 Jahre später nochmal als cooles Video rübergebracht und hatte noch sogar einen Preis dafür eingeheimst. Ja, das ist jedenfalls ein klasse Minimal-Elektro-Nummernchen und das ziehen wir uns jetzt hier mal rein bei Level 80 im Rekord-Special.

Jones. Ein obskures Teil, oder? Berlin Express war das gerade eben gewesen. Zusammengetan haben sich da einmal der Konrad Schnitzler von Tangerine Dream zusammen mit seinem Sohn, den Gregor Stetzler, und Bandkollege Peter Baumann hat auch noch mitgewirkt an diesem kurzweiligen Ausraster, kann man fast schon sagen. Sehr obskur, kam 82 raus, The Russians Are Coming, einmal auf Englisch. Wir haben uns die deutsche Version davon angehört und damit noch eine weitere Nummer drauf, die Russen kommen. Berlin Express war das gewesen. Zum Abschluss der ersten halben Stunde hier in diesem Record-Special Mechanica Records aus Polen beschäftigt uns heute das Retro-Label. Gibt es noch Blind Vision zu hören und jetzt geht es langsam in die EDM und New Beat Techno-Ecke. Aus Frankfurt stammt das Projekt von Andreas Fröse, der war ja unter anderem Club-DJ gewesen. Jedenfalls, wir hören uns hier von der Zusammenstellung Look at Me, da sind dann die ganzen Singles zusammengefasst von Blind Vision drauf, 2018 bei Mechanica Records erschienen, und zwar eine Single B-Seite an und die stammt aus dem Jahr 1989, Tanz den Teufel, Blind Vision.

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1: Ja, schön, dass ihr immer noch dran geblieben seid hier bei Level 80. Zweite halbe Stunde in diesem Rekord-Special. Und jetzt haut es so richtig ein, würde ich sagen. Wir befinden uns um das Jahr 1990 rum. Da hat EDM, New Beat und vor allem auch Techno seinen Höhepunkt fast schon erlangt gehabt. Und einige interessante Release, neu aufgearbeitet, kamen zu diesem Thema bei Mechanica Records die letzten Jahre raus. 2019 unter anderem die zweite LP von The Fourth Dimension von diesem belgischen IBM-Experimental-Duo. Die hatten ja ein Debütmachwerk in Ende der 80er Jahre gehabt, was es in zwei verschiedenen Versionen gab, von zwei verschiedenen Produzenten produziert. Das heißt also, wenn ihr nur die eine Version haben solltet von der Debütplatte, dann besorgt euch noch die zweite. Nee, interessant ist auch das 1990er Album, ihr zweiter Release, und zwar Deus Ex Machina Plus. Da findet man dann unter anderem diese Nummer hier drauf, Body Snatcher, The Fourth Dimension. Ich bin immer noch der Matt Bartow und wünsche euch jedenfalls viel Spaß für die kommende Stunde.

0: Hör zu, wir spielen ein Spiel, das heißt immer zu Diensten. Alles, was ich sage, wirst du beantworten mit ja, immer zu Diensten. Verstanden?
1: Ja. Hm? Immer zu Diensten.
0: Na also, du lernst schnell.

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0: Mann, das war geil.
1: Ich hab doch gesagt, das ist meine Spezialität.
2: Es gab übrigens auch eine zweite Version, das Nachspiel können wir fast schon sagen. Das Spiel haben wir uns angehört hier von O, geschrieben mit Gänsefüßchen vorne und hinter den O. Kam raus bei Boy Records und das war das Rekordlabel von Michael Zuse gewesen. Der hatte viele interessante Projekte gehabt und seine erfolgreichste kommerziellste Zeit war so 1988 bis 91 gewesen. Das hat auf einen Sampler zusammengefasst. Mechanica Records 2020. Boy Records Timeless Technology 1988 bis 91 hieß das Teil, wo man dann unter anderem von O die Nummer Das Spiel drauf finden tut. Wie gesagt, es gab auch noch das Spiel 2 und auch ein paar andere Nummern, die ziemlich in die erotische Ecke gingen. Was mir übrigens aufgefallen war, der Sound hört sich im Hintergrund manchmal wie die Nummer von Voodoo Houseman an, die 1987 rauskam und einige Bandprojekte wie unter anderem Moskva TV, die wechselten auch später zu Boy Records, wo dann auch Voodoo erschien. Also das hat sich irgendwie gegenseitig ein wenig befruchtet, um beim Thema irgendwie Sex oder so zu bleiben. Nee, wir wechseln lieber wieder zu den etwas kälteren Sounds. Nächster Sampler kam auch 2020 bei Mechanica Records raus. Und zwar Technics A Techno Pop Selection from the USA 82 bis 90 heißt das Machwerk. Und da gibt es dann unter anderem Musik von A Method of Dance drauf mit der Nummer Strange Quotes. Das ist ein Quartett aus Pittsburgh gewesen. Auf der 12-Inch, die 1987 erschien. Generic Whites, da findet man die Nummer auch drauf. A Method of Dance jedenfalls.

Tja, wir sind immer noch beim besagten Sampler Technics Technopop Selection from the USA 82 bis 90, erschienen 2020 bei Mechanica, bei den polnischen Retro-Label. Cinema 90 findet man da unter anderem auch drauf. Die Nummer in Ultra Violet, die wir uns hier gerade angehört haben in voller Ausspielung, die findet man im Original auch auf einen Sampler nur drauf. 1983 erschienen bei Seattle Syndrome 2. Ja, das Du stammte ja auch aus Seattle. Tja, wir machen weiter mit einem Projekt, die sind bis ins hohe Alter aktiv, bis heute, die Hamburger von Boytronic nämlich. Es gab noch eine Zeit vor 1983, bevor diese großartige Nummer You erschien und weltweit in den Charts auftauchte und aufzeigte, das ist Dance-Musik aus Deutschland, so kann sich vielleicht zukünftig die Musik anhören. Jedenfalls haben sie es da auch teilweise auf Deutsch versucht. Ja, im Februar diesen Jahres erschien die Zusammenstellung The Pre-Working Demos und da findet man dann, wie gesagt, einige deutschsprachige Nummern drauf. Mein Herz ruft nach dir. Danach Kissing Nico's Lips und ob Rio, Rom oder Shanghai. Boytronic im Dreier-Package.

Boytronic war das gewesen hier im Rekord-Special bei Level 80. Level 80 übrigens immer zu hören bei Alex Berlin alle zwei Wochen. 23 Uhr am Mittwoch und das Ganze im Internet alex-berlin.de. Da findet ihr den Livestream oder in Berlin und Brandenburg über DRB. Wir machen weiter mit den nächsten Sampler. Da gab es zwei Sampler davon. Es geht um die Nippon-Wave-Szene, also Musik aus Japan. 2018 erschien Teil 1, Niho no Wave, und 2025, also letztes Jahr, Niho no Wave 2. Und ja, was gibt's da für interessante Musik zu finden? Also Volume 2 gefällt mir noch wesentlich besser, muss ich sagen. Das ist wesentlich melodiöser und eingängiger, der Sound da drauf. Und die letzten drei Nummern hier bei Level 80, mit denen wir auch abschließen werden, die stammen von diesem Machwerk. Und zwar einmal Hinomaru Factory. Das ist ein Synthpop New Wave Frauenduo gewesen. Eine 7-Inch haben die in den 80er Jahren veröffentlicht und ein paar Nummern, allerdings nur auf Samplern erschienen. Unter anderem Shiny's Boy findet man da auf den ein oder anderen Machwerk. Hinomaru Factory.

Nochmals Musik aus Japan, Vinyl, Katai, Kuju war das gerade gewesen mit Arigato Sensei, die Nummer. Von den Typen, der sich auch gerne Deku nennen tut, der Hikasa Shinya, ist unter anderem heutzutage aktiv in einer Jazz-Formation, die nennt sich The Fifth Column. Ja, ich beende jetzt die Angelegenheit, würde ich sagen. In 2 Weeks tue ich es wieder mit einer neuen Ausgabe Level 80 und dann gibt es wieder Neuvorstellungen. Wenn ihr Tipps, Ideen, Anregungen habt, könnt ihr das loswerden unter folgender E-Mail-Adresse level80@mail.de. Wenn ihr Musikwunsch habt, könnt ihr den auch selbst auf den Anrufbeantworter sprechen und ich spiele das denn hier ein in der Sendung, was ganz selten ist, aber wirklich nur ein bisschen melodiös sollte schon sein. Unter folgender Telefonnummer 030 23 59 07 83. Diese ganzen Kontaktdaten und die letzten 3 Level 80 Ausgaben mit den Playlists drunter findet ihr auch nochmal auf der Soundcloud-Seite zu dieser Sendung. Einfach Level 80 eingeben. Ja, gleich im Programm geht es weiter mit dem THF-Radio. Nächste Woche dann zur gleichen Zeit da war.

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2: Ich bin heute mit Bettina und Lida im Studio, die die Sendung Monday Movie Talk machen.
3: Hallo.
4: Hallo, Benny.
2: Die Schlagwörter zu eurer Sendung sind Aktuelles zum Film, Theater, Tanz und Literatur, grob zusammengefasst. 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

0: 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Schön, dass ihr da seid.
1: Ja, danke. Danke für die Einladung.
2: Danke, thanks a lot.
0: Lass uns über den Namen sprechen, Trambeats FM. Was heißt es?
1: Es gibt ein traditionelles ukrainisches Instrument, Musikinstrument, in Gebirgen meistens. Es ist ein großes Rohr, das heißt Trambita.
2: Dieses Name Trambeats FM, das bedeutet Trambita wie Musikinstrument und auch Beat für Musik, Trambita mit Beat.
0: Was sind die Themen, mit denen ihr euch beschäftigt?
1: Alles, was für die Ukrainer in Deutschland interessant ist, ja, es ist die sozialen Fragen, die Nachrichten, die Fragen der Kommunikation, die Fragen, die helfen auch die Gemeinde zusammen sammeln. Alles, was wichtig in der Ukraine ist, auch teilen wir mit und was für die Ukrainer in Deutschland wichtig ist auch.
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1: Herzlich willkommen bei den On-Air-Stories. In dieser On-Air-Story möchte ich euch die Sendung Oldie-Treff von Peter Ziermann vorstellen. Hallo Peter, schön, dass du da bist.
2: Ja, freut mich auch.
1: Was ist denn die Sendung Oldie-Treff genau? Also worum geht es?
2: Ja, ein bisschen old-fashioned Radio. Zum einen wird ich ja seit 100 Jahren gefühlt durch, dass wir hier noch Plattenspieler im Studio haben, weil ich tatsächlich immer noch eigentlich 100% Vinyl spiele und mein Musikgeschmack, der liegt ja eigentlich eher bei internationalen Titeln, bei Beat und ja, vernünftigen Nummern der 60er, 70er Jahre. Aber ich spiele auch sehr viel deutsche Musik, bin nach wie vor jedes Wochenende auf dem Flohmarkt, sammel da irgendwelche Schallplatten ein. Und es gibt so einen Spruch, den ich auch seit Jahren mache. Bei mir kann sich jeder jeden Titel wünschen. Wenn jemand von Heino die schwarze Barbara haben will, dann kriegt er die auch. Ja.

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1: Herzlich willkommen zu einer weiteren On-Air-Story. Ich bin heute mit Rolf Gensrich im Studio, der die Sendung OK Beat macht.
2: Hallo, freue mich, dass ich hier sein darf.
1: Wie würdest du ansonsten deine Sendung generell beschreiben?
2: Die Sendung lässt sich eigentlich schlecht beschreiben. Also es gibt mehrere Varianten. Ich versuche, Gäste mir heranzuholen aus allen möglichen Gegenden, so Sachen, die mir über den Weg laufen. Das kann also der Würstchenverkäufer sein bis hin zu irgendwelchen kleinen Aktionen, Grundeinkommen zum Beispiel oder kleine Parteien oder aber Musiker, die mir auf der Straße auffallen, denen ich dann mal meine Visitenkarte gebe und sage, kommt doch mal vorbei, meldet euch doch mal.
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9: Was haben Frank Spilker, Thees Ullmann, Dirk von Lozo und Jochen Distelmeier gemeinsam?
10: Sie können wahrscheinlich gute Songtexte schreiben, aber als Romanautoren blieb ihnen bislang die ganz große Anerkennung verwehrt. Und auch bei Jochen Distelmeier scheint das der Fall zu sein. Wir sprechen heute über seinen mittlerweile 10 Jahre alten Roman Otis. Und damit geht's auch los mit Zu lang nicht gelesen.
9: Was ist denn deine Verbindung zu Blumenfeld? Wann hast du das erste Mal die Band gehört?
10: Ich glaube, ich habe Blumenfeld über But Alive

0: eher kennengelernt. But Alive, Punkband aus den 90er Jahren, auch aus Hamburg. Markus Wiebusch, heutzutage Solokünstler und Ketka-Frontmann, hatte damals diese Band und hatte auf jedem Album ein Blumfeld-Zitat. Also auf dem ersten Album von But Alive gab es, also das für uns nicht heißt, gab es diesen Song Krieg, kein Frieden, was auch aus einem Blumfeld-Song stammt, irgendwie ich Krieg, kein Frieden, Krieg, kein Frieden. Und dann auf dem zweiten Album war es, ich habe schon wieder vergessen. Und auf dem dritten But Alive-Album war es das Zitat, die Angst, die du spürst, ist das Geld, das dir fehlt. Das hat der Wiebusch auch immer gesagt, dass er die Art und Weise, wie Jochen Distelmeier mit der deutschen Sprache umgeht in seinen Blumenfeld-Texten, hat ihn auch immer beeinflusst. Und über But Alive, ja, bin ich auf Blumenfeld dann gestoßen und später habe ich dann Ich Maschine und L'État et moi, diese beiden ersten Alben vor allem gehört.
1: Ja, meine Rezeptionsgeschichte war eher von am Anfang negativ geprägt. Also als ich auf die Hamburger Schule sozusagen gestoßen bin mit 14, 15, 16 Jahren irgendwie so, ne, ja, habe ich erst so Tokotronic, Tomte und sowas gehört. Und das war natürlich die Zeit, in der Blumfeld gerade eben in der ja, Naturlyrik auf einmal angekommen sind. Und als ich dann die neuen Blumfeld-Alben gehört habe, voller Vorfreude auf, oh ja, jetzt kommt hier ja eine greifende Gesellschaftskritik und dann kam der Apfelmann um die Ecke. Also war für mich Blumfeld jahrelang nicht zu hören. Und erst später, in meinen 20ern, habe ich sozusagen die frühen Blumfeld-Alben für mich entdeckt und dann sehr viel gehört. Also in meiner Hochphase der Hamburger Schule war ich da dann nicht so der Fan davon eigentlich, sondern das kam erst später.
0: Ja, man muss vielleicht noch erwähnen, dass Blumfeld in den 90er Jahren noch als Diskursrock galten. Ne? Und wenn man sich diese Texte durchliest von den Alben L'État et moi und Ich Maschine, dann haben wir doch da sehr komplexe, dichte, hochpolitische Texte, die ja noch mal wieder überraschen mit ihren diversen Querbezügen zu Literatur, zu Geschichte und Lyrik. Und das war schon toll, also weil es ja doch ein sehr, sehr ungewöhnlicher Weg ist, wie man mit der deutschen Sprache in der Popmusik umgeht. Und obwohl Blumfeld dann dieses intellektuelle Image anhaftete, haben sie dann doch, das ging schon 1999 los, mit diesem Album, jetzt hilf mir auf die Sprünge, Helmut Berger hat in dem Video mitgespielt von 1000 Tränen tief, 99 oder 2001.
1: Old Nobody.
0: Old Nobody. Und da ging es ja eigentlich schon los, dass Blumfeld dann angefangen haben, doch sehr, wie soll man sagen, kitschigere Texte zu schreiben.
1: Auch von der Musik her nicht
0: ja,
1: mehr.
0: Ja, ihm wurde also dann plötzlich vorgeworfen, dass sie Schlager machen.
1: Ja, und, zu Recht vielleicht. Also ja. Eben die Fallhöhe war natürlich sehr riesig. Also die ersten beiden Alben, Ich Maschine und L'État et moi, die waren ja auch musikalisch ja wirklich sehr schroff und sehr, wie, ich weiß gar nicht, wie man es beschreiben soll, also waren so wirklich so
0: es war
1: neue
0: schon Rockband,
1: ja. Rockband, ja, wirklich so ein Post-Rock fast schon irgendwie, ja, also so sehr, hat diesen Rock sehr weit gedacht. Also die, ich glaube, da sind sich alle einig, das waren von der Hamburger Schule die Band, die musikalisch am weitesten waren, die wirklich auch musikalisch neue Sachen
0: gemacht haben. Wenn
1: man es
0: mal vergleicht
1: haben.
0: Mit diesen ersten Tokotronic-Alben zum Beispiel, war das natürlich
1: genau,
0: ein
1: also
0: Niveau.
1: Das ist
0: und
1: ein anderes.
0: Ja. Übrigens,
1: und auch in England war Blumfeld sehr erfolgreich, wurde sehr gut damals im NMI besprochen und die hatten auch mehrere ja, England- und USA-Touren.
0: Stimmt, die waren glaube ich im Pavement mal unterwegs eine Zeit lang auch und haben sich in dem Kosmos bewegt. Übrigens, auch vielleicht dann kommen wir auch zum Ende von diesem musikalischen Exkurs, aber Jochen Distelmeier ist, egal was man von ihm hält, egal wie man Blumfeld mag oder nicht, er ist ein hervorragender Musiker. Also wenn du dir mal Live-Aufnahmen anguckst von Blumfeld oder von Jochen Distelmeier, ist also der Typ trifft jeden Ton. Es klingt nicht schief. Er ist auch ein super Gitarrist. Also der ist jetzt nicht so.
1: Also sein Coveralbum ist großartig
0: oder so.
1: Auch.
0: Und
1: seine Coverversion von Toxic von Britney Spears, die ist herrlich. Also unerreicht. Ne? Das hat gerade von deutschen Musikern erwartet man sowas ja nicht. Ja, mit dem Hintergrund war natürlich die Veröffentlichung 2015 von seinem ersten und bisher einzigen Roman Otis sehr ja, antizipiert. Mir fällt kein deutsches Wort dafür ein.
0: Also ich habe mich ja auch darauf gefreut, als dann diese Nachricht kam, Jochen Diestelmeier veröffentlicht einen Roman, war ich erstmal so, oh, ich will das unbedingt lesen. Hab mir dann die Rezensionen zu Gemüte geführt und war dann sehr abgeschreckt. War auch bis heute abgeschreckt, habe das Buch auch bis heute nicht gelesen, heute nicht, was eine wunderbare Voraussetzung ist, um das in dieser Folge des Podcasts zu besprechen.
1: Und es steht natürlich auch in einer Reihe eben mit anderen Veröffentlichungen. Das muss man natürlich auch sehen, dass es ja nicht der erste Musiker ist, eben auch vor allem nicht aus diesem Hamburger Schule-Umfeld, der einen Roman rausgebracht hat. Wir haben Sven Regner, der das sehr erfolgreich macht mit seinen
0: Rocco Schamoni. Sternstunden der Bedeutungslosigkeit. Ein ganz gutes Buch, finde ich eigentlich. Ja. Also ich habe es ganz gern gelesen damals.
1: Ich habe es nicht gelesen, denn Frank Spilker hat einen Roman rausgebracht, der wurde noch schlechter besprochen als Otis. Tess Ullmann.
0: Sophia, der Tod und ich. Also wer das länger als 30 Seiten durchhält, Respekt.
1: Dann, wen haben wir noch jetzt? Jetzt etwas später, dann Dirk von Lotze von Tokotronic hat zwei Bücher rausgebracht. Jan Müller, der Bassist von Tokotronic, hat einen Roman gemeinsam mit dem Sänger von Herrenmagazin geschrieben. Von einem guten Herrn habe ich jetzt den Namen nicht mehr parat. Die kamen dann jetzt natürlich später raus, also so 22, glaube ich. Darum geht es natürlich immer auch, weil eben Jochen Diestelmeier da nicht alleine ist. Und ja, ich glaube, man rutscht schnell in diese Schiene rein, dass man alle Bücher so ein bisschen zusammenfasst als Musiker können nicht schreiben. Und bevor man überhaupt den Roman aufschlägt, weiß man schon, was drinsteht.
0: Ein Satz, den ich in mehreren Rezensionen gelesen habe zu Otis, sowohl im Spiegel, glaube ich, und auf jeden Fall auch in der Stuttgarter Zeitung, ein Roman ist kein Popsong.
1: Genau. Man hat das ja jetzt auch bei so berühmten Twitterern und Leuten, die mit Social Media erfolgreich sind, die haben ja genau das gleiche Problem. Die wollen jetzt mit Romanen Geld verdienen anscheinend. Und da wird auch gesagt, ja, aus einem guten Twitter-Beitrag kann man keinen Roman bauen. Eigentlich anscheinend hat sich dann das damit schon erledigt. Also die ganzen Kritiken lesen sich da auch alle ähnlich und sagen, Jochen Diestelmeier, schreib mal lieber deine Songs weiter. Dein Roman war nix.
0: Worum geht es in Otis? 2015 erschienen.
1: Otis, der Name bezieht sich Otis auf das griechische Outis, nichts, das ein irgendjemand irgendwie in der Odyssee sagt. Ich weiß jetzt nicht mehr ganz die Stelle, aber es bezieht sich auf jeden Fall auf die Odyssee und auf das Griechische, auf das Altgriechische. Und es geht um einen Schriftsteller. Es ist mal wieder ein Schriftstellerroman, ein junger Herr, Mitte 30, oder nicht mehr ganz so jung, Mitte 30, wohnt in Berlin, ist nicht ganz zufrieden mit seinem Leben, will einen Roman schreiben, in dem es eine Neuinterpretation der Odyssee geht. Und dieser Schriftsteller heißt Tristan Funke. Und wenn ich das richtig verstanden habe, ist die Hauptfigur in seinem Odyssee-Roman eben der Otis.
0: Also
1: wir haben da so einen Misoner Beam, ne? Ein Roman im Roman, der natürlich
0: aber
1: scheitern
0: ein klassischer
1: wird.
0: Move, einfach eine griechische Tragödie, ein griechisches Drama in die Gegenwart versetzen, beziehungsweise auch, was wir in anderen Romanen finden, dass dort Shakespeare-Motive aufgearbeitet werden. Also der Kunstgriff ist jetzt nicht besonders originell, finde ich, aber gut, kann man machen.
1: Ja, aber ist ein Kunstgriff. Also das.
0: Warum Kunstgriff?
1: Ja, was? Naja, das. Fand ich, in irgendeiner Rezension habe ich gelesen, ja, das kann man nicht mehr machen. Nach Joyce kann man sich nicht mehr auf die Odyssee beziehen. Aber man kann dem Diestelmeier vielleicht zugute halten, okay, der ist jetzt eben, der will mehr sein als ein Popmusiker. Der schreibt jetzt eben nicht hier, wie schlecht das ist, als Musiker Geld zu verdienen, sondern der wagt sich gleich an die großen literarischen Themen.
0: Was steht denn auf dem Klappentext?
1: Oh, der Klappentext. Der Klappentext, das Buch ist bei Rowohlt erschienen. Also wir haben es schon gesagt, Tristan Funke, aus Liebeskummer nach Berlin gezogen. Während die Zeitungen dabei sind, den Bundespräsidenten zu stürzen, schreibt er an einem Buch über die Erlebnisse seiner privaten Odyssee. Begegnungen mit Flussnymphen, Zauberinnen und Götterboten, Leuten mit Flügeln. Die elfenhafte Jungschauspielerin Isa Lamprecht dreht eine Nazi-Schmonzette, Experimentallyriker Reimer Wellenbrink veröffentlicht einen neuen Gedichtbank, Yilmaz Özcan, alleinerziehender Vater und Busfahrer bei der BVG, steht im Stau. So geht das noch weiter, jetzt kommen mir noch andere Leute vor. Und was hat schließlich Otis Weber? Drogen- und tablettenabhängiger Programmierer einer illegalen File-Sharing-Plattform mit all dem zu tun, weiß der Hausmeister mehr. Und dann geht das Buch nicht sofort los, sondern es gibt ein kleines Eingangszitat von Margaret Thatcher. There is no such thing as society. There are men and women and families.
0: Ja, da ist Distelmeyer wahrscheinlich so ein, und das kann man auch den Interviews entnehmen, ein klassischer Linker. Also für ihn ging das so los, wahrscheinlich.
1: Gut,
0: so
1: aber Margaret Thatcher, das ist ja natürlich dann aber.
0: Naja, nee, Moment. Also er bezieht sich ja wahrscheinlich auf Margaret Thatcher nicht affirmativ und positiv, sondern kritisiert es. Also diese Idee des sogenannten Manchester-Kapitalismus und der neoliberalen Phase, die in den 80ern losging, jeder ist seines eigenen Glückes Schmied, Gewerkschaften brauchen wir nicht mehr, es gibt hier noch Individuen, die sich im Konkurrenzkampf durchsetzen. Das scheint ihn ja zu berühren, weil sonst hätte er nicht dieses Thatcher-Zitat genommen, oder?
1: Ja, genau. Das scheint ihn zu berühren. Gleichzeitig scheint er ja das aber in seinem Roman zu bejahen. Also so eine, in den Kritiken liest man oft so eine, es ist eine Ansammlung ja von Figuren, die irgendwie nicht so wirklich in eine Handlung mit eingebunden sind, sondern die treten auf und werden wieder fallen gelassen, sind jetzt auch nicht irgendwie besonders ausgearbeitet, sondern ist wie so ein Cluster an, und so ist ja auch der Klappentext ja schon geschrieben, also es ist so ein Cluster an Figuren, die auftauchen und nicht, und also so ein bisschen scheint er ja das Margaret Thatcher Zitat als stilistisches Mittel oder als ja, roten Faden dann in seinem Roman also, mit einzubauen.
0: Also es gibt keine Gesellschaft, trotzdem, er hat hier versucht, einen Gesellschaftsroman zu schreiben. Jetzt, was ich den Rezensionen entnehme, zum Beispiel im Rolling Stone Magazine, da wurde der Roman, wie auch fast überall, muss man sagen, ziemlich verrissen.
1: Der wurde verrissen, ja.
0: Rolling Stone schreibt hier, ein Erzähler wird aus Distelmeyer bei der Schilderung dieser eher schlichten Handlung allerdings nicht. Die Sprache changiert zwischen Phrasen, Klischees und fast schon komischen, poetischen Überhöhungen. Zitat, alle nahmen sie teil an den komplexen Segnungen und Gewissheiten der Metropole, die sich bereit gemacht hatte, auch an diesem Tag die ganze Pracht ihrer Errungenschaften zu entfalten. Zitat Ende. Die szenischen Einschübe zwischen den zahlreichen mythologischen, historischen, politischen, biografischen und ja zoologischen Abschweifungen sind oft blutleer und flach. Auf einen Exkurs über den Hades folgt etwa ein Gang in den Keller. Die Dialoge mitunter bemüht, die Monologe steif, die Verschwörungstheorien humorlos, die Deutungen fad und die Figuren aus Stereotypen zusammengesetzte Pappkameraden, wie etwa der türkischstämmige, in Kreuzberg aufgewachsene Busfahrer Yilmaz Özcan, der sich auf der Love Parade in die Tochter eines türkischen Grillrestaurant-Filialbetreibers aus Neukölln verliebt, weil sie ihn an eine Prinzessin aus Tausend und eine Nacht erinnert, oder die schöne Nora Tränhardt, eine jener Frauen, so glaubt Tristan, die sich ihrer Attraktivität überdrüssig nach nichts mehr sehen als danach ihrer Persönlichkeit wegen und nicht bloß für ihr Äußeres geliebt zu werden. Das war ein sehr, sehr langer Satz aus dieser Rezension, aber ja, das.
1: Aber ja, aber also, was mir da aufgefallen ist, meine Frage, ob man da nicht ja auf einem Missverständnis aufbaut, was denn Distelmeyer überhaupt für ein Künstler ist. So wie ich damals als 16-jähriger pubertierender Jugendlicher jetzt von dem neuen Blumfeld-Album erwartet habe, dass mir da eine geile Gesellschaftskritik um die Ohren gehauen wird und dann ja kommt dann der Apfelmann. Hätte man sich nicht darauf einstellen müssen als Kritiker, dass Distelmeyer vielleicht nicht unbedingt dann der ist, der da eben genau so eine, jetzt die Kritik am postmodernen Manchester-Kapitalismus und macht, sondern das auf eine andere Art und Weise, indem er sich auf Klischees beruft und das vielleicht ein bisschen unterwandert.
0: Das passt ja zumindest zu dem, was im Spiegel auch geschrieben wurde über das Buch, und zwar, wir haben es eben schon erwähnt, auch in der Hamburger Schule und in diesem Umfeld von Die Sterne und Blumenfeld und Tokotronic gab es ja auch mehrere Autoren, die daraus erwachsen sind. Und da schreibt der Spiegelrezensent hier in dieser Rezension von 2015, und doch dürften die Erwartungen an den Roman eines Stars der Hamburger Schule nicht allzu hoch gesteckt sein, seit dem Debüt Frank Spilkers oder seit Rocco Schamoni seinem Bestseller Dorfpunks eine quälende Reihe mittelklassiger Bücher folgen ließ. Otis unterläuft sie allemal. Das Buch löst nichts von dem Versprechen ein, das Distelmeyer mit seinen Songtexten gegeben hat.
1: Genau, das ist die Frage, was ist denn jetzt das Versprechen,
0: Hat er uns irgendwas versprochen?
1: Er hat uns nie was versprochen.
0: Jochen Diestelmeier hat mir nie was versprochen. Nein. Und eigentlich sollte er, wie schon erwähnt, seit 2001 oder 1999, als dann Old Nobody erschien, schon klar sein, dass diese alten politischen Texte und dieses Verkopfte gar nicht mehr das Ding ist von Diestelmeier.
1: Nee. Und trotzdem schafft er es, ja, aber nicht nur ja so in diesem Klischee-mäßigen drin zu stecken, sondern er bezieht sich eben auf die Odyssee. Ist jetzt auch nicht so typisch klischee-mäßig und er baut ja dann immer wieder so eine Einsprengsel ein von so, ja, diesem Wikipedia-Stil, dass dann auf einmal Abhandlungen kommen über die Geschichte des Holocaust-Mahnmals oder.
0: Und über Helmut Kohl und seine Spendenaffäre und über die Geschichte des Treptower Parks, glaube ich, in Berlin und über alles Mögliche. Also da frage ich mich, also kann Diestelmeier wirklich nicht schreiben und hat sich da übernommen oder war das doch ein Kunstgriff, wie du es gerade sagtest, der doch ein bisschen mehr vermuten lässt.
1: Ja, also in der Zeit wird er dann, gibt es dann eine Metakritik zu den Kritiken, die eine Woche später erschienen ist.
0: Genau, von Thomas Böhm vom 25. Februar 2015. Und ja, was steht da drin? Was wurde da gesagt?
1: Da steht prinzipiell drin, ja, die ganzen Kritiker haben das Buch überhaupt nicht richtig gelesen. Also er will das auch beweisen, indem er zeigt, ja, die haben da falsch daraus zitiert, kleine Details nicht ganz sauber wiedergegeben, aber vor allen Dingen, dass sie das Buch nicht daran gemessen haben, was das eigentlich sein will, eben kein normaler, schön erzählter Roman mit einem geraden Handlungsstrang, sondern ja, ein Roman mit seinem eigenen Flow, der auch ein bisschen zusammengekleistert ist und nicht unbedingt einem klassischen Erzählform bedienen will.
0: Wollen wir vielleicht mal eine Stelle aus dem Roman Otis von Jochen Diestelmeier vorlesen?
1: Ja, lesen wir doch mal die erste Seite.
0: Gerne.
1: Die Sonne hatte sich den Himmel zurückerobert und schien über die Häuser der Stadt, als sei nichts gewesen. Von den Bäumen zwitscherten die Vögel und weiter unten hatten einige, trotz der anhaltenden Kälte, an den noch spärlichen Tischen vor den Cafés Platz genommen. Auf den Spielplätzen standen vereinzelt Mütter, die ihren Kindern zusahen, während in den umliegenden Gebäuden die Menschen wieder ihren Geschäften und gewohnten Arbeiten nachgingen. Der Berufsverkehr der frühen Morgenstunden hatte sich gelegt und war mittlerweile in ein hier und da aufbrandendes Rauschen übergegangen, eine Art Singsang oder Takt, der dem Tag eine andere, menschliche Struktur verlieh. Einheimische und Zugereiste aus allen Teilen der Welt bevölkerten dazu bald die Straßen und unterirdischen Verkehrsnetze, machten ihre Besorgungen in den Läden oder standen in Schlangen vor den Fahrkartenautomaten. Alle nahmen sie teil an den komplexen Segnungen und Gewissheiten der Metropole, die sich bereit gemacht hatte, auch an diesem Tag die ganze Pracht ihrer Errungenschaften zu entfalten. Als Tristan Funke an diesem Vormittag das Haus verließ, kam es ihm vor wie das Eintauchen in etwas Vergangenes. Schade. Sein Blick fiel auf eine neben dem Haus abgestellte Jugendstilkommode, deren Holz sich vom Dauerregen der letzten Tage so mit Wasser vollgesogen hatte, dass ihre Deckplatte sich bereits zu wellen begann und sie als Ganzes nicht mehr zu gebrauchen war. Tristan ließ daher von seinem ursprünglichen Plan, das Möbel in seine Wohnung zu schaffen, ab und setzte sich wieder in Bewegung. Der Himmel leuchtete über ihm und beim Anblick der strahlenden Weite erfüllte ihn wieder jenes Gefühl tiefer Dankbarkeit und Freude, wie er es bei seiner Ankunft hier vor einigen Jahren zum ersten Mal erlebt hatte.
0: Was mir daran auffällt, wenn ich jetzt diese Zeilen höre, ist, es klingt doch sehr distanziert und sehr soziologisch fast schon in den Beschreibungen. Ne? Also man hat jetzt nicht das Gefühl, dass da wirklich diese Figur des Tristans einem wirklich näher kommt und ich erfahre viel über Berlin und irgendwie so die abstrakte Beschreibung dieses Großstadtlebens, aber man wird jetzt nicht so reingezwungen, ist jetzt nicht so diesen, ja, nicht so das, was man erwarten würde, vielleicht irgendwie von einem Popliteraten oder einem.
1: Ja, vor allem, also die Beschreibung der Stadt ist jetzt auch erstmal ein bisschen klischeehaft, sprachlich jetzt auch nicht wirklich überzeugend, aber ich finde dann den Bruch gut, also dann dieser. In dem Moment, wo der Tristan Funke aus dem Haus tritt, dann diese Beschreibung von dem voll mit Wasser vollgesogenen Möbelstück, was auf einmal da steht, ist ja so erstmal so ein Bruch aus dieser Beschreibung der Stadt, wo die Leute auf den Cafés sitzen und der Verkehr brodelt da lang. Und dann haben wir diesen Tristan, der sich da so ein vollgequollenes Stück Möbel anguckt, was er eigentlich mitnehmen wollte, aber dann eben nicht machen kann. Finde ich, ist ein interessanter Bruch. Und dann geht's wieder, Himmel leuchtete über ihm und er war wieder froh, in der Stadt zu sein. Aber genau, ich würde jetzt mal sagen, wir gehen einfach direkt in die Mitte rein. Das, meine PDF hat hier 220 Seiten.
0: Also hier eine Stelle, in der es um den Literaturkritiker Leibniz geht, eine Figur aus dem Roman. Leibniz war gut, wenn er böse war, auch wenn er sich selbst dafür verachtete. Die Art, mit der er die Unzulänglichkeiten anderer, ihre unvorteilhaftesten Wesenszüge blitzschnell erfasste und gnadenlos vorführte, hatten ihm den Ruf eines Gegenwartsbeobachters von Rang und von seinen Opfern den Vorwurf einer zum Größenwahn neigenden Selbstgerechtigkeit eingebracht. Größenwahn? Es gab Tage, da war allein das Aufstehen ein Akt von Größenwahn. Allerdings ärgerte es ihn selbst am meisten, dass er seit geraumer Zeit auf das Niveau eines Boulevardjournalisten herabgesunken war und mit seinen böswilligen Sticheleien sein Talent vergeudete. Dabei schrieb er eigentlich immer nur über sich selbst und hoffte, dass das irgendwann mal jemanden auffallen würde, der ihn mit der gebührenden Strenge zurechtwiese. Was für eine Zeitverschwendung. Leibniz schloss das Fenster und setzte sich mit einem Kaffee bewaffnet wieder an seinen Computer. Er konnte von Glück reden, dass er sich dem vitalen Charme Viktoria Krügers nicht hatte widersetzen können, als sie sich vor knapp einem Jahr auf einer Filmparty begegnet waren. Die burschikose Mitdreißigerin hatte ihn auf ihre unnachahmlich zupackende Art einfach angesprochen und in ein Gespräch verwickelt, an dessen Ende Leibniz von dem Esprit der jungen Ostdeutschen so betört war, dass er, wieder zu Hause, an nichts anderes mehr hatte denken können, als sie schnellstmöglich wiederzusehen. Ganz entgegen seiner Angewohnheit hatte er sich dazu auch in den folgenden Wochen auf dem ihm verhassten Kulturempfängen und Premierenpartys der Stadt blicken lassen und dort, zum Erstaunen der Anwesenden, ein ums andere Mal den Meet-and-Greet-Brandungen standgehalten, ohne dass seine Bemühungen von Erfolg gekrönt worden wären. Vicky war nämlich kurz nach ihrer ersten Begegnung in den Urlaub gefahren. So hatte der 51-Jährige schon fast alle Hoffnung aufgegeben, als man sich dann zufällig in einer Apotheke wieder begegnet und durch eine unerwartete Charmoffensive des charismatischen Grandlers weiter näher gekommen war.
1: Grandlers?
0: Grandler. Ich hab's, glaube ich, falsch vorgelesen. Ja, Grandler. Ja. Naja, jedenfalls eine Milieuschilderung dieses Journalisten, Literaturkritikers. Ah, wie geht's dir dabei, wenn du das hörst? Es wirkt irgendwie so ein bisschen so weggeschrieben, so, ne?
1: So wie am Anfang schon, sehr uninteressante Sprache. Also es ist so Standard.
0: Ja, also man kommt diesen Figuren nicht so wirklich näher. Also
1: das ist ja noch
0: der Stil hat so keinen Drive, ja. Also ist so, okay, whatever.
1: Wenn er, ne? Ja, wenn er die Stimme hat, er wollte so seinen eigenen Flow finden und seine eigene Sprache und seinen eigenen, ja, und ne, ist jetzt auch nicht so mega schlecht, aber jetzt auch nichts, was mich irgendwie an der Stelle zumindest wirklich mitnimmt. Aber vielleicht.
0: Es passt ja zu dem, was Thomas Böhm in seiner Zeitrezension, seinem Zeittext über die anderen Rezensionen schreibt und auch über das Buch selbst ist, dass Distelmeier, und jetzt zitiere ich wieder, statt gegen Geschichtsvergessenheit, Empathiemangel etc. Klage zu führen, wählt Distelmeier ein Mittel, dessen Anwendung er mit seiner Band Blumfeld zu irritierender Meisterschaft entwickelt hat, die Affirmation, die Bejahung. Sie manifestiert sich in der eingangs zitierten Aussage Distelmeiers: Ich wollte die Welt, die mich hier umgab, besingen, das Fest und den Reichtum schildern. Ein affirmativer Standpunkt verzichtet unter anderem auch darauf, etwas besser zu wissen.
1: Ja, aber ja.
0: Also diese Figuren werden ja jetzt nicht weiter problematisiert oder irgendwie in Frage gestellt oder auf eine Art und Weise geschildert, die einem so einen komplett neuen Blick auf dieses Milieu nochmal bieten, oder?
1: Ja. Ja, und ich finde es jetzt sprachlich halt irgendwie alles richtig gemacht, so ein bisschen streberhaft. Hm. Also, das ist jetzt irgendwie nichts Aneignes. Ja, also nach der Zeitrezension war ich so ein bisschen, dachte ich mir so, okay, vielleicht kann man die anderen Kritiken doch vergessen. Aber so ein bisschen jetzt beim Reinlesen denke ich mir so auch, vielleicht haben die schlechten Kritiken doch eher recht. Und an anderer Stelle schreibt nur der Fanboy. Ist ja auch immer die Frage, das ist ja dann natürlich die nächste Frage. Ja, woran misst man Literatur und will nicht, also eigentlich ist es ja dann doch was Schönes, dass man jetzt so ein Buch hat, von dem man auf dem ersten Blick sagt, das verstehe ich überhaupt nicht, was das jetzt soll und ist langweilig. Und dann liest man so eine Kritik, die da auf einmal so richtig viel drin sieht und auf einmal so Bejahungen und Konzepte, die mit modernen Romanen, die man jetzt heute so liest, eher wenig zu tun haben, dass man dann so ein bisschen auf die Suche gehen kann. Das ist ja eigentlich die Rolle von Literaturkritik und nicht nur mir zu sagen, ist das jetzt gut oder schlecht.
0: Ja, aber dann hat ja so ein Text auch die Funktion, dass ich mir den Roman von Jochen Distelmeier schönreden soll und dort Ebenen entdecken könnte, die ich jetzt auf den ersten Blick gar nicht sehe. Und vielleicht, und das ist natürlich auch das Schwierige bei so Leuten wie Distelmeier, und so geht es mir auch. Also gibt es dort wirklich eine zweite, eine dritte Ebene? Ist dort irgendwie so eine ironische Brechung, die ich nicht ganz checke und zu dumm bin zu verstehen? Oder ist das wirklich einfach nur nicht besonders gut geschrieben? Und Distelmeier meint es genau so, wie er es aufschreibt.
1: Ja.
0: Das ist ja wie so ein bisschen wie bei, kennst du diese Debatte um Trump spielt 4D-Schach? Also es gibt ja Menschen, die dann sagen, naja, also diese ganzen verrückten Sachen, die der Trump macht, in Wirklichkeit hat er einen ganz großen Plan dahinter. Und all diese verrückten Sachen folgen einer ganz großen Strategie. Es ist so ein bisschen diese Idee von Trump-Anhängern oder Leute, die ihn doch verstehen wollen, dass er in Wirklichkeit eher ganz, ganz klug ist, der Trump, ne? Aber am Ende sind es dann doch nur erratische Entscheidungen, die getroffen werden und die man sich hinterher erst als große Taktik verbrämt werden. Und so ist es ja auch bei Distelmeier, also weil der Rolling Stone schreibt ja zum Schluss in der, ganz kurz, das möchte ich nur erwähnen, schreibt ja ganz passend zum Schluss in der Rezension, nehmen wir mal an, all das hat Methode und Distelmeier, ein intelligenter und belesener Mann, hat dieses Papier in Berlin aufgebaut, um unseren sprachlichen und gesellschaftlichen Strukturen den Spiegel vorzuhalten. Er hat die Geschichte dieses Old Nobody Tristan Funke entworfen, um mittels literarischen Crossmappings zwischen Antike und Gegenwart einige Deutschland, die Hauptstadt und die Kunst betreffende Diskurse zu triggern. Dann wäre Otis die in jedem Sinn prosaische Fortsetzung seiner Lieder. Die Magie steckt also wohl doch in den Akkorden.
1: Ja, also das ist ja genau umgekehrt. In der 4D-Schach-Trump-These ist ja drin, dass Trump nur vorgibt, so erratisch und spontan zu handeln und eigentlich ein Plan dahinter steckt. Und bei Distelmeier wäre es ja genau andersrum. Er macht da so einen ganzen Wulst und ja einen eher verkopften Eindruck und sagt dann aber im Hinterher, nee, eigentlich meine ich das alles spontan und da steckt viel Gefühl drin und so und viel Empfindung und ihr versteht mich nur falsch. Ne, das ist ja irgendwie genau umgekehrt.
0: Okay, gut, dann hast du mich zumindest da auf den richtigen Gedanken gebracht. Ja, so scheint es ja bei Distelmeier, der in Interviews auch immer sehr...
1: Der ist schon sehr sperrig.
0: Also, der ist schon sehr sperrig und gleichzeitig hat man den Eindruck, dass er permanent missverstanden wird, dass er eigentlich nur Liebeslieder schreiben will und eigentlich nur über die Liebe und das Leben reflektieren möchte in seinen Schriften, in seinen Songs.
1: Ja, wobei er sagt ja auch, es geht ja immer auch um Geschichte bei ihm, also so eine gewisse... Deutschlandkritik und so, maßt er sich ja schon an. Ne?
0: Es gibt noch eine schöne Stelle auch in dem Roman. Angeblich hat man dort eine Feier, eine große Party, in denen dann auch alle Figuren nochmal vorkommen oder zumindest sehr, sehr viele von denen. Und da gibt es auch einen Freund des Protagonisten, Tristan Funke. Und der sagt dann, dass der 11. September den Glauben in die Kunst geschmälert und verfinstert habe. Und die Zeitung Die Welt hatte Jochen Distelmeier dazu nochmal interviewt und dann sagte Distelmeier, darauf angesprochen, ich teile die Einschätzung von Ole Seelmann, also diese Figur in dem Roman. Ich glaube, dass in Amerika und Europa ein Vertrauensverlust in die Künste zu beobachten war. Ich fand die Sprachlosigkeit amerikanischer Kultur und Kunstproduktion von Musikszene, Literatur und Film angesichts des 11. September auffällig. Es gab einige zaghafte, schüchterne Versuche, davon einen Begriff zu schaffen. Aber die Hinwendung zum Privatfernsehen, zu Abo-Serien, die empfand ich als vielsagend.
1: Naja, dann in den Nullerjahren, ist die große Zeit angebrochen mit Breaking Bad, The Sopranos, Six Feet Under. Gut, Breaking Bad war ein bisschen später, aber Six Feet Under, The Sopranos ja genau in dieser Nullerjahre-Zeit.
0: Aber ist das nicht auch ein bisschen...
1: Ja, das
0: billig,
1: ist,
0: oder was heißt billig, aber also heizt er sich damit nicht ganz schön viel auf, dass er jetzt mit diesem Berlin-Roman irgendwie den kulturellen Bruch nach 9-11 wirklich literarisch in eine Form gießen kann?
1: Ja, vor allem, was hat er dazu geleistet? Also, er hat ja jetzt auch nichts über 9-11 geschrieben, was wirklich spannend ist, oder?
0: Nee.
1: Aber also ist ja die Frage, ob muss jetzt Kultur immer direkt auf so ein zeitgeschichtliches Ereignis antworten oder kann ich eben so eine Serie, er hat dann ja noch Homeland als negatives Beispiel eher angebracht, aber kann ich dann eben, ja, warum bekommt, ist dann Breaking Bad auf einmal so ein Phänomen 3-4 Jahre später? Kann das nicht auch sehr viel über den 11. September aussagen und über das Amerika der Zeit oder der Gesellschaft damals? Muss ja nicht immer alles so einen direkten Bezug haben und dann, das ist ja eher schrecklich, wenn dann irgendwie Kultur alle nach so einem Ereignis dann alle sagen, ja hier, ich habe das jetzt verstanden und muss ja mein Kram dazu erzählen. Das ist doch, das will doch keiner hören. Hm. Oder?
0: Nein. Aber was wir hören wollen, ist nochmal eine Stelle aus dem Buch vielleicht?
1: Ja, nochmal das Ende.
0: Vielleicht das Ende, warum auch nicht?
1: Tristan war es ewig vorgekommen, bis es dem Alten gelungen war, seinen Hund von ihm zu lösen. Der hatte den Labrador-Mischling an einem Baum festgemacht, bekam endlich die Leine des Pitbulls zu fassen und konnte das Tier schließlich von Tristan losreißen. Dann begann er brutal auf den jetzt winselnden Pitbull einzudreschen und ihn dabei grimmig und wüst anzubrüllen. Die Frau schrie immer noch. Fenster wurden geöffnet. Die Anwohner schauten. Aus den Augenwinkeln sah Tristan den Sohn des Alten im Dunkeln auftauchen, dem Vater die Hunde abnehmen und mit den Tieren wieder verschwinden. Einer der Passanten redete aufgebracht in sein Telefon. Tristan bemerkte noch, wie der Ton langsam wegging. Dann hörte er nichts mehr. Keine Stimmen, kein Jaulen, nicht die vorbeifahrenden Autos oder das Heulen der Sirenen, die aus der Ferne langsam näher kamen. Blut lief ihm über die Netzhaut und färbte den Schnee. Färbte den verschneiten Gehweg rot. Tristan lag in einer matschigen Pfütze aus Schnee, Blut und Kot. Ein weiterer Passant hatte sich jetzt über ihn gebeugt, Tristan eine Jacke unter den Kopf gelegt und bewegte die Lippen. Der Himmel war schwarz geworden. Er spürte, wie sein Blut pumpend durch den Körper fuhr und an der Halsschlagader austrat. Immerhin, er spürte den Schmerz nicht. Irgendwann schossen blaue Blitze in gleichbleibendem Abstand durch das Dunkel. Aus seinen blutverschmierten Augen sah Tristan schemenhaft einen Polizeibeamten sich an die Umstehenden wenden, während zwei Sanitäter eilig auf ihn zukamen. Einer der Sannis beugte sich zu ihm herunter und redete stumm auf ihn ein. Er musste nicht beruhigt werden. Er war ganz ruhig. Als sie ihn auf die Bahre gelegt hatten und in den Wagen schoben, atmete er tief ein. Die Luft war klar und weich. Was für ein Reichtum. Es war alles noch da.
0: Also auch hier wieder, es ist eine Stelle, die mich jetzt weder sprachlich noch vom Flow oder vom Gehalt irgendwie anspricht. Und was ich auch nicht ganz verstehe, ist halt dieser Berlin-Bezug, ehrlich gesagt. Also all das, was er da schreibt über diesen Ort und über die Leute, das ist doch irgendwie so austauschbar. Ist es ein Berlin-Roman wirklich?
1: Ja gut, das kann man erst sagen, wenn man den ganzen Roman vielleicht gelesen hat. Aber, aber Berlin ist ja da auch nur ist austauschbar. Berlin ist also... Das Berlin steht
0: ja
1: da.
0: In Interviews hat er gesagt, dass die Stadt eben nicht austauschbar ist, dass er genau diesen Ort gewählt hat. Also, aber.
1: Ja, aber Berlin steht ja da ja für das Ganze, oder? Berlin steht ja da so für das Deutschland, für das moderne Deutschland, für die Berliner Republik, oder? So ein bisschen. Und so ein. Es war als Bezugspunkt da, aber jetzt nicht so wirklich als Berlin-Roman, der einem die Stadt erklären will. Wie jetzt so ein. Weiß ich nicht. Es ist natürlich dieser Zeitartikel beim Thomas Böhme. Er macht den Roman ja aus so einer Metaebene interessant. Und jetzt nicht so sehr, weil da irgendwie sprachlich so viel drinsteckt, ne? Sondern er sagt ja eher, ja, dieser Odyssee-Bezug ist ganz interessant mit Motiven, die man auf die heutige Zeit anwenden kann. Also mein Anspruch an so einen Roman ist natürlich dann doch schon irgendwie auch sprachlich abgeholt zu werden. Das ist ja so ein eher, ja, mit so ein bisschen abgedroschenen Bildern und so ein sehr, ja, also eben auch nicht schlecht, aber auch nicht gut. Also so finde ich gemacht. Also da fehlt noch so ein bisschen mir was, um das jetzt dann auf 200 Seiten mir sowas durchzulesen, finde ich das doch ein bisschen, was wir jetzt bisher gelesen haben, nicht so ansprechend.
0: Ja, also ich bin nicht traurig, dass ich diesen Roman damals nicht gelesen habe.
1: Nee.
0: Nach den Stellen, die wir uns jetzt angeguckt haben. Und da scheint ja trotzdem noch was Gutes drin zu stecken. Also jetzt ein Buch zu schreiben, in dem man einfach mal das Leben abfeiert. Und den Reichtum, den man hat und die Fülle an Personen, die sich in einer Stadt wie Berlin halt auch darbieten, das ist ja auch mal was Schönes eigentlich. Eigentlich gar nicht mal so eine schlechte Idee, wenn Distelmeier das wirklich ernst meinte mit seinen Interview-Aussagen dazu. Aber also wirklich Lust auf mehr macht es jetzt nicht.
1: Nee. Es ist ja aber auch keine feiernde Sprache irgendwie, ne? Das ist ja so eine normale, ja, denn am Ende ja doch irgendwie so eine sehr normale Romansprache, die halt so, ja, sich da auch nicht zu sehr vorwagt, irgendwie mal vielleicht schiefe Bilder zu benutzen oder so ein bisschen übersprudelnde Bilder, sondern es wird eben spärlich mit Adjektiven umgegangen. Das, ne, ist alles so eine realistische Beschreibung und so ein, dieses Bejahende und oh, ich will das Leben abfeiern, so, ist, also es unterscheidet ja jetzt nicht so sehr sprachlich von anderen Romanen, die das vielleicht nicht machen wollen.
0: Also zusammenfassend gesagt, nach Frank Spilker und zum Teil vielleicht Rocco Schamoni ist auch Jochen Distelmeier durchaus gescheitert als Romanautor. Können wir dieses harte Urteil treffen? Ich würde jetzt mal sagen, ja, nach dem, was wir gehört haben. Distelmeier hat ja seitdem aber auch kein zweites Buch veröffentlicht. Also hat er sich da wirklich von diesem negativen Echo da beeinflussen lassen und macht jetzt nur weiterhin Musik, aber auch da veröffentlicht er jetzt auch nicht so viel, ne? Der ist ja doch
1: genau,
0: sehr,
1: hat er eher so ein
0: sein Output ist jetzt nicht.
1: Sein Output ist nicht so groß als Solo-Künstler und vielleicht, ja, wenn er jetzt 13 Jahre braucht, um ein zweites Solo-Album aufzunehmen, kann man auch erwarten, dass er vielleicht 13 Jahre braucht, um einen zweiten Roman zu schreiben. Also in 3 Jahren hören wir uns vielleicht nochmal wieder zum nächsten
0: Buch von Jochen, diesmal, ja, was wir nicht gelesen haben. Und damit kommen wir auch zum Ende von
1: Zu lange nicht gelesen
0: mit Markus Latong
1: und Sebastian Schade. Und wir freuen uns auf das nächste Mal.
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1: Heute geht es um das Campus Radio CouchFM. Das ist ein Projekt in Zusammenarbeit der drei Berliner Hochschulen, der Humboldt-Universität, der Freien Universität und der Technischen Universität Berlin. Und ich möchte euch nun das Campus Radio genauer vorstellen und habe hierzu Laura und Emily von CouchFM eingeladen. Herzlich willkommen.
2: Hi.
3: Hi.
1: Seit wann gibt es denn das Format Campus Radio CouchFM?
2: Also 2011 kam die Idee auf. Und 2012 lief dann die erste Sendung schon. Also es ist jetzt schon ganz schön lange her.
1: Und ihr sendet ja jeden Tag und habt verschiedene Formate. Wie ist die Sendung denn aufgebaut?
2: Genau, also wir haben jeden Tag in der Woche ein unterschiedliches Format. Zweimal die Woche läuft unser Live-Magazin. Das heißt, da stehen wir live im Studio und reden über alles Mögliche. Und dann läuft auch Musik zwischendurch, wie man es aus dem Radio halt so kennt. Und montags ist bei uns immer Platz für eine Gästesendung. Mhm. Also da können zum Beispiel andere Unis ihre Projekte vorstellen, wenn sie selbst einen Podcast produzieren und so weiter. Dann haben wir am Mittwoch unsere Musiksendung, das Klangkompott. Das wird von der Musikredaktion gemacht und es kann auch alles Mögliche sein. Interviews, einfach eine Band vorstellen, ein Genre vorstellen, alles Mögliche. Genau, donnerstags läuft unser Gästezimmer. Das ist ein Interviewformat mit Personen zum Beispiel aus Politik oder der Kultur, Berliner Figuren, alles Mögliche. Ja, samstags ist bei uns Tanzstunde. Da können DJs aus Berlin ihre Sets spielen und sich so ein bisschen vorstellen. Und am Sonntag läuft unsere Wiedergabeliste mit den besten Songs aus der Woche.
1: Wie kommt ihr denn zu den Themen, die ihr in der Sendung besprecht?
3: Also ich finde, das ist auch mal ein sehr spannender Prozess, weil es einfach wirklich das ist, was die Couchies so im Alltag beschäftigt. Und das fand ich am Anfang auch so ganz ungewohnt, dass wirklich der Themenvorschlag einfach so reingeworfen werden kann. Und meistens wird er auch total cool aufgenommen und dann wird gebrainstormt, dann können andere relaten oder eben nicht. Und das ist immer ein total spannender Prozess. Also das meiste findet so in der Wortredaktion dann statt oder halt davor in den allgemeinen Sitzungen.
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